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0: Just a moment, please. Das ist na. Just a moment, please. Jetzt machen wir Pause.
1: Wenn ich was sagen darf, ich weiß, ich kann noch was sagen.
0: Es geht um Folgendes. Wir sind involviert. Involviert heißt Sachkenntnis, ne? Und ich bin auch involviert, das heißt, ich hab von der Sache eine Ahnung.

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0: Herzlich willkommen bei einer neuen Ausgabe von Hell Yeah, endlich gute Nachrichten. Heute praktisch live von der Terrasse vom Club Vakuum. Und ich spreche heute mit zwei Menschen, die was Besonderes geschafft haben, nämlich auf dem Weg sind, einen neuen Kulturort zu schaffen. Hallo, stellt euch doch bitte kurz vor.
1: Ich bin der Raphael und ich bin im Vorstand von WAC Music.
2: Und ich bin der Hubert, auch im Vorstand von WAC Music.
0: Was ist denn WAC Music?
2: Ja, WAC Music ist ein Förderverein für junge Bands, alternative Musikszene in Graz. Hauptsächlich Proberäume, den Club Vakuum. Und zu WAC Music gehören mittlerweile auch ein paar Zweigvereine. Das ist der Verein Griesgram zum Beispiel. Der Club Vakuum ist ein eigener Zweigverein. Es gibt für ländliche Veranstaltungen den Kultur Rustica Zweigverein. Und als Label haben wir den Zweigverein Rauschgift Rosie Records.
1: Wie lange sind wir jetzt schon in der Location mit dem Club Vakuum? 13 Jahre? 14?
2: Wir sind jetzt da seit 2013.
1: Ja.
2: Und geben uns den Club Vakuum seit 2010.
0: Was geht so ab im Club Vakuum?
2: Jede Menge Konzerte.
1: Ja, wir haben einmal im Monat mittwochs Nerdquiz, wir haben einmal im Monat Mittwoch ein Musikquiz und auch eine Open Jam Night, die einmal monatlich donnerstags stattfindet.
2: Und Open Mic Night.
1: Ja. Und den Weeping Wednesday, ja.
2: Genau.
0: Ja, cool. Und jetzt gibt es ja diese Location hier in der Griesgasse und darunter war der Bunker. Was war denn der Bunker?
2: Der Bunker war ein Technoschuppen. Mhm. Ich glaube, das trifft es am ehesten.
1: Ja.
0: Und wisst ihr etwas darüber, seit wann es den gab oder seit wann der sozusagen verlassen wurde?
2: Ah, den gibt es da oder hat es gegeben seit 2016. Beziehungsweise als Technoschuppen geführt war es schon gleich nach dem Arcadium, also
1: Anfang ja, Mitte der 2000er Jahre. Das Loft war es und dann war es das Vault, glaube genau. Ich, aber unter dem gleichen Typen, also er hat nur den Namen geändert und dann ist es der Bunker geworden. Ja.
2: Genau, da hat es eine neue Übernahme gegeben. Und seit 2016, glaube ich, hat es einen Bunker gegeben, ja.
1: Ja, jetzt? So circa, das kommt hin.
0: Und jetzt hat der Mensch, der den geführt hat, das wollte es nicht mehr weiterführen oder wie kam das?
2: Der ist in Insolvenz gegangen, also Konkurs gegangen. Und somit ist der Weg freigemacht worden, dass, oder die Möglichkeit, dass wir das vielleicht uns aneignen, übernehmen, fortführen, wie auch immer.
1: Ja, und dann war die Hausverwaltung dem nicht abgeneigt, dass dann mehr oder weniger das ganze Gebäude von einem Mieter geführt wird.
0: Wann hat das dann angefangen, so die ersten Gedanken darüber, hey, wir könnten doch, wenn der Bunker leer ist, da was machen. Wie ging das los?
2: Das ist schon lange.
1: Die Gedanken gibt es schon sehr lange. Ja. Die sind sicher schon seit 10 Jahren da.
0: Okay.
2: Ja, das heißt, es hat damals schon Situationen gegeben, dass er unten auszieht. Das war auch wieder eine finanzielle Geschichte. Aber das hat er dann im letzten Moment noch abwenden können. Und da waren wir eigentlich mit dem damaligen Vermieter auch schon so weit, dass wir gesagt haben, wir kennen das übernehmen und mieten. Also wir haben uns zum Beispiel sehr gefreut, dass es so ist.
1: Ja.
2: Seitdem haben wir darauf gewartet, bis es wieder die Gelegenheit ergibt. Mhm. Und jetzt ist es dann doch schneller gegangen als angenommen.
1: Ja, vor allem war es sehr ohne Vorwarnung, weil eigentlich wollten wir ja, Veranstaltung war geplant über das ganze Gebäude. Die hat dann nicht über das ganze Gebäude stattfinden können, weil irgendwie einen Tag vorher oder so hat es dann geheißen, nein. Sie dürfen nicht mehr.
0: Und das heißt, wenn ihr diese Idee schon länger habt, was hattet ihr denn dann für Vorstellungen und Wünsche, so wenn man so träumt, was man da mit der Location machen kann?
2: Ja, eigentlich eh genau das, was wir jetzt vorhaben. Mhm.
0: Was habt ihr jetzt vor?
2: Also hauptsächlich soll es eigentlich eine erweiterte Konzertlocation sein, wo im Veranstaltung mit Eintritt, im Gegensatz zum Club Vakuum sein werden. Mhm. Es gibt da mehrere Zugänge, die wir verfolgen und machen werden. Das eine ist, dass wir eben auch selbst was veranstalten. Das andere ist, dass wir es anderen Veranstaltern zur Verfügung stellen, vermieten. Wahrscheinlich auch für Clubbings, für Raves, Theatervorstellungen, was auch immer Leute da machen wollen.
1: Ja, und dass man
2: die Situation passt.
1: Ja, sicher. Also die Situation muss auch passen. Und dass man Bands eine Ausweichmöglichkeit gibt in der Größenordnung zum Gegenpart von den Grazer Spielstätten jetzt, wenn du das auf EM Extra oder sowas hernimmst, was größentechnisch ähnlich ist, sage ich jetzt einmal.
2: Ja, größer sogar, ja.
1: Ja, also ist ein bisschen größer, aber jetzt nicht so viel.
2: So ein bisschen die Lücke füllen zwischen diesen Clubveranstaltern, zwischen 50 und 100 Personen und der nächsten Stufe, wo es dann geht um 300, 400 Personen, also dazwischen drinnen ist das
0: angesiedelt. Zwischen Vakuum und PPC.
2: So. Ja, genau. Große PPC zum Beispiel. Genau dazwischen drinnen.
0: Und wie ging das dann konkret weiter? Das heißt, der Vermieter hat gesagt, hey, es wäre doch cool, wenn ihr das auch mietet. Und dann habt ihr was gemacht?
2: Dann haben wir überlegt, wie wir das finanzieren können.
1: Ja.
2: Dann war eben, weil dadurch, dass wir nicht besonders finanzpotent sind oder eigentlich immer am Limit sind, war das halt das Geld eine große Frage für sowas, weil eben der Raum ist zum Sanieren. Mhm. Jetzt nicht nur von einer Grundsanierung, die ja jeder Vermieter macht oder finanziert zumindest, sondern da geht es ja auch um Eventausstattung, Tontechnik, Licht, ein bisschen größere Bühne.
1: Schankanlagen
2: überprüft. Gehört alles. Der Raum ist quasi zwar schon im Eventbetrieb gewesen, aber das ist einfach nicht so nutzbar gewesen. Und das war die Hauptüberlegung. Also gewusst haben wir, dass der Bedarf da ist, weil das haben wir immer wieder gehört von Veranstaltern. Wir waren ja selber immer in der Situation, dass wir gesagt haben, wir würden gerne mal was machen, was anders ist, aber übersteigt die Kapazität vom Vakuum zum Beispiel. Oder eben, wo andere Veranstaltungsstätten zu groß waren oder zu teuer waren. Das ist ja auch noch ein Punkt, der in Graz tatsächlich ins Tragen kommt. Und wir wollten halt etwas schaffen, wo man sagt, da dahinter steckt trotzdem die Vereinsstruktur und Wackmusik, Club Vakuum. Also jetzt nicht nur einen Raum vermieten, sondern auch gleich die ganze Infrastruktur mit. Also wenn jemand bei uns einen Raum mieten wird, wird er ein ganzes Paket mitbekommen. Mhm. Was sagst du, da ist von der Veranstaltungsbewerbung bis hin zum Catering und was er immer derjenige braucht und möchte, dabei.
1: Ja, Equipment, Tontechnik etc.
2: Ja, genau. Backline. Die Geschichten, die oft in anderen Sälen dann halt, wenn man was mietet, meistens selber mitnehmen muss oder selber organisieren muss. Also die Geschichten möchte man da eigentlich mit abdecken. Also das ist eigentlich dieses Full-Service-Rundum-Paket, das man im Vakuum kriegt, wo man sich als Veranstalter oder als Band eigentlich um nichts mehr kümmern muss, außer dass man spielt, soll auch dort weitergeführt werden. Nur halt ein bisschen mehr wirtschaftlicher organisiert im Rahmen von Eintritt und so weiter. Mhm. Was ja im Vakuum als Risiko eindeutig immer bei uns ist als Veranstalter, wird das dort ein bisschen ganz normal wirtschaftlich organisiert.
1: Mhm. Ja, dass das einfach ein bisschen abgefedert ist, dass man jetzt auch nicht in der Größenordnung komplett drauf sitzen bleibt, ne? Wenn was nicht so funktionieren sollte, wie man es zuerst gedacht hat. Mhm. Was im Vakuum ja grundsätzlich kein Problem ist in der Größenordnung. Ne?
0: Das heißt, wie kann man sich das genau vorstellen? Es gibt dann einen Ticketshop online für Konzerte oder wie habt ihr das geplant?
2: Das wird es online geben, das wird es vor Ort geben. Eigentlich eine ganz normale Konzertlocation. Ja. Nur halt für Veranstalter und für Bands einfach ein bisschen mehr Service noch dabei.
1: Ja, und einfacher zugänglich.
2: Und einfacher zugänglich, ja, genau.

0: Jetzt, es ist ja eine Sendung über gute Nachrichten. Und die gute Nachricht, als wir das als Redaktion gelesen haben, ist natürlich, dass ihr schreibt, ihr wollt ein Haus für die Kultur in Graz schaffen. Wie möchtet ihr damit dann nochmal die Szene bereichern?
1: Ja, das Haus ist so entstanden, dadurch, dass wir als ersten Stock ja sowieso besiedeln, den Erdgeschoss jetzt auch noch dazu kommt und dann wirklich da in der Kriesgasse, das ja eigentlich als Kulturhauptstraße bezeichnet wird seit 2003, glaube ich, Kulturjahr, in dem ja tatsächlich viel Kultur stattfindet, aber meist relativ unoffensichtlich.
2: Ja, das ist richtig.
1: Es gibt eigentlich voll viel Kultur.

0: ideellen Bereichs ist, wo so im Club Vakuum läuft.
1: Habt ihr schon Namensideen?
0: Verdammt, nein. Aber wir brauchen welche.
1: 10 Jahre geträumt und jetzt ist plötzlich der Traum da.
2: Ja, das war noch nicht so relevant. Da waren viele andere Dinge wichtiger.
1: Okay.
0: Aber ja, wir brauchen dringend einen Namen, ja.
1: Vielleicht kann man ja als besonderen Perk in der Crowdfunding-Kampagne für 5.000 Euro darf man mitreden.
0: Hab ich gesagt.
2: Das haben wir rausgenommen. Das war anfangs tatsächlich drinnen.
1: Mhm. Zu viel Angst.
2: Ich war dagegen.
1: Okay.
0: Ja, du hast ein bisschen Angst gehabt, dass es ausarten könnte.
2: Ja.
0: Aber ja, also die Vorschläge sind wir jederzeit offen. Mhm. Wir überlegen auch vielleicht 2 Namen, eins fürs ganze Haus, eins für den Extraraum. Vakuum bleibt auf jeden Fall. Vielleicht dann nur den 2. Raum. Wer weiß das schon? Das wird sie die nächsten Wochen weisen. Mhm. Wenn irgendjemand sie beim Umbauen den Kopf stoßt und dann sagt, ich habe die Idee.
2: Heureka.
1: Apropos Umbau, wir waren ja gerade schon kurz unten schauen. Also der ehemalige Bunker ist so ein länglicher Raum, alles schwarz verkleidet. Es gab an der Seite eine Bar, immer ein kleiner Tresen ist immer noch da und es ist gerade die Traverse heruntergeholt, die wird gerade gereinigt. Das heißt, ihr habt schon angefangen. Wie waren denn dann die ersten Schritte, als ihr den Bunker betreten habt, die Schlüsselübergabe bekommen und dann, wie ging es dann weiter?
0: Man muss dazu sagen, wir haben noch nicht offiziell einen Schlüssel. Aber wir haben mittlerweile den Mietvertrag vorliegen, also den werden wir die nächsten Tage unterschreiben. Ja, der Start war spannend, weil man ganz am Anfang noch viel nicht gesehen hat, weil der Raum relativ... alle Räumlichkeiten relativ zugemüllt waren, teilweise wirklich bis zur Decke. Das heißt, wir haben uns zumindest ein bisschen durcharbeiten und einmal schauen, wo ist überhaupt der Lüftungsschalter, weil wir den zuerst überhaupt nicht gefunden haben, weil eben nicht zugänglich, weil eben zugemüllt und diverse andere Dinge. Aber entmüllen war mal der erste Schritt.
2: Ja, da waren 2 Tage viel Arbeit dahinter.
0: 3 Tage, ja.
2: Das ist alles zum Sturzplatz geführt worden. Wie viel Kilo waren es jetzt?
0: Ja, aber in Summe waren es um die 3 Tonnen.
2: Wahnsinn.
0: Müll.
2: Ja, Müll. 3 Tonnen Müll.
0: Ja, das war jetzt das Erste. Und das, was jetzt ist, ist das, dass man eben ein bisschen mal, also jetzt die Handwerker kommen hoffentlich die nächsten Wochen. Sprich, die Sanierung von den Sanitärräumen, Strom, Lüftung. Und jetzt geht es ein bisschen ans Grundreinigen einmal. Eben die Traverse, was man halt gesehen hat, die von der Decke runtergeholt worden ist, die einfach einmal von dem Staub und Schmutz und teilweise, glaube ich, den Nikotin aus den letzten 10, 12 Jahren befreit wird. Mit Molton wird es frisch abgehängt, die Decke. Also das sind so die nächsten Schritte. Und ein bisschen so im Grund reinigen. So ein bisschen den teilweise ist Dreck noch zum Runterspachteln und so. Also es ist so, die Geschichten sind so bakterienfrei, würde ich jetzt nicht sagen, aber zumindest nochmal den gröbsten Schmutz entfernen.
1: Und das machen Vereinsmitglieder oder wie ist das organisiert?
0: Das machen Vereinsmitglieder.
2: Ja, das machen Vereinsmitglieder.
0: Freiwillige Helfer.
1: Ihr sammelt ja jetzt Geld. Es gab 2 Schritte. 10.000 Euro waren so euer Minimumziel. 20.000 waren das Optimum, wie ihr geschrieben habt. Und jetzt sind wir schon darüber. Was werdet ihr dann anschaffen? Womit werden dann MusikerInnen und Menschen aus der Kulturszene zu tun haben auf dieser Bühne?
0: Ja, einer der größten Brocken ist Technik. Technik und Licht. Und allgemeine Eventausstattung. Bühne gehört noch adaptiert. Es gehört dann generell der Strom verlegt, Eventstrom. Und wir haben zuerst mit 10.000 Euro gesagt, wären wir schon froh, wenn wir das kriegen. Dann können wir zumindest mal das Gröbste machen. Technik schauen wir dann noch, wie wir es irgendwie auf die Reihe bringen. Vielleicht einmal im Anmieten am Anfang und so weiter. Jetzt sind wir bei fast 30.000 Euro. Das ist super cool, weil das erleichtert uns einiges an Gedanken und an Möglichkeiten und wir kennen, wie es ausschaut, vielleicht auch wirklich mit

0: einfach einen guten Start hinlegen. Also
1: Ja.
0: nicht so viel improvisieren, sondern vielleicht einmal wirklich etwas starten, wie es sein soll.
1: Ja. Und es war unfassbar schön für uns zu sehen, wie was für Rückmeldungen da von der Community kommen und wie schnell das im Endeffekt gegangen ist, weil die Kampagne ist online gegangen am Sonntag vor 4 Tagen. Und die ersten 10.000 Euro waren innerhalb vom ersten Tag da. Und damit haben wir überhaupt nicht gerechnet gehabt, eigentlich. Und die ganzen Rückmeldungen, die da auch kommen sind und die Kommentare dazu, das hat uns schon etwas Last von den Schultern genommen.
0: Naja, finanziell schaut es eben so aus, dass wir im Grunde noch gar nichts wissen von den Fördergebern her, wie viel wir mal kriegen, was kriegen wir, ist alles im Antragsverfahren. Die Stadt Graz hat gerade ihre Regierungskonstituierung und Verhandlungen und was weiß ich. Das heißt, das dauert alles noch ein bisschen. Das heißt, selbst wenn sie sagen, wir kriegen wir es wahrscheinlich erst irgendwann. Also wir sind finanziell gerade noch in der Position, wo wir eigentlich noch gar nicht wissen, ob wir es finanzieren können und das halt irgendwie hoffen. Mit den 30.000 Euro, die jetzt so fast beieinander sind, wissen wir, es geht einmal auf jeden Fall. Also wir müssen es jetzt nicht abbrechen aus Panik oder so. Und das ist schon mal hilfreich, ja. Das ist sehr hilfreich sogar.
1: Ja, und eben, es nimmt viel Stress weg.
2: Ja, apropos Geld, ihr schreibt auch, ihr wollt einen Raum schaffen für die freie Szene. Jetzt ist es ja so, dass gerade in der Kulturszene und auch in der freien Szene, also wenn wir jetzt an die Orte denken, zum Beispiel vom Freiraumfest, wo man einfach einen Raum hat, an dem man sein kann, nichts konsumieren muss und einfach praktisch kein Geld braucht, um dort zu sein. Wie wollt ihr, wenn ihr sagt, ihr schafft einen Raum für die freie Szene, daran teilhaben lassen? Wird es auch Möglichkeiten geben, für Leute, Initiativen mit weniger Geld, euren Raum zu mieten?
0: Das wird es auf jeden Fall geben. Also, wenn man uns kennt, wissen wir eh, dass wir meistens sagen: Hauptsache ein Projekt ist cool und dann machen wir es, unterstützen wir, beteiligen wir uns. Also, das wird sicher geben. Das Einzige, was sein wird, ist, dass wir halt schon natürlich primär versuchen, Konzerte ist unser Steckenpferd als Verein. Da kennen wir uns auch aus.
1: Ja.
0: Wobei ja die elektronische Szene auch schon sehr stark interessiert ist und sagt, sie möchte auch teilhaben und gibt ganz viele Anfragen in die Richtung. Oder Communities in die Richtung, die einfach sagen, ah, das ist cool, so Raumförder in Graz. Und wir müssen auch sagen, wir sind da gerade erst am Konzipieren. Das ist gerade mal ein paar Monate alt. Bis vor kurzem haben wir nicht einmal gewusst, ob wir es finanziell da stemmen können. Also das war jetzt mal die erste Sorge. Und inhaltlich und programmtechnisch sind wir jetzt in den nächsten wahrscheinlich 2 Monaten dabei, das alles ein bisschen anzugehen und zu sagen, aber wir sind von unserer Seite aus offen für alles. Theatergruppen haben sich schon gemeldet und gesagt, wir daten gerne und das ist jetzt cool und so. Also es wird ja, das ist ja das, es wird ja ideell gesehen an der Arbeitsweise im Quarkum, das dort übernommen werden. Es wird ja personell teilweise die gleichen Leute sein. Das heißt, von der Ideologie her wird es ja auch so geführt werden. Das heißt, jeder, der was machen will, kann was machen. Und wir versuchen das auch, wenn es wirklich dann um Geld geht oder ums Anmieten geht, das sicher auch in einer Kategorie zu machen, dass das für jeden erschwinglich ist. Also nicht die üblichen Preise, wie sie in Graz sind. Weil wir ja auch nicht gewinnorientiert sind.
2: Was sind dann eure großen Wünsche und Ziele? Nicht nur für den ehemaligen Bunker, noch ohne Namen, aber auch für das ganze Haus. So, was stellt ihr euch vor in der Zukunft?
1: So weit habe ich noch nicht gedacht.
0: Naja, es ist immer der Kris ist besser als der Ruf. Ein Zweigverein von uns beschäftigt sich ja hauptsächlich damit, dass Kris eigentlich ein ziemlich cooles Viertel ist und gut so wie es ist, auch ohne Gentrifizierung. Und ich glaube, dass das ganze Haus auch ein bisschen dazu beiträgt. Es ist vielleicht da dadurch, dass es ein bisschen kultureller angegangen wird von der Organisation her. Geht's, also natürlich wird es Partys geben, Partys gehören auch ein bisschen zur Kultur. Und manche Kultur ist Party und umgekehrt. Aber es soll jetzt nicht ein reines Party-Location werden, das auf keinen Fall. Das war, glaube ich, eh klar. Und wir wollen die Kriegskasse ein bisschen beruhigen, indem wir die Party ein bisschen rausnehmen, so wie es in den letzten 10 Jahren ein bisschen war. Aber doch beleben mit Kultur halt. Und das ist so der Plan für das ganze Haus. Dass man einfach sagt, weil in der Kriegskasse gibt es das Konservatorium, in der Kriegskasse gibt es das Kulturhaus mit dem Club Vakuum und wie auch immer. Und da gibt es das Harmonika-Museum und dann gibt es das Raumkollektiv und dann gibt es, was weiß ich, die Diagonale hat ihr Büro da. Und Ausstellungsfläche dort vorne. Also es gibt jede Menge Sachen da und wir wollen einfach Teil des sein oder ein großer Teil davon.
1: Ja, und es wird nicht jede Woche 2 Clubbings geben, die bis 6-7 Uhr in der Früh gehen und die man lautstark hört.
0: Also wir wollen es ein bisschen ausgewogen. Mhm. Schon, also von der Seite wollen wir es schon ein bisschen ausgewogen programmieren, dass man sagt, es sind nicht nur Clubbings oder nur Konzerte, sondern eben ein bisschen ein Mix aus mehreren Dingen. Naja, danke ist zu sagen an die vielen Freiwilligen, die bis jetzt schon geholfen haben. Danke an die, die helfen werden. Der Foxy Michela, ein großes Danke für die Initiierung des Projekts, also des Crowdfunding-Projekts. Der hat das installiert und ins Rollen gebracht. Ja. An die Lorena natürlich, unser drittes Vorstandsmitglied, die heute noch im Urlaub ist. Unsere Mitarbeiter im Club generell, die einfach dazu beitragen, dass das so funktioniert, wie es funktioniert. Und dann die Crowdfunding-Unterstützer.
1: Die ja, natürlich an alle, die uns da finanziell unter die Arme greifen.
0: Ohne dem würde es eigentlich wahrscheinlich nicht gehen. Nicht wahrscheinlich, ganz sicher nicht.
2: Und worauf freut ihr euch persönlich am meisten?
0: Wenn es funktioniert.
1: Ja, wenn es funktioniert und wenn wir fertig sind.
0: Also auf dem laufenden Trip freuen wir uns dann.
2: Okay, dann sage ich vielen Dank für das Gespräch und viel Erfolg mit dem neuen namenlosen Club im Kulturhaus in der Griesgasse.
0: Oh, anonym.

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1: Hallo und herzlich willkommen zu einer neuen Ausgabe von unten, dem kritischen Nachrichtenmagazin auf Radio Helsinki 92,6. Am Mikrofon begrüßen euch heute Mivi und Tamara mit folgenden Themen. Erneut erschüttert ein Femizid Graz. Am Donnerstag, den 3. September, wurde eine 24-jährige Frau in der Grazer Innenstadt getötet. Mutmaßlicher Täter ist der Bruder ihres Lebensgefährten. Henrik war für die Von unten Redaktion bei der Femizid-Kundgebung am 7. September am Hauptplatz dabei. Außerdem, die Filmtage Hunger macht Profite feiern heuer die 15. Ausgabe. Wir haben mit Julia Kocher von FIAN über die diesjährigen Filme gesprochen, darunter die beiden, die auch in der Steiermark laufen werden. Zunächst hört ihr ein paar Meldungen von Mevi.
2: USA sanktionieren italienisches Internetkollektiv. Die US-Regierung hat das linke italienische Internetkollektiv Autistici im Ventati mit Sanktionen belegt und als globale Terroristen eingestuft, ohne dass die US-Regierung dafür Beweise vorgelegt hat, wie netzpolitik.org berichtet. Das Kollektiv betreibt seit 2001 unentgeltlich E-Mail-Adressen, Messenger und die Blog-Plattform NoBlogs für soziale Bewegungen. Bereits kurz nach dem Schritt der Trump-Regierung hatte der private Anbieter der ORG-Domain Autistici Inventati die Domain entzogen. Und die italienische Banca Etica hatte aus Angst vor eigenen Schwierigkeiten das Konto des Kollektivs geschlossen. Am 6. September hat Autistici Inventati nun erklärt, seine Dienste mit Rücksicht auf die Sicherheit der Nutzerinnen einzustellen. Dazu ein kurzer Beitrag von Radio Dreieckland.
3: Autistici Inventati nasce nel 2001 sull'onda di altre esperienze anche passate, come quello di Isole nella Rete o di altri server, diciamo così, per fornire servizi di comunicazione libera e aperta a attivisti, collettivi, associazioni, individui.
4: Autistici Inventati entsteht 2001 auf der Welle anderer Erfahrungen, die teilweise schon wieder zu Ende sind, wie Isole nella Rete, Inseln im Netz oder anderer Server, sagen wir, um Dienste für freie und offene Kommunikation für AktivistInnen, Gruppen, Vereine, Individuen anzubieten, die mehr oder weniger auf der gleichen politischen Seite der Welt stehen wie wir. Und das machen wir, indem wir Mailadressen, Mailinglisten und Nachrichtensysteme, wie zum Beispiel Chats, anbieten. Außerdem beherbergen wir Webseiten auf unseren Servern und Blogs über NoBlogs. Bei all dem garantieren wir Diskretion gegenüber denen, die unsere Dienste nutzen. Das heißt, wir fragen nicht nach dem Ausweis. Wir verlangen nur, dass unsere Prinzipien geteilt werden. Freie Kommunikation, Antirassismus und auch Antifaschismus, die sozusagen die Basis unseres politischen Handelns sind. Wir sind also eine Infrastruktur für alle und wir sind noch verankert in der ursprünglichen Idee von Internet, wo alle ihre Version der Welt erzählen konnten, was für alle wichtig war. So sind wir entstanden. Und so machen wir das auch noch jetzt, nach 25 Jahren. Und dass es noch immer gebraucht wird, ist an der großen Zahl von Menschen zu sehen, die unsere Dienste nutzen, auf der ganzen Welt. Punkt.
3: Der Luogo, dove tutti potevano raccontare la propria versione del mondo e che cosa era importante e fondamentale per ognuno e ognuna. Noi nasciamo così, continuiamo a essere questo dopo 25 anni e il fatto che ce ne sia bisogno è dimostrato dal fatto dalla quantità di persone che usano i nostri servizi in tutto il mondo. Punto. Sai, se non fosse estremamente grave e seria la situazione, ci si potrebbe fare anche una bella risata. A parte, come dire.
4: Weißt du, wenn die Situation nicht so extrem ernst wäre, könnte man herzhaft darüber lachen und es als große Auszeichnung verstehen. Ein Kollektiv von wenigen Personen, die im digitalen Raum tätig sind in einem Land, wo gerade mal 60 Millionen der insgesamt 8 Milliarden Menschen leben, rückt ins Licht der Aufmerksamkeit der größten Weltmacht. Es wäre zum Lachen, dass Trump oder Rubio sich mit Autistici Inventati befassen müssen, wenn es nicht sehr ernst wäre. Also ein etwas bitterer Scherz. Aber es ist richtig, dass wir nach unserer Tradition die Frage mit erhobenem Kopf und der richtigen Dosis an Sarkasmus angehen.
3: È una risata un po' amara, ma è giusto che, come da nostra tradizione, affrontiamo le cose a testa alta e con la giusta dose di sarcasmo.
2: AfD wird bei Landtagswahl in Sachsen-Anhalt stärkste Kraft. Bei der Landtagswahl in Sachsen-Anhalt hat die AfD laut amtlichem Ergebnis 43,8% der Stimmen geholt, ihr bislang bestes Ergebnis bei einer Landtagswahl deutschlandweit. Die CDU von Ministerpräsident Sven Schulze stürzt auf ein historisches Tief von 17,2% ab und landet damit auf Platz 2. SPD 9,3% und Grüne 8,9% legen leicht zu. Die Linke verliert und kommt auf 8,6%. Das erst 2024 gegründete BSW schafft mit 5,3% überraschend den Einzug in den Landtag. Die FDP scheitert an der 5%-Hürde, die vom Landesverfassungsschutz als gesichert rechtsextrem eingestufte AfD könnte damit erstmals bundesweit einen Ministerpräsidenten stellen. BSI warnt nach Hackerangriff auf Berliner Verwaltung. Nach dem Hackerangriff auf die Berliner Verwaltung warnt das Bundesamt für Sicherheit in der Informationstechnik von erhöhter Cyberbedrohung, wie die dpa berichtete. Die Gruppierung Lucida hatte rund 1,44 Millionen Dateien mit 5,8 Terabyte Daten im Darknet veröffentlicht, nachdem ein Lösegeld-Ultimatum an den Berliner Senat verstrichen war. Laut Bundesministerium sei die Tat vermutlich rein finanziell motiviert. Das BSI warnt angesichts der bevorstehenden Wahl zum Berliner Abgeordnetenhaus am 20. September vor möglichen Hack-and-Leak-Operationen. Österreichisches Innenministerium kooperiert mit Terroristen. Taliban verhörten in Wien Ausreisepflichtige. Vertreter des afghanischen Taliban-Regimes haben laut einem Bericht des Magazins Profil über den der Standard berichtete in Wien Ausreisepflichtige verhört, um Abschiebung nach Afghanistan vorzubereiten, ohne dass die Polizei einen Pashto-Dolmetscher beizog. Das Innenministerium beteuerte, die Gespräche seien auf Englisch oder Dari nachbesprochen worden. Schon mehrfach reisten Taliban-Vertreter nach Wien, um österreichische Asylbehörden bei der Identifizierung Abschiebepflichtiger zu unterstützen. Trotz international nicht anerkannter Herrschaft und frauenfeindlicher Politik des terroristischen Taliban-Regimes. Hungerstreik in der Justizanstalt Graz-Karlau. Mehrere Insassen der Justizanstalt Graz-Karlau befinden sich laut einer Presseaussendung der Organisation Prisoners Unite seit dem 29. August im Hunger- und Durststreik. Sie protestieren gegen eigenmächtige Kürzungen von Medikamenten, eingeschränkte Duschmöglichkeiten und massiv reduzierte Kontaktmöglichkeiten zu Angehörigen und Anwältinnen. Laut Volksanwaltschaft kam es 2025 österreichweit zu 8 Suiziden und mindestens 59 Suizidversuchen in Haft. Prisoners Unite fordert eine unabhängige Untersuchung der Vorwürfe sowie Maßnahmen zur Suizidprävention in allen österreichischen Justizanstalten. Ein Insasse wurde laut Prisoners United trotz sehr schlechter Vitalwerte noch immer nicht ins Krankenhaus eingeliefert.
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1: Kommen wir zum ersten Beitrag. Meine Schwestern schützen mich, nicht der Staat. Femizid-Demo in Graz. Am Donnerstag, den 3. September, wurde eine 24-jährige Frau in einer Wohnung in der Grazer Innenstadt getötet, wie ORF Steiermark berichtete. Der festgenommene Tatverdächtige ist der Bruder des Lebensgefährten der Frau. Er sitzt mittlerweile in der Justizanstalt Graz Jacomini in Haft und verweigert die Aussage zum Tathergang und zum Motiv. Es ist bereits der vierte Femizid heuer in der Steiermark. Österreich wurden bereits mehr Femizide gezählt als im gesamten Vorjahr. Als Reaktion fand am Montag, dem 7. September um 18 Uhr am Grazer Hauptplatz eine Kundgebung statt. Henrik war für Von unten dabei und hat die Reden von Alexandra Wirth-Spitzka vom Demobündnis 8. März und von Zora mitgeschnitten, außerdem mit einer Organisatorin der Kundgebung sowie mit TeilnehmerInnen gesprochen. Wieso es wichtig ist, niemals leise nach einem Femizid zu bleiben, hört ihr jetzt von Alexandra Witt-Spitzger vom Demobündnis 8. März.
5: Wir stehen heute hier, weil wir wütend sind. Schon wieder oder noch immer. Wir stehen heute hier, weil wir traurig sind. Schon wieder oder noch immer. Die Zeitfenster zwischen den Femiziden fühlen sich an wie ein ständiges Warten auf den Nächsten. Denn dass er passiert, ist mittlerweile in Österreich unfassbar traurige Realität und scheint nur eine Frage der Zeit zu sein. Und genau das macht uns wütend. Wir sind es leid, immer wieder für dieselben Grundrechte auf die Straße gehen zu müssen. Wir, Frauen und Flinterpersonen, sind es leid, Kämpfe austragen zu müssen, die eigentlich endlich von den Personen geführt werden sollen, die die Hauptverantwortung dafür tragen. Männer, PolitikerInnen. Patriarchale Strukturen, patriarchale Gewalt machen unser Leben unerträglich. Ich bin es so leid, neben meinem Job, neben feministischer Erziehung meiner Söhne, neben Care-Arbeit auch noch diese Arbeit machen zu müssen. Nämlich den EntscheidungsträgerInnen in Österreich, den Männern und allen anderen Menschen, die mir erzählen, dass Feminismus ein Randphänomen sei, welches niemand mehr braucht, erklären zu müssen, wie stark wir alle täglich unter patriarchaler Gewalt leiden, wie ungerecht das ist, wie müde es uns macht und wie lange wir schon darauf warten, dass endlich gehandelt wird. Erst vor wenigen Tagen hat wieder ein Mann hier in Graz eine Frau ermordet. Wieder ein Femizid. Wieder ein Leben, das ausgelöscht wurde, weil ein Mann Kontrolle und Besitzansprüche über einen weiblichen Körper stellen zu müssen glaubte. Und wir wissen, Gewalt beginnt nicht erst mit einem Mord. Sie beginnt dort, wo Kontrolle als Liebe verkauft wird, wo Besitzansprüche als Eifersucht entschuldigt werden, wo sexualisierte Gewalt verharmlost wird, wo Betroffenen nicht geglaubt wird, wo Männer lernen, dass Wut und Dominanz zu ihrer Rolle gehören und wo Institutionen wegsehen, obwohl Betroffene längst um Hilfe bitten. Deshalb kämpfen wir nicht nur gegen einzelne Täter. Wir kämpfen gegen die gesellschaftlichen Verhältnisse, die patriarchale Gewalt hervorbringen und reproduzieren. Wir kämpfen für eine Gesellschaft, in der niemand Angst haben muss, Nein zu sagen. In der niemand seine Freiheit verliert, weil Frau eine Beziehung beendet. In der niemand aufgrund seines Geschlechts oder seiner Identität Gewalt erfahren muss. Dass Hilfe nicht erst dann kommt, wenn es zu spät ist. Und dass politische Verantwortung nicht mit Betroffenheitsbekundungen endet. Wir sind traurig und wütend zugleich. Unsere Wut ist keine Resignation. Unsere Wut ist unser Antrieb. Wir vom Demobündnis werden nicht leise sein. Wir werden nicht weichen. Solange das System uns nicht schützt, schützen wir uns gegenseitig. Solidarität und Empathie sind unsere stärksten Waffen. Wir bleiben laut, wir bleiben solidarisch, wir bleiben unbequem.
1: Eine Rednerin von Zora sagt nach dem Femizid, nicht der Staat oder die Polizei schützen mich, sondern meine Schwestern.
6: Zora ist eine europaweite Organisation für junge Frauen. Gemeinsam kämpfen wir gegen das Patriarchat und den Kapitalismus. Denn wir wissen, dieses System hat uns nichts außer Gewalt, Leid und Ausbeutung zu bieten. Femizide gehören zu diesem System dazu. Es handelt sich weder um Ausnahmen noch um Einzelfälle, wenn Männer sich das Recht rausnehmen, über das Leben einer Frau zu entscheiden, nur weil sie eine Frau ist. Denn in diesem System, wo Frauen eine unterdrückte Rolle zugeschrieben wird, wo sie in der Arbeit als auch zu Hause ausgebeutet werden, wird auch mit Gewalt versucht, diese Strukturen aufrechtzuerhalten. Wenn sich Frauen von dieser Rolle trennen wollen, sind sie mit Gewalt konfrontiert. Ganz klar sehen wir das an Femizidfällen der letzten Zeit. Frauen, die sich von ihren Partnern trennen wollen, um ein selbstbestimmtes und freies Leben zu leben, werden ermordet. In den meisten Femizidfällen sind die Täter entweder Partner, Familienmitglieder oder aus dem engsten Bekanntenkreis der Frauen. Das Zuhause, die Beziehung, die Familie, Das sind Orte, die laut der Gesellschaft sichere Orte für Frauen sein sollen. Doch genau das Gegenteil ist der Fall. Die Orte, an denen sich Männer mit engen Verhältnissen zu Frauen aufhalten, werden zu Orten, an denen die Gewalt beginnt und im schlimmsten Fall im Tod der Frau endet. Der Ursprung dieser Gewalt liegt im Gedankengut, dass Männer denken, Frauen sind ihr Besitz, mit dem sie tun und lassen können, was sie wollen. Und der Idee, dass Frauen in eine bestimmte Rolle gedrängt gehören. Diese Rolle wird immer mehr propagiert. Eine Frau soll dünn sein, sie soll schwach sein, sie soll sich dem Willen der Männer in ihrem beugen, sie soll Kinder zeugen, die dann ausgebeutet werden können, sie soll sich alleine um die Kinder und die ganze Familie kümmern. Und wenn sie das alles nicht tut, wird sie gedemütigt, isoliert, sie wird geschlagen, verschleppt und im schlimmsten Fall getötet. Die Gewaltspirale, die in Femiziden endet, fängt also im alltäglichen Leben an, in der Auffassung davon, wie eine Frau zu sein hat. Und die Politik könnte dieses Thema nicht weniger interessieren. Frauenhäuser werden kaputt gespart, Präventionsmaßnahmen gestrichen und Pensionen für Frauen nur noch weniger. All das passiert aus der Ausrede heraus, es wäre kein Geld da. Doch wir sehen, wie viel Geld in Aufrüstung und das Bundesheer gepumpt werden. Wenn uns also gesagt wird, es sei kein Geld da, ist das eine dreiste Lüge. Es ist Geld da. Es wird nur so verteilt, dass für den Schutz der Frauen nichts übrig bleibt. Das ist eine aktive politische Entscheidung. Lasst uns deshalb den betroffenen Gesichtern und Worten der PolitikerInnen nicht glauben. Lasst uns ihnen ihre Lügen nicht abkaufen. Der Staat ist ein aktiver Täter. Auch auf die Polizei ist kein Verlass. Frauen werden nicht ernst genommen, wenn sie von der Gewalt erzählen. Sie werden ausgelacht, sie werden gedemütigt, sie werden wieder nach Hause geschickt mit der Aussage, man könne erst eingreifen, wenn es zu konkreten Straftaten kommt. Doch dann ist es schon viel zu spät. Egal ob durch den Chef, der sich wegen unserer unbezahlten Arbeit ein Vermögen verdient, oder einen Ehemann, der uns ausnutzt. Überall, wo Frauen sind, werden sie unterdrückt. Der Staat und seine Polizisten und PolitikerInnen sind Zuschauer und aktive Mittäter. Wir können uns auf sie nicht verlassen. Unsere Schwestern, Nachbarinnen, Kolleginnen, Genossinnen verdienen es zu leben. Wir verdienen ein Leben in Sicherheit und ohne Ausbeutung. Deshalb ist es wichtig, nicht nur traurig über Femizide zu sein, sondern aktiv dagegen zu kämpfen. Wir sind nicht bloße Objekte, mit denen Männer tun können, was ihnen gefällt. Im organisierten Kampf gegen Patriarchat und Kapitalismus werden wir zu Frauen, die ihre Realität verändern können. Schließt euch uns an im Kampf gegen das Patriarchat und seine Folgen. Lasst uns kämpfen für eine Welt ohne Gewalt, ohne Ausbeutung und Diskriminierung. Eine Welt, in der Femizide aufgearbeitet und die Betroffenen Gerechtigkeit erfahren. Wir fordern Gerechtigkeit für unsere Schwestern, die uns genommen wurden. Dieser Staat schützt mich nicht, meine Schwestern schützen mich.
1: Henrik hat außerdem mit einer der OrganisatorInnen gesprochen, wieso die Kundgebung wichtig ist.
7: Wir wollten nicht weiter untätig zusehen, wie eine Frau nach der anderen ermordet wird, besonders in unserer Stadt, besonders in Graz. Und uns war ihm besonders wichtig, dass etwas passiert, aber auch aufzuzeigen, dass dieser Mord kein Einzelfall ist, sondern dass diese Morde System haben, dass dahinter etwas Größeres steckt als einfach nur ein Mann und eine Beziehungstat und eine Emotion. Seid kein passiver Zuhörer und passive ZuseherInnen, sondern nehmt aktiv teil. Wir haben die Macht, dass wir eine Gesellschaft verändern können. Und diese Macht müssen wir nutzen. Lasst uns gemeinsam auf den Straßen sein, lasst uns streiken, lasst uns was unternehmen.
1: Jetzt hört ihr noch einige Stimmen von TeilnehmerInnen der Demo.
8: Der Großteil der Männer, glaube ich, sind komplett unaufgeklärt diesbezüglich. Und ich glaube, das stehen wir gerade jetzt einmal am Anfang. Mhm. Und ich glaube, da muss noch ganz, ganz viel passieren. Da muss sehr viel schon sehr früh passieren. Und ich glaube, man kann gar nicht früh genug anfangen damit.
9: Ich wollte Solidarität zeigen und ich wollte auch einfach mich gegen Gewalt von Frauen einsetzen, weil wie man sehen kann, kann das überall passieren, auch in unserer Stadt in Graz. Und ja, es ist sehr, sehr wichtig, dass so viele Menschen wie möglich heute hergekommen sind. Mhm. Dass wir noch nicht wütend genug sind und dass wir auch, dass der Staat im Endeffekt auch Schuld mitträgt, weil der Staat sich nicht aktiv für die Gewaltprävention einsetzt.
10: Naja, einfach um das Thema willen. Also es geht um Femizide, es ändert sich eigentlich nichts in Österreich. Und einfach da zu sein, Solidarität zu zeigen mit dem Ganzen, was passiert ist. Und Vor allem, wenn es in Ländern wie Österreich passiert, finde ich es fast noch erschreckender, wo eigentlich die Gesellschaft so aufgeklärt sein sollte, dass es nicht mehr geben sollte.
1: Das war unser Beitrag zur Femizid-Demo am 7. September am Grazer Hauptplatz. Wer von Gewalt betroffen ist oder Unterstützung braucht, die Frauen-Helpline erreicht ihr unter 0800 3x die 2, 3x die 5 und die steirischen Frauenhäuser unter 0800 202 017. 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

0: Weiter geht's mit den Filmtagen zum Recht auf Nahrung. Hunger macht Profite. Heuer finden die Filmtage zum Recht auf Nahrung, Hunger macht Profite, bereits zum 15. Mal statt. Seit der ersten Ausgabe im Jahr 2006 bringt die Reihe kritische Dokumentarfilme über unser globales Agrar- und Ernährungssystem auf die Kinoleinwände, mitveranstaltet von FIAN Österreich. Wir haben mit Julia Kocher von FIAN gesprochen über das Grundanliegen der Filmtage, die Auswahl der heuer 4 gezeigten Filme und die Filmgespräche im Anschluss an die Vorführungen. Im Interview geht es auch konkret um die beiden Filme, die in der Steiermark gezeigt werden. Toxic Harvest über Pestizidexporte aus Europa nach Südafrika und Tian, Generation Farmfluencer, über junge LandwirtInnen in Südtirol. Was ist denn das Grundanliegen der Filmtage und hat sich seit der ersten Ausgabe 2006, das ist ja doch 20 Jahre her jetzt, was verändert, auch angesichts der globalen Entwicklungen?
1: Ja, also Hunger macht Profite fand 2006, also vor 20 Jahren, eben das erste Mal statt. Und die Filmtage fanden nicht jährlich statt, daher feiern wir heuer 20-jähriges Jubiläum, aber starten gleichzeitig in die 15. Ausgabe. Und wir zeigen bei Hunger macht Profite immer verschiedene Dokumentarfilme über unser Landwirtschafts- und Ernährungssystem. Und unser Ziel ist dabei natürlich, dass wir aufzeigen, was gerade falsch läuft. Es ist uns aber mindestens genauso wichtig, dass wir aufzeigen, welche Alternativen es gibt und wie wir es auch besser machen können. Und ich würde sagen, dass in den letzten Jahren das mehr in den Fokus gerückt ist, auch aufgrund der zahlreichen globalen Krisen, dass wir eben in den Filmen und in den anschließenden Filmgesprächen versuchen zu zeigen, welche Alternativen es denn zum bestehenden System gibt.
0: Ihr habt jetzt heuer wieder 4 Filme ausgewählt. Was verbindet die inhaltlich? Also gibt's da einen roten verbindenden Faden?
1: Ja, also natürlich ist der verbindende Faden, dass sie alle mit unserem Landwirtschafts- und Ernährungssystem zu tun haben, irgendeinen Aspekt des Rechts auf Nahrung ansprechen. Es ist uns aber schon auch wichtig, dass wir eben unterschiedliche Themen ansprechen. Also so gibt's heuer zum Beispiel einen Film über Pestizide. Es gibt 2 Filme, die sich spezifisch mit jungen Menschen in der Landwirtschaft beschäftigen. Und ein Film, der auch ein bisschen das Thema Recht auf Nahrung in Zeiten von politischer Repression anspricht. Mhm. Weil wir wollen hier natürlich auch ein bisschen eine Bandbreite bieten und nicht nur ein einziges Thema in den 4 Filmen zeigen, aber alle Filme verbindet das Recht auf Nahrung und dass sie mit unserem Landwirtschafts- und Ernährungssystem zu tun haben.
0: Mhm. Jetzt nach den Filmen, es werden ja nicht nur die Filme gezeigt, sondern es gibt ja auch Diskurs danach und anschließende Filmgespräche. Wie läuft denn das da jetzt heuer ab? Also wann gibt es da wo welche Filmgespräche und wer sind da die Leute auf der Bühne?
1: Also wir organisieren nach jedem Filmabend, also an jedem Spielort, wo wir sind, ein Filmgespräch. Und das Filmgespräch soll ein Ort sein, um nochmal über den Film zu sprechen und sich über Lösungen und Alternativen auszutauschen. Und die ImpulsgeberInnen können hier recht unterschiedlich sein. Also das sind eigentlich immer Personen, die sich in ihrer Arbeit mit dem Thema beschäftigen, die aktivistisch tätig sind, die in der Landwirtschaft selbst tätig sind. Und meist sind das eben Personen auch aus der Region vor Ort. Beim Filmabend in Graz, wo wir einen Film über die Folgen von Pestizidexport aus Europa zeigen, werden beispielsweise Sigrun Zwanzger vom Welthaus Graz und Barbara Soritz von der Bioernte Steiermark zu Gast sein im Filmgespräch und dann dem Publikum auch für Fragen zur Verfügung stehen. Und das Filmgespräch soll einfach ein Ort des Austausches sein.
0: In Graz läuft ja jetzt ein Toxic Harvest über Pestizidexporte aus Europa nach Südafrika. In St. Stephan ob Steins, wo, glaube ich, sogar meine Community-Supported Agriculture ist, von der ich mein Gemüsekistel beziehe, läuft Tian, Generation Farmfluencer, über junge LandwirtInnen in Südtirol. Was hat euch jetzt dazu bewegt, diese beiden Filme in der Steiermark zu zeigen?
1: Also die Entscheidung, welche Filme wir an welchen Spielorten zeigen, die treffen wir eigentlich immer in Absprache mit den Spielorten, weil natürlich die Menschen vor Ort am besten wissen, welche Themen hier in der Region vielleicht gerade bewegen oder welcher Film einfach für den Spielort am passendsten ist. Ich würde sagen, Toxic Harvest von Andrea Gehmer, welchen wir im Rechbauer Kino in Graz zeigen werden, ist eigentlich ein Film, der für alle relevant ist, da er einfach zeigt, welche Doppelmoral Europa in Bezug auf Pestizide an den Tag legt. Denn Pestizide, die bei uns in Europa längst verboten sind, werden weiterhin exportiert und die Konzerne schlagen Profit daraus. Und der Film lässt eben Betroffene zu Wort kommen, die diesen Pestiziden täglich ausgesetzt sind. Er zeigt aber auch, wie eine Landwirtschaft ohne Pestizide möglich wäre. Und bei Tieren, Generation Farmfluencer von Thomas Schäfer und Maike Hollnaicher, den zeigen wir ja im Stieglerhaus St. Stephan ob Steins, da würde ich sagen, das ist einfach ein sehr ermutigender Film über junge Menschen, die sich sehr bewusst für ein Leben in der Landwirtschaft entschieden haben und hier versuchen, ihre eigenen Wege zu gehen. Und wir brauchen junge Menschen in der Landwirtschaft. Auch in der Steiermark.
0: Das war unser Gespräch mit Julia Kocher von FIAN zu den Filmtagen Hunger macht Profite. Wer dabei sein will, Toxic Harvest läuft am Dienstag, den 20. Oktober um 19 Uhr im Filmzentrum im Rechbauer Kino Graz. Im Anschluss gibt es ein Filmgespräch mit Barbara Soritz, Sigrun Zwanzger und Elisabeth Joost. Tickets könnt ihr telefonisch im Rechbauer Kino oder unter filmzentrum@filmzentrum.com vorbestellen. Der Film Tian, Generation Farmfluencer, läuft am Mittwoch, den 21. Oktober um 19 Uhr im Stieglerhaus St. Stephan ob Steins. Eintritt nach freiem Ermessen. Reservieren könnt ihr eure Tickets auch telefonisch unter 03463 81 050. Das gesamte Programm der Filmtage findet ihr auf hungermachtprofite.at. Zum Abschluss gibt es noch ein paar weitere Veranstaltungshinweise für euch. Wer Menschlichkeit durch die Mauern schicken will, jeden ersten Samstag im Monat um 16 Uhr könnt ihr im Spektral am Lendkai 45 gemeinsam Briefe an Gefangene schicken. Nächster Termin ist der 5. September, danach der 3. Oktober, der 7. November und der 5. Dezember. Von 14. bis 20. September verwandelt das Kunstfestival 11 Wände Grazer Fassaden in Street Art, begleitet von Graffiti-Workshops, Stadtrundgängen, einer Podiumsdiskussion und Musikprogramm rund um den Raum 117 in der Wagner-Biro-Straße 117. Das gesamte Programm gibt's auf raum117.at. Am Samstag, den 19. September, lädt das Tomaten- und Chili-Vielfaltsfest Sweet and Spicy in den Herzgarten bei der Herz-Jesu-Kirche mit Verkostungen, Workshops und Kinderprogramm. Eigenes Gemüse und Saatgut zum Tauschen gerne mitbringen. Am Montag, den 21. September um 18 Uhr, öffnet im Fanco and Friends wieder das Tauschcafé für Menschen in der Grundversorgung, die abhängig sind von der dysfunktionalen Bezahlkarte. Dort können Gutscheine gegen Bargeld getauscht werden, aber nur, wenn ihr euer Bargeld gegen Supermarktgutscheine eintauscht. Am Mittwoch, den 30. September um 18 Uhr, liest die Gynäkologin Alicia Bayer im Literaturhaus Graz aus ihrem Buch Das Patriarchat im Uterus und diskutiert anschließend mit ExpertInnen über reproduktive Selbstbestimmung in Österreich. Die Veranstaltung ist kostenlos. Anmeldung unter frauen.gesundheit@fgz.co.at. Die Plätze sind begrenzt. Damit sind wir am Ende der heutigen Ausgabe von unten angelangt. Die Wiederholung hört ihr am Donnerstag um 7.30 Uhr und um 12 Uhr. Nachhören könnt ihr die Sendung auf der CBA. Aus dem Studio verabschieden sich Mevi und Tamara. Bleibt solidarisch und wir hören uns.
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0: Hallo und herzlich willkommen zu Globale Dialoge. Heute geht's um harte Fakten. Wir sprechen über Militarisierung und Militarismus in der Europäischen Union, über das gemeinsame europäische Sicherheitsregime und über Feminismus und Antimilitarismus. Ich bin Andrea Zellinka und darf meine heutige Gästin vorstellen. Anna Letizia Rauchenwald ist Sozialwissenschaftlerin, arbeitet bei der Österreichischen Gesellschaft für Europapolitik, ist Aktivistin und politisch in der sozialistischen Jugend groß geworden. Sie hat kürzlich den Master in internationale Entwicklung an der Universität Wien mit der Arbeit »Die politische Ökonomie europäischer militarisierter Außenpolitik am Beispiel der EFF-finanzierten EU-Missionen in Mali und Niger« abgeschlossen. Ich habe sie ihre Masterarbeit im feministischen Veranstaltungsort Frauenherz vortragen sehen und sie daraufhin zu einem Gespräch hier zu uns in die globalen Dialoge eingeladen und freue mich sehr, dass du heute gekommen bist und dieser Einladung nachgekommen bist, Anna.
1: Danke, ich freue mich auch sehr über die Einladung und dass ich heute über meine Arbeit sprechen kann.
0: Ich habe gerade den Titel schon vorgelesen, es klingt ein bisschen kompliziert. Vielleicht zum Einstieg magst du ein bisschen darüber erzählen, wie du zum Thema gekommen bist und warum du dich auch dazu entschieden hast, speziell die Sahelzone zu untersuchen.
1: Ja, sehr gern. Also es war so, dass ich habe mich eigentlich davor sehr viel mit politischer Ökonomie beschäftigt, um zu verstehen, wie die Gesellschaft funktioniert, um sie verändern zu können, aber mit Militarismus und Konflikten gar nicht so viel. Und dann ist es nach dem russischen Angriffskrieg gegen die Ukraine im Februar 2022 zu einem Phänomen gekommen, das ich nicht so ganz verstanden habe. Also ich war auch damals aktiv in einem paneuropäischen Netzwerk von sozialistischen und sozialdemokratischen Jugendorganisationen und war deswegen europapolitisch engagiert und interessiert und habe halt beobachtet, wie in Deutschland zum Beispiel ein 100 Milliarden Euro schweres Sondervermögen für die Bundeswehr beschlossen worden ist. Nachdem wir jahrelang für Klimaschutz gekämpft haben, für feministische Forderungen gekämpft haben und das immer geheißen hat, nein, Schuldenbremse, das ist jetzt das Beispiel Deutschland, aber die Diskussionen sind ja EU-weit immer recht ähnlich, weil die Logiken ähnlich sind. Das hat mich einfach irgendwie vor den Kopf gestoßen oder ich habe in Wirklichkeit einfach wirklich nicht verstanden, warum plötzlich diese Aufrüstung so logisch ist und die einzige mögliche Reaktion. Und wenn man was nicht versteht, dann gibt es immer so einen Kitzel und so einen Reiz, das zu verstehen. Und ich habe mich eben an die Masterarbeit gemacht und bin dann im Zuge meiner Auseinandersetzungen auch, wie die EU funktioniert, wie die europäische Außenpolitik funktioniert, die europäische Verteidigungspolitik, auf die europäische Friedensfazilität gestoßen und dort auch hängen geblieben. Weil die Friedensfazilität ist der Finanzierungsmechanismus der EU für Ausgaben mit militärischen Zwecken. Heißt aber Friedensfazilität. Und das, dieser Spannungsbogen und diese Dissonanz von Finanzieren von militärischen Mitteln und gleichzeitig Frieden im Namen, daran wollte ich arbeiten. Mhm. Und habe mich dann ein bisschen auch da wieder tiefer reingefuchst und habe bemerkt, okay, die EU ist auch in der Sahelzone aktiv, hat seit 2012 Missionen in Mali und Niger, also die Sahelzone, das ist die Zone quasi am südlichen Rand der Sahara, von Ost bis West, und die EU ist in Mali und Niger aktiv, habe ich schon gesagt. Und ich kannte nicht so viel über die Region. Ich hatte das Gefühl, sie ist allgemein irgendwie gar nicht so bekannt. Aber gleichzeitig fließt dort Geld hin. Das österreichische Heer ist dort auch besonders aktiv. Und ich wollte wissen, warum sind wir dort? Und auch mich persönlich weiterbilden, weil man ja über Afrika, den ganzen afrikanischen Kontinent, eigentlich sehr wenig hört.
0: Du hast jetzt schon erwähnt, so im Zuge der ersten Momente, die dich immer weiter zu diesem Thema gebracht haben, gab es dieses Sondervermögen in Deutschland für militärische Aufrüstung. Vielleicht kurz für die ZuhörerInnen, wir befinden uns ja gerade in einer Aufrüstungsspirale. Vielleicht kannst du da das kurz für uns einordnen. Um welche Zahlen geht es da? Wer sind da die großen Player und woran liegt das womöglich?
1: Grundsätzlich würde ich sagen, dass Aufrüstung im Kapitalismus eigentlich der Normalzustand ist und nicht die Ausnahme. Es hat genau ein Jahrzehnt gegeben, nämlich die 90er Jahre nach Ende des Kalten Kriegs, wo es wirklich auch vor allem in Europa zu Abrüstung und immer weniger Ausgaben fürs Militär gekommen ist. Und dann in den Nullerjahren mit der Finanzkrise war auch weniger Geld da fürs Militär. Aber der erste Aufrüstungsschub, den wir gesehen haben in den letzten 25 Jahren, war der War on Terror, also der Kampf gegen den Terrorismus. Eine Kampagne der USA, eigentlich eine imperialistische Kampagne der USA, um global zu rechtfertigen, warum man eingreift in anderen Ländern. Und jetzt ist es so, dass wir schon bevor wirklich die volle Invasion Russlands in die Ukraine geschehen ist, man in Russland eine Aufrüstung bemerkt und man mit dem vollen Angriffskrieg Februar 2022 eigentlich eine Art von Katalysator hatte, eine Art von Rechtfertigung dafür, dass es jetzt wirklich massiv in die Höhe geht mit den Aufrüstungsausgaben. Und das bedeutet konkret in Zahlen, dass zwischen 2021 und 2023 die Rüstungsausgaben weltweit um 20% gestiegen sind. In Zentral- und Westeuropa ist es 2022, 23 und 24 zu Rüstungsausgaben gekommen in Höhen, wie wir sie seit Ende des Kalten Kriegs nicht mehr gesehen haben. 2024 wurden 472 Milliarden US-Dollar ausgegeben in Zentral- und Westeuropa für Rüstung. Und das ist alles Steuergeld, muss man sich überlegen. Also das ist alles unser Geld, 472 Milliarden US-Dollar, die wir tagtäglich zahlen, wenn wir arbeiten gehen, zahlen wir Steuern. Wenn wir einkaufen gehen, zahlen wir Steuern und finanzieren eigentlich damit auch Rüstungsausgaben mit. Und wenn man jetzt sich anschaut im vergangenen Jahrzehnt, also ein bisschen eine längere Dauer, dann beträgt der Anstieg fast 60% in Zentral- und Westeuropa. Und wenn es jetzt darum geht, warum passiert das, dann kann man natürlich sagen, ja, Russland hat die Ukraine angegriffen, da gibt es eine klare Aggression und man rechtfertigt das damit. Aber das ist eigentlich nur als Katalysator einzuordnen, weil der russische Angriffskrieg gegen die Ukraine nur ein Moment ist in der eigentlichen Zeitenwende, die wir beobachten. Also das ist nicht die Zeitenwende, sondern die Zeitenwende ist eigentlich, dass Europa und der ganze westliche Block und die USA nach 500 Jahren der globalen Dominanz nun diese Dominanz bröckelt und sie sich mit zunehmender Konkurrenz aus China, aber auch aus den BRICS-Staaten konfrontiert sehen und dort diese globale Hegemonie, die sie gehalten haben, diese Vorherrschaft, jetzt nicht mehr durch Konsens aufrechterhalten können oder immer weniger durch Konsens auch aufrechterhalten können und nun auch immer mehr wieder in militärische Mittel, also diesen direkten Zwang investieren müssen.
0: Vielleicht noch kurz als Zusatz, also es ist unser Steuergeld, das das finanziert, weil der Staat auch hauptsächlich der Auftraggeber oder Abnehmer von Waffen und Rüstung allgemein ist.
1: Genau, also wenn wir von Rüstungsausgaben von Staaten sprechen, das Staatsbudget kommt aus Steuern und Steuern sind zumindest in Österreich zu großen Teilen nicht von Seiten des Kapitals, sondern von Seiten der Arbeiterinnen und Arbeiter über Konsum und Arbeit. Das heißt, das ist eigentlich zu großen Teilen unser Geld.
0: Jetzt hast du eh auch schon öfter spezifisches Vokabular verwendet, um es mal so zu sagen. Also die institutionellen Rahmenbedingungen der EU angesprochen, also eben wie zum Beispiel die Europäische Friedensfazilität. Und der andere Teil, der auch eben in deiner Masterarbeit zur Sprache kommt, ist natürlich die ideologischen Grundlagen, die das überhaupt ermöglichen, eine militärische Politik der EU durchzuführen sozusagen. Genau, und weil das jetzt ein bisschen kompliziert sein kann, zu verstehen, wie die EU funktioniert, ich meine, da gibt es ja eh genug Witze darüber, auch von Leuten, die innerhalb der EU arbeiten, dass das eigentlich niemand wirklich weiß. Aber gut, wir werden jetzt diesen Dunst lichten und erklären, wie das funktioniert. Und da begegnet man dann halt einer Reihe von Akronymen, oder? Also GSVP, GASP, dann die EFF, also die Europäische Friedensfazilität, das haben wir schon gehört. Kannst du uns ein bisschen erklären, was bedeutet das alles und wie funktioniert das Ganze?
1: Ja, ich kann es versuchen. Also ich glaube, die EU wird auch immer kompliziert sein, vielleicht weil es ganz klar ist, es sind 27 Mitgliedstaaten, die da auf unterschiedlichen Ebenen unterschiedlich weit miteinander kooperieren und vielleicht auch unterschiedlich weit sogar Kompetenzen abgegeben haben. Also im Bereich von Handel zum Beispiel ist ja nicht mehr der einzelne Nationalstaat Österreich für seine Zollpolitik zuständig, sondern das ist die EU. Also wenn es um die Zölle geht, wie es jetzt gegangen ist mit Trump und den USA, dann ist nicht jeder einzelne Mitgliedstaat geht zu Trump und verhandelt über die Zölle mit der EU, sondern dann ist Ursula von der Leyen quasi das Pendant zu Trump, weil die 27 Nationalstaaten ihre nationalstaatliche Kompetenz abgegeben haben. Wenn es jetzt aber um die andere Bereiche der Außenpolitik geht, in der gemeinsamen Außen- und Sicherheitspolitik, GASP, dann ist das kein Bereich, wo die Nationalstaaten wirklich Kompetenz abgegeben haben, sondern sie haben die Absicht erklärt, dass sie mehr miteinander kooperieren möchten und dass sie die Integration nennt man das eben, wenn diese Zusammenarbeit immer stärker funktioniert und mehr Kompetenzen an die europäische Ebene abgegeben werden. Man hat da Absicht erklärt, dass man das erreichen möchte und bestimmte Kooperationsmechanismen geschaffen und gesagt, okay, wir schaffen jetzt zum Beispiel eine Position, the High Representative of the Union for Foreign Affairs and Security Policy. Das ist auch der oder die Vizepräsidentin der Europäischen Kommission. Da hat man Ende der 90er Jahre und dann nochmal in den Nullerjahren nochmal gestärkt mit Kompetenzen einfach eine Position geschaffen, die ein zusätzliches Gesicht nach außen sein sollte und die auch zentral zuständig sein sollte für die Koordinierung zwischen den Mitgliedstaaten. Aber richtig zuständig für die Gemeinde, also richtige Entscheidungsmacht, was passiert, die liegt bei den Mitgliedstaaten. Das heißt, die liegt beim Europäischen Rat, den Staats- und Regierungschefs und dem Rat der EU, den AußenministerInnen. Die können quasi entscheiden und die müssen auch einstimmig entscheiden, also ein Veto von einem Land kann das Ganze auch kippen. Das heißt, das Ganze ist auch wirklich schwierig, da auf gemeinsame Interessen zu kommen, weil es sind immer noch 27 verschiedene Staaten und die haben unterschiedlichen Zugang zu den USA, zu Russland, vielleicht sogar zu China, unterschiedliche Geschichten, unterschiedliche ökonomische Interessen, kulturelle Beziehungen, wie auch immer. Das, was allerdings vielleicht schon auch problematisch ist an dieser Konstellation von Staats- und Regierungschefs, finde ich, sind zwei Punkte. Nämlich erstens, gibt so ein sogenanntes, ich sage mal, nationales Nadelöhr. Weil die Staats- und Regierungschefs repräsentieren ja nicht alle Interessen in der Bevölkerung, sondern der Kanzler von Österreich ist ja auch nur zu 25% von der Bevölkerung gewählt. Und selbiges gilt für alle anderen auch. Das heißt, da gibt es so ein Nadelöhr, wo viele Stimmen einfach auch nicht gehört werden. Und was es natürlich auch gibt, ist, dass es einfach durch Deutschland und Frankreich zwei europäische Führungsmächte gibt, die einfach sich viele Sachen auch ausmachen können. Das ist de facto so. Also die Europäische Kommission wird keinen Vorschlag hinlegen oder nichts vorschlagen, was nicht grundsätzlich mit Deutschland oder Frankreich zu vereinen wäre. Also das ist, da gibt es schon auch andere Mechanismen drinnen quasi. Das sind nicht alle 27 einfach gleichberechtigt. Natürlich haben sie alle die gleiche Stimme, aber da läuft noch viel an Macht ab. Und das ist dann natürlich so, es hat jetzt nicht vielleicht jedes Land ein Interesse daran, dass die EU in der Sahelzone aktiv ist, aber Frankreich hat ein großes Interesse daran, dass die EU in der Sahelzone aktiv ist. Und deswegen wird das dann vielleicht auch eher beschlossen im Kompromiss damit, dass man dann auch EU-Missionen zum Beispiel in den Balkan entsendet. Und so entwickelt sich das dann. Vielleicht kann ich noch kurz sagen, die Europäische Kommission und auch alle Institutionen, die da geschaffen worden sind als Kooperationsmechanismen, wie zum Beispiel der Europäische Auswärtige Dienst, die haben zwar keine Entscheidungsmacht, aber die sitzen mit am Tisch, die wollen koordinieren und die haben auch ein starkes Interesse aus der Logik ihrer Institution heraus, dass die Kooperation gelingt und ausgebaut wird und die Integration ausgebaut wird, weil sie damit ihre eigene Institution stärken. Wer allerdings nicht mit am Tisch sitzt, das ist das Europäische Parlament, das einzig direkt gewählte Organ.

0: keine richtige parlamentarische Kontrolle. Und das finde ich für eine Staatenunion, die sich selber Demokratie und demokratische Heilsbringer für die ganze Welt so stark auf die Fahne schreibt, eigentlich finde ich das dem Ganzen unwürdig und unangemessen.
1: Vor dem Hintergrund, was du jetzt erklärt hast, wie ist es zur Politik der EU in der Sahelzone gekommen? Und es gibt ja 4 militärische Aktionen, oder gab es, die alle irgendwie den Frieden im Namen tragen, sozusagen. Also einerseits ist meine Frage so, okay, welche Politik verfolgt die EU oder hat sie verfolgt in der Sahelzone und warum? Also wie ist es dazu gekommen? Und auf der anderen Seite, welche Vorstellung von Frieden liegt dem vielleicht zugrunde?
0: Die Sahelzone oder konkret Mali ist im Jahr 2012 ins Licht der internationalen Aufmerksamkeit geraten, weil es zu einem Aufstand gekommen ist, wo sich eine regionale Gruppe, die Tuareg, mit islamistischen Gruppen verbündet haben, um in Mali Gebiet zu gewinnen, quasi, und Macht zu gewinnen. Und Frankreich als ehemalige, vielleicht unter Anführungszeichen, als Kolonialmacht oder als Schirmherr, als Schutzherr dort vor Ort, wurde auch gebeten, auch vom malischen Staat gebeten, dass sie dort mit Truppen eingreifen und dabei helfen, diesen islamistischen, terroristischen Aufstand zurückzudrängen. Im Zuge dessen hat auch die EU beschlossen, dass sie dort mithelfen möchte, für Sicherheit und Frieden zu sorgen, sagen wir es mal so. Und sie hat Missionen entsandt im Laufe von 2012 und dann die weiteren 10 Jahre waren es insgesamt 4 Missionen, die alle einen Zugang hatten, den man Train and Equip nennen kann. Also Training und Ausstattung. Das heißt, man war nicht im aktiven Kampf gegen Terroristen beteiligt, aber man hat die lokalen Sicherheitskräfte in Mali und Niger ausgestattet und unterstützt. So wurden zum Beispiel im Zuge von EUCAP Sahel Niger, einer der Missionen, zwischen 2012 und 2020 über 19.000 Sicherheitskräfte ausgebildet. 2019 ist Ausrüstung im Wert von 2,1 Millionen Euro überreicht worden. Und der ehemalige EU-Außenbeauftragte Josep Borrell hat auch davon gesprochen, dass man 90% des malischen Heers ausgebildet hat. Und da war eben so diese Vorstellung, dass man quasi nicht selber aktiv ist, aber man bildet sie aus, man schattet sie aus, dass sie mit militärischen Mitteln diesen Aufstand zurückdrängen werden. Und hat dabei aber vollkommen die eigentlichen Ursachen und die zugrunde liegenden Ursachen für den Nährboden für den Terrorismus ignoriert. Weil Mali und Niger sind unter den ärmsten Ländern der Welt. Also die sind beim Human Development Index unter den untersten 5 Plätzen. Das heißt, da sind wirklich große Teile der Bevölkerung, sind in einem täglichen Struggle darum, sich ernähren zu können, wohnen zu können, einfach ein halbwegs würdevolles Leben führen zu können. Also da sprechen wir wirklich von großem Niveau an extremer Armut. Und da sprechen auch Expertinnen und Experten davon, dass die dschihadistische Herrschaft und der dschihadistische Terror eben schon einerseits auf direkter Gewalt beruht, aber auch auf dieser absoluten Armut, die dort herrscht. Und diese absolute Armut, die kommt auch nicht von irgendwoher, sondern die hat eine koloniale Geschichte, die hat aber auch eine aktuelle Ausbeutungsgeschichte. Und da kommen wir jetzt auch dorthin, warum Frankreich so ein großes Interesse daran hat. Frankreich ist, so kann man sagen, in Mali aktiv geworden, weil sie Angst hatten, dass im Nachbarstaat, in Niger, ihr Zugang zum Uran gefährdet wird. Uran, das braucht man in der Atomstrom- und in der Atomwaffenproduktion, also für Frankreich essentiell. Ohne Energie läuft in der Wirtschaft gar nichts. Und Frankreich hat dort große Teile seiner Uranlieferungen herbekommen und wollte einfach für eine sichere Umgebung

0: für diese Uranlieferungen sorgen. Auch in Zahlen ausgedrückt, 32% der französischen Uranimporte kamen zu dieser Zeit aus dem Niger, also ein Drittel. Und man kann, also wenn dort Rebellengruppen diese Uranlieferungen stoppen und dann fast ein Drittel deiner Energielieferungen oder Uranlieferungen ausfallen, dann ist das wirklich ein wirtschaftliches Problem und damit auch ein ernsthaftes, handfestes, kapitalistisches Interesse an dieser Region.
1: Weil in Frankreich ist ja auch die Energiestruktur hauptsächlich basierend auf Atomkraft, richtig?
0: Ja.
1: Und die Firmen, die das Uran dort fördern, sind keine nigrischen Firmen, sondern französische Firmen, oder?
0: Ja, so ist es.
1: Also es sind nicht die nigrische Bevölkerung, die davon profitiert, dass sie ihre Ressourcen immer noch viel zu günstig verkauft an einen europäischen Abnehmer, sondern es fördert einfach Frankreich selber die Ressourcen dort und stellt halt vielleicht ein paar nigrische Menschen ein und das war's. Die profitieren einfach selber von der Wertschöpfung dort.
0: Genau. Super. Also es war das französische Unternehmen Orano, das dort aktiv war, also ein französisches Unternehmen, das dann dazu geführt hat, also diese ganze Konstellation hat dazu geführt, dass Frankreich, das selber keine Uranvorkommen im eigenen Land hat, mit diesem teilstaatlichen Unternehmen Orano zum zweitgrößten Uranproduzenten der Welt geworden ist. Ohne selber Uran im eigenen Land zu haben, während im Niger 85% der Menschen keinen Zugang zu Strom hatten.
1: Ja,
0: weil du gesagt hast, sie profitieren nicht davon. Und jetzt würde ich gerne vielleicht auch einen Sprung machen zu den aktuellen Entwicklungen. Mhm. Es ist nämlich in den vergangenen Jahren in der Sahelzone der Reihe nach zu verschiedenen Staatsstreichen gekommen und so auch in Mali und so auch in Niger, wo sich das Militär an die Macht geputscht hat.
1: Mhm.
0: Und im Zuge dessen ist es auch zu Bewegungen in der Bevölkerung gekommen und Mobilisierung auf der Straßen, wo Fahnen von Frankreich verbrannt worden sind. Mhm. Einfach auch, weil es ein bestimmtes Bewusstsein darüber gibt, dass die koloniale Geschichte eigentlich nicht Geschichte, sondern Gegenwart ist. Frankreich, die EU, auch die UNO, all diese ehemaligen Schirmherren wurden rausgekickt von den Militärregierungen. Und stattdessen ist jetzt Russland dort vor Ort. Das heißt, Russland ist jetzt der neue Schirmherr in dieser Region. Und interessanterweise aber nicht nur militärisch, sondern die Uranvorkommen, die vorher Frankreich zur Verfügung gestellt worden sind, werden jetzt 1:1 unter anderem an Russland übergeben. Das heißt, was man dort sieht, ist, es gibt keine richtige Emanzipation davon, dass es einen kolonialen Herrn gibt, der die Ressourcen ausbeutet, sondern es gibt eine bestimmte Art von Wechsel des kolonialen Herrn. Mhm. Das ist eine alte Theorie, aus neokolonialistischer Theorie, die besagt, man kann sich quasi nicht vom Kolonialismus befreien, aber man kann sich einen Switch machen, welchen globalen Zentrum man sich zuordnet.
1: Du hast auch öfter geschrieben in deiner Arbeit, aber du hast es auch schon erwähnt, dass die Region sehr stark von Armut betroffen ist. Einerseits haben wir über die Profitinteressen gesprochen von Frankreich. Gibt es da auch andere Gründe, warum aus EU-Sicht eine militärische Präsenz mehr Sinn gemacht hat als Entwicklungspolitik?
0: Ich glaube, dass das Ganze einer Logik entspricht, in der Armut und sogenannte Unterentwicklung strukturell durch globale Ungleichheit produziert werden und dann die dadurch entstehenden Konflikte militärisch bearbeitet werden als Art von Reflexreaktion.
1: Mhm.
0: Weil wenn man jetzt wirklich über Entwicklung in der Region spricht, dann spreche ich nicht über entwicklungspolitische Maßnahmen. Also wir geben hier ein bisschen mehr Geld quasi an Almosen, damit wir dort jetzt irgendwelche Hilfsgüter verteilen oder da ein Projekt oder dort ein Projekt. Wir finanzieren Kühlsysteme am Markt, damit die Fische gekühlt werden zum Beispiel. Also man finanziert so kleine Projekte, aber es geht darum eigentlich, dass man wirklich vollkommen umdenkt. Es geht darum, dass man diese globale Ungleichheit angeht. Weil was bringt den Menschen dort, ist dieses Beispiel von Kühlsystemen am Markt, dass sie ihre Fische besser kühlen können, wenn die spanische Flotte, Fischereiflotte, immer weiter in den Süden vordringt und von der marokkanischen, westsaharauischen Küste immer weiter in den Süden alle Meere leer fischt, weil man sich Fischereiabkommen ausmacht mit diesen Ländern. Mhm. Es braucht eigentlich nicht Entwicklungspolitik in diesem klassischen Sinne, sondern es braucht ein Umdenken von dem, wie internationale Wirtschaft funktioniert und auf welchen Grundlagen sie aufgebaut ist. Und das beginnt dort, wo man anerkennt, welche klimatischen, historischen und kolonialen Schulden man auch gegenüber diesen Ländern hat. Das heißt, wenn die EU dort weiter aktiv sein möchte, dann muss sie sich überzeugend zu einem Akteur entwickeln, der sich für globale Gerechtigkeit einsetzt. Und man könnte zum Beispiel, jetzt vielleicht auch um konkreter zu werden oder halbwegs konkreter zu werden, einfordern, dass die EU Reparationszahlungen für die vom globalen Norden verursachte Klimakatastrophe zahlt. Weil über 90% der überschüssigen Treibhausgase werden vom globalen Norden produziert und das müssen wir bezahlen. Also wir sind für die Klimakrise oder wir, der globale Norden und zu großen Teilen Konzerne und das reichste 1%, sind für diese Katastrophe verantwortlich und dafür ist zu zahlen. Und da gibt es auch konkrete Berechnungen, wie viel das wäre. Also es ist so, dass die EU in etwa 46 Milliarden US-Dollar schulden würde, um diese Klimaschäden zu reparieren und da einzustehen. Und die Staaten von Subsahara-Afrika, denen würden in etwa 45 Milliarden US-Dollar zustehen. Das heißt, da haben wir eine direkte Korrelation und Verbindung. Und ich hätte auch gleich einen Vorschlag, wie man das Ganze finanzieren könnte. Es ist nämlich so, dass der EU jedes Jahr 160 Milliarden US-Dollar entgehen, weil große Konzerne Steuerflucht begehen. Also ich würde vorschlagen, dass wir anstatt Menschen einzuschränken vor Ort, die migrieren wollen, die flüchten wollen, und anstatt die zu bekämpfen und deren Flucht einzuschränken, dass wir die Steuerflucht von Konzernen beschränken, um dort eine Entwicklung zu ermöglichen.
1: Ja, voll gut. Das können wir denen gleich vorschlagen dann.
0: Ja, man kann es ihnen vorschlagen. Es ist klar, dass das nichts ist, was die EU einfach tun wird. Mhm. Also das ist, wenn ich das so sage, dann ist das, weil das etwas ist, wofür ich finde, dass es sich einzusetzen lohnt, wofür man sich einsetzen und engagieren und organisieren muss. Mhm. Das ist etwas, wozu man die Staaten zwingen muss oder vielleicht auch selber an politischer Macht gewinnen muss, damit an dem nichts mehr vorbeiführt. Aber das bedeutet nicht, dass ich mir jetzt plötzlich von Konservativen und Neoliberalen in der EU erwarte, dass sie jetzt umdenken. Also das ist etwas, das meine Forderungen richten sich an Menschen, die Veränderungen wollen und sind Vorschläge, dass man sich auch vorstellen kann, wofür setze ich mich konkret ein.
1: Wir haben jetzt über die institutionellen Rahmenbedingungen gesprochen. Wir haben jetzt drüber geredet, welche konkreten Interessen von Staaten zu bestimmten Politiken in der Sahelzone geführt haben. Sowas kann man ja nicht einfach so durchführen. Es gehört schon dazu, quasi das Mindset ein bisschen zu verändern oder ein bisschen am Mindset zu schrauben. Also Politik braucht eine ideologische Grundlage, würde ich sagen. Und diese ist einerseits und vor allem der Militarismus. Und da zitierst du in deiner Arbeit vor allem auch SozialistInnen, die schon vor über 100 Jahren Texte zu Militarismus und Antimilitarismus geschrieben haben, unter anderem Rosa Luxemburg. Und da möchte ich kurz zitieren, weil ich finde, sie bringt es ganz gut auf den Punkt, der Militarismus, wozu der halt quasi notwendig ist, Zitat, erstens als staatliches Gewaltmittel nach außen, um nationale Interessen gewaltsam gegen andere konkurrierende Interessen zu verteidigen und durchzusetzen, zweitens als Werkzeug der Klassenherrschaft nach innen, als repressive Kraft, die in Momenten der Hegemoniekrise gegen die eigene Bevölkerung eingesetzt werden kann, und drittens als wichtige Anlageart für das finanzielle wie für das industrielle Kapital. Zitat Ende.
0: Genau, also zum ersten Punkt, da würde ich wirklich sehr gerne auf die Grundlagen der Gesellschaft so zurückgehen, ins ganz kleine ökonomische. Und zwar, der Kapitalismus beruht darauf, dass Unternehmen Profite machen müssen. Das ist was ganz Banales, das weiß jeder im Alltag. Wenn ein Unternehmen keine Profite macht, dann ist es kaputt, dann ist es insolvent und deswegen gibt es eine Art von Profitzwang. Unternehmen stehen auch in Konkurrenz zueinander. Das heißt, es gibt verschiedene Unternehmen, die vielleicht dasselbe produzieren und nur wenn sie sich durchsetzen gegen andere, können sie wirklich Profite machen. Und dieser Zwang, Profite zu machen und zu wachsen, der überträgt sich im Kapitalismus eigentlich auf den Staat. Weil wenn nicht mehr kein Wachstum herrscht in der Gesellschaft, dann gibt es im Kapitalismus eine Krise, weil immer mehr Unternehmen scheitern. Das sehen wir jetzt auch in Österreich ständig. Es wird alle paar Monate wieder groß in den Zeitungen darüber diskutiert, wie wir in Österreich die Rezession bekämpfen können. Und es kommt dann dazu, dass die Unternehmen innerhalb der nationalstaatlichen Grenzen gar nicht mehr Profite machen können und es deswegen außerhalb des Nationalstaats nach Ressourcen, nach Arbeitskräften, nach Absatzmärkten gesucht wird. Das heißt, Österreich, Europa, alle expandieren und suchen in anderen Regionen der Welt Absatzmärkte, Ressourcen, Arbeitskräfte, billige Arbeitskräfte. Und wenn das alle machen, und alle müssen das machen, weil alle Staaten oder Nationalökonomien sind mittlerweile kapitalistisch organisiert, dann kommt es zur Konkurrenz zwischen diesen, nicht nur Unternehmen, sondern auch zwischen den Staaten. Mhm. Das heißt, das internationale Staatensystem ist im Kapitalismus inhärent ein System der Konkurrenz. Also es ist überhaupt nicht angelegt in der internationalen politischen Ökonomie, dass wir kooperieren global miteinander, damit wir eine gute Zukunft für alle gewährleisten, sondern eigentlich ist durch den Kapitalismus die Konkurrenz angelegt. Und das finde ich schon extrem wichtig, wenn es darum geht, wie hängen Krieg und Militarismus mit dem Kapitalismus zusammen, anzuerkennen, dass wir eine solidarische internationale Ökonomie beginnen müssen, uns vorzustellen. Und nicht nur, wie können wir jetzt über Abrüstung sprechen oder wie können wir darüber sprechen, Kriege zu beenden, sondern dem Ganzen auch wirklich an die Wurzel zu gehen. Und das fängt dort an, wo Wachstums-Profitlogik, Konkurrenzlogik beginnt.
1: Es gibt ja Leute, die würden vielleicht sagen, okay, aber wieso? Es gibt ja Staaten, die miteinander kooperieren, um irgendwas zu machen oder so.
0: Also die EU ist ein sehr gutes Beispiel dafür.
1: Ja, genau.
0: In der EU haben sich 28 Staaten zusammengefunden, um miteinander zu kooperieren, mhm. weil sie gemeinsam als Wirtschaftsblock in der internationalen Konkurrenz besser dastehen. Also mhm. es ist natürlich schon so, dass sich Bündnisse formieren können oder dass man auch kooperiert, wenn es im gemeinsamen Interesse ist. Mhm. Aber zugrunde liegt immer diese Frage, wie kann ich für eigene nationale Unternehmen den Zugang zu Ressourcen, Arbeitskräften und Absatzmärkten sichern. Und das kann natürlich über Kooperation sein. Und im Kapitalismus ist es schon auch so, das kennen wir auch aus unserer Gesellschaft, dass es am allerbesten ist, wenn die Menschen zustimmen und wenn die Menschen einfach kooperieren innerhalb des Systems und auch keinen Widerstand leisten. Mhm. Und wenn es Zustimmung gibt und wenn es auch vielleicht auch Kompromisse gibt. Aber manchmal sind Kompromisse im Kapitalismus nicht mehr möglich und dann greift er auf Gewalt zurück, nach innen wie nach außen. Und da sind wir vielleicht auch schon beim zweiten Punkt, mhm. Rosa Luxemburg nennt, dass das Militär immer auch ein Gewaltmittel ist nach innen. Mhm. Das haben wir historisch gesehen. Also wenn der Kapitalismus innerlich, also intern, in gesellschaftlichen Konflikten an eine Grenze gerät, dann ist die Antwort immer mehr Autoritarismus gewesen und Investitionen in das sogenannte Sicherheit. Aber Sicherheit für das Kapital, um Widerstand zu unterdrücken. Und das Militär war immer ein Mittel davon. Das ist auch in Europa gar nicht so lange her, bis in die 80er Jahre, dass wir in Griechenland, in Spanien, in Portugal auch noch Militärdiktaturen hatten, die alle darauf zurückgegangen sind, dass es starke Arbeiterinnenbewegungen gegeben hat in diesen Ländern, die das System in Frage gestellt haben und dass man dann auf Repression zurückgreifen musste. Das heißt, Kapitalismus stützt sich am Ende des Tages, ist immer gepanzert von Zwang und von Gewalt. Mhm. Militarismus hat aber auch eine ideologische Komponente, wie er Klassenherrschaft nach innen absichert, nämlich als ideologischer Kitt. um die Gesellschaft zusammenzuhalten. Mhm. Das kann ich, werde ich jetzt vielleicht auch auf die EU beziehen, weil es heute um die EU geht.
1: Ja.
0: Die EU hat immer schon, aber insbesondere nach der Finanzkrise und der Austeritätspolitik nach der Finanzkrise ein Problem damit gehabt, sich, ich sag mal, zu verkaufen an die Bevölkerung und sich zu legitimieren.
1: Mhm.
0: Und auch viele Regierungen oder rechte und linke Organisationen putzen sich natürlich immer an die EU ab. Das heißt, die EU ist einfach ein sehr fragiles Konstrukt und braucht eine Erklärung, warum es sie gibt.
1: Mhm.
0: Und da ist natürlich gemeinsame Verteidigung. Nur Europa, nur ein gemeinsames Europa kann uns schützen. Ein perfekter ideologischer Kit, um die Bevölkerung mitzunehmen, aber auch die Nationalstaaten wieder zusammenzubringen.
1: Der dritte Punkt ist dann die wichtige Anlageart für das finanzielle wie für das industrielle Kapital. Da gehst du auch ein bisschen drauf ein, in deiner Masterarbeit, dass man vielleicht noch nicht ganz von einem militärisch-industriellen Komplex sprechen kann, aber dass es natürlich einen Zusammenhang gibt. Wir haben das auch so ein bisschen schon angesprochen mit quasi der Staat ist der Hauptauftraggeber für Rüstungsproduktion.
0: Genau, also es ist so im Kapitalismus, dass die Rüstungsproduktion privatisiert ist oder in langen Phasen des Kapitalismus war sie privatisiert und sie ist es auch heute, vor allem nachdem der Neoliberalismus in der EU auch forciert worden ist, was dann dazu führt, dass wenn Russland die Ukraine angreift und die ukrainische Bevölkerung unter diesem Krieg leidet und sich verteidigen muss und wenn in ganz Europa alle Menschen darunter leiden, dass die Energiepreise steigen, dass eine Inflation dadurch angekurbelt wird. Während all dies passiert, haben sich die Gewinnaussichten von Rüstungskonzernen einfach vervielfacht. Also wirklich vervielfacht.
1: Mhm.
0: Die Aktie vom größten deutschen Rüstungskonzern, von Rheinmetall, hat sich versechsfacht.
1: Mhm.
0: Versechsfacht, das ist richtig krass. Seit Beginn des Kriegs und die Dividenden von Leonardo, das ist der größte, der ist aus Italien und das ist der größte EU-weite Rüstungskonzern, die Dividenden haben sich vervierfacht. Also das, was quasi die Aktionäre bekommen. Einfach nur, weil sie viel Geld haben und das dann irgendwo reinstecken, damit sie noch mehr Geld haben können.
1: Mhm.
0: Und da scheffeln Leute Geld mit einer Stimmung oder durch politische Entscheidungen, durch Stimmungen, durch Angstmache, machen sie mit Krieg und Kriegsvorbereitungen Profite. Und weil du gemeint hast, diesen militärisch-industriellen Komplex angesprochen hast, da geht es um eine Theorie, die wirklich von einer starken institutionellen und personellen Vernetzung zwischen dem Militär, der Politik und der Rüstungsindustrie spricht. Und das ist etwas, das ist in der EU so, dass es schon quasi viel Vernetzung und offenes Lobbying und Geschichten darüber, dass jemand, der hohe Posten innerhalb der EU hatte, danach zu einem Rüstungskonzern wechselt und umgekehrt. Also die Kommission ist auch bekannt dafür, dass ihre Türen offen sind für Lobbyisten. Und da passiert schon sehr viel Lobbying, aber die EU ist nicht der Hauptabnehmer von Rüstungsmitteln. Also das sind immer noch die Nationalstaaten, deswegen ist es auch nicht der Hauptadressat von Lobbying. Aber was man kann auf jeden Fall bei Frankreich darüber sprechen, gibt es einige Texte dazu, auch bei Deutschland, dass es da wirklich einen engen Austausch gibt, der auch nicht zu unterschätzen ist, was die ganze Dynamik von Militarisierung in der Gesellschaft angeht. Weil da treffen sich zwei Gruppen, die ein gemeinsames Interesse dann teilen. Weil die Rüstungsindustrie muss, damit sie Profite machen kann, braucht sie die Politik. Und das ist so besonders, weil man kann eigentlich fast gar nicht von einem Rüstungsmarkt sprechen, weil es gibt eben nur einen Staat als Abnehmer von Rüstungsmitteln. Und deswegen braucht es eine politische Stimmung für Aufrüstung und Militarisierung und diese Einflussnahme auch. Und umgekehrt gibt es eben die Politikerinnen und Politiker, die ein Interesse daran haben, dass Aufrüstung von der Gesellschaft als notwendig geachtet wird, weil es eine einfache Antwort auf komplexe und auch soziale Fragestellungen ist.
1: Auch aus feministischer Perspektive ist Friedenspolitik seit jeher eigentlich ein wichtiges Standbein politischer Kämpfe. Gibt es irgendwelche feministischen Perspektiven und Initiativen zum Thema, die du empfehlen würdest? Und warum findest du aus deiner Sicht wichtig, dieses Thema auch feministisch zu bearbeiten?
0: Also ich fange hinten an. Ich glaube, es ist kein Zufall, dass wir gerade in Österreich zum Beispiel gleichzeitig Einsparungen in den Bereichen Gesundheit, Bildung und im Sozialbereich sehen, während wir weiterhin Investitionen in Militär und Verteidigung haben in Österreich. In Österreich werden heuer 6 Milliarden Euro eingespart und nächstes Jahr nochmal 8,7 Milliarden Euro. Und gleichzeitig sollen in den kommenden Jahren 60 Milliarden Euro für Militärausgaben ausgegeben werden. Und ich glaube, das ist kein Zufall. Also ich glaube, gerade als Feministinnen beobachten wir da, dass Krieg und diese Kriegsvorbereitungen eigentlich, Rüstungsausgaben sind Kriegsvorbereitungen, die auf die Spitze getriebene Abwertung von allem ist, was in unserer Gesellschaft feminisiert ist. Nämlich diese Arbeit wirklich am Leben und das Leben selbst. Und also ob das jetzt, wenn wir von Bildung, von Sozialen, von dem Gesundheitsbereich sprechen, da geht es ja eigentlich wirklich um unser Wohlbefinden, das im Kapitalismus nichts wert ist, entwertet wird, unterbezahlt wird, wo wir jetzt einfach einsparen können überall, also wo überall der Sparstift angelegt wird. Und diese gleichzeitige Investition, das sieht man, das ist wirklich wie auf die wirklich Patriarchat und Kapitalismus komplett auf die Spitze getrieben. Und deswegen glaube ich, dass wir uns als Feministinnen und Feministen auch strukturell anschauen müssen, wie hängt das zusammen, und uns auch antimilitaristische, feministische Positionen überlegen müssen. Umgekehrt ist aber auch Antimilitarismus immer feministisch zu denken. Weil Frieden ist mehr als nur die Abwesenheit von Krieg, sondern Frieden muss man auch positiv verstehen, dass man sich die Grundlagen von Konflikten anschaut. Und die Grundlage von Konflikten ist eben Gerechtigkeit oder Ungerechtigkeit. Und Gerechtigkeit ist immer, oder soziale Gerechtigkeit ist immer per se ein feministisches Thema. Mein Lieblingsfakt, also eigentlich ein schrecklicher Fakt, aber mein Lieblingsfakt dazu ist, dass die 22 reichsten Männer der Welt so viel besitzen wie alle Frauen in ganz Afrika.
1: Okay.
0: Zusammengenommen. Und ich finde, das kondensiert dieser Gedanke so stark, wie Gerechtigkeit und Feminismus zusammenhängen. Und deswegen glaube ich, auch wenn man sich gegen jetzt die Militarisierung einsetzt, dass man das wirklich vom Feminismus her denken muss und dass man als Antwort darauf, auch als Alternative darauf, kämpfen muss für eine Politik, die wirklich das Wohlbefinden von allen in den Mittelpunkt stellt.
1: Voll. Vielleicht so als allerletzte Frage, um auch die Fantasie und die Vorstellungskraft der ZuhörerInnen noch mehr anzuregen. Es kann ja dann trotzdem sein, dass man das gut findet, grundsätzlich, also dass Menschen das grundsätzlich gut finden, wenn halt nicht aufgerüstet wird, wenn es keine Kriege gibt und so weiter und so fort. Aber es schwierig ist, sich vorzustellen, wie man dann gewisse, vielleicht die Souveränität einer Bevölkerung oder ja, von mir aus der Wohlstand einer Bevölkerung oder halt gewisse Interessen verteidigen soll, wenn man zum Beispiel angegriffen wird. Also wenn es jetzt ein Angriffskrieg wäre, wie in Russland auf Ukraine oder so. Und das ist ja auch ein sehr wichtiger Punkt gewesen, wie der Militarismus zugenommen hat in der Bevölkerung, weil diese Angst auch sehr gezielt geschürt worden ist, dass die Russen stehen quasi schon vor der Tür und jetzt müssen wir uns vorbereiten und so weiter. Und quasi eine Waffenausrüstung gibt das Gefühl von Sicherheit, auch wenn das gar nichts mit der Realität zu tun haben muss, aber ist vielleicht auch so eine Intuition oder so, dass man sich denkt, naja, wenn ich eine Waffe in der Hand habe, dann bin ich zumindest stärker, bin ich halt, ja. Und deswegen finde ich es ganz oft schwierig, wenn ich dann über Antimilitarismus diskutiere, irgendwie eine antimilitaristische Sicherheitspolitik vorzuschlagen, die eben dieses Gefühl von Sicherheit hervorbringt, wo Menschen auch wirklich dran glauben können und sich wirklich auch dafür einsetzen können und so und nicht sagen, ja, das ist irgendwie eine utopische Vorstellung oder so. Wie siehst du das? Wie schaut so eine antimilitaristische Sicherheitspolitik für dich aus? Vielleicht heißt sie auch anders, aber welche Antwort würdest du auf diese Fragen geben?
0: Ich finde, es ist natürlich zum Abschluss die allerschwierigste Frage, weil ich schon auch glaube, dass man nicht naiv sein darf. Also das russische Regime unter Putin ist ein faschistoides Regime. Das ist auch ein Regime, in dem imperialistisches Denken die Politik formt. Und ich glaube, das darf man auch nicht unterschätzen. Und das will ich auch überhaupt nicht unterschätzen. Und auch als Feministinnen und als Sozialistinnen, Anarchistinnen, und auch aus der Geschichte zu lernen, kann man nicht einfach das kleinreden und sagen, okay, der wird das schon nicht machen oder so. Umgekehrt müssen wir uns aber auch anschauen, okay, woher kommen diese Bilder, dass Russland jetzt wirklich vor Wien steht und Russland ist ja gar nicht so weit weg und so. Also das wird ja auch wirklich so diskutiert und wird wirklich gesagt, okay, ja, wenn jetzt Russland nach der Ukraine kommt dann Tschechien und dann sind gleich wir dran oder so. Also das ist ja auch nicht, dass wir jetzt hier erfinden hier bei uns in unserem Gespräch, sondern das wird ja auch wirklich so besprochen. Und da muss man schon auch schauen, okay, wie viel davon ist real? Und wie konkret ist diese russische Bedrohung jetzt wirklich? Und dazu gibt es eine Studie, die hat Greenpeace aus Deutschland gemacht. Kann ich nur empfehlen, das würde ich auf jeden Fall einfach mal googeln. Diese Studie wurde begonnen, bevor klar war, dass Trump US-Präsident wird. Weil das ist ja dann die nächste Frage. Also, was macht die NATO? Wie können wir uns verteidigen, wenn wir uns nicht mehr auf die USA verlassen können? Und das ist ja noch ein Argument mehr für Aufrüstung.
1: Ja,
0: also, der große Partner fällt weg. Wir sind alleine gelassen. Und in dieser Studie von Greenpeace kommt man drauf, okay, die europäischen NATO-Staaten geben bereits, bevor diese Aufrüstung begonnen hat, mehr aus für Rüstung als für Russland. Sie haben mehr Großwaffensysteme als für Russland. Sie haben ein größeres stehendes Heer als für Russland. Nur bei den Atomwaffen gibt es eine gewisse Ungleichheit, weil nur Frankreich Atomwaffen besitzt und natürlich Großbritannien. Aber da gibt es eine gewisse Ungleichheit. Aber auch da sagt man, dieser Zweitschlag, der atomare Zweitschlag, den man braucht zur Abschreckung innerhalb dieser Logik, der ist möglich. Und es gibt bestimmte Bereiche, in denen die EU wirklich, oder nicht die EU, sondern die europäischen NATO-Staaten wirklich auf die USA angewiesen sind, wo vielleicht auch wirklich Investitionen notwendig wären, weil da geht es zum Beispiel auch um den Luftraumabwehr, wo ich mir vorstellen kann, okay, das ist was sehr Konkretes, so wir wollen unseren Luftraum vielleicht verteidigen können. Aber es ergibt sich aus diesen Zahlen, aus meiner Sicht keine Legitimierung, dass man von 1,5% durchschnittlich an Rüstungsausgaben im Prozent des BIP zu 5% springt. Also warum brauchen wir diese Verdreifachung von Rüstungsausgaben, wenn wir jetzt schon mehr ausgeben als wir Russland? Also das ergibt für mich keinen Sinn. Und jetzt komme ich zu meiner Perspektive. Ich kann mir vorstellen, dass man sich dafür einsetzt, dass nicht, wie es jetzt passiert, immer mehr ausgegeben werden soll für Rüstung, sondern immer möglichst wenig. Also man möchte die Rüstungsausgaben möglichst senken, das auch zu verankern. Also es werden ja jetzt immer wieder Ziele verankert, das macht man immer, wir setzen uns das Ziel so und so viel. Ich würde das Ziel festlegen, wir wollen immer möglichst wenig ausgeben und möglichst viel dabei rausholen und uns dabei aber auch wirklich auf Verteidigung konzentrieren. Das heißt, wir brauchen vielleicht keine Armee, die dann irgendwo auf der ganzen Welt auf Einsätze geht. So, also brauchen wir jetzt wirklich Einsatzfähigkeit für Mali? Das muss man diskutieren. Also wirklich auch darüber zu sprechen, was bedeutet Verteidigung beim Namen zu nehmen. Also wirklich so eine defensive Vorstellung davon zu haben. Und zu sagen, wir wollen dafür möglichst wenig ausgeben. Und da kommen wir auch dann schneller zu nicht mehr Geld reinstecken, sondern zu politischen Vorstellungen. Weil die europäischen Armeen, das sind ja auch 27 Armeen, das heißt, da gibt es extrem viele Ineffizienzen, wo man ja, ich weiß nicht, ob ich jetzt für eine europäische Armee bin oder nicht, I don't know, aber es gibt auf jeden Fall Möglichkeiten, um auch dieses Geld, das man da reinsteckt, zu reduzieren. Das heißt, Verankerung von Abrüstung als konkretes gesellschaftliches Ziel plus, was ich auch, wofür ich auch irgendwie plädieren würde, wäre mehr gesellschaftliche Rüstungskontrolle und mehr demokratische Kontrolle darüber, wann das her, wo, wie eingesetzt wird. Zum Beispiel über das Parlament. Mhm. Weil, was ein großer Faktor ist in der internationalen Politik, das ist Vorhersehbarkeit. Also kann ich vorhersehen, ob mir ein Gegner, ein Feind bei mir einmarschieren wird oder nicht. Mhm. Das generiert Sicherheit. Mhm. Und diese Vorhersehbarkeit kann man über demokratische Kontrolle vergrößern. Und was auch ein Prinzip ist, das eigentlich im Kalten Krieg verfolgt worden ist, das war die strukturelle Nicht-Angriffsfähigkeit. Mhm. Dass man sagt, wir sind nicht fähig dazu, bei euch, wir sind fähig dazu, uns zu verteidigen, aber wir sind strukturell nicht fähig dazu, umgekehrt in Russland einzumarschieren. Oder, also Russland jetzt einfach als das Beispiel, weil es halt gerade rumkursiert. Also wirklich das sagen, wir konzentrieren uns auf die Verteidigkeit und wir wollen Verteidigungsfähigkeit und also nämlich wirklich beim Namen.
1: Mhm. Ja, das ist ja eh das Problem, weil ich glaube, es gibt doch eh in dem Völkerrecht gibt es ja diese Klausel, dass man sich verteidigen darf sozusagen. Nur seitdem tun sich halt alle darauf beziehen, auf die Verteidigung. Also selbst wenn sie einen Angriffskrieg führen, sagen sie ja, ich verteidige mich gegen den Feind, der dann halt konstruiert wird oder so. Man müsste halt wieder zurückgehen zu den Bedeutungen, die die Werte wirklich haben teilweise.
0: Ja, und das auch wirklich, ich denke auch ein bisschen so als Signal zu senden. Also natürlich lebt man in autoritären Staaten in einem propagandistischen Umfeld. Aber ich glaube dennoch, dass es einen Unterschied machen würde, wenn man sagt, okay, die EU, die hat sich jetzt auf Abrüstung verpflichtet. Es gibt einfach vielleicht statt einer European Defense Agency gibt es jetzt eine europäische Abrüstungsagentur. Das heißt Abrüstungsagentur und wir schauen uns jetzt wirklich an, okay, wie viele Ausgaben sind wirklich notwendig? Mhm. Wir entwickeln gemeinsam Kriterien. Was ist überhaupt notwendig? Was bedeutet Verteidigung? Was bedeutet Sicherheit?
1: Mhm. Was bedeutet Frieden?
0: Was bedeutet Frieden? Und schauen dann, dass wir das wirklich, dass es wirklich um eine ständige Reduktion geht und dass man sich Reduktionsziele setzt.
1: Mhm. Danke dir, Anna Letizia Rauchenwald, hier bei mir im Studio bei Globale Dialoge über Militarisierung, über die EU, über die Sahelzone. Ich habe voll viel gelernt. Gibt es am Schluss noch irgendwas, du noch sagen wollen würdest zum Schluss?
0: Ja, ich würde gern sagen, nicht unterkriegen lassen. Ich hoffe, dass sich die Leute, die jetzt zugehört haben, vielleicht auch ein bisschen besser vorstellen können oder Ideen bekommen haben, auch was internationale Politik angeht, wofür kann man sich einsetzen und sich nicht unterkriegen lassen. Das sind zwar große globale Probleme, aber es stimmt nach wie vor, dass man gemeinsam stark ist und schaut euch um, wer verbündet sein kann und wir werden das Schiff schon irgendwie schaukeln heute später.
1: Auf jeden Fall, da kann ich mich nur anschließen. Danke für deine optimistischen, hoffnungsvollen Worte am Ende. Also nur zusammen können wir dieses Schiff durch die Krisen und Herausforderungen unserer Zeit navigieren. Und je mehr wir sind, desto besser. Deswegen danke, dass du gekommen bist. Danke für deine Zeit, für das Gespräch. Und für die Zuhörerinnen da draußen, bis nächste Woche bei Globale Dialoge, immer 19 Uhr bei Radio Orange. Schönen Abend noch.
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1: Willkommen beim Kulturradio, Sendung und Podcast der IG Kultur Steiermark auf Radio Helsinki und auf Radio Frequenz. Mein Name ist Simon Hafner und ich darf euch in der folgenden Stunde wieder durch die Sendung begleiten. Diesmal widmen wir uns der Frage, wie man die eigene Arbeit im Kulturbereich resilienter, also nachhaltiger, ressourcenbewusster und widerstandsfähiger gestalten kann. Die Herausforderungen im Feld sind groß. Prekäre und unsichere Arbeitsverhältnisse, ökonomischer Druck, hoher Stress oder stark und spontan variierende Arbeitszeiten sind Normalität. Gepaart mit oftmals hohem persönlichen Einsatz und hoher Motivation ergibt sich schnell eine durchaus problematische Mischung, die in Überlastung, Überforderung und im schlimmsten Fall Burnout enden kann. Um zu erfahren, was man tun kann, damit das nicht passiert, unterhalte ich mich heute ausführlich mit der Psychotherapeutin Marlene Huema. Obwohl die Unterstützung durch Psychotherapie an sich kein großes Tabu mehr darstellt, ist die Inanspruchnahme nach wie vor nicht ganz einfach. Die mangelnde Versorgung durch Kassenplätze trifft ökonomisch benachteiligte Gruppen um ein Vielfaches mehr. Manchmal mangelt es an Gesundheitskompetenz, um sich die Notwendigkeit einer Therapie einzugestehen. Und eine gewisse Stigmatisierung ist noch immer vorhanden. Aufgrund veralteter Rollenbilder scheuen tendenziell vor allem Männer nach wie vor den Weg in professionelle Unterstützung. Wenn Probleme und Krisen auftreten, will man, soll man, muss man das schon irgendwie alleine schaffen. In der folgenden Stunde erklärte uns Marlene Huema, wieso das Durchbeißen oder Durchwuscheln nicht die beste Lösung ist. Marlene Huema ist seit 2018 als Psychotherapeutin in Wien tätig. Neben ihrer Praxis hat sie unter anderem in der psychosozialen Beratung und Begleitung von asylberechtigten Menschen und Kundinnen der Wiener Wohnungslosenhilfe gearbeitet. Sie hat für die interdisziplinäre onkologische Nachsorgeambulanz der ÖGK gearbeitet und macht zurzeit eine Ausbildung zur Kinder- und Jugendlichenpsychotherapie. Dazu ist sie mit den Rahmenbedingungen im kulturellen Feld bestens vertraut. Seit 20 Jahren ist sie auch als DJ und Veranstalterin aktiv. Hallo Marlene, guten Morgen. Freut mich, dass du dir heute für die Sendung Zeit genommen hast. Ich würde zu Beginn gern so ein paar grundlegende Fragen stellen. Was ist Psychotherapie? Wann nehmen Sie Menschen in Anspruch und wie läuft deine Arbeit da konkret ab?
2: Ja, auch einen schönen guten Morgen aus Otterkring. Psychotherapie soll meinen, dass es eine Befindlichkeit, einen Zustand gibt, wo es darum geht, in eine Veränderung zu kommen. Und das ist der Grund, warum Menschen dann den Weg herfinden, weil etwas nicht stimmig ist, nicht gut ist und irgendwie ein gesunder Anteil, der für sich was Gutes möchte, eine Veränderung ersehnt. Und damit beginnt auch der Psychotherapieprozess. Man klärt, wo die Person gerade steht, welche Themen gerade einen umtreiben oder es schwer machen, wo es dann über das definierte Therapieziel Richtung gibt, wo man hin möchte, wo man hinkommen kann, mit dem, was man einfach auch mitbringt an eigenen Ressourcen. Genau.
1: Wie läuft das dann konkret ab? Also wenn Menschen diese Entscheidung treffen, zu dir zu kommen, wie lange dauern solche Prozesse? Wie regelmäßig ist das?
2: Ja, also nach der Erfahrung ist es so, dass man dann schon eine feste Entscheidung braucht, diese Veränderung anzusteuern. Das heißt, dass man schon am Beginn einmal auf einer wöchentlichen Basis einmal ein paar Termine macht, um dann es auch entsprechend noch Möglichkeit zu dehnen, wenn einmal sozusagen der erste große Wulst vorüber ist. Das kommt natürlich darauf an, wie es für die jeweilige Person möglich ist, finanziell, zeitlich. Aber es braucht schon eine ernst gemeinte Entscheidung, eine feste Entscheidung, damit es in einen guten Prozess findet.
1: In der Psychotherapie gibt es ja unterschiedliche Schulen bzw. Richtungen. Deine Arbeit basiert auf der von Viktor Frankl begründeten Existenzanalyse. Kannst du da ein bisschen was über die grundlegenden Gedanken und Prinzipien sagen?
2: Ja, der Viktor Frankl hat ja in Wien die dritte Therapieschule gegründet, Existenzanalyse und Logotherapie. Die Logotherapie befasst sich zentral mit dem Thema des Sinns, also der Wille zum Sinn, während die Existenzanalyse, wie ich sie praktiziere, eigentlich eine weitere, andere, neue Richtung ist, die von Alfred Lengle gegründet wurde. Er ist nach wie vor tätig und auch in Wien wohnhaft und hat die Existenzanalyse einfach weiterentwickelt. Er war Schüler von Viktor Frankl. Es gab aber, wie es in der Therapie, in den Therapieschulen recht prominent ist, Zerwürfnisse. Das hat aber eben zur Weiterentwicklung geführt. Der Unterschied Frankl und Lengle ist, dass der Herr Lengle sich dann schon nunmehr in dieser Therapieschule damit beschäftigt oder es einfach schon als wesentlich empfindet oder empfand, viel in die Selbsterfahrung zu gehen als Therapeutin, als Therapeut und sich auch konkreter noch mehr auch wirklich mit den psychiatrischen, pathologischen Krankheitsbildern auseinanderzusetzen, um wirklich wirksame Antworten auf diese Situationen dann auch zu haben. Also es ist dann oftmals ein bisschen, glaube ich, hat sie ja empfunden, zu wenig nur mit dem Sinn oder so zentral mit dem Sinn zu arbeiten, sondern auch wirklich ein Strukturmodell zu entwickeln, was Angstthemen, Depressionsthemen, diverse Persönlichkeitsstrukturen, die problematisch sind, so zu entwickeln, dass diese Existenzanalyse darauf gut antworten kann.
1: Jetzt haben wir mal so ein bisschen die Basics, die Grundlagen geklärt. Kommen wir vielleicht jetzt so näher zum Thema der Radiosendung und zur Frage der Resilienz in der Kulturarbeit. Du hast ja selber auch einen Background im Kulturfeld. Wenn Menschen im Kulturfeld über die Rahmenbedingungen ihrer Arbeit sprechen, geht es oft um die schwierigen finanziellen Aspekte, Probleme bei Förderungen, behördliche Aufgaben und Auflagen, die übervollen To-Do-Listen, oft eine ständige Überforderung an den vielen Arbeitsaufgaben, die zu erledigen sind. Über die psychischen und inneren Rahmenbedingungen wird oft weniger gesprochen, zumindest ist das jetzt mein Eindruck über 25 Jahren, in denen ich jetzt im Feld tätig bin. Wie sehr übersieht man im Trubel des Alltags die Wichtigkeit der inneren Prozesse und wie kann man vielleicht sowas wie ein Sensorium entwickeln, um zu wissen, wann es Zeit ist, sich Unterstützung zu holen?
2: Ja, ich würde mal sagen, es stimmt, gerade in der Kunst- und Kulturarbeit sind wir vielfach konfrontiert mit Widrigkeiten, die sozusagen auch oft einen Rahmen vorgeben. Wir würden da auch von diesen Bedingungen sprechen, mit denen wir dann jeweils einen Umgang finden müssen. Das heißt, es ist auf der einen Seite ein bisschen diese Sicht im Außen, was liegt vor. Und es ist gut, immer wieder auch diese Innenschau, diese Sicht nach innen zu wagen, um diese Stimmigkeit, was ist da für mich jetzt noch richtig, stimmig und gut? Ich glaube, es bedarf immer wieder mal so eines Innehaltens, wenn es auch um diese Widrigkeiten und Schwierigkeiten geht, wie geht es mir damit? Und wie, da kommt jetzt schon die Sinndimension dazu, sinnvoll ist mein Tun bei dieser Sache. Natürlich geht es da auch ja darum, dass wir das schon kennen, dass wir mit dem, was wir da in der Kunst- und Kulturarbeit machen, einfach schon auch oft Herzblut drinsteckt, Leidenschaft drinsteckt, wirkliche Werte wir ins Leben bringen damit. Also wir verwirklichen uns damit, wir kommen in eine Existenz, die meinige ist, wenn wir Kunst schaffen, wenn wir Kulturarbeit leisten. Und zugleich gibt es aber eben auch Grenzen, mit denen wir es da zu tun haben, wo es irgendwo schon gut ist zu merken, jetzt ist mir aber auch was zu viel und jetzt ist was nicht mehr gut für mich.
1: Was wären so grundsätzliche Überlegungen oder Techniken oder Übungen, um für sich selbst in diese Innenschau zu kommen, aber auch dann in weiterer Folge in so eine resiliente Haltung zu kommen und diese vielleicht auch längerfristig zu behalten und vielleicht dann damit so etwas wie Burnout oder Krisen zu vermeiden? Du hast ja im Rahmen der Reshift Radio Days des Wiener Online-Radios RES Radio einen Workshop dazu gehalten, wo du wirklich so strukturiert über so unterschiedliche Aspekte gesprochen hast.
2: Ja, also ein Stück weit ist es schon gut, sich selbst im Blick zu haben, sich selber auch da zu verstehen hinsichtlich der eigenen Motive. Das ist sehr wesentlich, da einen unverstellten Blick darauf zu haben, weil es ist mega anstrengend, wenn das Motiv ein falsches ist. Also damit meine ich zum Beispiel, dass so ein Motiv ist, wenn es ihn nicht macht, dann macht es sonst niemand. Oder nur durch diese Tätigkeit oder durch diese Arbeit, so im Sinne von Profilieren, bin ich, weil dann ist es eben schwierig, mal auch was loszulassen, weil dann irgendwie so, was bin ich dann noch? Als auch was Ängstliches daherkommen kann. Also das zu überprüfen, warum ich was mache, das ist ja so, ich glaube, Nietzsche hat das ja eh recht treffend gemeint, wenn es ein Warum gibt, hält man fast jedes Wie aus. Und da ist sicher es gut zu schauen, welches Warum habe ich dazu. Ja, und dann geht es auch um recht, würde jetzt mal fast sagen, vermeintlich banale Umstände, einfach auch wirklich zu schauen, wie schaut es bei meinen Ressourcen aus? Wie viel Kraft kann und mag ich einsetzen? Wo spüre ich auch dann diese eigene Begrenzung? Weil irgendwo haben wir können aushalten auf Zeit. Aber irgendwann einmal erschöpft uns einfach ständiges Aushalten und Kräfte, Ressourcen zu überbeanspruchen. Also da geht es auch um wirklich sowas wie sich selber einfach immer wieder auch gut anspüren. Und dann geht es auch darum, dass das ganz gut gelingen kann, Technik, diese Stresssituationen, Überbelastungen, auch Ärgernisse immer wieder in einen Ausgleich zu bringen. Und das geht ganz gut über zwei Stränge. Das wäre auf der einen Seite all das Schwere, was oft so von oben auf mich drückt, so bildlich gesehen, als wäre das so ein Dreieck und an der oberen Ecke, der oberen Kante würde so jetzt stehen, die Belastung, der Stress, das Ärgern, etwas, was man nicht beeinflussen kann. Und runter dann auf die beiden Seiten wäre auf der einen beispielsweise einen guten Ausgleich zu finden über ja, das Aktive, dem Leben zugewandte, was meint, einfach auch Spaß haben mit Freunden, Beziehungen, auch Sport oder etwas, was man einfach mal grundsätzlich gern mag und was eher aktiv gelagert ist. Und die andere Seite, das ist jetzt das, wo wir häufig nicht so gut sind darin, das wäre so die Zeit mit mir, entspannen, Müßiggang. Das ist meine Erfahrung und vielleicht kennt man es auch so an der eigenen Person. Es ist schon wirklich eine wesentliche Frage, wie kann ich entspannen?
1: Vielleicht hake ich da kurz ein, weil mein Eindruck ist ja, egal ob das jetzt bei mir selber als Aktiver, aber auch bei vielen Kolleginnen und Kollegen, dass gerade diese Frage des Ausgleichs und der Zeit mit mir sich im kulturellen Feld oft vermischt, weil eben es so eine starke Motivation gibt, die so von innen heraus sich so anfühlt, etwas zu tun, und man macht quasi das, was ja einem sowieso Spaß macht. Das ist gleichzeitig Arbeit, es ist auch oftmals Zeit mit mir. Also dieses Dreieck wird vielleicht manchmal schwieriger zu erkennen, als es vielleicht jetzt bei einem Anstellungsverhältnis, beim klassischen sogenannten 9-to-5-Job ist, wo ich irgendwie klare Arbeitszeiten habe, ich komme nach Hause, ich muss nicht mehr an die Arbeit denken, ich habe mein Wochenende etc. Die meisten Leute sind im Kulturfeld ja entweder in prekären Anstellungsverhältnissen oder sind auch selbstständig aktiv, oder oftmals sind es auch Mischformen. Also wie wichtig ist es, dieses Dreieck, das du beschrieben hast, also wo es auf der einen Seite um die Belastung geht oder sowas wie um den Job und dann auch diesen Ausgleich, den man aktiv gestaltet mit Spaß haben, Sport, Freunden etc. und diese Zeit mit mir. Also wie kann man das entflechten, wenn das so miteinander verwoben scheint?
2: Das ist die Krux irgendwie in der heutigen Zeit, so im Generellen. Da geht es Menschen, glaube ich, auch vielfach so, die jetzt nicht so im Kunst- und Kulturbereich tätig sind. Das ist schon etwas, was sich entwickelt hat, dass die Arbeitszeit und die Freizeit sich sehr, dass das sehr verschwimmt. Und das bereitet uns Probleme. Und das ist wirklich wichtig, da zu entscheiden,

0: einer Entscheidung bedarf, diese Zeit zu schützen und diese Zeit auch sich zu nehmen. Und das heißt halt auch ganz praktisch und konkret eben dann einfach mal auch nicht erreichbar zu sein, zum Beispiel, um sich da wirklich ernst zu nehmen und wichtig zu nehmen, immer wieder mal auszusteigen. Ich glaube, dass das schon vorbeugend ist, Burnout-Prophylax meint, dieses nichts kann oft mal so wichtig sein wie jetzt, sich auf sich selber zu konzentrieren und sich etwas zuwenden. Mit Müßiggang ist immer gemeint, auch sich Zeit nehmen. Klingt so banal, aber es ist so wichtig und oftmals auch so schwer, sich da auch wirklich ganz, ganz ernst und wichtig zu nehmen.
1: Gerade dieses Aussteigen, das du beschrieben hast jetzt, oder dieses sozusagen sich Zeit nehmen, ist manchmal aber vielleicht auch sehr schwer, weil oftmals sind ja im kulturellen Feld sind ja nicht nur berufliche Verknüpfungen, sondern oft auch gleichzeitig freundschaftliche Verknüpfungen. Dann hat man immer einen hohen Leistungs- und Arbeitsdruck und dann trifft eine Person die Entscheidung und sagt, mir ist das jetzt zu viel, ich muss mich da rausnehmen. Da kann relativ schnell eine Situation entstehen, wo die anderen dann irgendwie genervt sind, sich im Stich gelassen fühlen. Oder die Person, die eigentlich schon in der Überlastung ist, macht gar nicht den Schritt, weil sie eben aus einem Gefühl der Solidarität heraus denkt, da muss ich jetzt durch, weil sonst lasse ich die anderen ja hängen. Wie kann man so einen Knoten auflösen?
0: Ja, du hast das eh schon angesprochen, wenn sich das Szenario so zeigt, dass das dann dass das nicht mehr leicht ist, dass es dann vielleicht radikale Schritte, dass sich dann radikale Schritte zeigen, dass das dann irritiert und ja, dann ist es womöglich schon ein bisschen zu spät. Also ich glaube, darum ist es ja so wichtig, immer gut drauf zu schauen, wie geht's mir und wie kann ich diese Schwierigkeiten stemmen. Und es braucht einfach diese Selbstfürsorge. Wenn wir die schleifen lassen, dann staut sich da einfach wirklich was an und dann ist wirklich irgendwann einmal der Zusammenbruch oder das Burnout oder eben ja, das völlige Wegfallen die Konsequenz. Also lieber was kultivieren, was so im Mikromäßigen meint, ich steige klein aus oder damit meint man ja einfach auch, ich nehme mir Zeit und ich mache Pausen. Ganz konkret zu schauen, wie ist der Tag gestaltet, wenn gleich von außen vieles diktiert ist oder vorgegeben ist, sich da trotzdem nicht zu vergessen. Und ja, eh wie du sagst, diese große Leidenschaft, dieses Gefühl, wenn ich das jetzt nicht mache, dann bricht was zusammen. Das sind leider eben genau, wenn ich das öfters spüre, fühle, wahrnehme, das ist eine beste Bedingung fürs Burnout. Die Erschöpfungsdepression, das ist quasi das Burnout, das freut sich darüber, wenn wir oft in diese Situation kommen, ja, ohne mich geht's nicht. Genau. Das muss immer klar sein, es muss ohne mich gehen können.
1: Ich finde das eine durchaus schwierige Frage, gerade in auch politisch angespannten Zeiten. Viele Menschen, die im Kulturfeld tätig sind, sind ja auch politisch aktiv. Und da stellt sich diese Frage des Tuns und sonst macht es niemand ja nochmal vielleicht etwas dringlicher als vielleicht jetzt im kulturellen Feld.
0: Das ist ja eben, wie es das eh richtig jetzt gerade aufspürst, die Kunst, dass ich zwischen dem, was mich da aus der Welt anspricht, wo ich antworten möchte.

0: Also beispielsweise eine politische, eine Notwendigkeit, sich einfach zu positionieren, eine Stellungnahme abzugeben. Es ist eben so, so meint man es, dazu sagt man kopernikanische Wende. Also nicht ich frage in die Welt hinein, was hast du für mich da jetzt bereit gehalten, sondern das Leben spricht mich an. Wie reagierst du darauf? Wie antwortest du jetzt darauf? Und das ist natürlich für politisch, also politische Personen oder Personen, die einfach dann schon für eine Sache recht brennen und tun möchten, ja schon notwendig, entsprechend sich über Stellungnahmen dazu in Position zu bringen, aber immer vor dem Hintergrund, dass das für mich noch gut ist, dass das richtig ist in dem Ausmaß und dass das über eine Stimmigkeit so passt. Natürlich sind wir unterschiedlich gelagert. Menschen haben mehr oder weniger Kräfte, sind mehr oder weniger dynamisch. Und es ist schon so, dass es was damit zu tun hat mit der eigenen Persönlichkeitsstruktur, dass man sich in dem oder jenem Feld wiederfindet. Und dann ist das ja auch das Meinige. Also das ist ja schon gemeint, sich damit mit dem Meinigen in die Existenz zu führen, meine Existenz damit auch zu befüllen. Aber es ist natürlich dann wahrscheinlich gerade für jene, die sehr dynamisch und kraftvoll sind, aufzupassen, sich nicht zu übermachen.
1: Die Überforderung kommt ja manchmal jetzt nicht nur aus dem unmittelbaren Arbeitsfeld, sondern die Zeit, in der wir leben, auch vielleicht kombiniert mit den Medien, mit denen wir leben, also Stichwort soziale Medien, Nachrichtenflut etc. Gerade wenn man vielleicht ein etwas feineres oder ein offeneres Sensorium hat, ist man ja da auch relativ schnell in der Überforderung und kombiniert mit der Überforderung jetzt in der Arbeit. Wie ist da das Wechselspiel und was kann man vielleicht tun welchen Blick sollte man darauf, auf diese, ich sage jetzt mal, externen Überforderungsfaktoren, welchen Blick sollte man da anwenden, um vielleicht da ein bisschen den Druck rauszunehmen?
0: Ja, ich denke, es ist auch da wieder notwendig zu begrenzen. Medienkonsum, Nachrichtenkonsum zu begrenzen, so wie es einfach auch wieder über die eigene Befindlichkeit andeutet, da wird man jetzt was wieder zu viel. Man muss sich natürlich schon vor Augen halten, wir haben jetzt das Jahr 2026 und ich habe kürzlich von einem Neurologen gehört, der hat das in dem Bild ganz gut dargestellt, was wir heute an einem Tag an Informationen mitbekommen, die unseren Tag irgendwie, die auf uns treffen, ist das, was im Mittelalter ein Bauer sein ganzes Leben lang an Informationsflut quasi erlebt hat. Also da hat sich wirklich schon was verändert. So schnell kommt die Evolution nicht nach und die Biologie nicht nach. Also wir sind schon in Zeiten wie diesen extrem bombardiert und natürlich auch jetzt geschichtlich gesehen aktuell sicher in Zeiten, wo es politisch, geopolitisch Angst machen kann, auch. Angst ist sowieso auch etwas, was uns viel Kräfte kostet. Und da ist es einfach wieder auch immer wieder die Devise zu schauen, ganz unmittelbar in meinem Leben, wo kann ich wirksam sein? gerade von dem großen Ganzen immer wieder das runterzubrechen, was ja einfach oft auch sehr weit weg ist und viele Problematiken beim genauen Hinschauen ja dann trotzdem de facto jetzt mit meinem Leben, in meinem Leben weniger Effekt hat, da immer wieder vom Großen wirklich so aufs ganz eigene, unmittelbare Leben zu kommen. Vor allem auch, und das ist dann schon auch das Schöne zu sehen, wo kann ich jetzt in meinem Umfeld auch dann mich als wirksam erleben? Und so kriegen wir dann schon auch wieder mehr Boden. Also die Frage würde ich eben so beantworten, es ist sicher erforderlich, einfach immer wieder zu schauen, wo braucht es Begrenzungen im eigenen Konsum, wo darf ich immer wieder einmal hinterfragen, was hat ein Umstand, der dramatisch ist, jetzt mit meinem konkreten Leben zu tun und wie, wenn ich auf mein eigenes Leben wieder im ganz Unmittelbaren schaue, kann ich mitgestalten und wirksam sein.
1: Ich musste jetzt nochmal nachfragen, weil gerade wenn politische Situationen eskalieren, man sieht ja weltweit eigentlich einen vorangehenden Rechtsruck. Das sehen wir auch hier auf lokaler, regionaler Ebene in der Steiermark. Wie handelt man dieses Zusammenspielen dieser Abgrenzung und gleichzeitig diese Frage des, wie viel lasse ich zu, also jetzt politisch oder wo kann ich in die Solidarität gehen, wo, also.
0: Ja, ich glaube, es ist schon auch so, dass man manches ganz einfach auch lassen muss. Also im Sinne von dem Umstand, dass es manches Mal bei der Überprüfung der Umstände und des eigenen Zustands notwendig ist, immer wieder auch sich üben darin, was lassen, zu belassen, sich auch darauf zu verlassen, dass sich Dinge auch wieder ändern werden, um immer wieder auch in eine Gelassenheit zu kommen, weil sonst ist man im konstanten Alert und wird einfach, man kriegt dann auch zum Teil so einen Hyperfokus auf Dinge, die da nicht passen. Und wenn man muss ein bisschen aufpassen mit diesem Hyperfokus auf das, was nicht gut ist. Eben, da kommen wir mal wieder zurück zu diesem genannten Dreieck. Wo finde ich dann wieder für mich einen Boden? Wo kann ich meine Ressourcen wieder beziehen? Und es ist eine Ressource meiner selbst, es zu können, immer wieder mal was zu lassen. Das ist wirklich eine schöne Übung. Und es ist auch eine riesige Leistung, das schier Unaushaltbare auszuhalten. Das haben wir auch oft nicht so am Schirm, dass es wirklich manchmal so ist, dass es eine Phase gibt, die im allerletzten nur noch auszuhalten ist. Und das können wir auch. Und das ist auch erstaunlich, was man ja schon auch an Widrigkeiten und schier Unaushaltbarem ausgehalten hat. Das ist eine schöne, wichtige, kräftige Erfahrung, die uns auch gut und sicher durch nächste stürmische Zeiten bringen kann. Also.
1: Ja, mir fällt an der Stelle, weil wir am Anfang über die Rolle von Viktor Frankl bei der Existenzanalyse gesprochen haben, sein Buch ein, trotzdem Ja zum Leben sagen, wo es ja, also wo er über seine Zeit im Konzentrationslager in Auschwitz schreibt.
0: Ja.
1: Und da dreht sich es ja eigentlich genau um diese Frage.
0: Ja, also das ist ja sowieso eine Grundannahme hier in meiner Praxis und in der Existenzanalyse, dass der Mensch mit einer Welt konfrontiert ist, die nicht ideal ist. Also wir haben in der menschlichen Existenz es immer mit Leid zu tun, mit Schuld zu tun und auch mit dem Tod schlussendlich. Und was wir tun, das ist dem trotzen. Wir sagen trotzdem Ja zu diesem Leben, weil ich finde, dem gegenübergestellt gibt es eine, neben der tragischen Trias auch eine Trias, die uns rettet, und das ist das Wahre, das Schöne und das Gute. Genau, und dieses Trotzen, dieses Aushalten ist einfach eine unglaublich starke menschliche Fähigkeit. Man muss auch dazu sagen, nochmal zurück zu diesem Lassen, wenn wir nämlich es nicht lassen können und nie lassen können, laufen wir Gefahr, auch fanatisch zu sein. Also dieses überhaupt keine Schranken mehr zu kennen und sich völlig was in was zu verbeißen, das ist dann irgendwie, das hebt dann vom Eigentlichen ab und mündet in Fanatismus, und davon ist es auch immer wieder gut, sich abzugrenzen, und drum, es braucht immer wieder ein Regulativ, damit wir einfach einen Boden haben. Wir brauchen Boden, auf dem wir gehen können, und genau.
1: Würdest du sagen, dass nochmal ich denke jetzt nochmal in dieses Dreieck, das du am Anfang beschrieben hast, ja, also wo an der Spitze oben die Belastung, der Stress, die Arbeit, was auch immer steht, und dann auf der einen Seite der Ausgleich, das Aktive, Spaß haben, Freunde treffen, und auf der anderen Seite am anderen unteren Ende des Dreiecks die Zeit mit mir, die Entspannung, der Müßiggang. Würdest du sagen, je qualitätsvoller man es schafft, diese zwei unteren Punkte, also diesen Ausgleich und die Zeit mit mir zu gestalten, umso resilienter bin ich in Bezug auf die Belastung, auf den Stress, und also es ist so ein bisschen der Umkehrschluss zu der Frage der Solidarität und auch in diesem politischen Kontext, wie sehr man dann aktiv werden soll oder kann, wenn so viel zu tun ist. Das heißt, anstatt eigentlich vielleicht sich da eben, so wie du es jetzt beschrieben hast, hinein zu fanatisieren, sozusagen vielleicht zuerst den Schritt zurück zu machen, um dann eigentlich vielleicht auch resilienter und unter Anführungszeichen leistungsfähiger zurückzukommen. Ist das so ein Schluss, den du als zulässig empfinden würdest?
0: Ja, auf jeden Fall. Ich glaube, es ist irgendwie, es liegt schon auf der Hand, dass die Herausforderungen und die Widrigkeiten, mit denen wir konfrontiert sind, gut und nämlich langfristig, nachhaltig gut auszuhalten sind, wenn man sie schlichtweg einfach immer wieder, wenn wir uns generell in unserem Sein auch mit Dingen beschäftigen, die abseits davon sind, um einfach dieses Leben durch Ausgleich einfach gut zu bewältigen. Ja? Und ich glaube einfach, das ist auch eben schon was, worüber man manchmal ein bisschen stolpern oder einfach ein bisschen zu wenig nachdenken, dieses ganz einfache, was braucht es, damit es mir gut gehen kann? Und ja, immer dieser, das geht ganz einfach, indem man sich selber auch immer wieder so fragt, kann ich noch und mag ich noch? Das ist dann auch, weiter könnte man noch fragen, darf ich das auch so, oder darf ich bei der Sache auch so sein? Darf ich mich so als Person da in die Sache einlassen? Und in weiterer Folge dann, wie soll es weiter werden? Also das geht dann in die Zukunftsdimension. Wie möchte ich es denn, dass es weiter wird? Aber so ganz grundsätzlich, eben ganz einfach, kann ich noch und mag ich noch?
1: Du hast vorhin die Angst angesprochen. Vielleicht reden wir ein bisschen über die Angst, weil gerade in so einem prekären Feld wie dem Kunst- und Kulturfeld, es gibt ja da Studien zur sozialen Lage, die Menschen sind hier überdurchschnittlich armutsgefährdet oder sind teilweise leben in manifester Armut. Die ökonomische Situation bringt ja dann relativ schnell auch Angst und Existenzängste. Wie geht man damit um? Oder auch die Frage, welche Schritte muss man tun, um vielleicht die Angst zu verringern?
0: Also, ja, also das, der eine Teil deiner Frage, wie ich es jetzt verstehe, meint eben, wenn was so existenziell bedrohlich ist, wie eben ja, die finanzielle Situation, dann ist es mit dieser Frage, kann ich ja wirklich offenbar bei diesem Beispiel schon wichtig zu schauen, ja, kann ich mit dem, was ich da jetzt mache, einfach schlichtweg noch leben, noch überleben, einfach mir das Leben leisten. Also darum, dieser Frage nachzugehen, kann ich und mag ich, wenn es bei der ersten Ebene des Könnens schon scheitert oder prekär wird, dann braucht es eine Veränderung. Weil man kann Durststrecken schaffen, aber all along ist dann schlichtweg es eine offensichtliche Bedingung, dass da jetzt was nimmer möglich ist, weil es genau. Und der andere Teil deiner Frage, da muss jetzt nur mal überlegen, wo ich der zweite Strang, den ich da jetzt gehört habe. Magst du es nur mal wiederholen, Simon, was da gemeint war?
1: Ich weiß den zweiten Teil meiner Frage nicht mehr.
0: Ja, sehr gut.
1: Ich habe über die Angst gesprochen und
0: Ich hatte Angst, genau. Also die Ängste sind so gesehen ein Teil, oftmals ein Anteil in unserem Sein, in unserem Denken, in unserem Handeln. Und die Ängste, die haben Szenarien, die sie uns vormachen. Also die Ängste sind ja oft irrational, wenn wir sie überprüfen, mit der Frage, ist das so? Also eine Angst sagt, das wird furchtbar werden und das wird eine Katastrophe oder das wird konkret mir den Job kosten oder die Arbeit, die ich da mache, die wird ganz sicher nicht gut ankommen. Und mit der Frage, ist das so, kann man diesen großen aufgeblusterten irgendwas schon einmal sehr viel Wucht nehmen, weil entweder es ist noch gar nicht so und es liegt in der Zukunft, diese Angst. Und viele dieser Zukunftsängste, das sei garantiert, werden überhaupt nicht zutreffen. Und manches, was einfach gerade eine Angst so im Jetzt auch meint, mit der Frage, ist das so, lässt sie auch schon ganz gut besser fassen. Und sich dann bei der Angst einfach auch verkleinern. Neben der Angst gibt es ein tolles Konzept, das da lautet Zuversicht. Zuversicht nimmt der Angst sowieso schon einmal auch viel, viel Wucht. Denn, oder auch also Zuversicht oder auch Vertrauen ein Stück weit ins eigene, also Selbstvertrauen auch. Oft in dieses Vertrauen, dass die Dinge sich ganz sicher ändern werden. Wenn sie gerade ganz arg sind, dann ist es ziemlich sicher, dass es entweder eh noch ärger wird, um dann besser zu werden. Also es gibt schon ein Grundvertrauen auch in die Welt. Es lebt, das sehen wir auch an vielem, dass es Rhythmus gibt, wie ganz sicher nach dem Winter der Frühling wieder kommt oder noch danach der Tag wieder beginnt. Es ist ganz sicher so, dass es überall eine Ordnung gibt, der auch wir unterliegen und auch dem ganz Argen unterliegt, nämlich dass sich es ändern wird.
1: Wenn einem dieses Grundvertrauen abhanden kommt, was macht man?
0: Man kommt zur Psychotherapie. Man wirklich so Schwierigkeiten hat, und man mir wirklich merkt, dass man sehr ängstlich ist und dass man das Vertrauen verloren hat, sich selber verloren hat, dann ist es wirklich an einem Punkt möglicherweise, wo man sich überlegen kann, ob man nicht mit jemandem, also dem man sich dann anvertraut, wo man sich auch einmal Hilfe holt oder Unterstützung oder Beratung holt. Es muss nicht gleich die Therapie sein, aber dann ist es wirklich vielleicht an der Zeit, sich Unterstützung zu holen. Wenn man wirklich merkt, es ist jetzt schon ganz eng und es geht einem schon länger oder man spricht konkret von circa 4 bis 6 Wochen, jeden Tag über längere Zeit des Tages hinweg einfach schlecht. Das ist ganz konkret der Punkt, wo es Hilfe braucht.
1: Ich möchte noch einen Punkt ansprechen. Und zwar haben wir darüber ganz kurz vorhin gesprochen, nämlich über im Rahmen der Angst und wie das ist, wenn die finanzielle Situation irgendwie schwierig ist. Und wenn quasi, du hast das vorher so gesagt, wenn diese Angst im Vordergrund liegt oder wenn die auch nicht mehr weggeht oder wenn es so ein ganz grundsätzlicher Baustein ist der Situation, eben, dass es mir ökonomisch nicht gut geht, dann ist vielleicht auch der Schritt zu gehen, etwas anderes zu machen, damit dieser Teil, damit ich diese Angst loswerde und ich vielleicht da wieder eine Sicherheit bekomme. Das heißt aber auch ein Loslassen von dem, was ich mir eigentlich gedacht habe, dass ich tun kann, in meinem Beruf oder mit meiner Passion, gerade in der Kunst und Kultur ist ja ganz viel eben von dieser Passion und Begeisterung dabei und auch eine hohe Identifikation mit dem, was man macht. Und es ist natürlich etwas extrem Unangenehmes, wenn man dann sagen muss, ich kann nicht mehr so weiter und ich muss jetzt was anderes machen oder ich muss eben aus der Beschäftigung mit Kunst und Kultur vielleicht nicht einen Job machen, sondern macht es eben in meiner, also verändert es und macht es dann vielleicht als Ausgleich zu etwas anderem im Sinn dieses Dreiecks wieder. Aber vielleicht wichtiger die Frage, wie schafft man es, sowas, wo man ganz stark damit identifiziert ist, auch loszulassen, wenn die Rahmenbedingungen einfach nicht in der Form passen, dass ich das jetzt als Beruf machen kann.
0: Wie schafft man es? Manchmal gelingt es tatsächlich übers Leid. Also manchmal muss einfach dann der Leidensdruck so weit steigen, dass das quasi hilft, Schritte zu gehen und um eine Veränderung herbeizuführen. Was man in der Therapie definitiv lernen kann oder lernt und in der Existenzanalyse sicher verstehen lernt, das ist, dass auch das oft Unangenehme, schier Unmögliche eigentlich das Gute manchmal ist. Also manchmal muss man durch was Unangenehmes durch, um weiter für sich dann zu verstehen, und das war notwendig und ist am Ende gut für mich. Also ja, es stimmt, wir tun uns wirklich schwer, wenn wir was noch nicht loslassen können und was noch nicht gut andenken können, aber Vertrauen in einen Prozess, es ist manchmal einfach auch notwendig, sich Zeit zu lassen, sich selber auch so zu verstehen, wo man von der Art und Weise, vom Temperament her ist. Manche Menschen brauchen für so Entscheidungsschritte länger. Das Gras wächst nicht schneller, wenn man daran zieht. Das ist okay.
1: Eine Sache, die ich mir hier aufgeschrieben habe, und zwar Unterschiede bei unterschiedlichen Generationen, wie man mit Problemen umgeht. Ich habe da ein bisschen dran denken müssen, wie wir über die Überforderung gesprochen haben, Stichwort soziale Medien, Nachrichten, Informationsflut etc. Und du dieses Beispiel gebracht hast. Von dem Bauern im Mittelalter und sozusagen das Level an Information, das wir jeden Tag bekommen. Und da habe ich mir gedacht, Menschen, die als Digital Natives aufgewachsen sind, haben sicherlich eine andere Grundresilienz vielleicht entwickelt. Oder zumindest wäre das mein Eindruck. Vielleicht siehst du das ja auch ganz anders, mit dieser Informationsflut umzugehen. Und wie in allen anderen Bereichen auch, ist es im Kulturfeld natürlich, arbeiten Menschen mit unterschiedlichen generationellen Backgrounds zusammen, oftmals auch in unterschiedlichen Hierarchien. Und dadurch entstehen ja vielleicht unterschiedliche Drucksituationen. Kannst du irgendwas zu sowas wie einem intergenerationellen Umgang mit Belastung, Überforderung oder umgekehrt mit der Frage der Resilienz sagen. Was ist deine Erfahrung da auch dazu?
0: Vielleicht ist es so, dass jede Generation für sich ganz eigene Werte lebt und hat und dass im besten Falle es so in der Wertschätzung zwischen den Generationen gesehen wird, dass sich da Dinge ergänzen, dass die eine von der anderen was sieht, was brauchbar nützlich ist. Genau, also das ist jetzt einfach das, was ich so spontan dazu meinen würde, dass ich glaube, es unglaublich wertvoll ist, die Erfahrungen der Generation davor mit etwas, was ich neu an Kompetenzen und ganz natürlich aufgrund der Zeit, in der wir leben, entwickle, also das einfach so zu verbinden. Also das Verbindende statt dem Getrennten. Wenn es um eine gemeinsame Sache geht, ist das natürlich eigentlich eine schöne Synergie, die sich aus den verschiedenen Generationen und Lebenserfahrungen verschiedener alter Menschen erschließen kann.
1: Ja, so langsam kommen wir zum Abschluss. Vielleicht kannst du noch einmal ganz praktisch sagen, welche Möglichkeiten gibt es für Menschen in einer akuten Krise? Was können sie machen? Was sollen sie machen? Einerseits vielleicht, was ist sozusagen im Rahmen der Selbsthilfe möglich, aber auch ganz konkret, wie geht man das an, wenn man einen Therapieplatz sucht? Da gibt es ja auch dann noch die Unterschiede, also Kassenplätze und Privatplätze. Wie man ja seit Jahren weiß, ist die Zahl der Kassenplätze viel zu niedrig für den hohen Bedarf, den es eigentlich gibt. Also ja, welche Schritte soll man tun? Oder auch vielleicht, wenn Menschen gar nicht, wie soll ich sagen, wenn das Umfeld sieht, dass hier jemand Hilfe benötigt, ja, wie tut man da?
0: Genau. Ja, also das, wie du jetzt sagst, von außen, dass man oft dann schon mal Rückmeldung kriegt, das ist trotzdem auch manchmal recht hilfreich, wenn einem vertraute, nahestehende Menschen einfach auch rückmelden, du, mein Eindruck von dir ist. Konkret, wenn es einem wirklich schon, wie vorher schon gesagt, so über einigen Wochen hinweg, fast auf täglicher Basis, also sicher auf täglicher Basis, aber über den Tag hinweg einige Stunden, es einem nicht gut geht, wenn man dann auch merkt, man hat Probleme beim Schlafen oder beim Essen, verändert sich was oder das Suchtverhalten, wird stärker. Dann genau, geht es konkret darum, wirklich sich Hilfe zu suchen, das auch ernst zu nehmen. Es muss nicht sein, dass man das Leid dann so vergrößert. Es ist auch notwendig, dann Hilfe zu suchen, um nicht Angststörungen, Depressionen. Also es ist dann schon auch die Devise, rasch darauf zu reagieren. Und es ist jetzt so, dass man in Österreich beispielsweise über Psy-Online-Therapeutinnen und Therapeuten sich suchen kann. Es stimmt, Kassaplätze sind viel zu wenig. Momentan ist es so, dass die SVS und die BAIVB, glaube ich, heißt sie, also die Zahlen, glaube ich, gerade seit 2026 50, knapp über 50 € dazu. Man kann die Therapiestunden refundieren. Die ÖGK zahlt leider nach wie vor jetzt auch mit dem Jahreswechsel weiterhin nur 33,70 €. Und dann muss man einfach schauen, kann man jetzt, wenn man keinen Kassaplatz bekommt oder es einfach jetzt notwendig ist, eine Therapie zu starten, das Geld aufbringen mit der Refundierung. Das kann man sich dann einfach eh ganz gut schauen, wenn man 3 Therapiestunden im Monat nimmt. Genau, kann ich das berappen oder gibt es irgendwie im Bundesland schon Anlaufstellen, die auch und Angebote, die kostenlos sind, sei es eine telefonische Beratung, einfach im Sinne der Entlastungsgespräche, gibt es guten kollegialen Austausch, intervisorisch zu arbeiten, gibt es Möglichkeiten, in einem Betrieb Supervision zu nehmen, einfach wirklich einmal zu schauen, einfach auch schauen, wirklich im Umfeld gibt es wo Beratungsstellen, wo ich einfach einmal ein Beratungsgespräch in Anspruch nehmen kann. Oder war es jetzt zumindest einmal im Bundesland Wien. Es gibt 2 Einrichtungen, wo es auch kostengünstige Therapie gibt. Eine ist der Verein Tierheim, das andere ist IWIK. Genau, also sich in die Offenheit zu begeben und zu schauen, wie kann jetzt gute Unterstützung zu mir kommen.
1: Vielen Dank, Marlene, für deine ganzen Inputs und danke fürs Zeitnehmen.
0: Sehr gerne.
1: Das war ein ausführliches Gespräch mit der Wiener Psychotherapeutin Marlene Huemer. Mehr Informationen über sie und ihre Arbeit findet ihr auf marlene-huemer.at. Den von Marlene angesprochenen Überblick über Psychotherapeutinnen in Österreich findet ihr unter psyonline.at. Unter psychotherapie-steiermark.net findet ihr einen Überblick speziell für die Steiermark. Bei hilfswerk.at/steiermark findet ihr kostenfreie psychosoziale Beratung in den Regionen. Weitere kostenfreie Angebote und Beratung in Graz, Harzberg und Leibniz gibt es bei der Gesellschaft zur Förderung seelischer Gesundheit, gfsg.at. Telefonische Unterstützung und Krisenberatung bekommt ihr rund um die Uhr auch bei der Frauenhelpline unter 0800 222 555 oder dem Männernotruf unter 0800 246 247.

Ja, und damit sind wir für heute auch schon wieder am Ende der Kulturradiosendung. Mir bleibt jetzt noch, mich von euch zu verabschieden. Falls ihr generell Input oder Fragen zu der Sendung oder zu unserer Arbeit habt, meldet euch einfach bei uns unter office.igkultur@mur.at. Mehr Infos und Links zur Arbeit, Informations- und Beratungsangebot der IG Kultur Steiermark findet ihr auf steiermark.igkultur.at. Dort findet ihr auch die Links, um alle Kulturradiosendungen nachzuhören. Ich sage danke fürs Zuhören, wünsche euch noch einen schönen Tag und beende die Sendung wie immer mit Antonio Gramsci. Kultur ist Besitz ergreifen von der eigenen Persönlichkeit. Sie dient dem Gewinn eines höheren Bewusstseins, durch das man den eigenen historischen Wert, die eigene Funktion im Leben, die eigenen Rechte und Pflichten zu begreifen vermag.

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1: Willkommen, liebe Hörerinnen und Hörer, zu einer neuen Sendung von Radio Unerhört. Wir interviewten zwei außergewöhnliche Menschen, die eine Weltreise unternommen haben. Ihre Namen sind Alexander und Lubis und sie nennen sich Hörtl the World. Beide wollten damit darauf aufmerksam machen, was alles möglich ist, trotz einer Behinderung. Alles begann damit, dass Alexander ein Semester lang in Spanien studierte und ihm dadurch auffiel, dass er viel unabhängiger war in Bezug auf seine Eltern, als er gedacht hatte. Und da er sich noch mitten im Studium befand und noch nicht arbeiten wollte, dachte er sich, er könnte eine Weltreise machen. Und was zuerst als Scherz gemeint war, wurde dann Wirklichkeit, indem er seinen besten Freund Lubis anrufte und sie beide beschlossen, die Idee in die Tat umzusetzen. Das und noch vieles mehr, wie welche Hürden und Gefahren sie im Laufe ihrer Weltreise überwinden mussten, wie sie so lange Zeit über gut miteinander auskamen oder wie viele Menschen ohne Beeinträchtigung auf Alexander und Lubis reagierten, wenn Lubis ihn beispielsweise Huckepack überstiegen trug. Hört ihr alles in den folgenden Interview der Sendung.
2: Wie kamt ihr auf die Idee, auf die Weltreise zu gehen?
3: Ein Semester, also 4 Monate in Spanien studiert. In dem Semester habe ich gelernt, was Freiheit bedeutet und habe ich gelernt, dass ich doch deutlich selbstständiger getrennt von meinen Eltern sein kann, als ich dachte. Und als ich wieder nach Deutschland, nach Hamburg kam, wo wir beide wohnen, da war mir dann bewusst, okay, jetzt muss ich die Masterarbeit schreiben. Ich war damals im Studium und muss danach in mein Arbeitsleben eintreten. Und darauf hatte ich noch gar nicht so viel Lust tatsächlich und hatte dann am letzten Tag die scherzhafte Idee, ob es nicht als nächstes eine Weltreise wird, als nächster größerer Step zum Auslandssemester aus. Und das war eigentlich erst ein Scherz, aber dann im kalten Januar, im kalten Februar, wo es immer schnell dunkel wird, es ungemütlich draußen ist, man eh nicht so gute Stimmung hat, ja, hat es mich dann gedanklich immer mehr in die Ferne gezogen und habe dann eines Tages Lovis angerufen, um aus dem Scherz eine echte Idee zu machen. Und genau, so ist die Idee der Weltreise entstanden.
2: Wie lange wart ihr unterwegs und wie viel habt ihr von eurer Weltreise bereits zu Hause geplant?
4: Wir waren insgesamt 344 Tage unterwegs. Alex war das noch mal wichtiger als mir, aber am Ende war das uns beiden sehr wichtig, dass wir im Oktober gestartet sind. Aufgrund eines Trauerfalls hat sich das ein bisschen nach hinten verschoben bei mir. Wir sind dann am 22. Oktober losgefahren und am 2. Oktober wieder angekommen. Und ja, wir haben da viel vorher drüber geredet, wie viel wir planen wollen, wie viel wir planen können. Und es war aber relativ fix klar, dass wir nicht alles vorher planen können und wollen, weil so eine Reise eigentlich auch viel davon lebt, dass wir spontan sein können und auch wollen. Und wir hatten so grob die ersten 6 bis 9 Wochen durchgeplant, aber tatsächlich gebucht hatten wir eigentlich nur die ersten beiden Flüge und die ersten beiden Unterkünfte. Und alles danach war mehr oder weniger spontan. Hat sich dann auch als ganz gut herausgestellt, weil wir dann erst später nach Singapur, unserem 3. Stopp, fliegen konnten, weil Alex krank geworden ist.

0: wie viel kostet eine Weltreise und wie habt ihr euch das finanziert?
1: Oh, wie viel eine Weltreise kostet, ist eine sehr, sehr schwere Frage. Wir können nur sagen, wie viel unsere gekostet hat. Da kommt es auf ganz, ganz viele verschiedene Faktoren an, in welche Länder man reist, welche Transportmittel man benutzt, wie hoch die eigenen Standards sind bei den Unterkünften. Und bei uns kam es dann nochmal dazu, dass wir tatsächlich häufiger dann teurere Transportmittel genutzt haben, wie zum Beispiel ein Taxi mal, weil wir sonst einfach mit unserem Gepäck und der Last, die wir tragen müssen, nicht klargekommen wären. Und für uns können wir sagen, dass unsere Weltreise etwas mehr als 50.000 Euro gekostet hat. Das ist sehr, sehr, sehr viel Geld. Aber wenn man das in Relation stellt zu einem Jahr zu Hause leben, bei euch in Österreich, bei uns in Deutschland, muss man sagen, okay, das sind dann 25.000 Euro pro Person im Jahr. Und wenn man dann die Miete mit einbezieht, Versicherung, Lebensmittel, was man alles zu Hause zahlen muss, dann ist es tatsächlich, kommt natürlich darauf an, was für einen Lebensstandard man hat zu Hause, dann ist es gar nicht so viel teurer, auf Reisen zu sein, als zu Hause zu wohnen. Und die Frage, wie wir uns das finanziert haben, wir haben mal unser ganzes Erspartes genommen, also was Lovis und ich bis dahin im Leben quasi angespart hatten, wir alles benutzt, haben alles auf eine Karte gesetzt, um diese Weltreise zu finanzieren. Dann hatten wir das Glück, stark von unseren Familien finanziert zu werden, die uns unterstützt haben und die die Idee toll fanden, die wir dahinter hatten, nämlich auf Inklusion und Bindung aufmerksam zu machen. Und dann hatten wir noch ganz, ganz tolle Leute von außerhalb, also kleine Sponsoren, wie zum Beispiel mein Orthesenhersteller, der uns unterstützt hat, oder aber auch eine Crowdfunding-Kampagne, die wir erstellt haben, um eben zu sagen, okay, ihr müsst uns nicht unterstützen, aber wir haben noch eine Mission. Wir wollen nicht nur einfach Reisen und Spaß haben, sondern wir wollen etwas bewegen in der Welt, wir wollen auf etwas aufmerksam machen. Und hatten deswegen diese Spendensammlung, diese Crowdfunding-Kampagne aufgerufen im Internet. Und da ist auch eine sehr, sehr beträchtliche Summe von privaten Spendern, die uns nicht bekannt ist oder die uns alle nicht bekannt waren, zusammengekommen.
0: Wie war die Reaktion, wie die Verwandten darauf reagiert haben, vorher vorhaben? Wie war das?
1: Ich fange mal an und dann kannst du danach nochmal erzählen, Alex. Bei mir war das ein bisschen zweigeteilt. Ich habe auch schon relativ lange nicht mehr zu Hause gewohnt. Also ich war einfach schon in einer anderen Stadt und habe meine Eltern sowieso nicht, also schon regelmäßig, aber jetzt nicht jede Woche gesehen. Und deren Reaktion war eigentlich, okay, klingt ja ganz cool, aber bitte pass auf dich auf. Einerseits sollte ich auf mich aufpassen, was mich selbst angeht, natürlich. Reisen kann auch gefährlich sein, je nachdem, wo man hingeht. Und dann sollte ich aber auch auf mich aufpassen, was das Thema Verantwortung angeht, weil denen schon relativ früh auch bewusst war, dass das eine ziemlich große Aufgabe ist, so sehr für einen anderen Menschen zu sorgen. Und ich habe schon auch eine große Verantwortung für Alex getragen, denn kann sehr viel alleine. Da bin ich auch sehr glücklich drüber, dass er so viel alleine kann. Aber es gibt eben auch Situationen, da ist er einfach zu 100% auf mich angewiesen. Also gerade wenn er hinfällt oder sowas zum Beispiel, dann ist er eben darauf angewiesen, dass ich ihm wieder hochhelfe. Ansonsten funktioniert das halt nicht. Und das waren so die ersten Gespräche. Pass bitte auf dich auf, Sohn, und schick uns ein paar schöne Bilder und meld dich mal.

0: Ich kann mich da eigentlich nur anschließen. Die Gedanken von meinen Eltern, von meiner Familie waren zweigeteilt, wobei man sagen muss, dass sie sich grundsätzlich sehr gefreut haben und mich von Anfang an unterstützt haben. Aber auch gerade meine Mutter ist jemand, der sich eher mehr Sorgen macht und sich viel in meinem Leben schon um mich gekümmert hat. Deswegen war da auch eine gewisse Skepsis vorhanden, tatsächlich aber mehr noch bei meinem Vater. Und es gab schon auch Stimmen aus beiden Kreisen, aus der Familie, von Freunden etc., wo einige gesagt haben, ja, ihr werdet nicht lange unterwegs sein. Die haben nicht daran geglaubt, dass wir das ein Jahr lang erschaffen, dass wir es ein Jahr lang finanziert bekommen, dass wir es ein Jahr lang miteinander aushalten. Ich glaube, das war die größte Skepsis. Und ja, wir wollten es denen natürlich beweisen und uns beweisen und haben es denen ja doch geschafft.
1: Sehr cool, sehr cool.
2: Was ist eure beste Erinnerung?
3: Oh, das ist ganz, ganz schwer zu beantworten, weil es über ein Jahr lang so unfassbar viele unterschiedliche Erinnerungen gibt. Jedes Mal, wenn wir so eine Frage gestellt bekommen, ist es eigentlich ein Auswählen aus ganz vielen unterschiedlichen schönen Erinnerungen. Eine Szene, die mir häufig immer und Alex Christoffel, er die eigentlich auch immer gerne erwähnt, ist eigentlich unser letzter Tag auf der Reise, wo wir nochmal in das Hostel zurückgefahren sind, wo wir ganz, ganz am Anfang der Reise auch waren. Also wir sind nach Istanbul geflogen von Hamburg und ganz am Ende sind wir von Johannesburg auch nochmal wieder nach Istanbul geflogen und waren dann auch nochmal für ein paar Tage dort und sind dann extra nochmal zu unserem Hostel hin und haben uns dann oben auf die Dachterrasse gestellt und dann über den Bosporus geschaut, über die Verbindung zwischen Europa und Asien. Und haben uns einfach nebeneinander gestellt und haben über dieses Wasser geguckt und eine leichte Brise ging durch unsere Haare. Und in diesem Moment ist irgendwie mir sehr doll aufgefallen, dass das sozusagen, dass wir das geschafft haben. Wir haben eben darüber gesprochen, dass es auch viele Stimmen gab, die gesagt haben, ah, okay, schafft ihr das eigentlich? Und wir wussten das auch selbst nicht, ob wir das hinbekommen, das zu finanzieren oder uns zu vertragen. Und in diesem Moment war aber klar, also das kann uns niemand mehr wegnehmen, egal was daraus wird, egal ob wir da ein Buch draus machen, egal ob wir das jemals irgendwie weiter veröffentlichen, diese Erinnerungen, die bleiben fürs Leben. Und in dem Moment haben wir auf jeden Fall, oder ich zumindest ganz doll, ich glaube Alex auch, gemerkt, dass es uns beide zusammengeschweißt hat, wie das nur ganz, ganz selten passiert. Das war eine sehr intensive Erfahrung, ja.
0: Ich antworte auch noch einmal kurz auf die Frage, weil wir ja zwei Personen sind und so immer
1: Super.
0: zwei Perspektiven auf die Weltreise haben. Und das ist eine Situation, die ich auch immer ganz, ganz gerne nehme. Die Lois auch so ein bisschen, ich weiß nicht, ob er sie mir geklaut hat. Ich glaub, wir fanden die Szene beide sehr, sehr emotional. Was ich eine sehr, sehr schöne Szene fand, die auch sehr irgendwie tief ging, emotional, war tatsächlich, als wir mitten im Amazonas-Regenwald, dem größten unberührten Regenwald der Welt in Südamerika, von Brasilien, Ecuador, Kolumbien, also sehr viele Länder von Südamerika nimmt er quasi ein. Und in Ecuador waren wir für ein paar Tage dann tatsächlich in diesem Amazonas-Regenwald, abgeschnitten von der Zivilisation. Kein Handyempfang, kein Internet, nur in seiner kleinen Gemeinde, in einer kleinen Kommune, in einfachen Hütten haben wir da 4 Tage oder 4 Nächte übernachtet. Und eine Nacht haben wir eine Nachtwanderung gemacht, durch den Dschungel quasi. Und sind auch viele Tiere gekommen, die man jetzt nicht so gerne zu Hause hätte, so eine Tarantel zum Beispiel oder eine große Spinne, die kleine Fische isst oder auch Skorpione. Und da sind wir dann lang gewandert, war sehr rutschig, war schwierig zu gehen, es ist dauernasser, lehmiger Boden. Und plötzlich sind wir auf ein Schild gestoßen, wo drauf stand, dass wir gerade auf dem Äquator stehen. Und das war ein sehr, sehr toller Moment, weil dieses Schild hat uns nochmal in Kontext gesetzt, wie klein wir eigentlich sind und was gerade passiert bei uns auf der Reise und bei den Erfahrungen, die wir sammeln dürfen. Und das war ein sehr, sehr tolles Erlebnis, diese Nacht im Dschungel. Ja.

0: Was war euer Lieblingswort? Gab es einen Moment, wo ihr euch gedacht habt, hier möchten wir gerne bleiben?
1: Ich glaube, Lieblingsort ist auch ganz, ganz schwer zu beschreiben. Ich habe mich insgesamt in Vietnam sehr wohl gefühlt, einfach weil ich gut mit den Menschen dort zurechtgekommen bin. Das Essen war

0: ein Ort war, wo wir dachten, ja, das könnte ich mir gut vorstellen, hier zu bleiben.
1: Auch da gehe ich auf jeden Fall mit. Clovis. Sydney hat mir auch sehr, sehr gut gefallen. Melbourne hätte uns auch gut gefallen, also die andere australische Stadt, in der wir waren. Ich gehe aber jetzt nochmal auf den südamerikanischen Kontinent. Ich glaube, dass ich da nicht langfristig leben wollen würde, aber Medellin, die Stadt, eine Stadt in Kolumbien, hat mir persönlich sehr, sehr gut gefallen. Vor 20, 25 Jahren herrschte da noch Drogenkrieg und Bürgerkrieg. Eine sehr, sehr schwierige Vergangenheit haben sie. Aber was sie daraus gemacht haben, ist sehr, sehr beeindruckend. Ist mittlerweile eine sichere Stadt, in der man als Tourist gut umherlaufen kann, sich gut bewegen kann. Und die Stadt ist einfach sehr, sehr sprüht vor Lebensfreude, meiner Meinung nach. Da sind ganz, ganz viele Menschen einfach den ganzen Tag gut gelaunt. Es wird Musik auf den Straßen gespielt. Es ist immer warm. Es ist exotisch, was ich ganz persönlich sehr gerne mag. Deswegen war das ein Ort, über den ich auch nach der Weltreise jetzt schon häufiger nachgedacht habe, dass ich dorthin irgendwann nochmal zurückreisen möchte.
2: Welche Herausforderungen gab es? Was war das Schlimmste, was euch passiert ist? Hattet ihr auch einmal eine gefährliche Situation?
0: Die größte Herausforderung war eigentlich unsere Kommunikation. Ein Jahr lang mit einem Menschen auf so engem Raum miteinander zu verbringen, ohne wirkliche Möglichkeiten, mal Pause zu machen. Das ist eine sehr große Herausforderung gewesen. Also gerade am Anfang, die ersten 3 Monate, haben wir jeden Tag rund um die Uhr miteinander verbracht und gar keine Pausen voneinander gehabt. Und dann hat Alex irgendwann, oder haben wir beide gemeinsam versucht, in kleinen Babyschritten ein bisschen Selbstständigkeit für uns beide oder eine Alleinsamkeit zu erzeugen, indem Alex dann mal ein paar Stunden alleine losgestapft ist. Und das hat sich dann auch weiterentwickelt, das haben wir dann schon besser hinbekommen, aber nach einem halben Tag spätestens, also so 4, 5, 6 Stunden, haben wir uns spätestens immer getroffen. Und da mussten wir einfach sehr, sehr viel miteinander reden. Viel kommunizieren, viel unsere eigenen Bedürfnisse miteinander absprechen, darüber reden, was brauche ich gerade, was möchte ich? Und dann versuchen, wie wir diese beiden Bedürfnisse miteinander absprechen können. Das ist generell wichtig, das ist auch jetzt noch wichtig in unserer Freundschaft. Was wollen wir, wo wollen wir hin, wie wollen wir das machen? Aber auf der Reise war das nochmal um ein Vielfaches verstärkt. Und das war, glaube ich, so mit die größte Hürde, aber die wir auch sehr gut gemeistert haben und die uns im Nachhinein, glaube ich, am meisten für unser restliches Leben gebracht hat, weil wir einfach sehr, sehr viel über uns selbst, aber auch über den Gegenpart lernen konnten.

0: Ich habe dir auch gefragt, ob es eine gefährliche Situation gab. Die gab es häufiger, beziehungsweise unsichere Situationen. Ich will eine erzählen in Ecuador, in der Hafenstadt Guayaquil. Dafür muss man verstehen, dass die Hafenstadt Guayaquil kein normaler Touristenort ist, sondern das ist eine große Industriestadt mit einem großen Hafen, der leider viel als Umschlagplatz für die ganzen Drogengeschäfte in Südamerika genutzt wird. Und wir sind nur damals dahin, weil ich dort eine Bekannte hatte, die dort gelebt hat. Und mit der sind wir auch dann tagsüber umher und durften aber auch gar nicht ohne sie auf die Straße, weil sie meinte, das ist für uns beide zu gefährlich, weil die Kriminalität und die Gewalt da zu groß ist. Und da sind wir eines Nachts mit ihr ausgewesen und waren ein bisschen feiern mit ihr und haben ihr natürlich vertraut, weil sie von da ist, sie kennt die Gegebenheiten und weiß, was sicher ist und was nicht sicher ist. Und war auch alles super. Wir hatten die Nacht lang Spaß und hatten eine tolle Zeit. Und dann ging es aber irgendwann dazu, dass wir wieder zurück mussten zu ihr. Und leider hatten wir tatsächlich alle schon ein bisschen was im Tee. Also wir hatten schon alle ein bisschen Alkohol getrunken. Und das war dann so, dass wir dachten, okay, ja, jetzt müssen wir ein Taxi nehmen, weil fahren können wir ja nicht mehr. Und dann meinte sie, nein, nein, nein. Mein Kumpel, der nimmt uns mit, der ist im Auto gekommen. Und wir gucken sie so an und fragen, naja, also, der hat doch auch getrunken. Weil ja, das ist hier normal, das ist okay, hier wird man nicht überprüft. Dann hatten wir leider keine andere Chance, weil alleine mit dem Taxi fahren ist zu gefährlich in der Nacht. Und na, wir mussten irgendwie zurückkommen und deswegen mussten wir mit in das Auto steigen. Und dann ist der tatsächlich, der schon sehr betrunken war, muss man sagen, der Fahrer, ist dann mit 110, 120
1: Boah.
0: Kilometer pro Stunde durch die Stadt gefahren, mitten in der Nacht, ist über rote Ampeln gerast, hat auf nichts geachtet. Und wir haben kurz gedacht, ja, wenn es das jetzt war, dann war es bis hier eine schöne Weltreise. Aber wir hatten schon sehr viel Respekt in dem Moment vor der Situation, weil wir komplett den Menschen vor Ort vertrauen mussten. Und zum Abschluss, wir sind heil angekommen. Der Fahrer ist 10 Minuten, nachdem er angekommen ist, mit dem Kopf auf die Tischplatte und ist eingeschlafen und man hat ihn auch nicht mehr wach bekommen, weil er so betrunken war. Also man sieht daher, der war auf keinen Fall in irgendeinem Land mehr dazu fähig, eigentlich zu fahren. Er ist tatsächlich gut gefahren am Ende, viel zu riskant natürlich, aber das war eine Situation, in der wir sehr viel Respekt hatten und die durchaus hätte anders enden können.
1: Gab es einen Moment, wo ihr euch gedacht habt, jetzt möchten ihr wieder heim?
0: Natürlich hatten wir zwischendurch Heimweh und natürlich haben wir unsere Freunde und Familie vermisst, die hier in Hamburg sind. Aber wir hatten niemals so das Gefühl, dass wir gesagt haben, okay, wir müssen jetzt nach Hause. Es gab sehr schwierige Situationen. Lovis hat es schon angerissen mit der Kommunikation. Wenn man so viel aufeinander hockt, dann kommt es unweigerlich irgendwann mal zu Streitpunkten. Aber tatsächlich gab es bei uns beiden, da haben wir auch schon viel drüber geredet, deswegen kann ich auch für uns beide sprechen, keine Situation, in der wir gedacht hatten, jetzt geht's nicht mehr, jetzt müssen wir nach Hause. Wir hatten aber natürlich Situationen, wo wir gerne zu Hause gewesen wären. Also an Weihnachten ohne Familie, an Geburtstagen von der Freundin, von der Familie.

0: Wie waren die Reaktionen der Menschen auf euch, zum Beispiel beim Kugelbahntragen?
1: Sehr unterschiedlich. Also wir haben, glaube ich, unzählige Male sehr verwirrte Blicke bekommen. Ich fand, das war nicht auf der Weltreise, aber unsere Weltreise geht ja auch immer noch ein bisschen weiter. Aber vor ein paar Wochen, ich weiß wieder, wo es war in Hamburg, Sternschanze, S-Bahn-Station, habe ich Alex eine Treppe runtergetragen, weil das schneller geht. Also eigentlich kann Alex Treppen runter selber laufen, mit Hilfe, aber es geht schneller, wenn ich ihn trage. Und ich habe Alex auf Huckepack genommen und ihn hochgetragen und dann wieder Treppen runter. Und hinter uns kam ein Mann in unserem Alter ungefähr mit seinem Freund an und kam von hinten an und hat uns zugelabert und meinte, boah, ihr seid so toll, Jungs. Und ich finde das so krass, was ihr macht. Und das ist wirklich genial. Und dann, als sich Alex wieder abgestellt hat, hat er uns umarmt und hat uns die Hand gereicht und war vollkommen euphorisiert davon, was wir da gerade gemacht haben. Das ist so ein bisschen das eine Extrem. In Malaysia, in den Batu Caves, da habe ich Alex 272 Treppenstufen nach oben getragen, zu einem Tempel. Sehr, sehr schöne Treppen, vielleicht die schönsten Treppen der Welt, aber es sind immer noch Treppen. Und dann habe ich Alex hochgetragen und wir beide standen dann oben ein bisschen hinüber. Für Alex ist das auch sehr anstrengend. Und dann haben die Leute um uns herum angefangen zu applaudieren, was bei uns beiden sehr zwiegespaltene, sehr ambivalente Gefühle ausgelöst hat. Einerseits Stolz, weil wir halt irgendwie was geschafft haben, was sonst wahrscheinlich nicht so viele schaffen. Aber andererseits auch ein bisschen komisch, weil es halt einfach notwendig war, damit Alex eben diesen Tempel sich angucken kann, damit wir uns den gemeinsam angucken können, mussten wir das eben machen. Und dafür dann Applaus zu bekommen, hat sich auch ein bisschen komisch angefühlt, weil wir ja eigentlich wollen, dass es normal ist, dass wir uns gegenseitig helfen. Aber so ein Applaus zeigt ja, normal ist das nicht. Und wir haben, wie gesagt, viele verwirrte, aber eben viele auch wohlwollende Blicke bekommen und häufig auch die Frage, ob uns geholfen werden kann. Und dann sage ich immer, nee, nee, uns ist nicht mehr zu helfen. Alles Gute, danke.
2: Wie ist es mit ADHS? Wie hast du das bewältigt?
1: Mein erster Gedanke dazu ist, dass Alex mir gerade am Abend und am Morgen sehr, sehr viel den Rücken freigehalten hat durch Planung und durch Organisation. Also meistens war es so, dass ich halt, wenn wir den ganzen Tag unterwegs waren und der anstrengend war, ich dann einfach nach Hause gekommen bin. Oder wir beide sind nach Hause gekommen, wieder zurück ins Hostel oder in Unterkunft. Und ich dann erstmal eine Stunde bestimmt, manchmal auch zwei, manchmal auch drei, einfach für mich sein wollte und musste. Ich dann für irgendwas in Ruhe gemacht habe, ich Kopfhörer reingetan habe, mir Musik angemacht habe und einfach für mich sein wollte. Und dann hat Alex entweder zum Beispiel seine Bedürfnisse, wie zum Beispiel Essen, nochmal ein bisschen nach hinten geschoben, bis wir dann fertig waren, oder auch Essen bestellt oder halt auch die nächsten Tage dann geplant, sodass ich einfach ein bisschen mehr Zeit hatte. Manchmal weiß ich es auch nicht so ganz, wie ich das geschafft habe. Manchmal denke ich mir so, dass das eigentlich eine Aufgabe ist, die scheinbar unmöglich ist. Aber ich glaube, dass dieser Wille, das gemeinsam zu schaffen, so groß war und ich auch von Alex sehr davon profitiert habe, dass er so unermüdliche Energie hat, Neues zu tun und das sehr, sehr mitreißend sein kann. Und wir beide uns da gegenseitig sehr stark unterstützt haben. Und ich glaube, wir sagen immer, dass es eine Win-Win-Situation ist. Und ich glaube, viele Leute denken, dass Alex die Reise ohne mich nicht gemacht hätte, aber ich bin mir sehr, sehr sicher, dass ich die Reise ohne Alex auch nicht gemacht und vor allem auch nicht geschafft hätte.

0: Wie sieht es mit Barrierefreiheit in den Ländern aus? Wie waren die Verkehrsmittel? Gab es Schwierigkeiten?
1: Gab es auf jeden Fall, das kann man so sagen. Die Barrierefreiheit in den Ländern ist sehr, sehr unterschiedlich. Bevor ich jetzt auf Einzelbeispiele eingehe, haben wir so eine Regel oder eine Gleichung aufgestellt und haben gesagt, okay, beobachtet, wir waren in 16 Ländern und konnten schon sagen, dass je reicher, je wohlhabender ein Land war, desto besser die infrastrukturelle Barrierefreiheit. Also desto mehr Rampen, desto mehr Fahrstühle gab es, desto mehr Barrierefreiheit einfach im öffentlichen Alltag. Und auf der anderen Seite war es so, dass je ärmer oder je weniger öffentliches Kapital für Barrierefreiheit zur Verfügung steht in einem Land, desto hilfsbereiter sind die Menschen. Das führen wir darauf zurück, dass eben in Ländern, in denen es schon viel Barrierefreiheit gibt, in der Bauweise, im Alltag, dass die Menschen gar nicht mehr so viel helfen müssen, weil die Rampen sind ja da, die Fahrstühle sind ja da. Und dass man in Ländern, in denen man diese Fahrstühle und Rampen jetzt als Beispiel genannt, nicht hat, in denen wird es eben mehr gebraucht, dass man sich auf sozialer Ebene unterstützt, dass eben die Mitmenschen in Anführungszeichen die Fahrstühle sind, indem sie zum Beispiel einer behinderten Person die Treppe hochhelfen. Und um auf jetzt Beispiele einzugehen, war unser positives Beispiel, was Barrierefreiheit angeht, Singapur. Singapur ist ein sehr, sehr moderner Stadtstaat in Südostasien und ist eigentlich nur eine Stadt, aber eben auch ein eigenes Land. Und sehr, sehr modern, sehr, sehr junges Land, wo 99% der Gebäude, würde ich sagen, die zumindest öffentlich zugänglich sind, einen Fahrstuhl haben, viele Rampen haben. Die U-Bahn oder die Metro heißt es da, die ist sehr, sehr barrierefrei, weil eben einfach die Bahn auf genau der gleichen Höhe ist wie der Bahnsteig und auch der Spalt zwischen Bahn und Bahnsteig minimal groß ist, also wo auch ein Rollstuhl problemlos reinfahren darf. Aber auch machen sie zum Beispiel in der Bahn nicht nur auf körperliche Bindungen aufmerksam, sondern sagen, okay, wenn du zum Beispiel schnell reizüberflutet bist, wenn du Probleme mit lauten Geräuschen hast, pass auf, wir haben für dich extra am Ende des Waggons Sitze freigehalten oder Sitze reserviert, damit du eben möglichst aus der Masse rauskommst und mehr Ruhe hast als vielleicht andere. Also das ist schon sehr, sehr barrierefrei gewesen. Was das Gegenbeispiel dazu ist, zum Beispiel Kambodscha, gar nicht so weit weg von Singapur, geografisch gesehen wahrscheinlich das ärmste Land, das wir bereist haben auf der Weltreise. Und da ist es eben das Gegenteil. Also da sind die Straßen dann nicht mal so ausgebaut, dass man da mit dem Rollstuhl gut langkommen kann. Gibt es selten Fahrstühle. Und dafür sind aber die Menschen eben sehr freundlich und respektvoll und höflich und helfen einem. Und so haben wir das eigentlich zwischen den beiden Extremen durch die Welt hinweg erlebt. Und was die Transportmittel angeht, da ist es so, dass wir all mögliche Transportmittel benutzt haben. Also normales Auto, Taxi, Bus, wir haben Boote benutzt, wir haben Flugzeuge benutzt, wir haben Rikschas benutzt. Also so Tuk-Tuks auch, also drei Räder. Und da muss man sagen, waren die meisten Fahrzeuge oder Transportmittel nicht so barrierefrei. Aber wir hatten eben das Glück, dass wir zwar mit einer großen Energieaufwendung, aber trotzdem häufig diese Hürden überwinden konnten, weil Lovis eben an meiner Seite war und mir körperlich helfen konnte.

0: Habt ihr Tipps für eine Weltreise?
1: Der erste Tipp ist, einfach mal machen und gucken, wie lange es funktioniert. Ich glaube aber auch, dass es nicht für jeden eine Weltreise sein muss. Ich glaube, dass viele auch andere Reisen genauso gut finden können. Also wir wollen zwar zeigen, was möglich ist, aber wir wissen auch, dass eine Weltreise auf jeden Fall nicht für alle Menschen etwas ist. Ich glaube, dass mit das Wichtigste ist, was wir vorhin schon mal angesprochen haben, ist, wenn ihr zu zweit oder zu dritt reist, redet über alles, lasst nichts unausgesprochen. Das ist sehr, sehr wichtig. Kommuniziert eure Bedürfnisse. Und das Letzte und ich glaube für Alex das Wichtigste eigentlich, aber für eine gute Reise und gute Geschichten eigentlich am Ende das Wichtigste ist, seid offen für Neues. Haltet euch Möglichkeiten offen, euch treiben zu lassen. Seid offen dafür, neue Menschen kennenzulernen, neue Gerüche, neue Geschmäcker, neue Gefühle zuzulassen. Das ist, glaube ich, sehr wichtig.
2: Da gehe ich mit, das unterschreibe ich. Wenn man sich entscheidet, eine große Reise zu machen, wie Lobi schon meinte, es muss keine Weltreise sein. Wir wollten auch nicht mit der Weltreise bezwecken, dass jetzt jede und jeder denken muss, oh, das müssen wir nachmachen oder das müssen wir machen. Das auf keinen Fall, sondern wir hatten einfach Lust drauf und wir wollten auf das Thema aufmerksam machen.
0: Was war euer wichtigstes Gadget für eure Reise?
1: Ich glaube, das Handy ist kein Gadget, aber ich glaube, das Handy war schon mit am wichtigsten. Da ist eigentlich alles drauf, ne? Da ist die Kreditkarte zum Bezahlen drauf gewesen. Da ist ein Übersetzungstool. Da ist Google drauf, um Sachen zu schauen. Da sind Karten drauf. Wenn man möchte, auch ein Kompass.
2: Ja, okay, ist nicht das wichtigste Gadget, aber ist eine coole Sache, um Platz zu sparen und um nicht so häufig neue Zahnpasta kaufen zu müssen, haben wir eine ganz, ganz kleine Zahnpastatube gehabt. Die Stärke der Zahnpasta ist viel, viel, viel höher als die Stärke einer normalen Zahnpasta. Und deswegen muss man nur ganz, ganz wenig von der Zahnpasta auf die Zahnbürste rauftun.
0: Was habt ihr euch von eurer Reise mitgenommen?
2: Von der Reise haben wir mitgenommen, ich glaube, das Wichtigste meiner Meinung nach ist, dass wir immer noch beste Freunde sind. So eine Reise eine entweder auseinanderbringt, das haben wir bei vielen Paaren auf der Reise mitbekommen, viele Leute getroffen, die erzählt haben, sie sind 2 Wochen, 3 Wochen unterwegs, während wir schon 7 Monate unterwegs waren. Und die konnten aber nicht mehr, deswegen haben die sich getrennt oder sind alleine weitergereist oder was auch immer. Oder es die Reise bringt oder so ein Erlebnis, so ein Abenteuer bringt einen noch viel enger zusammen. Das sind die zwei Ausgänge, die es meiner Meinung nach haben kann. Und das ist bei uns der Fall gewesen. Und wir sprechen mit Leuten hier darüber, die jetzt gerade in einer langen Beziehung sind, etc. Und wir sagen immer, ja, wenn ihr ein Jahr lang um die Welt reist, dann wird die Beziehung auch für ewig halten bei euch. Weil man sich so intensiv nochmal anders kennenlernt, in so vielen Stresssituationen ist, die man von zu Hause aus nicht kennt. Also man muss den Gegenüber, den Partner, in dem Fall den besten Freund bei uns, muss man so bedingungslos quasi mögen und mit einem bedingungslos durch dick und dünn gehen, dass einem meiner Meinung nach im Rest des Lebens nichts mehr anhaben kann. Und das ist das Wichtigste eigentlich, das ich mitgenommen habe von der Reise, ist, dass Freundschaft und nicht romantische Liebe, also eine Zuneigung, die wir uns für beide ja haben, aber eben nicht auf romantische Art und Weise, dass die stärker sein kann als die größten Hürden, die man übergehen muss. Und das ist eigentlich ein sehr, sehr, sehr schönes Fazit, was wir für uns oder vor allem ich für mich, Loris, auch mitgenommen haben von der Reise.
0: Plant ihr noch einmal eine Weltreise?
1: Wir haben viel darüber gesprochen, Alex und ich, und wir sind uns einig, dass wir so diese Reise nicht nochmal machen werden, aber wir diese Reise so immer wieder machen würden. Also wenn wir sie noch nicht gemacht hätten, würden wir sie wieder so machen. Aber ein Jahr lang zu reisen ist sehr anstrengend und das werden wir nicht nochmal machen. Wir sind jetzt aber gerade dabei, zu schauen, wie wir das finanziert bekommen, Ende des Jahres nochmal so für 2 bis 3 Monate zu reisen. Wird dann keine Weltreise, sondern eher eine Kontinentreise. Wir wissen auch noch nicht ganz genau, wo es hingeht. Könnte nach Südamerika nochmal gehen oder nach Südostasien oder generell nochmal nach Asien. Das wissen wir aber noch nicht so genau. Steht und fällt mit der Finanzierung. Falls wir da Mittel und Wege finden, wie wir das finanziert bekommen, dann werden wir Ende des Jahres nochmal losfahren oder losfliegen.
3: Cool. Danke vielmals, war
0: Danke.
3: sehr interessant.
1: Okay.
3: Vielleicht kommt ihr ja mal nach Graz irgendwann auf der Reise und schaut mal bei uns im Medienbüro vorbei. Wir würden uns da auf alle Fälle sehr freuen.
1: Sehr gerne.

Wir sind am Ende der Sendung angelangt. Radio Unerhört führte ein Interview mit Alexander und Lubis von Hörtel de Berg. 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
1: Hallo und herzlich willkommen zu einer neuen Ausgabe von unten, dem kritischen Nachrichtenmagazin auf Radio Helsinki 92,6. Am Mikrofon begrüßen euch heute Mehdi und Tamara mit folgenden Themen. Erneut erschüttert ein Femizid Graz. Am Donnerstag, den 3. September, wurde eine 24-jährige Frau in der Grazer Innenstadt getötet. Mutmaßlicher Täter ist der Bruder ihres Lebensgefährten. Enric war für die von unten Redaktion bei der Femizid-Kundgebung am 7. September am Hauptplatz dabei. Außerdem, die Filmtage Hunger macht Profite feiern heuer die 15. Ausgabe. Wir haben mit Julia Kocher von FIAN über die diesjährigen Filme gesprochen, darunter die beiden, die auch in der Steiermark laufen werden. Zunächst hört ihr ein paar Meldungen von Mevi.
2: USA sanktionieren italienisches Internetkollektiv. Die US-Regierung hat das linke italienische Internetkollektiv Autistici Inventar-Team mit Sanktionen belegt und als globale Terroristen eingestuft, ohne dass die US-Regierung dafür Beweise vorgelegt hat, wie Netzpolitik.org berichtet. Das Kollektiv betreibt seit 2001 unentgeltlich E-Mail-Adressen, Messenger und die Blog-Plattform NoBlogs für soziale Bewegungen. Bereits kurz nach dem Schritt der Trump-Regierung hatte der private Anbieter der ORG-Domain Autistici Inventati die Domain entzogen. Und die italienische Banca Etica hat aus Angst vor eigenen Schwierigkeiten das Konto des Kollektivs geschlossen. Am 6. September hat Autistici Inventati nun erklärt, seine Dienste mit Rücksicht auf die Sicherheit der Nutzerinnen einzustellen. Dazu ein kurzer Beitrag von Radio Dreieckland.
3: Autistici Inventati nasce nel 2001 sull'onda di altre esperienze anche passate, come quello di Isole nella rete o di altri server, diciamo così, per fornire servizi di comunicazione libera e aperta a attivisti, collettivi, associazioni, individui.
4: Autistici Inventati entsteht 2001 auf der Welle anderer Erfahrungen, die teilweise schon wieder zu Ende sind, wie Isole nella Rete, Inseln im Netz oder anderer Server, sagen wir, um Dienste für freie und offene Kommunikation für AktivistInnen, Gruppen, Vereine, Individuen anzubieten, die mehr oder weniger auf der gleichen politischen Seite der Welt stehen wie wir. Und das machen wir, indem wir Mailadressen, Mailinglisten und Nachrichtensysteme, wie zum Beispiel Chats, anbieten. Außerdem beherbergen wir Webseiten auf unseren Servern und Blogs über NoBlogs. Bei all dem garantieren wir Diskretion gegenüber denen, die unsere Dienste nutzen. Das heißt, wir fragen nicht nach dem Ausweis. Wir verlangen nur, dass unsere Prinzipien geteilt werden. Freie Kommunikation, Antirassismus und auch Antifaschismus, die sozusagen die Basis unseres politischen Handelns sind. Wir sind also eine Infrastruktur für alle und wir sind noch verankert in der ursprünglichen Idee von Internet, wo alle ihre Version der Welt erzählen konnten, was für alle wichtig war. So sind wir entstanden. Und so machen wir das auch noch jetzt, nach 25 Jahren. Und dass es noch immer gebraucht wird, ist an der großen Zahl von Menschen zu sehen, die unsere Dienste nutzen, auf der ganzen Welt. Punkt.
3: Era il luogo dove tutti potevano raccontare la propria versione del mondo e che cosa era importante e fondamentale per ognuno e ognuna. Noi nasciamo così, continuiamo a essere questo dopo 25 anni e il fatto che ce ne sia bisogno è dimostrato dal fatto dalla quantità di persone che usano i nostri servizi in tutto il mondo. Punto. Sai, se non fosse estremamente grave e seria la situazione, ci si potrebbe fare anche una bella risata. A parte, come dire.
4: Weißt du, wenn die Situation nicht so extrem ernst wäre, könnte man herzhaft darüber lachen. Und es als große Auszeichnung verstehen. Ein Kollektiv von wenigen Personen, die im digitalen Raum tätig sind, in einem Land, wo gerade mal 60 Millionen der insgesamt 8 Milliarden Menschen leben, rückt ins Licht der Aufmerksamkeit der größten Weltmacht. Es wäre zum Lachen, dass Trump oder Rubio sich mit Autistici Inventati befassen müssen, wenn es nicht sehr ernst wäre. Also ein etwas bitterer Scherz. Aber es ist richtig, dass wir nach unserer Tradition die Frage mit erhobenem Kopf und der richtigen Dosis an Sarkasmus angehen.
3: È una risata un po' amara, ma è giusto che, come da nostra tradizione, affrontiamo le cose a testa alta e con la giusta dose di sarcasmo.
2: AfD wird bei Landtagswahl in Sachsen-Anhalt stärkste Kraft. Bei der Landtagswahl in Sachsen-Anhalt hat die AfD laut amtlichen Ergebnis 43,8% der Stimmen geholt, ihr bislang bestes Ergebnis bei einer Landtagswahl deutschlandweit. Die CDU von Ministerpräsident Sven Schulze stürzt auf ein historisches Tief von 17,2% ab und landet damit auf Platz 2. SPD 9,3% und Grüne 8,9% legen leicht zu. Die Linke verliert und kommt auf 8,6%. Das erst 2024 gegründete BSW schafft mit 5,3% überraschend den Einzug in den Landtag. Die FDP scheitert an der 5%-Hürde, die vom Landesverfassungsschutz als gesichert rechtsextrem eingestufte AfD könnte damit erstmals bundesweit einen Ministerpräsidenten stellen. BSI warnt nach Hackerangriff auf Berliner Verwaltung. Nach dem Hackerangriff auf die Berliner Verwaltung warnt das Bundesamt für Sicherheit in der Informationstechnik von erhöhter Cyberbedrohung, wie die dpa berichtete. Die Gruppierung Rüsida hatte rund 1,44 Millionen Dateien mit 5,8 Terabyte Daten im Darknet veröffentlicht, nachdem ein Lösegeld-Ultimatum an den Berliner Senat verstrichen war. Laut Bundesministerium sei die Tat vermutlich rein finanziell motiviert. Das BSI warnt angesichts der bevorstehenden Wahl zum Berliner Abgeordnetenhaus am 20. September vor möglichen Hack-and-Leak-Operationen. Österreichisches Innenministerium kooperiert mit Terroristen. Taliban verhörten in Wien Ausreisepflichtige. Vertreter des afghanischen Taliban-Regimes haben laut einem Bericht des Magazins Profil über den der Standard berichtete, in Wien Ausreisepflichtige verhört, um Abschiebungen nach Afghanistan vorzubereiten, ohne dass die Polizei einen Pashto-Dolmetscher beizog. Das Innenministerium beteuerte, die Gespräche seien auf Englisch oder Dari nachbesprochen worden. Schon mehrfach reisten Taliban-Vertreter nach Wien, um österreichische Asylbehörden bei der Identifizierung Abschiebepflichtiger zu unterstützen. Trotz international nicht anerkannter Herrschaft und frauenfeindlicher Politik des terroristischen Taliban-Regimes. Hungerstreik in der Justizanstalt Graz-Karlau. Mehrere Insassen der Justizanstalt Graz-Karlau befinden sich laut einer Presseaussendung der Organisation Prisoners Unite seit dem 29. August im Hunger- und Durststreik. Sie protestieren gegen eigenmächtige Kürzungen von Medikamenten, eingeschränkte Duschmöglichkeiten und massiv reduzierte Kontaktmöglichkeiten zu Angehörigen und Anwältinnen. Laut Volksanwaltschaft kam es 2025 österreichweit zu 8 Suiziden und mindestens 59 Suizidversuchen in Haft. Prisoners Unite fordert eine unabhängige Untersuchung der Vorwürfe sowie Maßnahmen zur Suizidprävention in allen österreichischen Justizanstalten. Ein Insasse wurde laut Prisoners United trotz sehr schlechter Vitalwerte noch immer nicht ins Krankenhaus eingeliefert.
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1: Kommen wir zum ersten Beitrag. Meine Schwestern schützen mich, nicht der Staat. Femizid-Demo in Graz. Am Donnerstag, den 3. September, wurde eine 24-jährige Frau in einer Wohnung in der Grazer Innenstadt getötet, wie ORF Steiermark berichtete. Der festgenommene Tatverdächtige ist der Bruder des Lebensgefährten der Frau. Er sitzt mittlerweile in der Justizanstalt Graz Jacomini in Haft und verweigert die Aussage zum Tathergang und zum Motiv. Es ist bereits der vierte Femizid heuer in der Steiermark. Österreich wurden bereits mehr Femizide gezählt als im gesamten Vorjahr. Als Reaktion fand am Montag, dem 7. September um 18 Uhr am Grazer Hauptplatz eine Kundgebung statt. Henrik war für von unten dabei und hat die Reden von Alexandra Wirth-Spitzka vom Demobündnis 8. März und von Zora mitgeschnitten. außerdem mit einer Organisatorin der Kundgebung sowie mit TeilnehmerInnen gesprochen. Wieso es wichtig ist, niemals leise nach einem Femizid zu bleiben, hört ihr jetzt von Alexandra Witt-Spitzger vom Demobündnis 8. März.
5: Wir stehen heute hier, weil wir wütend sind. Schon wieder oder noch immer. Wir stehen heute hier, weil wir traurig sind. Schon wieder oder noch immer. Die Zeitfenster zwischen den Femiziden fühlen sich an wie ein ständiges Warten auf den Nächsten. Denn dass er passiert, ist mittlerweile in Österreich unfassbar traurige Realität und scheint nur eine Frage der Zeit zu sein. Und genau das macht uns wütend. Wir sind es leid, immer wieder für dieselben Grundrechte auf die Straße gehen zu müssen. Wir Frauen und Finterpersonen sind es leid, Kämpfe austragen zu müssen, die eigentlich endlich von den Personen geführt werden sollen, die die Hauptverantwortung dafür tragen. Männer, PolitikerInnen. Patriarchale Strukturen, patriarchale Gewalt machen unser Leben unerträglich. Ich bin es so leid, neben meinem Job, neben feministischer Erziehung meiner Söhne, neben Care-Arbeit auch noch diese Arbeit machen zu müssen. Nämlich den EntscheidungsträgerInnen in Österreich, den Männern und allen anderen Menschen, die mir erzählen, dass Feminismus ein Randphänomen sei, welches niemand mehr braucht, erklären zu müssen, wie stark wir alle täglich unter patriarchaler Gewalt leiden, wie ungerecht das ist, wie müde es uns macht und wie lange wir schon darauf warten, dass endlich gehandelt wird. Erst vor wenigen Tagen hat wieder ein Mann hier in Graz eine Frau ermordet. Wieder ein Femizid. Wieder ein Leben, das ausgelöscht wurde, weil ein Mann Kontrolle und Besitzansprüche über einen weiblichen Körper stellen zu müssen glaubte. Und wir wissen, Gewalt beginnt nicht erst mit einem Mord. Sie beginnt dort, wo Kontrolle als Liebe verkauft wird, wo Besitzansprüche als Eifersucht entschuldigt werden, wo sexualisierte Gewalt verharmlost wird, wo Betroffenen nicht geglaubt wird, wo Männer lernen, dass Wut und Dominanz zu ihrer Rolle gehören und wo Institutionen wegsehen, obwohl Betroffene längst um Hilfe bitten. Deshalb kämpfen wir nicht nur gegen einzelne Täter. Wir kämpfen gegen die gesellschaftlichen Verhältnisse, die patriarchale Gewalt hervorbringen und reproduzieren. Wir kämpfen für eine Gesellschaft, in der niemand Angst haben muss, Nein zu sagen. In der niemand seine Freiheit verliert, weil Frau eine Beziehung beendet. In der niemand aufgrund seines Geschlechts oder seiner Identität Gewalt erfahren muss. Dass Hilfe nicht erst dann kommt, wenn es zu spät ist. Und dass politische Verantwortung nicht mit Betroffenheitsbekundungen endet. Wir sind traurig und wütend zugleich. Unsere Wut ist keine Resignation. Unsere Wut ist unser Antrieb. Wir vom Demobündnis werden nicht leise sein. Wir werden nicht weichen. Solange das System uns nicht schützt, schützen wir uns gegenseitig. Solidarität und Empathie sind unsere stärksten Waffen. Wir bleiben laut, wir bleiben solidarisch, wir bleiben unbequem.
1: Eine Rednerin von Zora sagt nach dem Femizid: Nicht der Staat oder die Polizei schützen mich, sondern meine Schwestern.
6: Zora ist eine europaweite Organisation für junge Frauen. Gemeinsam kämpfen wir gegen das Patriarchat und den Kapitalismus. Denn wir wissen, dieses System hat uns nichts außer Gewalt, Leid und Ausbeutung zu bieten. Femizide gehören zu diesem System dazu. Es handelt sich weder um Ausnahmen noch um Einzelfälle, wenn Männer sich das Recht rausnehmen, über das Leben einer Frau zu entscheiden, nur weil sie eine Frau ist. Denn in diesem System, wo Frauen eine unterdrückte Rolle zugeschrieben wird, wo sie in der Arbeit als auch zu Hause ausgebeutet werden, wird auch mit Gewalt versucht, diese Strukturen aufrechtzuerhalten. Wenn sich Frauen von dieser Rolle trennen wollen, sind sie mit Gewalt konfrontiert. Ganz klar sehen wir das an Femizidfällen der letzten Zeit. Frauen, die sich von ihren Partnern trennen wollen, um ein selbstbestimmtes und freies Leben zu leben, werden ermordet. In den meisten Femizidfällen sind die Täter entweder Partner, Familienmitglieder oder aus dem engsten Bekanntenkreis der Frauen. Das Zuhause, die Beziehung, die Familie, das sind Orte, die laut der Gesellschaft sichere Orte für Frauen sein sollen. Doch genau das Gegenteil ist der Fall. Die Orte, an denen sich Männer mit engen Verhältnissen zu Frauen aufhalten, werden zu Orten, an denen die Gewalt beginnt und im schlimmsten Fall im Tod der Frau endet. Der Ursprung dieser Gewalt liegt im Gedankengut, dass Männer denken, Frauen sind ihr Besitz, mit dem sie tun und lassen können, was sie wollen. Und der Idee, dass Frauen in eine bestimmte Rolle gedrängt gehören. Diese Rolle wird immer mehr propagiert. Eine Frau soll dünn sein, sie soll schwach sein, sie soll sich dem Willen der Männer in ihrem beugen, sie soll Kinder zeugen, die dann ausgebeutet werden können, sie soll sich alleine um die Kinder und die ganze Familie kümmern. Und wenn sie das alles nicht tut, wird sie gedemütigt, isoliert, sie wird geschlagen, verschleppt und im schlimmsten Fall getötet. Die Gewaltspirale, die in Femiziden endet, fängt also im alltäglichen Leben an, in der Auffassung davon, wie eine Frau zu sein hat. Und die Politik könnte dieses Thema nicht weniger interessieren. Frauenhäuser werden kaputt gespart, Präventionsmaßnahmen gestrichen und Pensionen für Frauen nur noch weniger. All das passiert aus der Ausrede heraus, es wäre kein Geld da. Doch wir sehen, wie viel Geld in Aufrüstung und das Bundesheer gepumpt werden. Wenn uns also gesagt wird, es sei kein Geld da, ist das eine dreiste Lüge. Es ist Geld da. Es wird nur so verteilt, dass für den Schutz der Frauen nichts übrig bleibt. Das ist eine aktive politische Entscheidung. Lasst uns deshalb den betroffenen Gesichtern und Worten der PolitikerInnen nicht glauben. Lasst uns ihnen ihre Lügen nicht abkaufen. Der Staat ist ein aktiver Täter. Auch auf die Polizei ist kein Verlass. Frauen werden nicht ernst genommen, wenn sie von der Gewalt erzählen. Sie werden ausgelacht, sie werden gedemütigt, sie werden wieder nach Hause geschickt mit der Aussage, man könne erst eingreifen, wenn es zu konkreten Straftaten kommt. Doch dann ist es schon viel zu spät. Egal ob durch den Chef, der sich wegen unserer unbezahlten Arbeit ein Vermögen verdient, oder einen Ehemann, der uns ausnutzt. Überall, wo Frauen sind, werden sie unterdrückt. Der Staat und seine Polizisten und PolitikerInnen sind Zuschauer und aktive Mittäter. Wir können uns auf sie nicht verlassen. Unsere Schwestern, Nachbarinnen, Kolleginnen, Genossinnen verdienen es zu leben. Wir verdienen ein Leben in Sicherheit und ohne Ausbeutung. Deshalb ist es wichtig, nicht nur traurig über Femizide zu sein, sondern aktiv dagegen zu kämpfen. Wir sind nicht bloße Objekte, mit denen Männer tun können, was ihnen gefällt. Im organisierten Kampf gegen Patriarchat und Kapitalismus werden wir zu Frauen, die ihre Realität verändern können. Schließt euch uns an im Kampf gegen das Patriarchat und seine Folgen. Lasst uns kämpfen für eine Welt ohne Gewalt, ohne Ausbeutung und Diskriminierung. Eine Welt, in der Femizide aufgearbeitet und die Betroffenen Gerechtigkeit erfahren. Wir fordern Gerechtigkeit für unsere Schwestern, die uns genommen wurden. Dieser Staat schützt mich nicht, meine Schwestern schützen mich.
1: Henrik hat außerdem mit einer der OrganisatorInnen gesprochen, wieso die Kundgebung wichtig ist.
7: Wir wollten nicht weiter untätig zusehen, wie eine Frau nach der anderen ermordet wird, besonders in unserer Stadt, besonders in Graz. Und uns war ihm besonders wichtig, dass etwas passiert, aber auch aufzuzeigen, dass dieser Mord kein Einzelfall ist, sondern dass diese Morde System haben, dass dahinter etwas Größeres steckt als einfach nur ein Mann und eine Beziehungstat und eine Emotion. Seid kein passiver Zuhörer und passive ZuseherInnen, sondern nehmt aktiv teil. Wir haben die Macht, dass wir eine Gesellschaft verändern können. Und diese Macht müssen wir nützen. Lasst uns gemeinsam auf den Straßen sein, lasst uns streiken, lasst uns was unternehmen.
1: Jetzt hört ihr noch einige Stimmen von TeilnehmerInnen der Demo.
8: Der Großteil der Männer, glaube ich, sind komplett unaufgeklärt diesbezüglich. Und ich glaube, das stehen wir gerade jetzt einmal am Anfang. Und ich glaube, da muss noch ganz, ganz viel passieren. Da muss sehr viel schon sehr früh passieren. Und ich glaube, man kann gar nicht früh genug anfangen damit.
9: Ich wollte Solidarität zeigen und ich wollte auch einfach mich gegen Gewalt von Frauen einsetzen, weil wie man sehen kann, kann es überall passieren, auch in unserer Stadt, in der wir hergekommen sind. Dass wir noch nicht wütend genug sind und auch

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0: Weiter geht's mit den Filmtagen zum Recht auf Nahrung. Hunger macht Profite. Heuer finden die Filmtage zum Recht auf Nahrung, Hunger macht Profite, bereits zum 15. Mal statt. Seit der ersten Ausgabe im Jahr 2006 bringt die Reihe kritische Dokumentarfilme über unser globales Agrar- und Ernährungssystem auf die Kinoleinwände, mitveranstaltet von FIAN Österreich. Wir haben mit Julia Kocher von FIAN gesprochen über das Grundanliegen der Filmtage, die Auswahl der heuer 4 gezeigten Filme und die Filmgespräche im Anschluss an die Vorführungen. Im Interview geht es auch konkret um die beiden Filme, die in der Steiermark gezeigt werden. Toxic Harvest über Pestizidexporte aus Europa nach Südafrika und Tian, Generation Farmfluencer, über junge LandwirtInnen in Südtirol. Was ist denn das Grundanliegen der Filmtage und hat sich seit der ersten Ausgabe 2006, das ist ja doch 20 Jahre her jetzt, was verändert, auch angesichts der globalen Entwicklungen?
1: Ja, also Hunger macht Profite fand 2006, also vor 20 Jahren, eben das erste Mal statt. Und die Filmtage fanden nicht jährlich statt. Daher feiern wir heuer 20-jähriges Jubiläum, aber starten gleichzeitig in die 15. Ausgabe. Und wir zeigen bei Hunger macht Profite immer verschiedene Dokumentarfilme über unser Landwirtschafts- und Ernährungssystem. Und unser Ziel ist dabei natürlich, dass wir aufzeigen, was gerade falsch läuft. Es ist uns aber mindestens genauso wichtig, dass wir aufzeigen, welche Alternativen es gibt und wie wir es auch besser machen können. Und ich würde sagen, dass in den letzten Jahren das mehr in den Fokus gerückt ist, auch aufgrund der zahlreichen globalen Krisen, dass wir eben in den Filmen und in den anschließenden Filmgesprächen versuchen zu zeigen, welche Alternativen es denn zum bestehenden System gibt.
0: Ihr habt jetzt heuer wieder 4 Filme ausgewählt. Was verbindet die inhaltlich? Also gibt's da einen roten verbindenden Faden?
1: Ja, also natürlich ist der verbindende Faden, dass sie alle mit unserem Landwirtschafts- und Ernährungssystem zu tun haben, irgendeinen Aspekt des Rechts auf Nahrung ansprechen. Es ist uns aber schon auch wichtig, dass wir eben unterschiedliche Themen ansprechen. Also so gibt es heuer zum Beispiel einen Film über Pestizide. Es gibt 2 Filme, die sich spezifisch mit jungen Menschen in der Landwirtschaft beschäftigen. Und ein Film, der auch ein bisschen das Thema Recht auf Nahrung in Zeiten von politischer Repression anspricht. Weil wir wollen hier natürlich auch ein bisschen eine Bandbreite bieten und nicht nur ein einziges Thema in den 4 Filmen zeigen, aber alle Filme verbindet das Recht auf Nahrung und dass sie mit unserem Landwirtschafts- und Ernährungssystem zu tun haben.
0: Jetzt nach den Filmen, es werden ja nicht nur die Filme gezeigt, sondern es gibt ja auch Diskurs danach und anschließende Filmgespräche. Wie läuft denn das da jetzt heuer ab? Also wann gibt es da wo welche Filmgespräche und wer sind da die Leute auf der Bühne?
1: Also wir organisieren nach jedem Filmabend, also an jedem Spielort, wo wir sind, ein Filmgespräch. Und das Filmgespräch soll ein Ort sein, um nochmal über den Film zu sprechen und sich über Lösungen und Alternativen auszutauschen. Und die ImpulsgeberInnen können hier recht unterschiedlich sein. Also das sind eigentlich immer Personen, die sich in ihrer Arbeit mit dem Thema beschäftigen, die aktivistisch tätig sind, die in der Landwirtschaft selbst tätig sind. Und meist sind das eben Personen auch aus der Region vor Ort. Beim Filmabend in Graz, wo wir einen Film über die Folgen von Pestizidexport aus Europa zeigen, werden beispielsweise Sigrun Zwanzger vom Welthaus Graz und Barbara Soritz von der Bioernte Steiermark zu Gast sein im Filmgespräch und dann dem Publikum auch für Fragen zur Verfügung stehen. Und das Filmgespräch soll einfach ein Ort des Austausches sein.
0: In Graz läuft ja jetzt ein Toxic Harvest über Pestizidexporte aus Europa nach Südafrika. In St. Stephan ob Steins, wo, glaube ich, sogar meine Community Supported Agriculture ist, von der ich mein Gemüsekistel beziehe, läuft Tian Generation Farmfluencer über junge LandwirtInnen.

0: Kindern in Südtirol. Was hat euch jetzt dazu bewegt, diese beiden Filme in der Steiermark zu zeigen?
1: Also die Entscheidung, welche Filme wir an welchen Spielorten zeigen, die treffen wir eigentlich immer in Absprache mit den Spielorten, weil natürlich die Menschen vor Ort am besten wissen, welche Themen hier in der Region vielleicht gerade bewegen oder welcher Film einfach für den Spielort am passendsten ist. Ich würde sagen, Toxic Harvest von Andrea Gemer, welchen wir im Rechbauer Kino in Graz zeigen werden, ist eigentlich ein Film, der für alle relevant ist, da er einfach zeigt, welche Doppelmoral Europa in Bezug auf Pestizide an den Tag legt. Denn Pestizide, die bei uns hier in Europa längst verboten sind, werden weiterhin exportiert und die Konzerne schlagen Profit daraus. Und der Film lässt eben Betroffene zu Wort kommen, die diesen Pestiziden täglich ausgesetzt sind. Er zeigt aber auch, wie eine Landwirtschaft ohne Pestizide möglich wäre. Und bei Tieren, Generation Farmfluencer von Thomas Schäfer und Maike Hollnaicher, den zeigen wir ja im Stieglerhaus St. Stephan ob Steins. Da würde ich sagen, das ist einfach ein sehr ermutigender Film über junge Menschen, die sich sehr bewusst für ein Leben in der Landwirtschaft entschieden haben und hier versuchen, ihre eigenen Wege zu gehen. Und wir brauchen junge Menschen in der Landwirtschaft, auch in der Steiermark.
0: Das war unser Gespräch mit Julia Kocher von FIAN zu den Filmtagen Hunger macht Profite. Wer dabei sein will, Toxic Harvest läuft am Dienstag, den 20. Oktober um 19 Uhr im Filmzentrum im Rechbauer Kino Graz. Im Anschluss gibt es ein Filmgespräch mit Barbara Soritz, Sigrun Zwanzger und Elisabeth Joost. Tickets könnt ihr telefonisch im Rechbauer Kino oder unter filmzentrum@filmzentrum.com vorbestellen. Der Film Tian Generation Farmfluencer läuft am Mittwoch, den 21. Oktober um 19 Uhr im Stieglerhaus St. Stephan ob Steins. Eintritt nach freiem Ermessen. Reservieren könnt ihr eure Tickets auch telefonisch unter 03463 81 050. Das gesamte Programm der Filmtage findet ihr auf hungermachtprofite.at. Zum Abschluss gibt es noch ein paar weitere Veranstaltungshinweise für euch. Wer Menschlichkeit durch die Mauern schicken will, jeden ersten Samstag im Monat um 16 Uhr könnt ihr im Spektral am Lendkai 45 gemeinsam Briefe an Gefangene schicken. Nächster Termin ist der 5. September, danach der 3. Oktober, der 7. November und der 5. Dezember. Von 14. bis 20. September verwandelt das Kunstfestival 11 Wände Grazer Fassaden in Street Art, begleitet von Graffiti-Workshops, Stadtrundgängen, einer Podiumsdiskussion und Musikprogramm rund um den Raum 117 in der Wagner-Biro-Straße 117. Das gesamte Programm gibt's auf raum117.at. Am Samstag, den 19. September, lädt das Tomaten- und Chili-Vielfaltsfest Sweet and Spicy in den Herzgarten bei der Herz-Jesu-Kirche mit Verkostungen, Workshops und Kinderprogramm. Eigenes Gemüse und Saatgut zum Tauschen gerne mitbringen. Am Montag, den 21. September um 18 Uhr, öffnet im Fanco and Friends wieder das Tauschcafé für Menschen in der Grundversorgung, die abhängig sind von der dysfunktionalen Bezahlkarte. Dort können Gutscheine gegen Bargeld getauscht werden, aber nur, wenn ihr euer Bargeld gegen Supermarktgutscheine eintauscht. Am Mittwoch, den 30. September um 18 Uhr, liest die Gynäkologin Alicia Bayer im Literaturhaus Graz aus ihrem Buch Das Patriarchat im Uterus und diskutiert anschließend mit ExpertInnen über reproduktive Selbstbestimmung in Österreich. Die Veranstaltung ist kostenlos. Anmeldung unter frauen.gesundheit@fgz.co.at. Die Plätze sind begrenzt. Damit sind wir am Ende der heutigen Ausgabe von unten angelangt. Die Wiederholung hört ihr am Donnerstag um 7.30 Uhr und um 12 Uhr. Nachhören könnt ihr die Sendung auf der CBA. Aus dem Studio verabschieden sich Mevi und Tamara. Bleibt solidarisch und wir hören uns.
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Hallo, liebe Hörerinnen und Hörer. Nun ist wieder Steinzeit mit Falk Webel, und zwar die 152. Ausgabe, in der wir uns mit dem English Folk Revival, also der Bewegung zur Wiederbelebung des englischen Volksliedes in England, beschäftigen wollen. Diese setzte Mitte der 60er Jahre des vorigen Jahrhunderts ein und setzt sich bis heute fort. Zwar erreichen Volkslieder nicht die Popularität von Rock- und Popmusik, aber sie haben ihre feste Anhängerschaft. Wie bei Grimms Märchen oder Bela Bartok begann auch diese Bewegung zunächst mit dem Sammeln von zum Teil sogar nur mündlich überlieferten Volksliedern auf dem Lande sowie bei Fischern und Seeleuten. Bekannt wurden die Lieder durch Schallplattenaufnahmen sowie Live-Konzerte, zum Beispiel von Steel Eyes Band und Fairport Convention. Diese Musik steckt so tief in der britischen und irischen Seele, dass selbst bei den Beatles noch reichlich volksliedhafte Wendungen und Intervallfolgen zu finden sind. Der Boden für eine Wiederbelebung dieser Genres sowie für seine schöpferische Weiterentwicklung war also sehr fruchtbar und ist es noch heute.

Das war die Gruppe Full English. Das Ensemble ist aus einem Kollektiv von Wissenschaftlern hervorgegangen, die sich mit Volksliedern befasste und schließlich damit begann, sie selbst vorzutragen. In ihrem Song Awake, Awake geht es um einen jungen Mann mit Namen John, der gegen Morgen das Mädchen besucht, das ihm sein Herz gestohlen hat. Sie versucht zunächst, ihn aus Angst davor fortzuschicken, dass sie von ihren Eltern entdeckt werden könnten. Da gesteht er ihr seine Liebe. Weil aber ihr Vater das Gespräch bemerkt, steht er auf und steckt den Kopf zum Schlafzimmerfenster hinaus, um mehr zu erfahren. Da flüchtet John. Seine Geliebte will nun am anderen Morgen ihr Bett umdrehen und John zurückrufen. Liebe und Trennung wird in englischen Volksliedern sehr oft thematisiert. Das Lied Rosebud in June gehört zu den zahlreichen englischen Werbeliedern, Courtship Songs, in denen Annäherung, Zurückweisung und schließlich oft doch eine Verbindung zweier Menschen geschildert werden. Die Natur dient dabei ständig als Bilderspender. Rosen, Blumen und der Monat Juni stehen für Jugend und Liebe, mitunter auch für Fruchtbarkeit. Die Aufnahme, die wir gleich hören werden, stammt von Steel Eyes Band, einer Band, die um die Mitte der 60er Jahre entstand. Wie im vorigen Lied findet auch hier ein für viele englische und irische Volkslieder typischer Wechselgesang zwischen einem Sänger, einer Sängerin oder einer kleinen Solistengruppe und dem Chor aller Sänger statt. Bei Rosebud June ist es die Sängerin Maddie Pryor, deren Stimme klar und kräftig in einen Wechselgesang mit dem Chor der übrigen Bandmitglieder tritt. Es ist erstaunlich, wie organisch Steel Eyes Band Folk und Rock zu einer nahezu vollkommenen Einheit verbindet. In dieser Sendung ist ihre rockige Seite allerdings nicht vertreten, aber wer Steel Eyes Band kennt, der weiß, was ich meine. 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

Auch das Lied The Streams of Lovely Nancy gehört zu den Liebesliedern, wenn auch so, wie etwa die deutschen Volkslieder Es dunkelt schon in der Heide oder Und in dem Schneegebirge, bei denen es um Trennung geht, wobei aber erhebliche Sprünge im Textzusammenhang auftreten. Gerade bei diesem Lied gibt es wie oft im Volkslied verschiedene Textvarianten, die regionaler Natur sind. Übrigens habe ich nicht zuletzt aus diesem Grund ganz bewusst auf Textübersetzungen zugunsten von Inhaltsangaben verzichtet. Es singt Jackie Oates mit Instrumentalbegleitung. Wir werden sie später noch einmal hören. Das Instrumentarium, Geige, Gitarre, Flöte, Akkordeon, Dudelsack, Banjo, Bass und diverse Perkussionsinstrumente, wie zum Beispiel der Bothran, eine irische Trommel, die traditionell mit einem Hammelknochen geschlagen wird, der heutzutage eher aus Kunststoff besteht, ist über die ganzen britischen Inseln verbreitet. In The Streams of Lovely Nancy kommen diesmal aber nur Akkordeon und Geige zum Einsatz.

Bereits im antiken Arkadien wurden Landleben und Weidewirtschaft verklärt. Ein bisschen davon ist wohl auch in den Liedern der Bauern überall auf der Welt zu hören, denn Landwirtschaft ist für die Bauern sehr häufig auch eine Herzenssache. Lieder versüßen ihnen die oft schwere und zeitaufwendige Arbeit. Wen wundert es da, wenn die Watersons in ihrem Song »Country Life« den Wechsel der Jahreszeiten, das frühe Aufstehen bei Sonnenaufgang, den Gesang der Vögel und das Wandern durch die duftenden, frisch gemähten Wiesen besingen und das gleich im Wechselgesang zwischen Vorsänger und Chor.

Mühlen gehörten im vorindustriellen Zeitalter ganz selbstverständlich zum Dorf. Mal hatten die Müller einen guten, ein andermal einen schlechten Ruf und im Märchen oft mehrere Söhne, meistens drei, unter denen irgendwann das Erbe aufgeteilt werden musste. Da ging es in erster Linie darum, wer die Mühle bekam. Zumindest im Märchen hatte der, der die Mühle bekam, nicht immer das Größte losgezogen. Man denke nur an das Märchen »Der Müllerbursche und das Kätzchen«, in dem der Jüngste, der nur die Katze erbte, am Ende sogar König wurde. Auch in »The Miller and His Three Sons«, gesungen von Jackie Oates, geht es um das Erbe des Müllers. Während die beiden ältesten Söhne lediglich ihren Teil nehmen und verleben wollen, wofür sie der Vater für dumm hält, will der Jüngste das Erbe annehmen. Schließlich stirbt der Müller. Die Suche nach dem Text war im Internet ebenso erfolglos wie bei »The Streams of Lovely Nancy«, auch gesungen von Jackie Oates. Und vom Müller mit seinen drei Söhnen gibt es, wie bei der lieblichen Nancy, unzählige verschiedene Versionen. Beide Lieder habe ich deshalb von einer Software transkribieren lassen, was erstaunlicherweise nahezu fehlerfrei gelang. Das ist kein Wunder, bescheinigt man Jackie Oates doch eine gute Textverständlichkeit und die Verarbeitung von gesprochener oder gesungener Sprache zu Text hat durch KI mit der Zeit riesige Fortschritte gemacht. Und gegen deren Restirrtümer hilft meistens ein wenig Hirnschmalz.

Natürlich dürfen auch Spaß und Vergnügen beim Singen nicht zu kurz kommen. For the Deo ist dabei vielleicht einem Jodler wie Holderio vergleichbar. Diesmal zeigt sich The Full English von einer ganz anderen Seite.

Jackie Oates versteht sich durchaus auch mal auf ein kokettes Liedchen. In Crockery Ware geht es um einen Hausierer, der nicht nur Töpferwaren auf dem Markt feilbietet, sondern auch gern mal

mit einem schönen Mädchen flirtet oder gar anbändelt. Jackie Oates ist nicht nur Sängerin, sie spielt auch zahlreiche Instrumente und komponiert. Die Lieder, die Jackie Oates singt, sind oft sehr alt, aber keine Museumsstücke. Sie werden zeitgemäß arrangiert und vorgetragen. Jackie Oates' älterer Bruder, Douglas Oates, ist unter dem Namen Jim Murray ebenfalls ein bekannter englischer Folkmusiker.

In ihrem Lied »The Man in the Moon« machen sich The Full English über den legendären Mann im Mond lustig. Mal damit, dass man ihn am besten beim Trinken durch ein volles Glas sieht, mal darüber, dass er ganz allein ist, keine Familie hat und nicht wie da unten eine Party feiern kann.

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1: Der Song Swarthful Rocks ist die Beschreibung einer Fuchsjagd, die nur einem Fuchs galt und nur mit den besten Hunden erfolgreich beendet werden konnte. Besungen wird diese Jagd von den Watersons.

Der Schiffsverkehr auf Flüssen und dem Meer spielt in England seit jeher eine wichtige Rolle. Das fand auch im Liedschaffen seinen Niederschlag. Bekannt sind die Shanties, die Arbeitslieder der Seeleute, die nicht nur zum Vergnügen gesungen wurden, sondern auch zur Koordination von Handlungen, die ein gleichzeitiges und rhythmisches Arbeiten erforderten. Fremde Länder, Häfen, Frauen, Geld, die Arbeit auf See und der Alkohol, all das konnte thematisiert werden. Gewöhnlich gab es einen Vorsänger, der in den Strophen die Geschichte erzählte, und die übrigen Seeleute fielen dann gemeinsam mit einem gängigen Refrain ein. Diese Gesangsform haben wir ja schon bei Steely Span und den Watersons kennengelernt. Auch The Young Uns wenden sie in ihrem Song Rolling Down the River an.

Und mit Steeler's Ben geht es auch gleich weiter. Zwei Frauen singen gemeinsam My Johnny Was a Shoemaker, was theoretisch eigentlich nur eine Frau singen müsste, deren Mann Schuhmacher war, aber dann zur See ging. Dieses Schicksal, einschließlich der Angst, er könnte auf dem Meer umkommen, ereilte viele Frauen von Seeleuten, und auch heute noch besteht trotz ausgefeilter Sicherheitstechnik ein Restrisiko auf See. Gleichzeitig hofft die Protagonistin des Songs aber auch, ihr Mann möge reich und als Kapitän heimkommen und sie heiraten. Diese Hoffnung hat sich sicher auch nur manchmal erfüllt.

Barney ist der Song einer Frau, deren Mann zur See fährt. Sie macht sich Sorgen um ihn und das Lied ähnelt in dieser Hinsicht dem Song »My Barney is over the ocean«. Mehr als die Hoffnung hat sie nicht.

Auch unser vorletztes Lied, Gadwich Anthem, wird von Steely's Band gesungen, diesmal wieder im Chor. Dennoch ist die Stimme von Matty Pryor gut herauszuhören. Was sich da so feierlich anhört, ist eigentlich ein Räuberlied, das über Generationen hinweg von den Fischern des Dorfes Gadsworth in Cornwall weitergegeben wurde. Dort ist es so etwas wie die Hymne des Ortes, daher die Bezeichnung Anthem. Es ist nicht der Raub, der diesem Lied seine Popularität verleiht, sondern die Gemeinschaft der Fischer und Dorfbewohner. Deshalb wird das Lied zum Beispiel in Pubs gern angestimmt. Das Ende der Aufnahme von Steely's Band aus dem Jahre 1973 erinnert mich stets an das Lied »Der Jägerabschied« von Felix Mendelssohn Bartholdy, das mit den Worten »Wer hat dich, du schöner Wald, aufgebaut so hoch da droben« beginnt, das ebenfalls von einer Bläsergruppe begleitet wird. Das Wort »aufgebaut« müsste man allerdings heutzutage vielerorts eher durch »abgeholzt« ersetzen.

Zum Schluss hier noch einmal The Young Uns, die drei jungen Männer, die nicht nur perfekt traditionelle Lieder singen, sondern auch neue Lieder schreiben, die stilistisch an traditionelle Lieder anknüpfen, sehr oft mit progressiv-politischem Inhalt. Ihr Lied John Ball ist dem revolutionären Priester John Ball gewidmet, der, ähnlich wie Thomas Münzer, den als Priester im Bauernkrieg das gleiche Schicksal ereilte, den Bauernaufstand 1318 anführte und dafür hingerichtet wurde. Von ihm stammt der berühmt gewordene Satz: Als Adam grub und Eva spannt, wo war denn da der Edelmann? Der in dem Lied »Wir sind des Geiers schwarzer Haufen« zum Gedenken an den Bauernführer Florian Geier wieder zitiert wird. Nun bleibt mir nur noch zu sagen, dass diese Sendung am Donnerstag, dem 10. September um 14 Uhr wiederholt wird. Am darauffolgenden Dienstag, dem 15. September um 18 Uhr, folgt dann die 153. Steinzeit. Machen Sie es gut bis dahin, Ihr Falk Wehbel.

0: Mit einem Gong beginnt das Spiel und mit einem Gong endet es auch wieder. Herzlich willkommen. Sie hören Schö on Air, die Sendung der Arbeitsgemeinschaft Schö Dramatik Österreich. Einen schönen Nachmittag aus dem Studio wünscht euch Brigitte Elser und
1: Marian Seidel-Hofbauer.
0: Ja, herzlich willkommen wieder in unserer Sendung Schön eher. Unser heutiges Thema dreht sich um Erfindungen, Erfinder und Pioniere. Genau. Und wie man so, was man da alles erleben kann.
1: Und wie zum man Beispiel, einsteigen kann in das Thema.
0: Genau. Und auch mit Kindern, wo heute ja es nicht mehr so notwendig ist, Dinge zu erfinden, weil es eigentlich jetzt eh schon
1: alles gibt,
0: was man braucht zum Leben. Und was uns das Leben eigentlich erleichtert. Genau. Und aber irgendwie fällt mir jetzt gerade ein, dieses immer besser werden ist trotzdem in uns drinnen, oder?
1: Mhm. Also so immer was verbessern, meinst du?
0: Immer was verbessern wollen, ja. Immer irgendwie schneller, größer, weiter. Genau. Und trotzdem sind wir jetzt an einem Punkt, wo viele Dinge nicht wirklich mehr, also wo vieles schon erfunden ist. Genau. Aber du hast vorher erzählt in der Vorbereitung, dass du mit Kindern da ja ganz früh in der Zeit anfängst, wenn du mit Kindern zu dem Thema beginnst.
1: Ja, ich habe so gemerkt in den vielen Jahren in der Arbeit mit den Kindern, dass eigentlich wir haben noch so das Gefühl gehabt, wir können einmal Erfinder werden oder eine Erfinderin. Und ich weiß noch, in der Volksschule, wenn man gefragt wurde, was willst du einmal werden, da gab es viele Kinder, die gesagt haben, ein Erfinder. Aber heute, was will man noch erfinden? Es ist eigentlich alles da, was es zum Erfinden gegeben hat. Ja, vielleicht gibt es schon vereinzelt tolle Dinge, die man erfinden kann, aber das größere Maß ist heute einfach schon da. Und dann spiele ich mit den Kindern oft so in der Steinzeit oder in der Bronzezeit und sie leben und sie haben wirklich nichts, sie haben gar nichts, sie haben keine Kübeln, keine Körbe, keine Felle, sie haben nichts. Und was tun wir jetzt? Was machen wir jetzt, wenn man nichts hat? Und dann kommen sie schon langsam auf die Idee, ja Wasser, da nimmt man immer mit der Hand das Wasser und trinkt aus der Hand.
0: Aber da fällt mir jetzt aber was ein. Das heißt aber auch, dass du die Schösachen, dass ich dann auch keine habe.
1: Nein, ich nehme nichts mit. Es gibt nichts, genau. Es gibt nur, jeder kriegt ein Tuch fürs Haus, damit man weiß, unter welchem Tisch die wohnen. Und sonst haben sie die Sesseln und sonst haben sie nichts.
0: Mhm, genau, weil ich mir gerade gedacht habe, wenn man jetzt die Schösachen mit hat.
1: Nein, es gibt gar nichts. Und dann was nach dem ersten Spiel halt, was ist, es ist so uranstrengend und so, dann sage ich, ja, was könnte man denn verbessern? Ja, man könnte einmal was erfinden, wo man mehr Wasser ins Haus tragen könnte. Sag ich, ja, was glaubt ihr, was haben die Leute da gemacht? Was könnte man machen? Oder was fällt euch ein? Was könnte man machen? Und dann sagen die einen, ja, man nimmt einen Eimer und dann sage ich, es gibt keinen Eimer, es gibt nur den Wald und die Wiese, was da war, es gibt nichts anderes. Ja, da macht man Eimer. Ja, dann nimmt man ein Metall und macht einen Eimer. Ja, es gibt kein Metall. Ja, dann ein Plastik. Ja, gibt's auch nicht. Wie kann man was nehmen? Und das ist dann sehr spannend, weil dann kommen sie erst zum, die haben ein Handy auch nicht. Nein, die haben gar nichts. Nichts, nur der Wald ist da und der Fluss und die Steine und sonst haben sie nichts. Und dann sagen manche Kinder, die könnten eine Rinde von einem Baum nehmen. Ja, genau. Die könnten eine Rinde nehmen und auf die Rinde könnte man zum Beispiel schon Beeren sammeln. Das wäre dann wie so ein Teller. Und so kommen sie langsam auf Ideen. Und dann spielt man das nächste Mal, okay, sie finden jetzt was in der Landschaft und das nehmen sie. Und dann gibt es welche, die fangen an, Fertigkeiten zu entwickeln, wie dass sie fischen. Ja, und da stehen sie im Wasser und da fischen sie das raus. Und dann essen sie den Fisch gleich, weil Feuer haben sie ja keins. Wie soll das gehen? Und so erfinden sie schon langsam alles, was sie eigentlich zum Leben brauchen. Und dann sage ich manchmal so am Ende von so einem Schuljahr, passt auf, jede Familie darf eine Sache erfinden. Was wäre für eure Familie toll? Wir würden gerne so Körbe erfinden und wir würden kleine und große Körbe machen, wo man dann noch einmal mehr nach Hause tragen kann. Sagen dann zum Beispiel welche. Oder andere sagen, wir wollen gern für das Fischen was Besseres finden. So, wo die Fische hineinschwimmen und dann macht man hinten zu und dann hat man die da drinnen. Und das ist aus Holz und mit Graslianen macht man das. Und so kommen sie wirklich. Und das Spannende ist, es schauen diese Dinge dann eigentlich den Dingen, die man in den Büchern sieht, was so in der Jungsteinzeit oder jetzt in der Bronzezeit hergestellt wurde für den täglichen Gebrauch, nicht unähnlich aus. Also der Mensch, ob jetzt der das ein vierte Klass Volksschulkind ist oder ein dritte Klass Volksschulkind, oder ich habe es ja letztes Jahr in der zweiten gespielt, die kommen dem schon nahe. Und das sind halt noch Pioniere oder Erfinder, die haben noch nicht wirklich einen Namen. Ja? Aber wenn man in der Zeit weitergehen würde, dann würde man dann halt schauen, ja, was kann dann Erfindungen, die verbessern unser Leben. Was könnte dann passieren? Was könnte man dann machen? Ja? Und das ist natürlich sehr spannend, wie wenn die Kinder dann draufkommen und sagen, naja, wenn einer zum Beispiel die Dampflok erfunden hat, dann muss er ja auch die Schienen dazu erfinden. Ja, stimmt ja.
0: Aber die Schienen waren vorher da.
1: Ja, ja, das ist ja schon spannend. Das
0: ich habe mich so nämlich spannend für was anderes gut vorbereitet, für dieses Thema, ohne es zu wissen. Ja, also die Schienen waren schon vorher da. Ja. Die haben ja schon, es gab ja schon mit Pferden gezogene Wegen auf Schienen.
1: Genau, auf Schienen. Also das ist sehr spannend, dass die Kinder dann aber auch auf das kommen, aha, da muss er aber das auch erfunden haben, ja. Und dann zu sagen, na, da war jemand anderer, der war vorher da. Und da gibt es so wie so ein Wettbewerb, ja, so wie die Menschen dachten, man muss doch auch in die Luft gehen, ja. Dann gab es auf der einen Seite, gab es die Heißluftballone, ja, die sich entwickelt haben. Und auf der anderen Seite gab es die ersten Flugungetüme, die auch fliegen sollten, ja, und der eine hat mehr auf den Heißluft gesetzt, der Zeppelin, der Graf Zeppelin, ja, und die anderen, die Gebrüder Wright, die haben auf den Flugzeugmotor, auf einen Motor gesetzt, ja, und das finde ich auch so spannend, wie die so fast um die Wette versucht haben, da Sachen zu erfinden und quasi Pionierarbeit gemacht haben. Oder auch wenn man an die Marie Curie denkt, die hat ja auch mit ihren Forschungen, da hat sie ja auch immer was vorangetrieben, auch die Sorge, dass nicht wer anderer zuvorkommen könnte.
0: Mhm. Aber es sind ja auch viele Dinge, auch so kleine Sachen, ist ja vielleicht ein bisschen leichter zum Spielen, was man so erfindet, was man halt, so kleine Dinge, die man braucht, oder? Also so auch wie du da gesagt hast, in der Steinzeit fangst an und dann gibt es ja so Dinge, genau, also aber ein Besteck zum Beispiel oder die Messern oder solche Dinge, Föhn, ja. Später dann Elektrizität und so. Also das Feld ja relativ groß.
1: Also was ich zum Beispiel, ich habe in dem Jahr gespielt in einer Schulklasse über Ägypten und da haben sie in der Pyramide die Maler die Kammern und die Grabkammer des Pharaos gerichtet und der Pharao, der ist aber jetzt leider verstorben und jetzt da musste das schnell fertig werden und es war noch nicht fertig und deswegen hat man aus der Schule angefordert, die Kinder und den Lehrer, den Lehrer Inufru und die Kinder, dass die Zeichnungen anfertigen, was macht denn der Ägypter gerne? Und dann haben die Zeichnungen angefertigt und der Pharao, der junge Pharao, der hat dann 6 Zeichnungen ausgesucht und die hat man in die Pyramide übertragen. Und das habe ich sehr spannend gefunden, weil ein paar Kinder haben gesagt, wie kann man denn das übertragen? Das muss ja dann riesengroß an der Wand sein. Oh, der nimmt das und zeichnet es ab. Aber das war nicht so. Die haben das richtig übertragen mit einem Muster, das sie auf das Bild auf, wie so auf dem Bild weiß ich nicht, 1 zu 10.
0: So eine Pause.
1: So in kleinem Karo, wie wenn du so ein kariertes Papier hättest. Und auf diesem karierten Papier hast du dein kleines Karo und du malst vom
0: also ein Karo drüber gelegt eigentlich, über die Zeichnung. Ne? Und dann
1: ja,
0: siehst
1: genau.
0: Du in dem,
1: genau.
0: Dann siehst du
1: und das gleiche Karo hatten die an die Wand gemacht. Jetzt sind sie sehr groß. Und dann hat man gesehen, auf dem Bild geht zum Beispiel der Fuß von dem Ägypter, der geht bis zur Hälfte des Karos runter und dann hat man das so an der Wand nachgemacht. Mhm. Und das finde ich, das ist ja eine geniale Erfindung, oder?
0: Ich habe nur nicht gewusst, dass das schon die Ägypter waren. Ich musste das in Zeichnen nämlich machen.
1: Ja, aber das waren die Ägypter, haben das gehabt. Und da denkt man sich, da weiß niemand noch und mehr, wer auf diese geniale Idee gekommen ist. Aber irgendein Mensch ist auf diese ideale Idee gekommen und hat das quasi, hat damit gearbeitet. Da waren vielleicht viele andere Maler, die haben vielleicht gesagt zu dem, hey, spinnst du? So ein Blödsinn. Aber letztendlich hat es sich durchgesetzt. Und es war eine super gute Pionierarbeit von jemandem, der das für die Malerei herausgearbeitet hat.
0: Ja, es ist ja für alle Dinge. Ne? Also für alles, was ich vergrößern muss, ist das
1: ja genau.
0: Eine sehr gute Methode. Ich habe nicht gewusst, dass das die Ägypter waren.
1: Oder auch zum Beispiel, ich habe in einer Gruppe gespielt, das Leben von dem Louis Braille. Und der ist ja auch in Wirklichkeit ein Erfinder. Er hat nämlich die Blindenschrift, die Braille-Schrifte erfunden. Und zwar ist der Louis Braille, der hat, wie er ein kleines Kind war, der war ein ganz normales sehendes Kind in Frankreich und der Vater war ein Schuster. Und der Louis durfte in die Werkstatt gehen und durfte in der Werkstatt mit den Sachen vom Papa herumtun, aber bestimmte Sachen durfte er nicht angreifen. Und da hat er trotzdem diese ganz scharfe Ding angegriffen und ist ausgerutscht und hat sich das in das Auge gestochen.
0: Ach, das
1: und dann hat sich das entzündet und es ist zwar eine Frau gekommen, die hat geholfen, so wie eine Heilerin oder wie eine Helferin. Es war so, genau weiß ich die Zeit jetzt nicht, wann er gelebt hat, aber die Helferin ist gekommen und hat da geschaut und hat dem Louis geholfen. Und aber es hat nichts genützt. Es hat sich das auch so entzündet, dass er nicht mehr sehen konnte auf dem einen Auge. Und dann relativ bald, vielleicht ein Jahr später, hat sich auch das zweite Auge entzündet und er konnte auch auf dem zweiten Auge nichts mehr sehen.
0: 1825 ist es entstanden, die Braille-Schrift.
1: Ja, da war er dann schon in die Schule gegangen. Und, aber es, was hast du gesagt,
0: 1825 steht da.
1: Ja, da wäre so um 1803 oder was, würde diese Verletzung sich zugezogen haben. Und der Vater, der hat aber trotzdem geachtet, dass der Bub in die Schule geht. Jetzt ist der hinter seinen Geschwistern, die haben den an der Hand gehabt, als Blinder in die Schule und hat dort aber wirklich, obwohl er ja jetzt, da, die haben ja nur normale Schreibschrift gehabt, hat der Lehrer gemerkt, dieser Bub, der ist so wief, der merkt sich das alles und der will lernen.
0: Ich habe jetzt gerade ein bisschen recherchiert, während du da gesprochen hast.
1: Ja.
0: Also der Braille ist 1809 geboren, 1852 gestorben und er hat mit 3 Jahren infolge einer Augenverletzung auf beiden Augen erblindet und wurde in der Reliefschrift in der Form der für Sehende gestaltenden Buchstaben unterrichtet.
1: Ja, genau. Das hat man im Zerst so gemacht.
0: Genau, mit 16 hat er dann eine eigene Schrift entwickelt, die auf ertastbaren Zeichen aus 1 bis 6 Punkten angeordnet in einem 2x3 Raster beruht.
1: Und jetzt muss man sich aber vorstellen, diese Blindenschrift ist so, das sind Punkte, die man von außen tastet, die hat er müssen von unten stechen, also man musste die Seiten gleich stechen, damit du sie von oben erfüllen kannst.
0: Genau.
1: Und er hat das, man hat zuerst eben belacht und gesagt, ich meine, das ist so ein Blödsinn, weil natürlich, wie will er zahlen, aber er hat Zahlenvorzeichen. Und er hat dann auch, es gibt eine Blindenkurzschrift, damit man möglichst schneller schreiben kann. Und das ist alles mit Vorzeichen. Mhm. Und dass man aus 6 Punkten so viele Vorzeichen und so viele Abänderungen machen kann, ist unglaublich.
0: Ja, und es ist wirklich im September, also im September 1825 hat er das, trotz seiner Schüchternheit steht da, seine Entwicklung dem Direktor des Königlichen Instituts für Blinde in Paris, da hat es schon gegeben.
1: Ja, ja, ja.
0: Eben vorgestellt. Mhm. Die haben 2025 wurde im Jahr, also 2000 wurde in Frankreich 200 Jahre Brailleschrift gefeiert.
1: Mhm.
0: Mhm. Ist an mir vorbeigegangen.
1: Mhm.
0: Mhm.
1: Später hat man dann Schreibmaschinen dazu entwickelt,
0: ja, ja,
1: wo man das auch schreiben kann. Die ist natürlich auch nicht so wie unsere Schreibmaschine, weil die hat
0: sowas
1: nur,
0: drauf.
1: Nein, die hat nur 6 Tasten zum Schreiben. Aber ich meine, es ist genial, wie der Bub einfach so sich da hineingetigert hat in diese Brailleschrift und war eigentlich ein richtiger Pionier, nicht nur ein Erfinder, weil er hat für viele Kinder, jetzt muss man sich nämlich vorstellen, diese Schrift, die sie auch mit den Sehenden gelernt haben, das hat der Papa aus dem Holzklotz, hat er das rausgeschnitten und der Bub hat das ertastet und hat dann die so wie ein Puzzle hingelegt, ja,
0: mhm.
1: Damit er dann zum Beispiel, es ist jetzt in Französisch gewesen, aber jetzt, wenn man in Deutsch sagt, See, da musste er das S außerglauben und die 2 E und das war alles riesengroß. Das heißt, er hätte nie die Möglichkeit gehabt, in einem Buch zu lesen. Er hätte nie die Möglichkeit gehabt, an einer Seite was selber was zu schreiben, weil, mhm. weil wie er kann es schwer drucken, wie soll es gehen? Und so durch seine Schrift und durch das, wie er das entwickelt hat, ist eigentlich vielen Kindern eine spezielle Schrift zuteil geworden, diese Brailleschrift.
0: Wahnsinn. Ja, schon genial.
1: Und das war zum Spielen sehr, sehr klasse. Das habe ich in einer Schule gespielt und ich habe es in der Ausbildungsgruppe gespielt. Und das war sehr, sehr spannend, wo die da gesessen sind. Und die meisten haben es gespielt mit verbundene Augen, wie sie auch alle blind waren. Und die Person, die den Louis Braille gespielt hat, die war ganz entsetzt nach dieser Erkrankung, dass die Welt auf einmal so anders war. Wenn man nichts mehr sieht, wie die Unterschiede von einem Zimmer zum anderen, wie das auf einmal eine andere Distanz wird oder wie vom Schlafzimmer in die Schule, wie der Weg sich verändert und so weiter. Und die Person hat gesagt, ja, es war so in ihm, dass er da was machen muss für die Nachkommen, denen es auch so gehen wird wie ihn. Und das finde ich auch so spannend, dass bei Pionieren das halt so die Hauptgeschichte ist. Nicht wie beim Abenteurer, der halt für sich das erleben will, sondern er will was, oder der Erfinder, er will was machen, wo die Menschen was haben davon.
0: Mhm.
1: Und das kann man an dieser Geschichte vom Louis Braille richtig super auch mit Kindern spielen, weil das ist ein Bub gewesen, dem das passiert ist.
0: Ja, sehr spannend, mit 16, das wurde nicht gewusst.
1: Ja. Hat er das dann gemacht und ja, ist sehr klasse zum Spielen.
0: Aber ich finde es auch spannend, was mir jetzt gerade so auffällt, das ist so ähnlich wie das, wo wir bei der anderen Sendung, wo es um Frauen gegangen ist, dass man den Frauen früher einfach die Sachen eh zutraut hat und ihnen nicht gesagt hat, sie dürfen nur sticken oder so. Ist es jetzt da aber auch wieder so, dass ein Kind blind ist und es in eine normale Schule geht, oder?
1: Mhm.
0: Und dazwischen gab es so Zeiten, wo man die Kinder abgesondert hat, wenn sie so Behinderungen gehabt haben, man hat, fängt mehr oder weniger erst jetzt wieder an. Oder hat erst jetzt wieder angefangen, vor gar nicht so langer Zeit. Das ist eigentlich auch spannend. Wie geht sowas eigentlich verloren? Das frage ich mich auch immer wieder, wo ich mir denke, hey, da hörst du dann solche Geschichten und dann wie ist es überhaupt bis da hergekommen? Gell?
1: Das sind so wie so Wogen von Entwicklungen, oder?
0: Ja. Also genau. Wie kommst du plötzlich auf die Idee, die Leute zu verstecken? Mhm. Und vorher hast du es in die Schule geschickt, hast geschaut, dass sie das trotzdem lernen und hast ihnen, also, ich meine, ich würde es ja natürlich eh, das ist es ja nicht, sondern es geht einfach, wenn ich jetzt so zurückschaue, ja?
1: Ja, ja.
0: Man hat irgendwie so das Gefühl, wie wenn wir das jetzt erfunden hätten, ne? So. Und wir kämpfen drum, damit es Gleichberechtigung und dass jeder gleich behandelt wird und solche Sachen. Und dann schaust du zurück, denkst du, 1800, 4 geboren, 3 Jahre später blind, der Vater schaut, dass das Kind lesen lernt. Hallo.
1: Ja, Wahnsinn, gell? Und was arme war Leute, ganz arme Leute, ja, der Vater war ein Schuster, ganz arme Leute. Ja.
0: Also, was so, was ist passiert? Das frage ich mir manchmal schon.
1: Und das sind aber genau solche Schicksale, sind wunderbar zum Spielen. Weil die Kinder sagen dann sofort, hat es denn echt gegeben? So, ja, den hat es einmal gegeben in einer Zeit, wo das so und so war. Da kriegen die Kinder auch wieder eine Ehrfurcht vor jemand und auch, das Gefühl, ja, vielleicht hätte ich das auch schaffen. Und das ist, finde ich, so wichtig, so dieses, ja, vielleicht würde ich sowas auch schaffen.
0: Genau. Na.
1: Und da gibt es auch E-Spieler mit den Kindern, wenn man nochmal, ich habe mich erinnert an zum Beispiel an die Schrift. Die Schrift ist ja sowas, jetzt sind wir eben der Brailleschrift, sowas Spezielles, dass wie haben sie die Schrift entwickelt, für was hat man die braucht? Die braucht ja keiner, ja. Und da habe ich einmal gelesen in einem Buch über so alte Schriften und für was. Und das habe ich mit den Kindern gespielt. Und zwar sind da die Jäger ausgezogen, um auf die Jagd zu gehen und haben denen halt gesagt, ja, sie sind, es ist halt
0: den Weg
1: sechsmal schlafen. Sechsmal schlafen und dann sind sie wieder da, also 6 Nächte sind sie auf der Jagd und dann kommen sie wieder. Aber wie merkt man sie 6

0: Sehr spannend.
1: Und das habe ich mit den Kindern auch gespielt, habe ich dann einfach Schnüre mitgebracht und jeder hat so daheim gesagt, wie lange er weg ist und die Knoten gemacht und dann hat man halt dreimal das Licht kommen lassen und der Tag und dann haben die die Knoten aufgemacht und dann sind die Jäger wieder zurückgekommen. Aber so Zählschnüre zum Beispiel, ganz eine einfache Erfindung,
0: ich
1: aber
0: gedacht,
1: genial.
0: Ich habe gedacht, das waren mit so Steinchen oder Perlen oder so.
1: Nein, das waren so mit Zähl. So war es halt dort aufgelistet. Und so habe ich es dann auch gespielt und das war super, super zum Spielen. Und dann durch die ganze Schrift bis hin, dass Mönche Bücher abgeschrieben haben, oder? Richtig mit wunderbar abgemalt und geschrieben. Und dann, oh, der Wahnsinn, der Buchdruck, der Gutenbergsche Buchdruck und auf einmal, wie geht das, wie läuft das, wie ist das, wie doch unglaublich, oder? Unglaublich, so eine Arbeit, sich so dahinter zu klemmen,
0: so von
1: was überzeugt
0: sein. Man muss sich aber irgendwann einmal geeinigt
1: sein.
0: haben, auch nicht, dass, wie die Buchstaben ausschauen. Also,
1: naja,
0: das, weil ich meine, da kommt einer und schreibt halt ABC. Ist für den vielleicht, schaut ja für jeden ein bisschen anders aus. Ne? Also man muss sich ja in einer Gemeinschaft geeinigt haben, wie man diese Buchstaben schreibt oder wie man das zuweist zu den Bildern,
1: genau.
0: Oder?
1: Ja.
0: Weil was mir noch immer Rätsel, also was mir ein großes Rätsel ist, wie die diese ganzen ägyptischen Hieroglyphen da in diesen Tempeln und in diesen Pyramiden drinnen entziffern können.
1: Es sind wieder neue Erfindungen.
0: Ja, wenn es in Turin gibt, es ja das riesengroße Museum, das ägyptische, und da stehst du da und denkst da, ja, kann man mal alles erzählen, dass das jetzt da steht. Wie kommt er überhaupt auf das? Ich glaube, ich habe das zwar mal gesehen, aber ich habe es nicht verstanden. Ehrlich. Also es sind schon genial, wie da die Leute die Muster erkennen können, die sich da wiederholen und so.
1: Ja, es ist spannend. Ich habe also vor allem diese Themen Erfinder oder so Pioniere, da mache ich mit den Kindern wirklich immer wieder, wenn sie in Klassen so einen Wunsch dann noch haben, das finde ich so klasse. Oder auch, oder natürlich mit Erwachsenen ist eh ganz klar, aber auch so Pioniere im Wilden Westen, ja, die Postreiter zum Beispiel, das waren richtige Pioniere, die Post mit ihrem Pony von da nach dort gebracht haben. Und die waren richtige Pioniere im Wilden Westen, aber bei uns genauso. Die sind da über den Semmering und mussten da durch Schluchten und haben sich gesorgt, dass Räuber sie überfallen und im Wilden Westen natürlich, dass da die Büffelherden und die damals wurden sie noch Indianer genannt, die Indianer sie überfallen und schnell musste es sein und einfach Pioniere, die Wege durch die Wildnis gefunden haben und dabei waren, wo die ersten Telegraphenstangen aufgestellt wurden und.
0: Das ist ja für mich noch einmal unvorstellbar, weil wenn es jetzt noch du brauchst ja schon ein Kartensystem, weil sonst weißt du ja nicht, dass es dort überhaupt Leute gibt. Ich meine, man muss es ja irgendwo hinschicken. Also das dort, wo so gar nichts war.
1: Ja, spannend, gell? Finde ich so spannend. Oder die Leute, die aufgebrochen sind, wie die Geschichte von Christopher Columbus. Super zum Spielen auch. Wie der von zu Hause weg wollte, wie der an den Königshof ist, wie er es dann geschafft hat, wie er dann mit dem Schiff gefahren ist und wie die Leute sich aber zu Tod gefürchtet haben, weil sie ja dachten, die Erde ist flach und irgendwo fallen sie dann runter.
0: Ja, ich habe da ein Buch gefunden, also noch, das ich noch für meine Kinder gehabt habe. Und zwar heißt es Treff-Lese-Abenteuer, packende Erlebnisse aus aller Welt. Und weil du gerade den Christoph Kolumbus gesagt hast, da gibt es das Bordbuch des Christoph Kolumbus drinnen. Und zwar vom August 1492. Also, und genau, da beschreibt er, es fing mit einem Unglück an, nachdem wir bei günstigem Wind am 3. August 1492 einen Freitag frühmorgens Palos verlassen hatten. Die Stadt Palos war durch ein

0: Königliches Dekret wegen eines schweren Vergehens gegen die Krone verurteilt worden, zwei Schiffe samt Bemannung zu stellen. Also die mussten sozusagen für diese Reise die Schiffe herstellen. Mhm. Genau. Und da wird wirklich so ein Logbuch vom Montag, 6. August, Donnerstag, 9. August. Dann geht es mit 6. September weiter. Genau. Und da ist auch die Reise beschrieben, wo er da entlang gereist ist.
1: Wie entlang fort?
0: Ja, man sieht jetzt nur nicht den Anfang. Also da in Spanien, genau, Richtung Haiti, Kuba und dann wieder zurück nach Spanien. Mhm. Ist er da zum Beispiel gereist. Also das ist jetzt ein bisschen zu lang. Aber
1: natürlich wunderbar zum Spielen. Das kann man spielen. Es gibt das hier ein Bilderbuch dazu, das man wunderbar spielen kann.
0: Ja.
1: Ah, die Welt. Ich glaube, es heißt die Welt des Christoph Kolumbus. Und wo man auch sieht, wie er sich zu Hause einfach nicht wohlfühlt. Er findet nichts, was er gern tun möchte. Und wie er das dann schafft, dass er doch Geld kriegt und die Schiffe kriegt und dann losziehen kann.
0: Also da steht zum Beispiel so, also im Jahr 1492 brach er mit drei Schiffen auf, um den Seeweg nach Indien zu finden. Das ist eh das, was man so im Kopf hat, gell?
1: Genau.
0: Stattdessen aber landet er nach 67 Tagen, nach einer Überfahrt voller Gefahren und Entbehrungen, in der noch unbekannten neuen Welt, in Amerika. Es war das 12. Oktober, als er seinen Fuß auf die Insel Guanahani setzte. Genau. Die dramatische Reise über das Meer der Finsternis hat er das festgehalten. Also er hat das wirklich aufgeschrieben. So.
1: Spannend.
0: Ja, das ist eine. Also, muss ich gestehen, dass ich das zwar von meinem Gefühl habe, aber ich hatte es nicht mehr in Erinnerung.
1: Ja, es ist überhaupt spannend. Er ist so an dem dran geblieben, an diesem Aufbrechen, Segeln, dass er die Menschen auf dem Schiff so motivieren konnte.
0: Aber er war schon 46 Jahre, für damals war er eigentlich schon älter. Ne?
1: Ja, unglaublich. Gell? Und dann gibt es wieder andere Menschen, die ein Lebenswerk wie die Marie Curie verarbeiten oder Menschen, die begonnen haben, zu forschen, wegen Krankheiten zu forschen zum Beispiel. Mhm. Das ist ja auch so spannend, oder wenn man sich anschaut, die Energie, den Strom. Überall gab es Leute, die einfach dran geblieben sind, Sachen gemacht haben, geforscht haben, sich einfach nicht unterkriegen haben lassen und immer weiter geforscht haben und weiter getan haben. Sehr, sehr spannend, finde ich das. Mhm. Und da haben wir ja Pioniere auf jedem Feld, ob das jetzt in der Tierbeobachtung ist oder in der Medizin ist oder ob das Literaten ist oder
0: weil du gerade dieses Erfinderbuch da drüben hast, da haben wir ja vorher auch gegeben, da gibt es ja was, wo die erste Zahnspange
1: gefunden
0: hat. Da. Wann war das schnell? Du hast das Buch
1: die
0: drüben.
1: Die Zahnärzte stellten die etruskischen Zahnärzte stellten aus Gold und Elfenbein Zahnprothesen her.
0: Sehr spannend, ja. Also es gab schon Zahnprothesen zur Zeit der Etrusker.
1: Unglaublich, ja.
0: Also man kann irgendwie so viel entdecken, es ist voll spannend.
1: Und das Tolle ist, in den Schödramatik ist nicht nur zum Entdecken, sondern zum Spielen. Und das macht es so klasse.
0: Ja.
1: Das ist so klasse. Alles das, ich sage einmal, herzubringen und zu spielen und Und mich fasziniert, dass Menschen von etwas so begeistert waren und da einfach dran geblieben sind. Ob das jetzt die Dampflokomotive war oder ob das der Heißluftballon war oder Leute, die sich eingebildet haben, man muss unter Wasser tauchen und muss da was sehen und da Dinge erfunden haben, damit sie unter Wasser die Welt erforschen können, oder? Das ist ja alles so klasse, das zu spielen.
0: Ja, das so ein U-Boot, wo es ganz eng ist.
1: Genau.
0: Und wo man nicht ausweichen kann.
1: Genau.
0: Wo man wirklich sehr eng zusammenleben muss. Genau. Aber ich finde es auch spannend, die Kinder spielen ja auch gern Dschungel oder so. Und da gibt es ja auch die Gorillas im Dschungel, wo die mit den Gorillas klebt hat,
1: ja,
0: oder so.
1: Ja.
0: Also, du hast so Tierbeobachter, genau. Da gibt es auch eine Geschichte drinnen, einen Löwen für den Pascha. Da hat jemand als Geschenk einen Löwengeschenk gekriegt. Der war aber selber, also die Seele des Tieres entdeckt zu haben, das zählt zu den ganz großen Leistungen des Zoologen Alfred Brehm. Auch 1829 ist er schon.
1: Ja, Wahnsinn,
0: sehr lange.
1: Ja.
0: Forschungsreisen führten ihn durch die ganze Welt und sein Wissen fasste er in seinem Lebenswerk Das Tierleben zusammen. Das ist keine langweilige Sammlung geworden, sondern die spannende Geschichte eines Lebens mit unseren stummen Brüdern. Aufregend ist auch Alfred Brehms Geschichte von dem ungewöhnlichen Geschenk des Paschas von Sudan, eine Löwin.
1: Es ist wunderbar zum Spielen, oder? Du
0: ja.
1: kriegst da so eine Löwin geschenkt, was tust du jetzt da?
0: Ja, und vor allem
1: wie, wie machst du das, wie lebst du mit dem?
0: Ja, weil ich habe das immer wieder im Spiel, dass ich jetzt so Tigerbabys form oft, also nicht Löwen, aber Tigerbabys habe, die dann in einem Haushalt gehalten werden wollen. Mhm. Wo ich dann auch immer sage, ja.
1: Wie geht das?
0: Wie soll das gehen? Wie lang geht das?
1: Mhm. Mhm.
0: Also, ja. So, weil die Kinder haben da ja ganz eine andere Vorstellung. Aber dass man dann auf sowas zurückgreifen kann, ist schon genial, finde ich.
1: Ich habe mit einer Klasse zum Thema Erfindungen in dem Jahr viel erfunden, also jetzt nicht im letzten Jahr, das ist schon eine Zeit her. Und dann haben sie überhaupt, das waren viele Buben, die haben dann gesagt, ja, sie wollen so gern die Gebrüder Wright spielen und ein Flugzeug erfinden. Und dann haben wir da gelesen und sie haben in der Schule auch geforscht und dann haben sie so einen Hangar gebaut und in dem Hangar haben sie ein Flugzeug gebaut. Und zwar am Tisch und auf dem Tisch einen anderen Tisch drauf. Das waren sozusagen, das war der Doppelflug-Dingsbums und die Sessel so als Querteil, wo sie drin gesessen sind. Und dann haben sie das aber wollen mit Papier verkleiden und dann hat man diesen Hangar gemacht eben. Und da haben sie gearbeitet, da haben sie Arbeiter gehabt und da mussten sie dann auch den Motor verkleinern, weil der wäre sonst zu schwer gewesen, den hätte diese Propellermaschine nicht in die Höhe gebracht, diesen Viertaktmotor war das, glaube ich. Und da haben die da gefeilscht und gearbeitet und die sind überhaupt nicht mehr schlafen gegangen, sondern waren eher in dem Hangar parat. Und herüben waren ein Teil der Kinder, das waren Journalisten, die wollten was rauskriegen und wollten einfach wissen, wie geht da was weiter. Dann gab es einen Spion natürlich, der auch, weil da gab es ja zur gleichen Zeit, gab es ja, also in Amerika, die haben es als erstes geschafft, aber es gab in Frankreich auch jemand, der auch gebaut hat und in Deutschland auch. In Deutschland die haben mehr auf die Heißluftballone gesetzt, aber der Graf Zeppelin. Aber in Frankreich gab es auch jemand, der so einen Viertaktmotor in so eine Propellermaschine bauen wollte. Und die haben da immer gegenseitig Spione noch geschickt und alles war ab. Und da hat man so richtig gesehen, was das für eine eigene Welt ist, oder? Da Spione schauen, was machen die? Die haben jetzt das, die haben jetzt das leichter gemacht, damit die Maschine leichter abhebt. Und das Ende von dem Spiel war, dass man den Hangar aufmachen musste, damit man die Maschine rausschieben konnte. Und dann hat man die Maschine, also die Sesseln und den Tisch, hat man dann auch alle angeschoben und geschoben ein Stückchen und dann war die quasi draußen. Und es hat so cool ausgeschaut, mit ganz viel Backpapier haben sie die Flügel, den Tisch quasi, der auf der Seite war, umgewickelt und mit große, breit, was der Crepe, haben sie das befestigt und da haben sie Nummern aufgeschrieben und dann sind sie in den Sesseln drinnen gesessen mit den Hauben auf und dann haben sie runtergezählt und dann haben die natürlich jetzt da gewonnen und über dem Kanal drüber, also in der alten Welt, haben sich die geärgert, weil die haben, ich glaube, der erste Flug war 21 Meter irgendwas, also winzig, aber es war die größte Flugweite, die es überhaupt gegeben hat. Und das ist natürlich urlässig, wenn man sowas einmal spielt und das richtig, richtig ausleben kann. Ja,
0: ja, schon cool. Ja, nein, da hat es viele gegeben, die sich gegeneinander, also die sozusagen sich angestachelt haben
1: eigentlich. Ja, und natürlich, jeder wollte der Erste sein und der wollte es am besten schaffen. Und das ist schon eine bestimmte Energie. Also den Kindern hat es getaugt, unglaublich.
0: Ja, so kann man das zumindest nachholen, was wir jetzt schwierig haben. Genau. Oder zumindest kann ich mir nichts mehr vorstellen. Vielleicht ist das jetzt, genau. Jetzt sind wir schon auf einer ganz anderen Ebene beim Forschen, wo es um so ganz kleine Dinge geht, die wir im Leben so.
1: Ja, und das ist ja, es sind ja viele spannende Menschen, die gelebt haben, die aber von was so akribisch überzeugt worden, dass wo sie richtig da dran geblieben sind und einfach nicht aufgeben haben und wieder dran gegangen sind. Das ist ja unglaublich. In der Medizin oder wenn man jetzt an den Louis Pasteur denkt, ja, an den Louis Pasteur, der auch so, der ist 1822 geboren bis 1895 und der bewiesen hat, dass manche Krankheiten von Erregern ausgelöst werden, die man sehen kann. Und das war unglaublich. Das habe ich einmal mit Erwachsenen gespielt, nicht mit Kindern, wobei mich das auch sehr gereizt hätte. Aber allein, dass er hat dann ein Kind von der Tollwut gerettet und hat es geimpft. Er ist das Erste auf die Idee gekommen, was ist. Und das hat er, auf die Idee ist er gekommen und das finde ich so klasse, wenn man mit Kindern zum Beispiel arbeitet. Deswegen finde ich, dass das auch ein gutes Thema wäre in der Arbeit mit den Kindern. Wenn er ist draufgekommen durch seine Beobachtung. Und weil ich finde, man muss den Kindern immer wieder sagen, hey, schau genau, beobachte es, schau es genau an. Der hat gesehen, die Kinder, die schon manchmal diesen Milzbranderreger hatten, die haben da nichts gekriegt bei dieser Seuche. Warum? Und er ist dem immer nachgegangen, bis er draufgekommen ist. Die haben so eine minimale Geschichte gehabt und das hat ihnen geholfen. Und dann hat er diesen Buben, der wahrscheinlich gestorben wäre ohne ihn, quasi mit dem Erreger geimpft und er hat es überlebt.
0: Ja, oder auch so zum Beispiel diese Hygienegeschichten. Ne?
1: Genau, auch vom Semmelweis.
0: Die einfach beobachtet hat und Kriterien eingeführt hat, die dann wirklich weltbewegend waren. Und
1: genau. Das Kindbettfieber einfach wirklich im Keim erstickt hat. Oder auch so spannende Dinge, die man, wo man gar nicht weiß, wer hat was erfunden. Ich finde es so spannend, dass manche Erfindungen, die haben sich so lange hinausgezögert. Zum Beispiel, dass man so lange keine Gabel hatte. Dass die erst im 11. Jahrhundert erfunden wurde. Und da habe ich mir gedacht, ja, wie gibt es denn das? Eine Gabel, ich meine, die haben ja, wenn ich eine Soße oder irgendwas gehabt haben, haben die alles mit einem Löffel gegessen. Es gab keine Gabeln, weil die drei Zack, das durfte ja nur der Teufel haben und man fühlt sich doch nicht mit einem Teufelsgerät das Essen in den Mund. Und deswegen haben die Gabeln ja auch vier Zack.
0: Sehr spannend. Das habe ich jetzt auch nicht
1: gewusst. Ja, und das habe ich mal in einer Klasse gespielt.
0: mit dem Messer aufstechen können.
1: Ja,
0: also die
1: ja,
0: haben natürlich, ja. Oder in den Spieß, ist halt so mit an.
1: Ja, die habe ich in einer Klasse das auch gespielt, wo der Fürst nicht erlaubt hat, dass sie eine Gabel haben wegen dem Teufel und dann hat aber
0: einer.
1: Am Ende hat er dann doch die Erlaubnis gegeben und dann durfte man eine.
0: Es gibt da ganz wenige mit drei, es gibt schon ein paar drei. Ich habe, glaube ich, eine einzige mit drei.
1: Oft so kleine Nachspeisengäbelchen sind
0: ja, die,
1: so
0: aber
1: drei,
0: eine große habe ich auch, genau. Aber jetzt geht daheim noch schon. Die
1: ja,
0: kleinen.
1: Die meisten
0: genau,
1: haben
0: die kleinen. Die neuen haben schon drei. Aber ich habe eine ganz alte Gabel noch von den Eltern von meinem Freund. Und da sind vier. Weil das ist mir nämlich aufgefallen, dass die Kleinen nämlich mehr.
1: Ja, so hat. Spannend, gell? Also, ja, es ist so
0: schon wieder
1: spannend.
0: Gescheiter
1: geworden. Ja, es ist so schon spannend. Wie natürlich dann die ganzen Pionierinnen und Frauen, die jetzt nicht was erfunden haben zum Angreifen, aber die kämpft haben für das Wahlrecht. Die Frauen, die kämpft haben, dass sie als Frau was zu sagen haben. Das ist ja unglaublich. Die haben ihr ganzes Leben investiert, genau in diese eine Sache.
0: Ja, so dass sie ja das Leben beeinflusst, ne?
1: Ja.
0: Die wollten halt mehr als nur.
1: Also sehr, sehr spannend, alle diese Dinge mit unserer. Und was ich auch sehr spannend gefunden habe, dass diese Pioniere ja oft auch gestorben sind. Auf ihrem, also jetzt nicht Leute, die ein Auto erfunden haben, aber diese Pioniere, die zum Beispiel Welten erobert haben, die den ersten Weg über den Himalaya, die Ozeanüberquerung, die über die Rocky Mountains, dass die Leute oft mit ihrem Leben auch das bezahlt haben.
0: Ich habe da jetzt gerade, weil du sagst, da mit dem Leben oder zumindest bis an die Grenzen geraten sind. Und da gibt es eine Geschichte von einer Expedition 1776. Und zwar ging es da in die Schneewüste in Topolk. Also es ist Russland, Sibirien nehme ich an. Und da gibt es anscheinend, da steht, wenn die Venus durch die Sonne geht, auf der seltenen Naturerscheinung warten die Wissenschaftler stets mit Ungeduld. In den vergangenen vier Jahrhunderten, also 1776 anscheinend davor, aber hat es wohl kaum einen tollkühneren Forscher gegeben als den französischen Geistlichen, oje, ich kann nicht Französisch, Marion. Schabte Otteroche, keine Ahnung, Otteroche geschrieben. Er hatte mit seinen Kollegen errechnet, dass die Naturerscheinungen am besten im russischen Topolk zu beobachten sei. Seine Reise dorthin wurde zu einem Abenteuer auf Leben und Tod. Und wenn man allein die Überschriften liest, begraben in Eis und Schnee, verlassen in der Schneewüste, wenn die Wölfe heulen, begraben im Schnee, Tod oder Weiterfahrt. Wird die Eisdecke wirklich halten? Die letzte Poststation im rasenden Galopp ist er anscheinend durch doch heimgekommen. Also ich meine, das sind auch so, immer so an den Grenzen sein, wieder Entscheidung zu treffen.
1: Genau.
0: Aber es ist mit den Kindern natürlich jetzt nicht so das Spiel wahrscheinlich.
1: Die Kinder mögen das gerne. Genau, sowas Tragisches, sowas, weitergehen oder nicht. Aber natürlich
0: kann man es nicht so da drin. Muss man schon auch für die Kinder überbrechen.
1: So ist es.
0: Ja.
1: Ich habe letztes Jahr, wollte eine Lehrerin in ihrer vierten Klasse das Thema Meer. Sie selber liebt auch das Meer und die Kinder und sie wollten das Thema Meer. Und wir haben da viermal gespielt zu dem Thema und dann haben sie natürlich auch gesagt, sie täten gerne eine Meeresstation haben, wo unten die Meeresbiologen forschen. Und dann haben wir beim ersten Spiel halt so eine Meeresstation, eine Unterwasserstation gebaut, wo die dann da drinnen die Tiere einfach beobachten. Und dann hat es da natürlich unterschiedliche Tiere gegeben, ein paar Seepferdchen, aber das meiste waren Riesenwale und Rochen und Haifisch und so. Und die haben natürlich an dieser Station, und dann ist diese Station quasi abgedriftet. Sie ist tiefer hinuntergerutscht, als sie gewollt wurde. Und dann ging es natürlich um Leben und Tod. Und das war eigentlich das Spannende. Das wollte man nicht. Das ist passiert im Spiel, dass das auf einmal die Leine war la und dann ist so ein riesen Buckelwal daherkommen und hat das Teil gehabt. Und dann hat man gesehen, okay, das muss da abdriften und die Leute, die da drinnen sind und Omen sind dann. Die Leute, die oben gelebt hat, sind hin und her gerannt am Strand. Die haben auch gemerkt, da passt jetzt was nicht. Und da haben wir nachher im Gespräch, also es ist alles, die Walfische haben ihnen geholfen. Aber wir haben nachher darüber geredet. Und da haben wir auch gesagt, ja, wenn jemand von was überzeugt ist, der riskiert sein Leben dafür. Der sagt nicht, nein, ich weiß nicht, ich finde es schon toll, jetzt Fische beobachten, aber da gehe ich sicher nicht rein. Sondern die haben da schon Dinge gemacht, die auch sehr, sehr gefährlich waren.
0: Mhm. Was anderes Gefährliches, weil wir bald am Ende zugehen, habe ich jetzt auch in dem Buch gefunden und da steht ein dramatischer Raubtiertransport. Weil man denkt, es sind ja früher auch die Raubtiere quer übers Meer und sonst wo transportiert worden. Und das war natürlich auch eine ziemliche Challenge, nicht? Wenn da die Raubtiere, wenn das nicht, da sind sogar Eisberg, also die haben auch Begegnungen mit Eisbergen gehabt. Also da gab es eine ziemlich gefährliche Überfahrt. Also glaubt man eigentlich auch.
1: Aber
0: also
1: alles wunderbar zu spielen, oder?
0: Ja, mit Eisberg, mit allem drum und dran.
1: Wunderbar zu spielen.
0: Da geht es eine Atlantiküberquerung. Sollte durch die Schuld des Kapitäns zu einem lebensgefährlichen Abenteuer werden. Und das sind die Schilderungen von Matrosen, was da an Bord passiert ist.
1: Wahnsinn. Ja, total spannend.
0: Von einem Schraubdampfer.
1: Und wunderbar
0: zu spielen. Von Liverpool nach New York sollten die Tiere.
1: Okay.
0: Ja, bitte, die müssten ja mal nach Liverpool kommen sein.
1: Ja,
0: also ich meine, jetzt muss ja das schon. Da gab es ja keine. Also das ist ja etwas irgendwie. Ne? Überall hat es, da hat es ja so Zeiten, überall Tiere gegeben, wo man oft gedacht hat, wie haben sie die transportiert, oder?
1: Wie haben sie die hingebracht in ihre
0: Und dass die dann auch überlebt
1: haben.
0: Und
1: Käfige und
0: da werden ja viele umgekommen sein. Und ich denke mal, das ist auch so ein Thema auch für Umweltschutz, oder? Also Tierschutz eigentlich. Wo man das einmal erleben lässt, hey, wie geht's da denn? Also jetzt nicht, ich meine, es werden noch Kühe und Schweine und so auch heute
1: transportiert von da nach dort, ne? Zum Schlachten.
0: Genau. Ja. Aber das ist dann vielleicht zu nahe, oder? An den Kindern, das mit den Raubtieren von früher.
1: Ist noch besser.
0: Ist es vielleicht
1: ja.
0: ein bisschen anders, ja. weil dann ist es nämlich auch für die Menschen gefährlich und nicht nur für die Tiere ein Drama. Ne?
1: Genau.
0: Also ist es trotzdem, aber wie soll ich denn sagen? Da kann man sich als Tier wenigstens wehren. Aber ja, es ist mir da jetzt nämlich auch untergekommen. Also man kann diese Erlebnisse auch für Umwelt- und Naturschutz und Tierschutz.
1: Da war auch so ein Film im Fernsehen über die Büffel von Amerika. Und da haben die eben gesagt, dass diese Büffel so dem Aussterben nahe waren, dass ein paar Leute das Gefühl gekriegt haben, sie wollen diese Büffel retten. Und dann hat da ein Ehepaar sich 25 Büffeln angenommen, hat die eingefangen, hat die dann gehalten und hat dann dort wieder welche. Und wo ich mir denke, ja, das ist auch so eine erste Arbeit. Hey, wir merken, da gibt es jetzt nur mehr, weiß ich nicht, 300 und zuerst waren 30.000 und jetzt gibt es 300. Das kann es nicht sein. Da fehlt dem ganzen Land was, wenn es diese Wesen nicht mehr gibt. Und dann haben die angefangen, das zu züchten und wieder dann auszuwildern.
0: Ja, habe ich jetzt da gesehen. Das war jetzt vor kurzem, oder?
1: Ich habe schon länger gesehen, aber wahrscheinlich wird das immer wieder wiederholt.
0: Ich glaube, Bankensendungen sind mir dann oft schon mal bekannt vorkommen. Aber ja, manchmal erwische ich das halt.
1: Ja, also dieses Thema Pioniere, sich für etwas voll begeistern und da dranbleiben und auch nicht aufhören, wenn es mir unbequem wird, das hat auch was für das Arbeiten mit Kindern oder mit Jugendlichen und für uns Erwachsene so und so.
0: Genau. Ja. Dann?
1: Ja, also es gäbe noch viel zu erfinden. Die Fotografie, das Telefon.
0: Ja, aber auch Musik kann man vergessen. Weil auch Musik. Sich mit Musik auszudrücken, oder? Ich war
1: genau.
0: In Italien gibt es ein Museum, mir fällt jetzt nur die Stadt nicht ein. Da kannst du den ganzen Tag durchgehen, da gibt es so viele Instrumente.
1: Wahnsinn,
0: es ist so genial. Manche Sachen kann man ausprobieren und kann man hören. Also Zupfinstrumente, sowas wie Gitarren und Geigen.
1: Wahnsinn,
0: und weiß ich nicht was alles. Also unglaublich, was die Menschen, was es da an Instrumente gibt. Weltweit eigentlich auch. Und das ist eine riesengroße Sammlung.
1: Und da wer diese einzelnen Teile wo wie erfunden hat,
0: ja, und wie man drauf spielt, oder?
1: Und wie man das spielt.
0: Genau. Ja. Also so, ja, also es gibt einfach so viele Dinge, die leider nicht in einen Kopf Platz haben.
1: Ja.
0: Aber Musik wäre natürlich auch mal eine spannende Geschichte.
1: Ja,
0: so
1: ja. Mit ja, die Erfindungen der einzelnen Musik, was das
0: ja,
1: heißt.
0: Ja, und auch der Ausdruck, oder?
1: Ja, genau.
0: Und da geht es ja auch wieder um unterschiedliche Menschen, Gegenden.
1: Ja, wäre ein gutes Thema.
0: Ist mir jetzt gerade eingefallen.
1: Ja.
0: Ja. So greift das eine in das andere.
1: So ist das, genau.
0: Ja, unsere Sendung geht am Ende zu. Wir bedanken uns wieder fürs Zuhören. Das war schön eher. Thema Erfinder, Pioniere und was man da alles spielen kann. Da waren fast jetzt ein bisschen viele Ideen, viele Impulse. Ja, wir bedanken uns fürs Zuhören. Mein Name war Brigitte Elser.
1: Meine ist Marion Seidel-Hofbauer.
0: Ja, vielen Dank und einen schönen Tag noch. Wenn es wieder heißt, in 4 Wochen mit dem Gong beginnt das Spiel und mit einem Gong endet es auch wieder.

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2: Wenn wir das, was wir jetzt tun, in Richtung Militarisierung, Aufrüstung, von einer Zukunft her betrachten, der nächsten oder übernächsten Generation, müsste uns eigentlich dringend einleuchten, dass das nicht die beste Option ist, Zukunft zu gestalten und auch in unserer Gegenwart nicht die einzige Option sein kann.
3: Herzlich willkommen zu den Stimmlagen, dem bundesweiten Infomagazin der Freien Radios in Österreich. Heute aus Salzburg von der Unerhört-Redaktion der Radiofabrik. Im Studio begrüßt Sie Lennart Grünhagen. Sie hören heute ein Interview mit der Friedensforscherin Claudia Brunner von der Universität Klagenfurt. Das Interview habe ich am 22. April geführt.
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3: Ich spreche heute mit Claudia Brunner. Sie ist assoziierte Professorin am Zentrum für Friedensforschung und Friedensbildung der Universität Klagenfurt. Vielleicht können Sie sich einmal selber kurz vorstellen und erzählen, mit welchen Schwerpunkten Sie forschen.
2: Guten Tag. Ich arbeite hier seit gut 15 Jahren am Zentrum für Friedensforschung und Friedensbildung und ich habe mich in den letzten Jahren sehr intensiv mit dem beschäftigt, was ich den Zusammenhang zwischen Wissens- und Gewaltverhältnissen nenne. Der Arbeitsbegriff, der theoretische Begriff ist epistemische Gewalt, aber das soll jetzt nicht irritieren, soll nicht der Fokus unbedingt sein. Es geht einfach darum, unseren engen Gewaltbegriff, den wir haben, vor allem in Fragen rund um Krieg und Frieden, um internationale Politik, zu erweitern auf einen weiten Gewaltbegriff, der für die kritische Friedensforschung sehr, sehr wichtig ist. Dazu gehören eben Dinge wie strukturelle Gewalt nach Johann Galtung. Dazu gehören insbesondere ökonomische Verhältnisse, auch im Nord-Süd-Verhältnis, aber auch solche Dinge wie sprachliche Gewalt, diskursive Gewalt oder eben dieser Begriff aus der postkolonialen Theorie, auch aus Ländern des globalen Südens, epistemische Gewalt, wo argumentiert wird, dass Wissen nicht der neutrale, unschuldige, gewaltfreie Raum ist und Gewalt nicht das völlig andere, sondern dass es da Verschränkungen gibt. Und in diesem Zusammenhang sind öffentliche Debatten rund um den Wehrdienst, aber auch um Waffenlieferungen, um Aufrüstung etc. von großem Interesse, um sie als Schnittstelle zu verstehen zwischen dieser materiellen Ebene und einer vermeintlich, abstrakten oder nicht so relevanten sprachlich diskursiven.
3: Okay, vielen Dank. Sie haben jetzt schon die öffentliche Debatte angesprochen und wir sehen ja gerade in verschiedenen Ländern eine verstärkte Debatte über Aufrüstung und Wehrpflicht. In Deutschland wird darüber diskutiert, die Wehrpflicht wieder einzuführen und in Österreich wird darüber diskutiert, den Wehrdienst zu verlängern. Wie beurteilen Sie diese verstärkte Militarisierung im öffentlichen Diskurs?
2: Ja, ich habe in den letzten Jahren begonnen, von einer diskursiven, affektiven und kognitiven Militarisierung zu sprechen, vor dem Hintergrund der Erkenntnis, die schon mehrere Jahrhunderte alt ist und alle Kriegstreiber der Welt stets berücksichtigt haben. Man muss nämlich die Bevölkerung gewissermaßen auf seine Seite bringen. Das ist umso wichtiger in nicht autoritären, nicht repressiven Regimen, in Demokratien wie der in Österreich oder in Europa, braucht man die Zustimmung der Bevölkerung, um gewisse Handlungen setzen zu können, um Budgets umschichten und kürzen zu können. Wir dürfen nicht vergessen, dass die Aufrüstung und Militarisierung ja nicht ein Add-on, kein Zusatzbudget ist, sondern dass Ressourcen für Bildung, für Soziales, für Gesundheitswesen massiv gekürzt werden. Das erleben wir auch. Das wird auch berichtet, aber es werden selten diese Verbindungen hergestellt im öffentlichen Raum. Vor über 100 Jahren hat Karl Liebknecht, ein Sozialist, Kommunist und Pazifist, schon den sehr bemerkenswerten Satz geäußert, damit der Geist des Militärischen sich wirksam entfaltet, muss er durch die gesamte Gesellschaft wehen. Diese Zeitdiagnose hat er natürlich nicht affirmativ zustimmend gemeint, sondern kritisch, weil er und seine Mitstreiter und Mitstreiterinnen haben das sehr gut durchschaut. Das ist diese Mobilisierung der öffentlichen Meinung, das ist die Mobilisierung der Zivilgesellschaft, das ist die Mobilisierung der Wirtschaft, die Mobilisierung auch des Bildungssystems, der Hochschulen etc. braucht, um Krieg als Mittel der Politik machbar, möglich zu machen. Gegen den massiven Widerstand einer großen Bevölkerung, gegen die Nicht-Kooperation etwa von Wirtschaft und anderen sozialen Akteuren, wirtschaftlichen Akteuren, ist es sehr, sehr schwierig, diese soziale Institution Krieg zu betreiben. Und deswegen braucht es diese Mobilisierung. Und die Wehrdienstverlängerungsdebatte ist vor diesem Hintergrund oder aus meiner sozial-geisteswissenschaftlichen interdisziplinären Perspektive keine reine Frage der Operationalisierung. Also ja, man kann jetzt sprechen, wie viele Monate und wer soll alle dabei sein und wie soll das genau ausschauen. Das sind ganz wichtige Fragen. Aber wir müssen sie einordnen in diese größere Debatte, die auch auf der sprachlich, diskursiv, kognitiv und affektiven Ebene passiert, wo Begriffe, Zusammenhänge, Argumente uns zunehmend als normal, plausibel und damit auch legitim erscheinen. Und es wird natürlich umso schwieriger, je normaler Krieg in einer breiten Gesellschaft verstanden wird von den Menschen, umso schwieriger ist es natürlich auch, Widerspruch und Widerstand dagegen zu artikulieren. Und das ist den jeweiligen Akteuren, in deren Interesse diese Kriege auch geführt werden, natürlich sehr bewusst. Wir sind ja auch geneigt, die Frage der Propaganda oder des Ideologischen immer ins Ferne anderswo zu verlagern. Demgegenüber dürfen wir nicht vergessen, dass natürlich auch in liberalen Demokratien, dass in jeder Gesellschaft diese ideologisch-ideelle Ebene im Sinne von gesellschaftlichen Normalitäten, Begriffen, Ideen eine wichtige ist, um Konsens herzustellen und um gewisse Themen zu stärken und andere Themen zu schwächen und auch gewisse Perspektiven zu stärken und zu schwächen. Da haben Medien eine ganz wichtige Rolle in diesem Setting, aber auch Bildungsinstitutionen haben eine wichtige Rolle und Universitäten, die zunehmend auch wieder zu Partnern des Krieges gemacht werden sollen.
3: Also sehen Sie in dieser ansteigenden Militarisierung eine Gefahr für unsere Gesellschaft?
2: Ich sehe in dieser Militarisierung auf jeden Fall eine Gefahr für die Gesellschaft, weil sie etwas ist, das nicht nur nach außen orientiert ist. Selbst das ist problematisch genug, wenn wir sozusagen uns bereit erklären, Krieg als Mittel der Politik erneut zu akzeptieren und daran auch uns zu beteiligen in unterschiedlichen Positionen und Formen und Aktivitäten. Krieg und Militarisierung nach außen ist immer auch das Pendant einer Autorisierung oder Faschisierung nach innen. Und es gibt viele Philosophen, Philosophinnen, Intellektuelle, die sich derzeit auch mit diesen Fragen befassen. Es ist auch eine, quasi gehört zum kleinen Einmaleins kritischer Theorie oder auch feministischer Theorie, Innenpolitisches und Außenpolitisches als miteinander verbunden zu verstehen und zu betrachten. Und deswegen müssen wir uns auch dagegen zur Wehr setzen gewissermaßen, wobei das schon fast ein militärischer Begriff ist. Wir müssen uns dagegen aussprechen, dass das eine vom anderen beständig getrennt wird, sondern müssen auch zusammendenken, was bedeutet es, dass etwa in Richtung zivilgesellschaftlichen Engagements oder Kritik oder zivilen Ungehorsam immer repressiver und autoritärer auch im Inneren von Gesellschaften vorgegangen wird, gegen Aktivisten, Aktivistinnen beispielsweise oder auch gegen Menschen, die eine nicht opportune Meinung öffentlich vertreten und das beständig abgetrennt wird von einer als unumgänglich notwendig, quasi natürlich erscheinenden Bedrohung von außen positioniert wird.
3: Was würden Sie sagen, was könnten wir als Gesellschaft dagegen tun? Sie haben jetzt schon von sich zur Wehr setzen, auch wenn es ein sehr militärischer Begriff ist, gesprochen. Aber was für Möglichkeiten haben wir als Gesellschaft, uns quasi gegen das zu wehren, dass diese Militarisierung immer weiter voranschreitet?
2: Ich denke, es braucht eine Sensibilisierung für die vermeintlichen Alltäglichkeiten und Normalitäten. Kollegen, Kolleginnen in Deutschland haben schon vor vielen Jahren den Sammelband Banaler Militarismus verfasst. Banal Militarism ist der Titel, das Buch ist aber auf Deutsch geschrieben tatsächlich. Und sie beschreiben darin gewissermaßen die Werbebranche, die Videospielbranche, Mode, Kulturproduktion und was auch immer. Also auf dieser vermeintlich ganz banalen Ebene wird Militarisierung quasi zu einem Brand, ja, zu einer Normalität, wird gewissermaßen auch kommodifiziert. Wir sehen, dass die Sprache sich verändert. Ja. Wir sprechen von einer sogenannten Zeitenwende, von Kriegstüchtigkeit und wir haben zahlreiche Begriffe, die sich normalisiert haben, die natürlich auch sehr catchy sind für viele Medien, von denen aufgegriffen werden und sich so auch normalisieren. Wir haben viele kleine Veränderungen in unserem Alltag, in unserem Arbeitsumfeld, im privaten und sozialen Raum. Und denen, denke ich, müssen wir uns entgegenstellen, um auch diesem Ohnmachtsgefühl zu entkommen. Also wenn wir jetzt sagen, dieser und jener Aggressor steht quasi vor den Toren Europas und das kleine Europa kann nichts machen und ich als Privatperson sowieso nicht, dann ist dieses Gefühl sehr gut nachvollziehbar. Aber ich denke, wir sind alle in gewissen gesellschaftlichen Terrains auch mit Verantwortung positioniert, etwa im Bildungsbereich oder im Sozialbereich oder auch in unserem privaten Raum. Und diese Räume gilt es zu nutzen, um erst einmal Stopp zu sagen. Ja? Also wir können jetzt nicht die Alternative für die geopolitischen Verwerfungen der letzten Jahrzehnte auf den Tisch bringen. Das wird ja von kritischen Stimmen sehr oft gefordert. Ja? So diese Abwehr eines Widerspruchs mit der, ja, wie wird es denn anders besser sein? Was hast du denn für einen Plan B? Dagegen, glaube ich, gegen diese Logik müssen wir uns schon positionieren und sagen, ja, jetzt lass uns einmal innehalten, stopp, dass diese Logik lehne ich ab, aus guten Gründen, weil wenn wir von der Zukunft her denken, ist die Normalisierung des Kriegs natürlich komplett fatal. Nicht nur als Mittel der Politik, sondern mit allem, was dazugehört. Zerstörung von Infrastruktur, Zerstörung von sozialen Zusammenhängen, Vernichtung von natürlichen Ressourcen. Wir kennen die Gefahren nur allzu gut. Und uns mal gegen diese Logik zu stellen, ist der erste Schritt. Innezuhalten, allen Dringlichkeitsanforderungen zum Trotz, um den Raum zu schaffen für Alternativen. Das halte ich für ganz, ganz wichtig. Und um Raum zu schaffen für Alternativen, müssen wir uns natürlich auch vergemeinschaften. Das kann niemand alleine leisten. Das können zivilgesellschaftliche Organisationen, das kann etwa ein freies Radio, wie die Radiofabrik Salzburg das ist, im Rahmen ihrer Möglichkeiten, alternativen Ideen Raum zu verschaffen und auch sich die Zeit zu nehmen und es zuzulassen. Das ist selbstverständlich auch mit Kontroverse verbunden und deswegen plädiert kritische Friedensforschung und vor allem Friedensbildung dafür, dass Menschen quasi zivilgesellschaftlich konfliktfähig gemacht, ermächtigt werden müssen. Wir müssen andere Wege lernen, mit Konflikten umzugehen und insofern auch andere Sprachen, andere Handlungsweisen im Sinne einer zukunftsorientierten Veränderung von Welt und Wissen. Damit werden wir vielleicht nicht einen möglicherweise vor der Tür stehenden Krieg heute verhindern können. Aber wir können uns gegen diese Normalität aussprechen und für die Zukunft vorbauen, um andere Handlungsoptionen in der Hand zu haben. Also wir beobachten das ja täglich, dass quasi Mittel der Diplomatie völlig ins Hintertreffen geraten sind gegenüber Völkerrechtsbrüchen am laufenden Band, die sich auch zunehmend normalisieren. Und dieser Entwicklung müssen wir einfach dringend Einhalt gebieten, auf allen Ebenen, die uns möglich sind. Es beginnt bei der Sprache, es beginnt auch bei den Affekten, es beginnt bei Argumentationen, es beginnt bei der Akzeptanz, sich alternative Denken und Handeln quasi verbieten zu lassen.
3: Vielen Dank für diese Einschätzung. Würden Sie auch sagen, dass zum Beispiel Filme und Medien, die das alles zeigen, die vielleicht auch in den letzten 20 Jahren sich stark verändert haben und wenn man sich viele Hollywood-Produktionen anschaut, einen sehr starken militaristischen Tendenz haben, dass wir auch diese ganzen Sachen, sag ich mal, diese ganzen kleinen Sachen, die wir alltäglich konsumieren, kritisch hinterfragen müssen, um auch so eine gewisse Verrohung zu vermeiden, dass Krieg normalisiert wird?
2: Kulturproduktion ist ganz ein wichtiger Sektor. Ich bin jetzt nicht Kulturwissenschaftlerin, habe das jetzt nicht im Detail untersucht, aber da gibt es zahlreiche Untersuchungen dazu. Also auch wenn wir nur wenig ins Kino gehen oder uns im Fernsehen Filme ansehen, wenn wir das beginnen, mit einem kritischen Auge ein wenig zu analysieren, wie werden

0: Konflikte performativ dargestellt? Wie werden Heldenbilder gezeichnet? Wie werden alternative Stimmen dargestellt? Das ist sozusagen nicht nur eine Oberflächenebene, sondern das ist natürlich ein ganz massiver Teil dieser Normalisierung gewisser Denk- und Handlungsweisen. Und wir dürfen auch nicht vergessen, dass das riesige ökonomische Sektoren auch der Weltwirtschaft sind. Also die Kulturproduktion, das sind ja keine Banalitäten, sondern wenn wir an die Dominanz vor allem US-amerikanischer Filmproduktionen oder Medienproduktionen oder auch der ganzen Social Media uns vergegenwärtigen, ist offensichtlich, dass das einen großen Einfluss hat und einen umso größeren, als hier ja auch diese, wie ich schon genannt habe, diese affektive Ebene direkt adressiert wird. Also da geht es ja dann nicht um ein argumentatives Abwägen von Für und Wider, sondern wir werden sehr unmittelbar in unseren Affekten adressiert und dort werden gewisse Handlungsmuster immer wieder normalisiert, die auf einer Akzeptanz von Gewalt, von einer militarisierten Männlichkeit und von ja, Heldentum, Untergangsfantasien, Gut versus Böse etc. Also wir kennen das. Und Empfehlungen sind sehr, sehr wirkmächtig.
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4: Wie sehen Sie es als Friedensforscherin, wenn junge Männer ihren Wehrdienst beim Bundesheer ableisten müssen, vielleicht in Zukunft sogar noch länger, was das für einen Einfluss auch einfach auf diese jungen Menschen hat, dass dadurch vielleicht auch Militarisierung normalisiert wird? Wie schätzen Sie das ein?
0: Jedes soziale System, in dem ich bewege, prägt mich gewissermaßen, determiniert mich natürlich nicht, weil wir sind ja auch noch handelnde Subjekte und Akteurinnen, die etwas hinterfragen oder auch Dingen widersprechen können. Das Militär ist jetzt vor allem im österreichischen Fall, das österreichische Bundesheer, jetzt keine Hardcore-Militarisierungsanstalt, wie wir das vielleicht von anderen Armeen kennen oder wissen. Es gibt dort auch Diversitätspolitik und Gleichbehandlungsbeauftragte etc. pp. Was das Militär allerdings naturgemäß doch ist, ist eine sehr hierarchische Organisation, die aus gutem Grund so ist, weil sie, sonst wäre sie kein Militär, sonst würde sie auch nicht funktionieren in den, im Sinne der Ziele, die es zu verfolgen hat. Und es hat natürlich einen Einfluss darauf, was wir als normale gesellschaftliche Organisationsform verstehen. Die Frage von Hierarchie, die Frage von Gehorsam, die Frage von Befehl und Unterordnung unter Befehle, das widerspricht relativ diametral vielen Grundlagen kritischer politischer Bildung, die in den letzten Jahrzehnten erarbeitet wurden. Es ist ja auch sehr spannend zu sehen in Deutschland etwa, dass hier jetzt Zehntausende junge Menschen in den letzten Monaten auf die Straße gegangen sind, Schüler und Schülerinnen, um sich gegen die in Deutschland Wiedereinführung der Wehrpflicht zu artikulieren, zu protestieren. Und viele dieser jungen Menschen haben auch öffentlich gesagt, ja, wie stellt ihr euch das vor? Jahrzehntelang lernen wir Gewaltfreiheit, politische Bildung, Demokratie etc., was eine sehr breite gesellschaftliche positive Entwicklung war. Und jetzt sollen wir das auf einmal super und richtig finden mit der Wehrpflicht. Also da ist ja ein massiver Cognitive Gap, sage ich mal ein bisschen so gespitzt, dass das eine passt mit dem anderen ja nicht zusammen. Und insofern ist das Militär als Sozialisation Institution natürlich schon sehr, ja, kann eine große Rolle spielen in einer Art der gesellschaftlichen Normalisierung von Gehorsam, Ordnung, Unterordnung etc. Vor allem in einer Zeit, wo viele junge Menschen über die Verwerfungen der Big Tech, Social Media Fragen, die ja derzeit auch sehr intensiv diskutiert werden, oder auch Post-Pandemie, Vereinzelung etc. Wir kennen diese Debatten. Viele junge Menschen sind sehr verunsichert, sehr vereinzelt und haben aus gutem Grund auch eine Sehnsucht nach sozialer Zugehörigkeit, will ich es mal nennen, oder auch nach Klarheit, nach Regeln in einer Welt, die keine Regeln mehr zu kennen scheint. Und vor diesem Hintergrund ist für einige junge Menschen, die Organisation des Militärs wahrscheinlich durchaus auch attraktiv im Sinne eines sozialen Rahmens, in dem mehr Klarheit und mehr Regeln herrschen, als sie das in ihrem Alltag erleben möchten. Und das ist gewissermaßen auch eine wie soll ich sagen, eine Kapitulationserklärung und auch

0: Hier ist die militärische Sprache sozusagen in unserer Alltagssprache schon drin. Das ist gewissermaßen eine Kapitulation, eine Bankrotterklärung einer Gesellschaft, wenn das der einzige oder eine der zentralen gesellschaftlichen Institutionen ist oder zu sein scheint, die dieses Bedürfnis befriedigt.
1: Das Hauptargument bei Diskussionen über die Verlängerung des Wehrdienstes ist ja meistens die Wehrfähigkeit von Österreich oder von Deutschland oder generell von Europa im Kontext der aktuellen Konflikte. Aber was würden Sie sagen, welche Interessen stehen da noch hinter dieser ganzen Militarisierung, diesem ganzen Diskurs, der sich verschiebt?
0: Ich denke, wir müssen unterscheiden. Also Wehrfähigkeit ist ja ein, wie soll ich sagen, oder Resilienz ist der etwas softere Begriff, ist ja ein plausibles Anliegen, das eine Gesellschaft haben soll in Zeiten politischer Krisen und konflikthafter Auseinandersetzung. Die Frage ist aber, wie interpretieren und gestalten wir diese Wehrfähigkeit? Muss es zwingenderweise eine militarisierte, bewaffnete sein, oder gilt es nicht auch andere Ressourcen und Qualitäten und Kompetenzen in der Gesellschaft zu stärken? Stichwort soziale Verteidigung, Stichwort Friedensdienste, also alles, was damit zu tun hat, dass Menschen lernen, sich in Konflikten zu bewegen, vielleicht auch Krisenmanagement im Sinn von, es gibt größere Katastrophen, wie organisieren wir uns als Gesellschaft um das, was zivile Landesverteidigung auch genannt wird, um da sozusagen als Gesellschaft gut zu funktionieren und unser Leben, unseren Alltag abzusichern. Das muss aber nicht zwingend mit Waffen passieren. Und da sind wir auf der anderen Seite der Argumentation. Selbstverständlich haben Rüstungskonzerne, Waffenproduktionsfirmen ein Interesse daran, dass dieser Geschäftszweig sich weiterentwickelt. Also wir hören auch sehr, sehr offen, unverblümt, Geschäftsführer von großen Rüstungskonzernen davon sprechen, dass sich ihre Gewinne vervielfacht haben. Und das ist natürlich jetzt keine unmittelbare Anleitung zum Krieg und das ist keine unmittelbare Aufforderung für eine Gesellschaft, jetzt die Militarisierung breit voranzutreiben. Aber in diesem komplexen Gefüge sind das Akteure, die doch beträchtlichen Einfluss haben können, auch auf Politik. Und auch dagegen, und das denke ich, ist die Verantwortung auch von Politikern und Politikerinnen, auch dagegen gilt es, alternative Konzepte zu entwickeln.
1: Sie haben jetzt ja diese Alternativen der Wehrfähigkeit, die nicht im militärischen Rahmen passieren, angesprochen. Und sehen Sie die in der Diskussion, die aktuell geführt wird, genug gehört? Oder müsste man diese Bemühungen ausbauen und vielleicht auch sogar ein bisschen diese militärischen Bemühungen dagegen ersetzen?
0: Ich denke, in der öffentlichen Debatte und auch in der politischen wird viel zu wenig Rücksicht darauf genommen, welche Alternativen es historisch und auch gegenwärtig gibt und geben kann. Es verwundert auch nicht die Klage, dass es diese und jene Alternativen nicht gäbe, weil man die auch in den letzten Jahrzehnten schwer vernachlässigt hat. Etwa die Entwicklung eines Friedensdienstes als Ersatz oder also komplementär zu einem Zivildienst oder auch einem Wehrdienst. Zivilgesellschaftliche Organisationsformen sind nicht zwingend unterstützt worden. Also wir haben gerade vor 2 Tagen gehört, dass ZARA, eine sehr erfolgreiche NGO, die sich auch gegen unterschiedliche Formen von Gewalt und Diskriminierung wendet, dass deren Mittel gekürzt werden sollen und die auch in ein paar Monaten zusperren soll. Also wir erleben viele, viele Entwicklungen, die Bemühungen, die es gibt auf zivilgesellschaftlicher Ebene, Alternativen zu entwickeln, massiv erschweren oder auch verhindern, mit dem Argument der Dringlichkeit. Und da sind wir natürlich in einer großen Falle. Ich denke, wir müssen jetzt für eine potenziell alternative, friedensfähigere Zukunft investieren, gerade in diese Ressourcen, um auch alternative Wissensressourcen, Handlungsressourcen zu entwickeln. Lassen Sie mich ein Beispiel geben. Es gibt in Österreich Friedens- und Konfliktforschung in einem Ausmaß, dass es einer Einzelperson relativ leicht möglich ist, relativ schnell alle Menschen kennenzulernen, die in diesem Feld tätig sind. Soll heißen, das ist ein sehr, sehr schwach institutionalisiertes Feld mit hochengagierten, hochmotivierten Kollegen und Kolleginnen, aber mit einer prekarisierten Arbeitsstruktur. Also wer kann wie lange in diesem Feld arbeiten, wenn es auch nur befristete Verträge gibt, mit kaum eingerichteten regulären Curricula, um diese Fragen zu erlernen. Also allein auf dieser Ebene sehen wir, oder auch den Rückgang der Friedensbildung innerhalb der politischen Bildung an den Schulen zugunsten der sogenannten geistigen Landesverteidigung. Das sind alles Indikatoren, die zeigen, wie schwer

0: Handlungsmöglichkeiten, sondern die Aufgabe der Zivilgesellschaft, der Medien, der Öffentlichkeit ist es, an diesen Ressourcen festzuhalten und diese auch einzufordern von unseren Politikern und Politikerinnen und nicht in vorauseilenden Gehorsam. Auch hier wieder, Sie sehen, das Militär ist tief in unseren sprachlichen Konventionen verankert. Das ist schon mal der Anfang. Nicht vorauseilenden Gehorsam zu leisten. Ich habe unlängst in einem französischen Medienbeitrag einen Begriff gelesen, der mir sehr gut gefällt. Ins Deutsche übersetzt würde das in etwa heißen, intellektuelle Desertion oder Demobilisierung oder vielleicht auch intellektuelle Kriegsdienstverweigerung. Das wäre so der erste Begriff, mit dem ich gern das Denken anregen wollen würde. Diese Logik, die Normalität zurückzuweisen, sich die Zeit und den Raum zu nehmen, um Alternativen zu denken.
1: Das waren die Stimmlagen, das bundesweite Infomagazin der Freien Radios Österreich. 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Ich bedanke mich im Rahmen der Unerhört-Redaktion der Radiofabrik Salzburg fürs Zuhören. Aus dem Studio verabschiedet sich Lennart Grünhagen.
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es ist jetzt Donnerstag, eh schon längere Zeit. Kurz nach 18 Uhr auf Radio Helsinki läuft wieder Frattels Forum. Die heutige Sendung. Bunte Mischung, Musik, Musik, Musik. Ich habe heute das erste Mal seit langem wieder einen Tom Waits mitgebracht. Pixies sehen auch noch. Aber wir fangen jetzt am Anfang an mit ein bisschen Ska. Und zwar passend zu meinem T-Shirt gibt es jetzt die Slackers. Und zwar Robots.

Ja, das war jetzt gerade das New York Ska Jazz Ensemble von ihrer CD Minor Moods. Die Nummer Zink. Die Slacker sind aus New York. Das New York Ska Jazz Ensemble ebenfalls. Und jetzt kommen wir gleich zum dritten, King Django. Ebenfalls aus New York. Und ich habe das mitgebracht, King Django's Roots and Cultures. Das ist eine rote CD, da springt der Löwe durch ein jüdisches Symbol, den Sechsstern. Und da sind einige Nummern auf, also mit jiddischem Text oder Englisch. Da sind auch ganz, ganz lustige da von den Specials, haben sie gecovert, Too Garnished. Und Nightboat to Cairo. Ebenfalls, das heißt dort Nacktschiffel, Ken Cairo. Und wir hören uns erst an die Nummer Sticklack, falls ich das korrekt rausgekriegt habe. King Django's Roots and Culture.

Ja, King Django, Roots and Culture, Sticklack. So, ich habe sie am Anfang schon angekündigt. Tom Waits habe ich mitgebracht. Die Platten Blue Valentine. Und da hören wir uns jetzt dann genau die Nummer an. Na, Blödsinn. Wir hören uns die Nummer davor an, Sweet Little Bullet. Und direkt drauf gibt es dann All Over the World von den Pixies. Aber jetzt einmal Tom Waits, Sweet Little Bullet.

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0: Ja, Tom Waits. Ich habe gesagt, jetzt kommen die Pixies, aber es gibt eine Sondermeldung, und zwar draußen im Foyer ist ja etwas aufgebaut worden und da gibt es heute um 19 Uhr einen Live-Event, der dann übrigens auch übertragen wird.
1: Ja, genau. Hallo, René da.
0: Genau.
1: Danke für die Einladung, Fratl, für das schnell nochmal da reinsausen ins Studio. Das ist echt cool. Auch den Soundcheck, den ihr eh alle schon mitgekriegt habt. Genau. Ja, Resonating Sculpture Nummer 11 ist es jetzt, hat den Beinamen Transmission. Das ist so eine Serie, die ich begonnen habe jetzt mittlerweile vor schon 10 Jahren, wo ich angefangen habe, Antennen zu bauen, die sehr, sehr ungewöhnliche Formen haben. Und vor einigen Monaten hat mich Ruxi hier vom Radio gefragt, ob ich nicht Lust hätte, mit dem Schaufenster was zu machen. Und da habe ich gedacht, klar, das ist schön, das ist groß, ist ein guter Ort, guter Platz, gehen viele Menschen vorbei. Und da haben wir gedacht, das sollte irgendwas sein, was auch mit dem Ort hier zu tun hat. Und haben mich entschieden, die Flusslandschaften in unserer Gegend, also die Flusslandschaften,

0: eingeladen herzukommen. Wir haben jetzt im Foyer draußen eben so ein bisschen hergerichtet. Es gibt ein bisschen was zum Essen und zum Trinken. Es wird irgendwie, glaube ich, sehr, sehr fein werden. Eine Freundin von mir kommt, Barbara Edlinger, die ist auch Künstlerin und Kuratorin und die wird ein bisschen so eine Einführung machen, weil sie meine Antennenprojekte schon länger kennt. Und dann werde ich live spielen. Ich spiele dann ein Konzert mit all meinen rauschenden Klängen, mit dem Klirren und Knacksen und Zischen, dass die Antenne halt so reinkriegt. Sehr abstrakte Klänge.
1: Gut, dann sage ich Dankeschön, Renny. Und ab 19 Uhr könnt ihr euch dann entweder da im Foyer live überprüfen, wie genau, das so klingt.
0: Genau, und auch anschauen, wie es ausschaut.
1: Genau, wie es ausschaut. Ja, genau.
0: Oder einfach weiter Radio hören und genießen, wie so, was wir halt so, dann so tun werden in der nächsten Stunde.
1: Gut.
0: Ja, danke, Fratl.
1: Dankeschön.
0: Okay, viel Spaß noch. Und ja, bis später.
1: Genau, und jetzt gibt es dann die Pixies mit All Over the World.

Ja, das waren jetzt gerade Violent Femmes mit Hallowed Ground. Und weiter geht's mit Bauhaus und Bela Lugosi's Dead.

Ja, das wäre Sehnsucht. Das war jetzt gerade die einstürzenden Neubauten mit Seele brennt. So, es geht so langsam Richtung Ende der Sendung. Dann fängt ja der Live-Event an. Aber davor gibt es noch ein bisschen sozusagen einen deutschsprachigen Block. Und zwar fängt er erst an mit Ideal und keine Heimat.

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Ja, beim Hintergrund läuft jetzt gerade Club 99 mit Il Circo di Liana. Die Nummer wird sich nicht ganz ausgehen. Direkt davor gab es Nina Hagen mit der Nummer Dread Love. Ja, für mich wird es Zeit, mich langsam zu verkrümmeln. Ich sage Tschüss, Baba, bis nächste Woche und viel Spaß bei dem Live-Event mit der Reni. Ein paar Takte Club 99 gibt es noch. Ja, gut. Bis nächste Woche.

0: Hallo. Hallo, liebes Publikum vor Ort hier im Funkhaus des Radios und hallo auch an den ZuhörerInnen on Air. Herzlich willkommen heute Abend zum rauschenden Live-Event hier im Haus und ich halte mich kurz und heiße willkommen auf der Bühne Reni Hofmüller, Medien- und Soundkünstlerin, Aktivistin und Mitgründerin des Radios und ihr Gast Barbara Ettlinger, Künstlerin, Kuratorin und auch eine gute Freundin von Reni und viel Spaß beim Zuhören.
1: Ja, willkommen. Hallo, Reni jetzt am Mikrofon. Ich freue mich sehr, dass ihr hier seid und ich freue mich sehr, dass wir hier sind. Ich freue mich sehr, dass meine neueste Resonating Sculpture auch hier ist. Ich freue mich sehr über die Einladung, hier dieses Schaufenster zu gestalten. Die nächste Stunde gehört der Resonating Sculpture und allem drumherum. Wir werden den ersten Teil auf Deutsch machen. Es wird eben eine Einführung geben von meiner lieben Freundin Barbara Ettlinger, eben selbst auch Künstlerin. Ich werde dann ein bisschen später auch erklären, grundsätzlich, wie Antennen funktionieren. Ich habe auch eine mitgebracht, die ich gekauft habe, anhand derer man das vielleicht noch ein bisschen besser erklären kann, wie so Antennen funktionieren. Dann werde ich tatsächlich mit meiner neuen Antenne so ein 15- bis 20-minütiges Konzert spielen und dann hören wir noch weiter rauschen. Ich werde dann irgendwann einmal auch noch eine Zusammenfassung auf Englisch machen, auch für meine lieben Gäste, die hier sind, die nicht Deutsch sprechen. Ja, und jetzt freue ich mich einfach sehr, dass dieser heutige 10. September jetzt der Tag ist, wo Kunst, Kunst und Radiokunst wieder mal im Radio sein kann und wir hier im Foyer das genießen. Wer das jetzt gerade live hört und Lust hat oder Interesse bekommen hat, wir sind hier in der nächsten Stunde oder vielleicht auch ein bisschen länger, kommt einfach her und hört sich das an und schaut sich das an.
2: Gut, dann?
1: Genau, ich übergebe an dich, meine liebe Barbara. Genau.
2: Ich weiß nicht, ob das jetzt geht.
1: Ja, das geht.
2: Ja, danke, liebe Reni, für diese Einladung, dass ich da heute zu deiner Arbeit hier ein paar Gedanken, die ich mir zu deiner Arbeit gemacht habe, beitragen kann. Es ist immer wieder spannend, deine Arbeit zu sehen und zu verfolgen. Ich verfolge sie ja schon sehr, sehr lange und bin auch immer wieder überrascht, welche Formen sie annimmt und wie sie sich weiterentwickelt. Hier befinden wir uns im Radio Helsinki vor einem großen Schaufenster, das den Innenraum vom Außenraum trennt und wir betrachten diese Antenne von Reni Hofmüller. Als Radioaktivistin, als Mitbegründerin des Piratenradios Dauerwelle, im freien Radio Helsinki, als Funkerin und als Musikerin, hast du, Reni, naturgemäß eine starke Affinität zu Antennen. Es ist somit naheliegend, dass du vor Jahren mit einem Bau eigener Antennen gestartet hast. Diese Antenne hier steht nun in einer Reihe von Antennen, die Reni seit vielen Jahren in unterschiedlichen Formen und Größen baut und auch an verschiedenen Orten präsentiert. Ausgehend von ihren eigenen Handlinien bis zu einem Flusssystem in Bolivien ist diese Antenne nun eine Weiterführung der Abbildung von Gewässern. In diesem Fall betrifft es unseren unmittelbaren Lebensraum, den der Stadt Graz. Wir sehen hier metallische Linien auf Gase, die schnell an ein Flusssystem erinnern. Dieses Bild stellt tatsächlich eine Kartografie Grazer Gewässer in abstrahierter und etwas freier Form dar. Es sind die Mur, der Mühlgang, der Leonardbach, der Grazbach und viele, viele weitere Bäche zu finden und zu sehen. Zu erkennen ist ein sich verzweigendes System aus Linien gleich einem Rhizom. Fixiert sind diese metallenen Blechstreifen auf Gase. Das Metall ist Kupfer, leicht erkennbar an der rötlichen Farbe. Und Kupfer ist ein sehr dehnbares Material und außergewöhnlich gut leitend. Fixiert sind diese metallenen Blechstreifen auf Gase. Was heißt dehnbar? Man kann es zu sehr dünnen Drähten ziehen, zu Strängen verwickeln. Wir finden es dann in Kabeln von Kunststoff umhüllt, in Motoren dicht aufgewickelt und so weiter. Und hier ist es als Blech zu dünnen Streifen geschnitten und zu Bächen und Flüssen geformt und auf dem transparenten Stoff montiert. Der textile Stoff wird Gaze genannt. Wir kennen diese Gaze als Vorhänge, Store haben wir früher dazu gesagt. Es ist ein sehr luftiges, transparentes Gewebe mit einer bestimmten Bindung, das in der Mode, aber auch in der Medizin, wir nennen es Mullbinde, und in vielen anderen Bereichen eingesetzt wird. Im Englischen ist Gaze, Gaze, also der Blick. Im Schaufenster von Radio Helsinki vereinen sich der Stoff Gaze als durchlässiges Material und Gaze, der Blick. Gaze bzw. Gaze lässt den Blick in den Raum aus dem Raum zu. Wir sehen und wir hören. Reni erweitert mit ihrer Antenne den Blick, Gaze zum Klang. Gaze-Trägermaterial für das Empfangsmedium Kupfer ist nun hier eine Membran zwischen Innen- und Außenraum, ähnlich unserem Trommelfell, das die Schallwellen aufnimmt und als Reiz an das Gehirn weiterleitet, damit wir Klang, Töne, Geräusche wahrnehmen können. Radio Helsinki, das Freie Radio in Graz, ist eigentlich eine Sendestation. Reni Hofmüller selbst ist Gründungsmitglied von Radio Helsinki und nach wie vor regelmäßig als Moderatorin dienstags von 10 bis 12 hier im Radio tätig. Mit dieser Installation wird das Radio Helsinki gleichzeitig zu einer Empfangsstation. Über diese Antenne aus Kupfer werden elektromagnetische Wellen wahrgenommen, gesammelt, gebündelt und als Reiz an Reni Hofmüllers technisches Equipment geleitet. Elektromagnetische Wellen sind Radiowellen, Mikrowellen, Licht, Röntgenstrahlen, Infrarotstrahlen und sind Wellen aus elektrischen und magnetischen Feldern, die sich im Raum ausbreiten. Im Unterschied zu Schallwellen brauchen elektromagnetische Wellen kein Medium, um sich auszubreiten. Dennoch setzt Reni Hofmüller hier ein Medium, nämlich Gaze und Kupfer, ein, um diese für uns eigentlich nicht wahrnehmbaren elektromagnetischen Wellen hörbar zu machen. Elektromagnetische Wellen sind Renis bevorzugtes Medium, mit dem sie sich seit vielen Jahren beschäftigt. Sei es als Radioaktivistin und als Funkerin, als Musikerin. In diesem Fall spricht Reni von Strahlungsemissionen, also all den elektromagnetischen Wellen, die uns hier unmittelbar umgeben, die wir eigentlich nicht wahrnehmen können. Diese Antenne nimmt diese Strahlungsemissionen wahr. Sie ist ein Detektor und somit können diese Wellen in hörbare Klänge umgewandelt werden. Die Wahrnehmung allein reicht Reni nicht aus. Es ist uns Menschen inhärent, kreativ Schaffende zu sein. Damit nimmt Reni Hofmüller nun diese Wellen in die Hand und tritt mit ihnen in eine Interaktion. Wenn wir uns nun diese Wellen als Stränge, Strings, vorstellen, ich erinnere an die Kabelstränge aus den feinsten Kupferdrähten, so dröselt sie in ihrer Interaktion die einzelnen Fäden auf und zieht an einem, lässt sie aus, drückt sie weg, sie formt, sie moduliert in ihrem Computer und damit gestaltet sie das Vorhandene. Sie spielt ein Konzert mit dem eigentlich Unhörbaren. Kunsthistorisch betrachtet knüpft meines Erachtens diese Arbeit an den Dadaismus an. In der Verweigerung von Wiederholungen, klangästhetischer Erfahrungen und der kindlichen Neugierde, einmal zu schauen, was da ist, der spielerische Umgang als auch eine widerständige Haltung gegenüber gesellschaftlichen Entwicklungen lassen diese Nähe zu dadaistischer Haltung zu. Reni sagt, aus dem Kosmos und unseren technologischen Räumen dringen Rauschen, Knacken, Zischen und Pfeifen, Vibrieren, Klirren und Klicken, Schwirren, Summen und Schwingen, Klänge elektromagnetischer Wellen, sich überlagende Frequenzen unergründlicher Räume, magisch, flüchtig und berührend. In diesem Sinn sage ich, wir nehmen Dinge in die Hand und gestalten. Wir geben Form, um die Welt zu verstehen. Wir machen Kunst. Bitte Reni, spiel uns einen Teil der Welt vor.
1: Vielen Dank, Barbara Edlinger. Ja, jetzt bin ich ganz gerührt und berührt. Wir werden jetzt einfach einmal die Klänge dieser neuen Skulptur, dieses neuen Bildes, dieser neuen Antenne, dieser neuen Resonating Sculpture, so wie sie ist, jetzt einfach einmal eine Zeit lang hören. Und dann ein bisschen später widme ich dann, wie gesagt, noch einmal ein bisschen dem Technischen, um ein bisschen besser zu verstehen, wie Antennen eigentlich funktionieren.

Radio Helsinki live aus dem Foyer des Funkhauses mit meiner Resonating Sculpture Nummer 11. Das ist eine Serie, die ich schon vor jetzt mittlerweile 10 Jahren begonnen habe, eben unterschiedlichste Antennen zu bauen, weil also es gibt mehrere Gründe. Das eine ist, es gibt eine Geschichte, die ist schon sehr, sehr alt, die kommt tatsächlich aus dem Piratenradio, wo wir die Art von Antennen, die wir damals verwendet haben oder die damals gebaut wurden, das war nicht ich, sondern ich habe das einfach nur mitbekommen, war auf einer Zeltplane Aluminiumstreifen in der korrekten Form einer Antenne zu bauen, damit wir ausstrahlen konnten. Und der Vorteil davon war natürlich, dass es sehr leicht war und gut transportierbar. Moment, ich mache das Rauschen ein bisschen leiser. Und wir damit gut unterwegs sein konnten. Das ist viele, viele, viele, viele Jahre her, Jahrzehnte. Und trotzdem ist das aber, und das ist halt irgendwie in jeder Biografie so, man erlebt halt Dinge, man tut Dinge, das ist Teil des eigenen Wissens, das ist Teil der eigenen Geschichte, das ist wie ein Humus, den man halt mit sich so herumträgt und Wissen, das man hat, das man vielleicht eben Jahrzehnte nicht braucht und plötzlich taucht es wieder auf in einem anderen Kontext. Und das andere war, dass wir eine Zeit lang von MuAT aus daran gearbeitet haben, was wir jetzt so nicht mehr tun würden, würde ich vermuten und meinen, nämlich so einen kleinen Nanosatelliten zu bauen. Und in dieser Zeit war es auch notwendig, darüber nachzudenken, wenn wir jetzt so ein Gerät um die Erde schicken, wie können wir mit dem kommunizieren, wie können wir diese Signale auch empfangen? Und da ist der einzige Bereich, in dem man das machen kann, der Frequenzbereich, der dem Amateurfunk gewidmet ist. Das ist einer der Bereiche, wo man ohne Geld die Möglichkeit hat, in diesen Frequenzbereichen was zu tun. Und das wo wir uns das eben überlegt haben, war dann klar, okay, das wird dieser Frequenzbereich werden. Und um zu verstehen, wie das technisch funktioniert, aber auch wie es sozial funktioniert, haben sich dann ein paar von uns entschieden, tatsächlich diese Amateurfunkprüfung zu machen, Amateurfunkerinnen zu werden. Und im Zuge dessen kommt man natürlich dann in Kontakt mit verschiedensten Antennen. Ich halte jetzt gerade eine in die Höhe. Das ist eine von denen, die man kaufen kann. Die ist so gebaut, also die ist von der Art, es sind so verschiedene Metallstreben, die so im 90-Grad-Winkel zueinander montiert sind. Eine sogenannte Yagi-Antenne, in dem Fall ist ein Dual. Also das bedeutet, dass sie in zwei verschiedenen Frequenzbereichen hören und also senden und empfangen kann. Und im Zuge halt dieser vielen Projekte, in denen ich involviert war, haben wir dann unter anderem auch begonnen, selber Antennen zu bauen. Und wer mich kennt, weiß, ich bin wirklich keine Perfektionistin. Und für mich war das schrecklich, immer so diese 90 Grad und es muss genau die richtige Länge haben. Das macht natürlich Sinn, weil technologisch betrachtet ist es so, dass je präziser man weiß, in welchem Frequenzbereich man senden und empfangen will, umso besser ist es auch, dass die Empfangsantenne genau diese Form hat, weil dann hat man, was man ja eigentlich will, rauschfreien Empfang. Ja, auf jeden Fall habe ich das irgendwie einmal gemacht, habe gelitten und habe mir dann gedacht, na, das tue ich nicht mehr wieder. Und habe aber dann in einem anderen Kontext begonnen, andere Formen von Antennen zu bauen. Was aber schon cool war, ich nach wie vor cool finde, in diesem, also diese Amateurfunkwelt kennenzulernen, war halt schon auch wirklich die Technologie zu verstehen. Also sowohl die Technologie zu verstehen und zu wissen, wie kann das jetzt irgendwie funktionieren. Und mit der Antenne, die ich hier habe, könnte man zum Beispiel, macht man sowas wie, das nennt sich Satellitenfischen. Da kann man von verschiedensten Satelliten die Signale empfangen, unter anderem Wettersatelliten oder ISS zum Beispiel. Es sind halt bestimmte Frequenzbereiche, die man da hören kann. Und das hat schon auch was Cooles. Ja? Weil das Ding ist total leicht. Das hat vielleicht ein halbes Kilo oder so. Hängt man dann mit der gleichen Software, die ich jetzt dann auch fürs Konzert verwenden werde, verbindet man miteinander, man hat einen kleinen USB-betriebenen Empfänger und damit kann man dann tatsächlich Satelliten, die mit 28.000 km/h um die Erde fliegen, deren Signale hören, wenn sie halt gerade gut über den jeweiligen Ort fliegen, wo man halt gerade ist. Genau. Und das ist aber auch so, dass man im Grunde genommen auch sagen kann, das, was man da empfängt, also wenn ich da was empfange, dann weiß ich schon, dass das existiert oder ich vermute, dass das da ist. Ja, da heißt, es gibt eine Verbindung, eine technologische, macht da total viel Sinn, ist auch super aufregend und toll, kann ich nur empfehlen. Ist aber gleichzeitig so, das wissen wir eben schon. Und ich habe dann eben begonnen, Antennen zu bauen, die eine komplett andere Form haben. Wie gesagt, eben begonnen mit meinen Handlinien, zuerst die linke
also Linien der linken Hand, inspiriert von einer tollen Künstlerin Irmi Schaumberger. Dann die Linien bei der rechten Hand. Und die sind halt, das waren halt echt so Formen, die kann nur ich machen, weil unsere Handlinien schauen halt einfach verschieden aus. Und mein Vorschlag war halt immer und ist auch mit dieser Antenne jetzt, zu sagen, dass wir ja dann vielleicht was hören können, von wovon wir nicht wussten, dass es existiert. Und jetzt hören wir nochmal ein bisschen rein in die Antenne, so wie sie ist. Das ist, also das ist an diese Kupferlinien an einer Stelle, da in einem der Ecken, habe ich jetzt eben die eine Form der Empfangsantenne montiert. Und das hat der auch hier anwesende Jogi Hofmüller hat mir damals Software dazu geschrieben. Und was die tut, ist, die Software, die ist wie wenn man beim Radio irgendwie so weiterdreht. Ja? Wenn man so weitertunt und irgendwie schaut, was passiert in dem Frequenzbereich, da erwischt man irgendwann einmal ein echtes Signal oder ist nicht sowieso auch Rauschen ein echtes Signal und ist nicht sowieso im Rauschen alle Informationen schon vorhanden. Auf jeden Fall macht so ein kleiner Rechner macht das automatisch und der scannt einfach die ganze Zeit. Der beginnt bei 20 Hertz, geht rauf bis 1 Kilohertz, wenn ich mich richtig erinnere. Wenn er fertig ist, wenn er oben angelangt ist, fängt er wieder von vorne an. Und das Rauschen, das wir hören, ist einfach das, was jetzt gerade passiert. Das heißt, wir hören das Radio, also Radio Helsinki, den Ort da in der Schögelgasse, in der Schönergasse. Lustig, gell? Wir hören vielleicht ein bisschen was vom Erdmagnetfeld, wir hören was vom Sonnensystem, wir hören was vom Universum. Alles das, was halt so an elektromagnetischen Signalen herum ist, hören wir. Und ich habe jetzt gerade nochmal nachgeschaut. Die Erde bewegt sich mit 107.000 km/h um die Sonne. Und dann gibt es nochmal einen Faktor, ich weiß nicht was, wie wir uns, ich habe es wieder vergessen, weil die Zahlen sind so irre, durchs Universum. Das heißt, wo auch immer wir jetzt gerade sind, sind wir dann nicht mehr und auch sicherlich nie mehr wieder. Also alles das, was wir hören können jetzt, ist einfach immer nur jetzt. Genau. Und das machen wir jetzt. Jetzt hören wir nochmal der Antenne zu, so wie sie ist, und dann werde ich ein kurzes Konzert spielen.

Okay. Okay, also das ist die Reise durchs Universum. Eine mögliche Form, sich dem ein bisschen anzunähern. Wir werden jetzt fürs Konzert tontechnisch was Kleines umstellen. Es wird jetzt kurz leise. Das ist für uns da herinnen nicht so schlimm, aber für Leute, die im Radio zuhören, nicht wundern. Es wird jetzt absichtlich kurz still, damit es dann wieder lauter werden kann.

0: Jetzt müssen wir wahrscheinlich dann wieder umschalten, weil sonst haben wir dieses lustige Echo, wo man sich sehr konzentrieren muss. Kurze Stille, nicht wundern. Das ist geplant. Und dann geht es eh gleich wieder weiter. Okay, ich werde jetzt auch das Rauschen dann wieder ein bisschen aktivieren. Ich habe eine kleine oder große, einen großen Teil habe ich unterschlagen vorher beim Beschreiben, weil ich habe nur beschrieben, wie die allgemeine Installation funktioniert. Also die hat eine Empfangsstation, die wird da ein Kopfhörer hängen da auf der Seite, eine Beschreibung, wie das Ganze funktioniert. Und wann auch immer Menschen wollen, können sie dem Universum zuhören, einfach da. Genau. Was ich aber auch verwendet habe, ist das zweite Setting, im Prinzip, also die gleiche Antenne natürlich, aber eine andere Art von Software, und dadurch sind auch einige dieser anderen Klänge entstanden. Das habe ich vergessen. Genau, jetzt werden wir uns noch mal kurz ein bisschen unterhalten, Barbara und ich, über das, was ich da so tue, und dann rauschen wir noch bis 20 Uhr.
1: Okay, ja, das Rauschen, das nehme ich gleich auf, das Wort Rauschen. Ja. Weil es ist also ein sehr meditatives Rauschen, wenn man das zuerst so wahrgenommen hat. Und dann in diesem Lauterwerden und in dieser Intensität, da ist, hat das Wort Rauschen für mich noch einmal eine ganz andere Bedeutung bekommen. Es ist nämlich wirklich so ein, wie durch die Welt rauschen. Mhm. Also als ob man plädern würde.
0: Genau.
1: Ja. Und genau, das ist einmal das eine zum Rauschen, dass dieses Rauschen schon noch einmal eine andere Dimension bekommen hat durch diese Intensivierung an Ton, an Lautstärke. Und auch Dauer. Auch Dauer. Und die Vorstellung dessen, wo man sich da vielleicht jetzt durchs Universum bewegen würde. Oder wahrscheinlich so, es ist einfach so.
0: Nein, es ist einfach so. Mir ist es heute wieder eingefallen. Also eben die Eigengeschwindigkeit der Erde sind eben diese 107.000 km/h. Und in Bezug auf die nächste Galaxie bewegen wir uns in der Stunde mit 400.000 Kilometern. Und das ist also jenseits vorstellbar. Was lustig ist, und das haben vielleicht manche von euch jetzt irgendwie auch gesehen, also mich da am Mischpult sitzend und Dinge verändert. Ich habe immer wieder geschmunzelt oder war überrascht, weil halt die ganze Zeit Dinge passieren, und das habe ich vorher auch nicht so gut erklärt oder vielleicht gar nicht. Ich habe ja keine Kontrolle darüber, was da jetzt reinkommt. Ich meine, ich kenne das schon, es ist ein bisschen wie ein Instrument für mich. Ich weiß schon bei manchen Dingen, was mir so entgegenkommen kann. Aber teilweise weiß ich es eben auch wirklich überhaupt nicht. Ja? Und auch für mich war es so, dass ich echt das Gefühl habe, boah, dazwischen drin gibt es wirklich ganz, ganz massive Veränderungen. Was ich natürlich dann schon tue, ist, also ich nehme das Signal, das ich vom Rechner kriege, und verändere das dann am Mischpult und verstärke halt Bässe oder Mitten oder Höhen oder so. Und damit intensiviere ich, so wie du gesagt hast, Barbara, dann das, was wir dann letztlich hören können.
1: Ja, das finde ich eigentlich diesen spannenden Moment bei dir, beziehungsweise wo dann diese Arbeit auch zu so einem Kunstwerk wird. Ich stelle es mir so wie eine Schnur vor, die ist eine gedrehte Schnur mit unheimlich vielen Strängen, die zusammengedreht ist, und das ist das, was da ist. Und diese Software zerlegt es dir, und du hast die Möglichkeit, in diese aufgedröselten Stränge einzugreifen und diesen Strang noch einmal ein bisschen weiter raufzuschieben oder ein bisschen schnalzen zu lassen. So empfinde ich das. Und das finde ich eigentlich diesen ganz spannenden Aspekt in dieser Arbeit. Dass eben das, was wir eigentlich nicht hören und was für uns so unvorstellbar ist, dass das gestaltet werden kann, auch noch einmal zuerst hörbar und dann gestaltet werden kann. Was ich mir auch gedacht habe, das Schunkglas von unserem Körper, dass wir nur die Schallwellen die ganze Zeit wahrnehmen und nicht ständig auch die elektromagnetischen Wellen.

0: Ich vermute ja, dass wir sie schon wahrnehmen, aber eben nicht akustisch.
1: Nicht akustisch ja. wahrnehmen, ja. ja.
0: Nein, ich glaub, wenn man
1: wie auch immer wir sie wahrnehmen, bewusst nicht. Ich meine, toll ist es ja, dass es in unterschiedlichen Medien, dass sie eingesetzt und Verwendung finden, eingesetzt werden und Verwendung finden, wie ich zuerst gesagt habe, schon Röntgenstrahlen, Mikrowellen, dass das auch wirklich nutzbar ist. Wir können es uns ja in Wahrheit nie vorstellen. Und deshalb ist es auch wahnsinnig schön, dass so Bilder entstehen wie hier mit dieser Antenne, dass man eine andere Erfahrung machen kann, was hier auch ist, was wir nicht sehen und was wir nicht wahrnehmen können.
0: Ja, jetzt habe ich also zwei Assoziationen, die überhaupt gar nichts miteinander zu tun haben. Die eine ist, dass es Lebewesen gibt, die sich orientieren am Erdmagnetfeld, die auch, also so wie wir, ein bisschen Eisen im Körper haben. Also wir könnten es vielleicht auch, wir können es noch nicht mehr oder wir brauchen es nicht mehr.
1: Vielleicht wissen wir es nur nicht.
0: Oder wir wissen es nicht, genau. Und die andere ist mir jetzt entfallen. Okay, ich würde jetzt gern die letzte Viertelstunde noch ein bisschen mit Rauschen verbringen. Ich hab versprochen, das auf Englisch auch zu machen. Ich würde das lieber nicht mehr tun. sondern tatsächlich dem Rauschen die Zeit geben und vorschlagen, also zum einen ist eben wirklich, so man sagt eben in der Informationstheorie, dass im Rauschen alle Informationen enthalten ist. Und das für mich bedeutet das unter anderem eben auch zu sagen, es ist viel mehr da, als wir jetzt zurzeit wissen. Ja, wir müssen nur in die Wissenschaftsgeschichte schauen und überhaupt in die Geschichte schauen, um immer wieder zu sehen, wie viel man, klar denkt man immer in dem Moment, wo man gerade ist, das ist State of the Art und das, so ist es. Ja. Aber diese Sturheit sollte man irgendwie, denke ich, schon auch immer wieder mal ein bisschen loslassen und andererseits immer sehen, es gibt immer wieder was Neues zu entdecken und auch zu experimentieren. Deswegen finde ich die Kunst einfach so cool, weil wir in der Kunst uns erlauben, leider erlaubt man uns das nicht in anderen Bereichen oder nicht so sehr, aber wirklich zu experimentieren und zu versuchen, mit all unseren Sinnen was zu verstehen. Und die Sinne heißt auch Intuition, heißt Gefühl, heißt natürlich auch Rationalität. Also deswegen eben auch, komme ich dann ja mit einer sogenannten regulären Antenne. Aber das irgendwie, also das zu stärken und zu bestärken und
1: auch zu gestalten.
0: Ne? Genau.
1: Wir dürfen damit umgehen.
0: Genau.
1: Als Künstlerinnen dürfen wir das
0: genau.
1: in die Hand nehmen, auch verändern.
0: Genau.
1: Und
0: wir können überhöhen. Als Künstlerinnen können wir auch vorschlagen, Leute, macht das auch.
1: Kann man auch.
0: Ja, genau.
1: Ja.
0: Entschuldigung, bin gerade ein bisschen euphorisch. ja.
1: Berauscht,
0: genau. Also wie gesagt, ich würde gerne den Teil der Sendezeit, den wir noch haben, tatsächlich noch einmal mit dem Rauschen verbringen. Ich würde da wirklich einfach allgemein allen, wie soll ich sagen, was ist ein gutes Wort dafür? Also ich kann es nur sagen von mir, mir tut es gut, mich immer wieder mit abstrakten Dingen zu umgeben und da gehören auch abstrakte Klänge dazu und das kann was sein, was dann irgendwie in einer anderen Weise berührt als die vielen konkreten Dinge. Und die denkt, dass Kunst das kann und was für mich einfach so schön ist und deswegen freue ich mich wirklich sehr, dass wir jetzt da bei Radio Helsinki sind, dass diese Infrastrukturen, die sowas möglich machen, ja, weil es braucht so viel, dass das, was jetzt gerade passiert, überhaupt sein kann, ja, dass ich auch diese Freiheit mir nehmen kann und die bekomme und die Unterstützung bekomme, das zu tun. Und wir wissen auch, dass wir in seltsamen Zeiten leben. Also ganz viele dieser Infrastrukturen werden auch kaputt gemacht. Die gehen nicht kaputt, sondern sie werden kaputt gemacht. Und das ist schon was, womit man sich auseinandersetzen muss. Und für mich ist meine eigene Art von künstlerischem Tun, trotz alledem, auch Teil dessen zu sagen, ich möchte eine Vorstellung von Welt haben, die anders sein kann. Und für mich ist das schon eine Notwendigkeit, das zu tun und das sozusagen auch politisch einzubetten, in das zu sagen, das ist eine Notwendigkeit.
1: Absolut. Ja, und das wollte ich auch vielleicht noch einmal anmerken, die Wichtigkeit des künstlerischen Aktes im Radio, mit dem Radio, dass eben über das Radio oder über das eigentlich schon ein fertiges Kunstwerk gesendet wird, in diesem Fall erst durch das Radio das Kunstwerk geschaffen wird, mit Hilfe des Radios. Und das finde ich eigentlich sehr wichtig und sehr gut.
0: In diesem Sinne, 10 Minuten raus.

0: Resonating Sculpture Nummer 11, live aus dem Foyer von Radio Helsinki hier im Funkhaus. René Hofmüller jetzt am Mikrofon, tatsächlich im Sendestudio. Ich verabschiede mich von euch. Die Antenne wird bleiben, die Resonating Sculpture ist jetzt mal hier. Wer Lust hat, das Rauschen und Knacksen und Knarren des Universums zu hören, kann einfach herkommen, Kopfhörer aufsetzen, die Antenne anschauen, genießen, dass diese Wasserwege jetzt tatsächlich wieder mit ein bisschen mehr Wasser gefüllt sind. Und in diesem Sinne verabschiede ich mich, freue mich sehr. Vielen, vielen, vielen Dank an euch alle, damit, dass wir das machen haben können oder ich machen haben können. Und jetzt geht's wieder weiter mit dem Programm von Radio Helsinki. Viel Spaß!
1: Hi, willkommen zurück zu Radio Helsinki. Und weiter geht's mit einem kulturanthropologischen Blick auf eines der bedeutendsten Ökosysteme der Erde. 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
2: Jetzt geht's, liebe Kolleginnen und Kollegen, sehr geehrte Damen und Herren. Ich bin wirklich sehr froh, dass ich zum zweiten Mal hier bei der Tribuna dabei sein kann. Und ich wollte nur sagen, dass ich zum Glück rechtzeitig aus Wien gekommen bin heute, so dass ich die beiden hervorragenden Referate, die vorangegangen sind, gehört habe. Und ich möchte mich sehr bedanken, auch bei den Kolleginnen und Kollegen, Kolleginnen sehe ich, nur Kolleginnen, die die Übersetzung und die Dolmetscharbeit machen, die ja bei diesen verschiedenen Themen sicher sehr anstrengend ist. Vielen Dank. Ich hoffe, Sie sind nicht entsetzt über diese Einführung. Viel von dem, was sehr viel erscheint in meinem Leben, hat einfach damit zu tun, dass ich einfach alt bin. Und da kommt vieles zusammen und das ist manchmal auch ganz gut und manchmal ist es auch verwirrend. Also lassen Sie sich nicht beeindrucken durch mein Curriculum, um Gottes Willen. Darf ich mir noch das ausziehen? Es ist so schön warm hier. Ja. Dass ich das richtig mache. Sie sehen, Amazonien ist ein Thema, das heute, man kommt gar nicht drum herum. Es kommt sozusagen ständig in als eines der großen Probleme, vor allem aufgrund seiner zunehmenden Zerstörung. Es ist aber auch zugleich ein Gebiet der großen Hoffnung. Und zwar Hoffnung nicht nur für die südamerikanischen Staaten, die neuen, die daran teilhaben am Amazonasbecken, sondern insgesamt als ein Weltthema, weil es sich um einen Kontinent handelt, 6,5 Millionen Quadratkilometer, fast doppelt so groß wie die Europäische Union in ihrer Oberfläche und mit einer Charakteristik, die völlig einmalig ist. Und deswegen habe ich das auch in Absprache mit den Kolleginnen, denen ich sehr danke für die Einladung und auch für das Zuarbeiten, dass ich das so ein bisschen auf den Weg gebracht habe. Amazonien ist eine bedrohte Lebenswelt. Es ist nicht nur ein Depot von Regenwald. Es ist nicht nur ein Zentrum des Weltklimas, sondern es ist eine Lebenswelt, die uns alle betrifft, die aber außerordentlich vielfältig ist. Und deshalb möchte ich versuchen, hier ein paar grundlegende Dinge zu Amazonien als gemeinsame Lebenswelt, Tiere, Pflanzen, viele Völker und zunehmend auch eine Quelle der Sorge um die Zukunft unserer Welt aufgrund der Politik, die vor allem in den letzten 30, 40 Jahren mit einer unglaublichen Rasanz das Gebiet des tropischen Regenwaldes zerstört und umwandelt in Monokulturen, in die Extraktion von Leben zum Export und zur Gewinnschöpfung außerhalb Südamerikas. Verzeihen Sie. Damit ich den Faden nicht verliere, habe ich mir so einen kleinen Zettel bereitgestellt. Ich möchte gerne am Anfang etwas über die europäische Wahrnehmung, die ja sehr gut in der ersten, im ersten Referat heute erklärt wurde. Das ist im Bereich Amazoniens sogar noch ein bisschen erweitert oder verstärkt, diese Vorstellung einer völlig anderen Welt, die zum Teil in der europäischen Wahrnehmung bis heute mit Urwald, grüner Hölle, wilde Tiere, wilde Menschen verbunden ist, die im Gegensatz steht zu dem, was wir Kultur und Zivilisation in einer Selbstbespiegelung der europäischen Geschichte sehen. Es ist also sozusagen eine verkehrte Welt für uns, wie das im Fall des Rassismus in der Dominikanischen Republik sehr gut gezeigt wird. Sie sind sozusagen das Gegenteil von Haiti. Und so war für die Europäer Amazonien das Gegenteil von Kultur und Fortschritt. Mit all den rassistischen Konnotationen, die wir auch im Zusammenhang mit der Karibik und ganz besonders mit Haiti und der Dominikanischen Republik sehen. Aber in Wirklichkeit handelt es sich bei Amazonien, einem Gebiet von eben 6,5 Millionen Quadratkilometern, von denen 5 Millionen Quadratkilometer immer noch mit einem dichten tropischen Regenwald versehen ist, der in einem engen Zusammenhang eine Lebenswelt geschaffen hat, in der unter vielen anderen Lebewesen auch Menschen Platz gefunden haben. Aber nicht Menschen, die etwas erobern wollen, nicht Menschen, die etwas umwandeln wollen. Es ist also nicht die Rodungsgeschichte zum Beispiel der fränkischen Einwanderer im Waldviertel, wo wirklich ein Waldgebiet war, das sie urbar gemacht haben und umgewandelt haben und Gott sei Dank ziemlich viel Wald übrig gelassen haben, so dass sich der Boden wieder regenerieren kann und bis heute eine bäuerliche Landwirtschaft möglich ist. Nein, im tropischen Regenwald gibt es andere Bedingungen, sowohl klimatische als auch kulturelle, so dass dort nur Menschen, Homo sapiens Gruppen in ihren jeweiligen Kulturen, die eng verbunden sind mit den Ökosystemen, nachhaltig leben können, wenn sie lernen, im und mit dem Wald zu leben. Es sind Menschen, die den Wald, wie sie das auch in ihren Sprachen oft ausdrücken, als unser Haus sehen. Oder in einigen Fällen sagen sie, das ist das Haus des Jaguars. Aber wir kennen ihn und er lasst uns auch hier leben. Diese Vorstellung einer Welt, die aus unserer Sicht eine Großregion in den Tropen ist mit einer außerordentlichen biokulturellen Vielfalt, ich betone biokulturellen Vielfalt, nicht nur biologischen, hat für uns aus der Ferne gesehen die große Bedeutung als kontinentale Klimaanlage, die aufgrund des Transports von Feuchtigkeit von der Mündung des Amazonas an der Küste am atlantischen Marajó, dort steigt der Dampf auf bis in eine Höhe, sind Wolkentürme von bis zu 10.000 Metern. Da müssen kleine Flugzeuge drumherum Slalom fahren, weil sie sonst zu stark durchgebeutelt werden. Es ist eine unglaubliche Menge von Wasser, die in diesem Gebiet in der Nähe des Äquators aufsteigt und mit den Jetstreams, die mit der Erdumdrehung zu tun haben, wie wir gelernt haben bei der Matura, wird das transportiert bis zu den Anden, bis zum Abhang der Anden, dort wo zum Beispiel die Forschungen unserer Kollegen in Ecuador stattgefunden haben, wo der letzte starke Niederschlag von warmem Wasser herunterkommt. Dort dreht sich der Transport dieser Wolken und führt weiter in den Süden hinunter nach Brasilien, nach Argentinien, Paraguay, Und deswegen sprechen wir von einer kontinentalen Klimaanlage, die Voraussetzung dafür ist, dass auch im Inland von Südamerika und in Brasilien, wo es sonst Trockengebiete gäbe wie in der Sahel, dass dort genug Niederschlag immer aus dem Norden mit der feuchten, warmen Luft kommt, so dass dort Kaffee angepflanzt wird, Sojabohnen, die Rinder genug haben. Das heißt, das ganze System der Nutzung der Agrarflächen in Südamerika östlich der Anden hängt davon ab, dass dieses System, wie die brasilianischen Klimatologen das genannt haben, der fliegenden Flüsse funktioniert. Denn man konnte nachweisen, dass das Wasser, das im wasserreichsten Strom der Welt in Richtung Atlantik fließt, Sie müssen bedenken, dass im Amazonasgebiet ein Fünftel des gesamten Süßwassers auf der Welt, das nicht in Eis gefangen ist, fließt. Die ganze Wassermenge, die in Richtung Atlantik fließt, steigt sozusagen auf und fliegt in der Höhe wieder zurück Richtung Anden und schafft damit eine ständige Klimaturbine. Das ist etwas, das man erst in den letzten 20, 25 Jahren erfasst hat und verstanden hat. Dazu ist es ein Süßwasserspeicher, der mit der unglaublichen Menge an Süßwasser des Amazonasflusses und seiner Zuflüsse zu tun hat und ist dadurch auch ein Temperatur- und Feuchtigkeitsregler. Ich habe das Vergnügen gehabt, fast 3 Jahre ungefähr 20 Kilometer vom Äquator entfernt in Amazonien gelebt zu haben, in San Gabriel da Cachoeira am oberen Rio Negro. Und ich kann Ihnen sagen, das Klima war wunderbar. Das heißt, die Temperaturen steigen ja nicht wie sonst in baumlosen Äquatorialgegenden auf über 40, 50 Grad. Ganz im Gegenteil. Es sind angenehme 26 Grad, in der Nacht 24, dann steigt es wieder ein bisschen. Heiß wird es nur, wenn man am Fluss unterwegs ist, weil man da das Blätterdach nicht hat, das einen schützt. Und wenn man auf zum Beispiel Sojapflanzungen, die auf paar tausend Hektar Fläche den ganzen Wald abrasiert haben und wo nur mehr die Sojabohnen dort langsam vertrocknen, bis die Erntemaschinen kommen und sie einsammeln. Das sind Gebiete, von denen man das, wenn man da durch muss, denkt man sich, unerträglich, überhaupt nicht Amazonien, aber es liegt mittlerweile in Amazonien auch. In diesem Gebiet, und dazu nur ein paar Bilder ohne Texte und ein paar Karten am Anfang, damit man so ein bisschen sieht, dass es sozusagen 2 Möglichkeiten gibt, das Amazonasgebiet zu begrenzen. Das eine, diese rötliche Linie, das ist das Gebiet, das das Ökosystem des Amazonas-Regenwaldes begrenzt. Dazu gehören auch Gebiete, die nicht innerhalb der blauen Linie sind, weil die blaue Linie ist hydrographisch, also alle Zuflüsse zum Amazonas. Gehört also, die Guyanas gehören von der Lebenswelt her zum Amazonasgebiet, obwohl die Flüsse direkt in den Atlantik fließen. Und da haben Sie eine ganz neue Karte, die ich gefunden habe, und zwar die vorhersehbare Veränderung der Trockenheit, wo es kühler wird in den nächsten 20 Jahren und wo es heißer wird. Und da gehört leider der Großteil des Amazonasgebietes zu den Gebieten, wo es zu einem Ansteigen der Frequenz, also der vorhersehbaren Trockenheiten kommt, bis zu 40%. Das ist ein Alarmzeichen. Und warum ist das so? Brasilien hat innerhalb seiner Staatsgrenzen über 60% des gesamten Amazonasgebiets. Deswegen ist diese Karte auch recht gut, um etwas sichtbar zu machen, dass sich in ähnlicher Form auch in den anderen großen Ländern mit Anteil am Amazonasgebiet abspielen, nämlich in Kolumbien, Venezuela, Ecuador und Bolivien, nämlich das Vordringen der Siedler, die zu einer Rodung und Zerstörung des tropischen Regenwaldes führen. Auf dieser Karte sehen wir, alles was gelb ist, war einmal tropischer Regenwald und mittlerweile ist es gerodet worden, beziehungsweise so die Waldzusammensetzung so verringert worden, dass der Wald nicht mehr die Funktion im Klima- und im Bodenschutz übernehmen kann, auch wenn er nicht völlig gerodet wurde. Und dann sehen wir noch eine ganz neue Karte. Also das ist das Gebiet des brasilianischen Amazonasgebietes im Jahr 1984. Erinnern Sie sich, da gab es die ersten Landsats, die Satelliten, die ersten, die regelmäßig in einer stationären Position uns ein Bild gegeben haben über die Oberfläche unserer Erde. Und da konnte man deutlich sehen, wo Wald ist, und das Graue, das ist das, was gerodet wurde. Und jetzt eine von 2025 schaut so aus. Da sieht man den deutlichen Unterschied und Sie sehen, dass vom Süden her kommen, Brasilianer nennen das den Feuerzirkel, ja, also wo die Waldbrände, die gelegten, die Rodungen unterstützen, sehr stark fortgeschritten sind, sieht man sehr gut. Und dazu ein Bild, wir haben ja ein paar sehr schöne Bilder schon gesehen vom tropischen Regenwald, von der Lebenswelt in Amazonien. Hier schauen Sie noch einmal genau hin, ist eine Art Suchbild. Da gibt es nämlich sehr viel Wald, sehr viel Himmel und da gibt es ein großes Haus in der Mitte mit einer kleinen Rodung. Das sind die Malocas, das sind die also Vielfamilienhäuser, die typisch sind für Amazonas Bewohner, die seit nachgewiesen etwa mindestens 12.000 Jahren in diesem Amazonasgebiet leben, ohne den Wald zerstört zu haben. Sie leben drinnen, sie leben mit dem Wald und sie holen sich die Ressourcen, die sie brauchen, im Zusammenleben mit den anderen Lebewesen des Waldes, mit den Sichtbaren wie Wald, wie Tiere, mit den Unsichtbaren, ihren Vorfahren, Geistwesen, die immer präsent sind in ihrer Geschichte. Und dieses Bild drückt das ein bisschen aus. Wenn Sie in Amazonien sind, gibt es immer im Übermaß Himmel, Wasser und dazwischen oft nur eine schmale Schicht von Wald, dort wo die Menschen sind auch, unter vielen anderen Lebewesen. Am Himmel spielt sich sehr viel ab. Es gibt Also langweilig wird einem auf den Bootsfahrten nie, weil auch wenn links und rechts eine grüne Mauer ist, die man aus der Entfernung nicht genau, sagen wir, beurteilen kann, was man da alles sieht, aber wenn man hinaufschaut auf den Himmel, sieht man immer unglaubliche, dramatische Geschehnisse mit Blitz und Donner, manchmal auch übrigens, woher kennen die Amazonas-Indianer Eis? Vom Hagel natürlich. Der Hagel kann auch am Äquator so heftig sein, dass auf dem Platz vor der Malocca eine weiße Schicht ist, die wahnsinnig kalt ist, wo alle furchtbar lachen und herumtollen, die Kinder sich gegenseitig die Hagelkörner an den Kopf werfen. Das ist die große Sensation des Eises in den Tropen. Sehr wichtig sind nicht nur die Flüsse, weil sie so viel Wasser haben, sondern auch, weil sie die Verkehrsadern sind und weil durch das ständige Wechsel vom Hoch- und Niederwasser, das oft meterweise Unterschiede zeigt, gibt es sehr viele Formen der kleinen Inseln, der Stromschnellen, der Wasserfälle, der unterschiedlichen lokalen Ökosysteme, die zum Vorschein kommen. Mit einem Indigenen im Einbaum durch Stromschnellen zu fahren, gehört zu den nicht nur abenteuerlichsten, sondern bewundernswertesten, sagen wir, Erlebnissen, die ein Mensch haben kann, der das nämlich nicht kann, nämlich nicht sich in einem Wasserfall auskennt und der sieht, dass die genaue Kenntnis der Strömungen, der Gegenströmungen, der Intensität der Strömung und der Granitfelsen, die im Wasser sind, nur durch diese Kombination kann man dort so sicher fahren wie ich in Wien im Auto. Ohne einen Unfall zu bekommen. Hier bringe ich Ihnen ein Bild vom Amazonaswald aus der Sicht von einem 14-jährigen Buben de Sana am oberen Rio Negro, der gezeigt hat, dass er geschicklich ist beim Zeichnen. Und wir haben ihm gesagt, zeichne uns einmal den Wald. Ja, Cagu. Das ist das, was unter den Blättern ist. Das ist der Wald und große, große Blätter, das ist der gesamte Wald im Tupi-Guarani. Und das hat er gemacht. Und da sieht man so schön, dass die große Vielfalt hier ganz deutlich hervorgehoben wird. Jeder Baum ist anders, es gibt Früchte, es gibt Tukan, es gibt einen Affen, es gibt ein Faultier. Das heißt, für einen Bewohner Amazoniens ist der Wald nicht eine grüne Mauer, die man vom Boot aus sieht, wie das die Touristen immer schildern. Und die dann nach 2 Stunden sagen, mein Gott, ist das fad. Ja, immer nur dasselbe. Es ist nicht dasselbe, nur muss man sich die Mühe machen, hinzugehen, sich das anzuschauen. So schaut das aus. Das ist ein Bild des Waldes aus der Sicht von jemandem, der ihn kennt und der das als eigenes Haus empfindet. Und das andere ist die Sicht auf den Wald, so wie es in den Prospekten, in den Lehrbüchern für Schüler in Brasilien oder in den Prospekten für Abenteuertourismus vorkommen. Da lauern Indianer vermutlich mit Giftpfeilen hinter dem Baum. Oben ist ein schrecklicher Jaguar, auch wenn er so klein ist, viel zu klein. Und am Fluss gibt es nackerte Indianer, die irgendwas mit Pfeil und Bogen machen. Das ist immer noch das typische Bild, das vermittelt wird in unserer konsumorientierten Kultur der Europäer, die mittlerweile überall hinfahren können und eigentlich fast nichts sehen. Ja? Weil sie so geprägt sind von ihren Vorurteilen und von dem, was sie schon zigmal im Fernsehen gesehen haben, dass sie immer nur enttäuscht sind, dass nicht genau der Jaguar dort vorkommt, wie in dem letzten Film in Universum. Entschuldigung, wenn ich da ein bisschen ironisch bin, aber ich kann nicht anders. Verzeihen Sie mir. Das ist der obere Rio Negro. Und ein Bub dort, ein Baré, und dieser strahlend weiße, ganz feine, saubere, kristalline Strand, aus kristallinem Sand und dahinter der Rio Negro, der schwarze Fluss. Und zwar nicht, weil das Wasser nicht trinkbar wäre oder verschmutzt ist. Das sind die Huminsäuren, die aufgrund der Verwitterung, vor allem im Gebiet am Ostabhang der Anden, dafür sorgen, dass das Schwarzwasserflüsse sind, wie das schon Humboldt genannt hat, die ein bisschen säuerlich schmecken, die aber sehr gut zu trinken sind. Es ist trinkbares Wasser, das aber ein bisschen ein Sauerbrunn ist, könnte man sagen. Hat den großen Vorteil, dass sich die Larven der Insekten dort, vor allem der Mücken, der Stechmücken, der Moskitos, nicht vermehren, so dass man dort in der Nacht am Strand liegen kann und wird nicht gestochen und kann gut schlafen. Das ist bei Reisen sehr angenehm. Aber noch angenehmer in einer Maloca, in einem großen Haus. Für die Amazonas-Indianer, die unterschiedliche architektonische Lösungen haben für das gemeinschaftliche Leben, ja, wobei öfters die Maloca, wie in dem Fall bei den Desana und den Tucano-Völkern am oberen Rio Negro, wird verglichen mit dem Uterus der Mutter, in dem man geschützt ist, lebt und aus dem man herauskommen kann. Es ist das, was in der Geschichte, in der Schöpfungsgeschichte, wo den Völkern und allen Lebewesen zugeteilt wurde, was ihre Aufgabe und ihre Möglichkeit ist, haben sie den Schutz in dem Haus. Das ist das Leben, das ist ein Symbol des Lebens für die Menschen. Und wenn man drinnen ist, dann gibt es auch keine Wände. Das ist so eigenartig. Man kann mit den Hängematten, kann man so Familienabteile, kann man einrichten, aber es gibt Regeln, wie man die unsichtbaren Wände zwischen den Familien berücksichtigen kann, damit man nicht im falschen Moment in das falsche Abteil, in das falsche Zimmer kommt. Nur es ist nicht ein Zimmer, das man sieht, sondern das muss man machen. In der Mitte gibt es den Hauptgang, im Hauptgang geht man, dann spricht man die, die man besuchen will, an, und wenn sie sagen, kommt's her, setz dich her, dann kann man so in das Abteil der betreffenden Familie hineingehen, und dann wird einem ein Sitz entweder auf einem Schemel oder in einer Hängematte zur Verfügung gestellt. Das heißt, die Missionare haben sich geirrt. Das ist nicht Promiskuität. Sie haben immer Angst gehabt, dass die Indianer, wenn sie keine Türen und Fenster haben, die man zumachen kann, dass sie furchtbar unkeusch leben. Das war eine große, sozusagen, ich bringe das nicht nur als Ironie, sondern das war zum Beispiel für italienische Missionare der 30er Jahre, war das ein Riesenproblem. Sie haben geglaubt, da gibt es keine Regeln für die Familien, und die Familie ist doch der Kernpunkt, wo man sie bekehren kann, ja? Und das gelebt haben, können sagen, dass die Regeln sehr strikt sind. Dass davon überhaupt keine Rede ist, nur sieht man nicht Wände und es gibt auch keine Schlüssel. Schlüssel hat man im Amazonien nie erfunden, weil es sinnlos ist. Hier kommen die Besucher in das Großhaus, die Malocca, und das ist von einem Desana gezeichnet, gemalt, wie das ist. Eigentlich eine Geschichte aus der Mythologie, wo sie merken, ein Bub am Strand sagt, da kommen Leute mit dem Einbaum. Und der rennt zurück, bringt das in die Malocca zurück und sagt, kommt's alle, wir kriegen Besuch. Und alle rennen freudig, und das ist jetzt echt

ist das in der Genesis ja auch so. Also da ist der Unterschied nicht so groß. Nur nehmen sie das oft sehr ernst und die Freude des Besuchs und der anschließende Tanz, das sind wieder Tucano-Männer, die einen Reigentanz innerhalb der Malocca anführen. Das bedeutet, dass ein Fest immer damit zu tun hat, dass, und zwei Aspekte so wichtig, es ist ein Austausch. Es ist ein Austausch, weil alle Besucher bringen etwas mit, Geschenke. Und bei den am oberen Rio Negro hat das einen eigenen Begriff, auch Tabacuri, ist das, sie kommen, bringen Sachen mit, legen das in die Mitte, im Mittelgang der Malocca alles hin. Das ist oft so ein großer Haufen von Geschenken, alle möglichen Dinge, selbst also Pressschläuche für den Maniok, Bänke bemalte, Federkopfschmuck, Armbänder, selbstgemachte Lebensmittel und so weiter und so weiter. Das ist das, was man mitbringt. Man bringt aber noch etwas, noch Kostbareres mit. Und das kann man wieder nur durch Beobachtung und Mitleben wirklich werten. Es gibt Heiratsallianzen bei allen amazonischen Völkern, die können entweder in Fratrien innerhalb des Volkes sein oder mit anderen benachbarten Völkern nach bestimmten Regeln. Und im oberen Rio Negro-Gebiet ist es so, dass wenn ich als Mann mir eine Frau suche, muss ich sie bei einem benachbarten Volk mit einer anderen Sprache muss ich suchen. Sind alle mehrsprachig. Und diese gegenseitigen Besuche sind auch die Möglichkeit, wie bei uns früher beim Kirtag, dass man einfach schaut, wer gefällt einem, wer würde eventuell in mein Dorf ziehen, ja, weil sie patrilokal sind. Also das Mädchen, das sich entschließt, mich zu heiraten, muss in mein Dorf kommen, aber sie wird immer schauen, ob nicht Verwandte aus ihrem Dorf hier schon verheiratet sind, in meinem Männerdorf, ja, weil sie da eine Allianz hat, weil sie da andere Frauen hat, die ihr helfen, ihre Rechte und ihre Freunde sozusagen zu teilen. Und insofern ist es so wichtig, weil diese bei einer Bevölkerung, die nicht so dicht ist wie bei uns, wo man am Freitagabend in eine Rave gehen kann oder so, da gibt es da die Möglichkeit, dass man sozusagen Information einholt und sich ein bisschen bekannt macht, damit man später entscheiden kann, mit wem man gerne eine Partnerschaft eingehen will. Und dazu dienen dann auch die Geschenke, weil jedes Dorf dem anderen zeigen will, was sie alles für wirklich großartige, schöne Sachen haben. Und jede Frau, die in ein anderes Dorf hinkommt und dorthin heiratet oder einen Besuch macht, bringt mit zum Beispiel Samen oder Arzneimittel, ja, die sie kennt und die vielleicht in dem Dorf nicht bekannt sind. Es gibt einen ununterbrochenen Austausch an Wissen, aber auch an Kulturgütern, die in unterschiedlicher Weise vorkommen. Das sind die, und dann wird getanzt, das ist bei den Kawaiwete, bei den Kayabi, bei denen ich meine erste Feldforschung gemacht habe, das war 65, 66. Ich bin das ganze Jahr 1966 habe ich bei den Kayabi gelebt und habe versucht, ein Mensch zu werden, wie sie mir gesagt haben. Es war eigentlich ein Sozialisierungsprozess bei einer sehr unterschiedlichen Kultur, ist eigentlich eine zweite Menschwerdung. Ja? Mensch im Sinn von kulturbestimmtes Wesen. Ja? Und das war etwas mühsam und auch lustig zeitweise. Und im Nachhinein, wie ich sie wieder besucht habe, 20 Jahre später, dann noch einmal 30 Jahre, haben sie immer gesagt, das war die Zeit, wo wir am meisten gelacht haben. In unserer Erinnerung, unser Großvater hat uns gesagt, wir haben schon, uns hat schon der Bauch wehgetagt, weil wir so viel gelacht haben, weil du alles falsch gemacht hast. Du hast nichts zusammengebracht. Du hast nicht rudern können, du hast nicht Dachdecken können. Du hast zwar eine Remington-Flinte gehabt, eine kleine 22 Kaliber. Du hast nie einen Affen wirklich geschossen, ja. Du hast alles falsch gemacht. Aber der Unterhaltungswert von so einem
Studentenanthropologie ist manchmal sehr

0: aus. Ja. Allerdings haben sie behauptet, ich hätte die Sprache sehr gut erlernt und gesprochen, wobei ich aber genau weiß, dass ich sie nicht gut gesprochen habe, aber das hat sich in der Erinnerung ein bisschen verklärt. Das gehört auch zur Mythenbildung. Da haben sie ein Chapiri, das sind diese Großfamilien, Mehrfamilienhäuser mit offenem Dach, der Yanomami im nördlichen Gebiet, also an Grenze zu Venezuela auf beiden Seiten, Brasilien und Venezuela gibt das. Und da sehen Sie sehr schön, im zweiten ist ein bisschen näher, vom Flugzeug aus aufgenommen. Sie sehen, dass hier ein Wohnraum mit dem Tanzraum und dem Zeremonialraum drinnen alles in einem ist. Eine sehr eigenartige und für gemeinsames Leben wunderbare Architektur und Raumordnung, die sehr gut beschrieben wird. Übrigens gibt es das auch auf Deutsch, Buch von David Kopenauer und Albert Bruce über der Fall des Himmels. Es ist eine Geschichte von einem Yanomami, die er einem Anthropologen erzählt hat und dann übersetzt wurde, anscheinend gut, und zeigt, was diese Weltsicht im Umbruch mit der Attacke der Europäer, was das ausgelöst hat und was er uns rät, was wir von ihnen lernen sollen. Ein wirklich großartiges Buch. Das sind Fotos von einem brasilianischen Fotografen, der unglaublich gut ist, leider verstorben, Salgueiro, ja, und zeigt so ein bisschen eine Idylle, dass die Kleinfamilie im Einbaum fischen. Es zeigt die Momente, die zum Gleichgewicht und zur großen Freude der Frauen beitragen. Sie sehen hier Mädchen und sie sind bemalt und das findet man immer wieder. Hier bereitet sie sich gerade vor, wird bemalt. Dann gibt es noch ein Bild, das ist der Mann, der seine Frau bemalt. Und da sehen Sie ganz deutlich, die Ästhetik der Amazonas-Indianer, die ist sehr stark an den menschlichen Körper gebunden. Der menschliche Körper ist die Projektionsfläche der Schönheit. Es gibt so unglaublich viele Erzählungen und Hymnen der Amazonas-Völker, wo sie den Schöpferwesen, die sie erschaffen haben, danken für die Schönheit der Menschen. Sie sagen, wir sind nicht so bunt wie die Papageien. Wir können alles Mögliche nicht so gut machen wie andere Tiere. Aber wir haben eine ganz glatte Haut und sie sagen, wie von einer Ameise. Braune, glatte, glänzende Haut, wo man alles drauf malen kann, wo man nicht nur malen, sondern auch Tätowierungen bringen kann. Man kann sich Federn durch die Nase stecken. Das heißt, die Schönheit des menschlichen Körpers ist Ausdruck der Schönheit der Schöpfung. Und dafür bedanken sie sich bei den Schöpferwesen. Ja? Und das spielt eine ganz große Rolle. Und deswegen ist auch das, was die Europäer manchmal als merkwürdig empfinden, nicht alle, dass so unglaublich viele, ja, diese Federkopfschmuck und das und jenes, das ist ja nur ein Ausdruck, um zu zeigen, auch wir Menschen können und schmücken und schön sein und bewundern natürlich auch andere Lebewesen, die das auch können. Und das ist sozusagen der Ausblick. Das ist die Straße, die von Cuiabá nach Manaus geht und noch nicht asphaltiert ist. Wald, in der Mitte eine Straße, Waldbrand links und rechts der Straße. Waldbrand hat eine schreckliche Wirkung auf das Ökosystem, weil Sie können sich ja vorstellen, ein so dichter Regenwald, der eigentlich eine Architektur hat, wo die Baumkronen eine richtige Plattform bilden für die meisten Tiere. Die meisten Tiere im tropischen Regenwald kommen nie auf die Erde, müssen Sie sich vorstellen. Es gibt sogar Primaten, Affen, die nie in ihrem ganzen Leben auf die Erde kommen. Alles, was sie brauchen, haben sie in den Baumkronen. Von die Nahrung, das Wasser, und sie sind auch hervorragend dafür geeignet, weil sie ja 5 Extremitäten haben. Die haben ja alle auch den langen Greifschwanz. Das heißt, man lebt in den Baumkronen. Ja? Und wenn da ein Stück gerodet wird, oder wenn ein Feuer provoziert wird und ein großer Baum, die können Wissen Sie, wie hoch die derzeit im Ranking die höchsten Bäume im Brasilien, im Amazonasgebiet sind? Vor 2 Jahren haben sie wieder einen neuen entdeckt. 88 Meter hoch. 88 Meter. Es ist ein 6- bis 7-stöckiges Haus. So hoch können die Bäume im Amazonasgebiet werden. Wenn so ein Baumriese umfällt, dann reißt er, also ein paar, der reißt einen ganzen Hektar Wald um. Ja? Aber der hat unten eine Fläche, wo schnell die Vegetation wieder nachwachsen kann. Aber wenn an diesen Leerstellen die Trockenheit zunimmt, Luftfeuchtigkeit nimmt natürlich ab und dann Feuer hineinkommt, dann kann großflächig auch Wald, der nicht völlig gerodet wurde, brennen und verschwinden. Und das Schreckliche, das muss ich Ihnen sagen, weil mich das so beeindruckt hat, ich sehe es immer noch vor Augen, zuzuschauen, wie eine Äffin mit ihrem Baby in der Baumkrone anfängt laut zu husten, weil unten am Boden der Rauch aufsteigt bei dem Waldbrand. Das sind solche Kriechbrände, ja, die unten sind, weil das Laub oben ist ja ganz feucht noch, ja, weil es ja jeden Tag ein bisschen regnet. Fängt laut zu husten an, hält das Baby und irgendwann einmal kann sie nicht mehr atmen, das sieht man, ja. Und dann lasst sie zuerst das Baby fallen in die Glut unten und dann fällt sie auch hinunter. Das heißt, das Sterben der Lebewesen, das drückt natürlich, das ist emotionell entsetzlich auch für die indigenen Menschen. Weil das sind ja Verwandte, das sind Lebewesen, die gemeinsam mit ihnen in der Schöpfungsgeschichte erschienen sind, die das gemeinsame Haus, sprich den Regenwald bewohnen. Und man kann sie nicht retten, man kann nichts dagegen tun. Man kann nicht gegen die Fremden, die gekommen sind und alles anzünden und mit ihren Caterpillern und den Stahlketten, den Waldroden, wir können nicht Widerstand leisten, ja, zunächst. Das sind Erlebnisse, die sehr, sehr heftig sind. Und dann natürlich werden auch Häuser, das sind Guarani, mit verbrannt, die Leute ziehen weg, retten sich. Und dann entsteht aus dem Wald ein Sojafeld. Oder am Fluss, ja, oder Holz. Das ist im Mato Grosso. Oder da im Wald Gold. Goldwäsche. Goldwaschen mit Hilfe von Quecksilber und quecksilberverwandten giftigen Stoffen. Jede Unze Gold, die weiter steigt im Preis, bedeutet, dass es 10.000 mehr Goldwäscher im Amazonaswald gibt, weil das eine Möglichkeit ist, wenn man Glück hat, in kurzer Zeit zu Geld zu kommen. Ja, danke. Danke sehr. Und da gibt's moderne Technologie. Sie sehen dort in so einem Goldwaschteich, der angelegt wurde, ein Floß mit einem Retroexcavador. Also einer, wo man umgekehrt sozusagen den Schlamm herausholt. Und dann sehen Sie auch einen Hubschrauber. Einmal in der Woche kommt er, bringt Nahrungsmittel für die Goldwäscher, bringt Quecksilber für die Goldgewinnung und holt das bereits das Gold ab und bringt es irgendwo über die Grenze, dass nur ein ganz geringer Teil des dort gewaschenen Goldes kommt sozusagen in die richtigen Hände, sprich in die brasilianische Nationalbank. Das geht alles auf den schwarzen Markt natürlich. So, und dann kommen auch Cebu-Rinder und da sieht man die großen, großen Flächen, die für Sojaanbau gerodet wurden. Da geht es nicht um ein paar Hektar, da geht es manchmal um Flächen 1.000 bis 2.000 Hektar, ein einziges Sojafeld bis an den Horizont, kein einziger Baum. Und das ist ein letztes Wort. Ich habe erzählt von den Kayabi, das war die Maloka, meine erste, die ich kennengelernt habe. Das war 1966. Demioni mit seiner Dorf- und Maloka-Besatzung. Ich habe damals, wie ich als Student nach São Paulo gekommen bin. Ich habe ein Stipendium gehabt an die Universität von São Paulo und ich habe einen sehr netten Professor gehabt. Und ich habe gesagt, ich möchte nicht Bücher lesen, das kann ich in Wien auch. Ich möchte Feldforschung machen. Und der hat mir das Stipendium für 6 Monate vorgestreckt, ja, auf Treu und Glauben, und hat gesagt, Gott, mit dir geh, ja, aber komm wieder zurück nach Möglichkeit. Und ihm verdanke ich, dass ich diese Chance gehabt habe, ein Jahr lang allein dort in 2 Dörfern der Kawaiwete zu leben. Und da gibt's auch ein Foto, das ganz köstlich ist. Nämlich, ich habe so eine, das bin ich, evidente. Aber das Lustige ist, der das fotografiert hat, das war ein kleiner Bub, ungefähr so alt wie der andere. Und ich hatte damals von meiner Mutter eine alte Spiegelreflexkamera. Und die hat den Vorteil, dass man oben reinschauen kann, das ist ein kleiner Schacht, vielleicht erinnere ich mich noch, schaut man oben rein, habe ich gesagt, schau, und da vorne drehst du, bis es ganz scharf ist, das Bild, bis du gut siehst, und da ist der Knopf, und da drück drauf. Und da ist ein hervorragendes Bild draus geworden, womit wir halt beide nicht gerechnet haben. So war das, also Feldforschung. Und das war bei den Kajabi 40 Jahre später, und da haben sie sozusagen in dem Dorf, in dem sie jetzt leben, wo sie eine Schule haben, die kleinen Buben, die mir versucht haben beizubringen, wie man Affen jagt, die sind mittlerweile Lehrer dort in der Schule und kämpfen mit anderen Problemen als Affenjagd. Und es hat ihnen großen Spaß gemacht. Und einer hat sich besonders schön geschmückt, um zu zeigen, dass er ein echter Kajabi ist. Und warum? Der ist nämlich als 12-Jähriger von Missionaren mitgenommen worden und hat seine Sprache verlernt und hat mühsam bei der Rückkehr seine Sprache und Identität wieder aufgewertet. Anisio heißt er. Er schaut auch ein bisschen bekümmert rein. Und seit er wieder ein echter Kajabi geworden ist, ein Kawaiwete, ja, ein wahrhafter Mann, seither tragt er immer Kopfschmuck, weil er sich reidentifiziert mit seinem Volk und das abstreift, was er im Internat der Missionare sozusagen gewechselt hat, die Kultur. Und das ist auch 40 Jahre später aus einer kleinen Gruppe ist eine große geworden. Ich habe sie besucht, sie sind alle deutlich dicker geworden, weil sie gut essen können. Das ist am oberen Xingu, da haben sie ein großes Gebiet, wo sie wirklich ein gutes Leben führen. Es ist nicht so, dass man sagen muss, es geht allen immer nur schlecht und schlechter. Den Kajabi geht es deutlich besser und sie haben auch sehr viel mehr Kinder jetzt. Und da habe ich noch ein letztes Foto, das sind Kamayura-Mädchen, Backfische, würden wir sagen, und zwar im oberen Xingu-Gebiet, auch in diesem selben Gebiet, wo jetzt die Kajabi einen Fluss besiedelt haben. Und da zeigt sich so diese Lebensfreude, die auch ohne diesen enormen Konsumdruck, dem sie in brasilianischer oder lateinamerikanischer Umgebung dauernd ausgesetzt sind, sehr fröhlich sind und gern leben und die aber auch gar nichts dagegen haben, Portugiesisch zu lernen in der Schule. Halt nicht zu den Zeiten, wo sie feiern und Feste haben und sich schmücken und lustig haben. Ja, bei uns auch nicht anders. Damit möchte ich nur sagen, wie das heute, und damit möchte ich auch schließen, die Fortsetzung der räuberischen Ausbeutung der Ressourcen durch die vom europäischen Weltbild der Kolonialzeit geprägt wurde, ist weiter intakt. Es sind jetzt nicht mehr die Leute mit Tropenhelm, es sind die großen Firmen, es sind die brasilianischen großen Unternehmer, die mit ihrem Jet, mit ihrem kleinen ihre Sojapflanzungen besuchen, nach dem Rechten schauen und das Geld in Miami in einer Bank haben. Das heißt, hier ist immer noch diese Beziehung da, dass das Land, das unsere Vorfahren erobert haben, das dürfen wir ausbeuten, das gehört uns und damit machen wir, was wir wollen. Ja? Diese Grundhaltung ist immer noch sehr stark in Lateinamerika und dabei ist es aber auf der anderen Seite so, dass mittlerweile die indigene Bevölkerung, die in ganz Lateinamerika starken Zuwachs haben, sowohl demografisch, anders als die Österreicher, viel mehr Zuwachs haben, einen demografischen, und gleichzeitig sehr viel mehr Wissen haben, wie man mit den Nachfahren der Fremden, die die Herrschaft ausüben, umgehen kann. Sie haben gelernt, dass man nicht mit Pfeil und Bogen sich wehren kann. Sie haben gelernt, dass man Jus studieren muss und mit dem Gesetz in der Hand sozusagen Widerstand leisten muss. Sie haben gelernt, dass es Alliierte gibt. Kein indigenes Volk im Amazonasgebiet ist stark genug, dass es allein seine Rechte einfordern kann. Zu den Rechten gehört immer auch, dass man die Kraft und die Fähigkeit hat, das politisch so zu moderieren, dass man Gehör findet. Und insofern gibt es eine gute Allianz, sowohl in Brasilien wie in Ecuador wie in Peru, zwischen Universitäten, zwischen Zivilgesellschaft, zwischen einigen Missionen, die Hilfestellung geben, und indigenen Führern, die mittlerweile in großer Zahl an die Universitäten gehen. Das heißt, die Eroberung der Akademie, ja, des Wissens, der Weißen, dass man ohne das eigene Wissen zu leugnen, verwenden kann, um das zu verteidigen, was einem selbst noch gehört und wichtig ist, das ist die große Zukunft der indigenen Völker. Und da gibt es sehr viele Hilfestellungen. Und ich bin ganz sicher, und ich merke das, wie stark hier auch bei Ihnen an diesem Institut das sozusagen gefördert wird über die Übersetzung. Denn es gibt nur mehr die Chance, mit Alliierten gegen die Plünderung dieses Teils der Welt Widerstand zu leisten. Gemeinsam mit den Indigenen. Danke.
1: Muchísimas gracias. Vielen, vielen Dank. Noch ein weiterer sehr, sehr interessanter Vortrag. Gibt es Fragen? Hay preguntas? Any questions? Para Georg Grünberg?
2: Ja? So they live in the Maloca, right? And I wonder how living in this community reproduction happens.
0: Ah, yeah. ¿Puedo hablar en español? Sí. Sí, claro. Sí. Con inglés tengo ciertos problemas mentales.
1: Oder Deutsch einfach.
0: Oder auch Deutsch.
1: Tienes la interpretación.
0: Ja, das ist, wenn man an lateinamerikanischen Universitäten irgendwie stark verbunden ist, dann gehört es zum guten Ton für einen Europäer, dass er nicht Englisch spricht. Nämlich nicht Englisch aktiv. Ja. Ja, gut. Der große Vorteil ist, dass diese Malokas heute zum Großteil in Gebieten sind, die in Brasilien Terras Indígenas heißen, also die rechtsgültig ein Gebiet ist, das der Staat zur ausschließlichen Nutzung der natürlichen Ressourcen der dort lebenden Bevölkerung bietet. Dazu gehören nicht nur Indigenas, also Indigene, sondern auch Quilombolas. Das sind diejenigen Gemeinden von Schwarzen, ja, die während der Sklavenzeit und unmittelbar danach ihre eigenen Gemeinden selbstverwaltet gegründet haben und die in der brasilianischen Verfassung von 1988 sind gleichgestellt mit den Indigenen. Sie haben Anrecht auf Kollektiveigentum in den Regionen, in denen sie ihre eigene Gesellschaftsform begründet haben. Und der nennt man Quilombo im Brasilianischen, das sind die Quilombolas. Und da gibt es einfach Möglichkeiten, auch tatsächlich Produktion ausreichend, und zwar Nahrungsmittel, nicht nur für die Subsistenz, sondern auch für den Verkauf. Dazu gehören natürlich Dienstleistungen. Dienstleistungen im Ökotourismus zum Beispiel. Das ist am oberen Rio Negro mittlerweile eine Möglichkeit für Indigene als Führer, also tätig zu werden. Andere Möglichkeiten natürlich, dort wo sie an die Universitäten kommen, Lehrer, Krankenschwestern, im ganzen Gesundheitssystem gibt es zahlreiche. Es gibt mittlerweile 70.000 Indigene, die an Universitäten in Brasilien studieren. Das ist viel zu wenig bekannt bei uns. Zum Beispiel Guarani, mit denen ich am besten in Dourados im südlichen Mato Grosso, dort habe ich einen Lehrauftrag, ich fahre einmal im Jahr dorthin, mit denen ich am meisten zu tun habe. Mittlerweile gibt es über 600 Guarani, die an dieser Bundesuniversität in Dourados studieren, und mittlerweile gibt es auch ein paar, die ein Doktorat an der USP in São Paulo gemacht haben, und die aber sehr verbunden sind in ihre Herkunftsgemeinden und alle ausschließlich ihre Sprache sprechen und sozusagen den Dialog der Kulturen, aber mehr noch, da geht es um erkenntnistheoretische Fragestellungen. Wie können unterschiedliche Weltanschauungen zu einem wissenschaftlichen Austausch auf Augenhöhe geführt werden? Eine große Herausforderung, und da gibt es brasilianische Kollegen und Kolleginnen, die sich wirklich die Mühe machen, um hier zu versuchen, in Arbeitsgruppen aus unterschiedlichen Perspektiven der Weltdeutung zu Ergebnissen zu kommen, vor allem im Zusammenhang mit dem Klimawandel. Da gibt es sehr gute Ergebnisse, weil natürlich der Klimawandel, der aus europäischer Sicht als ein klimatologisches, physikalisches Phänomen gesehen wird, aus der Sicht anderer Vorstellungen, übrigens auch in China und Japan, andere Vorstellungen, andere Bedeutung hat, ja, und anders auch beantwortet werden kann von uns. Und da versucht man, einen radikalen Dialog zu beginnen und weiterzuführen. Und das sind mittlerweile recht gute Möglichkeiten, auch einen Beruf zu ergreifen. In Dourados habe ich einen guten Freund, der mittlerweile zum Lehrkörper der Universität gehört, Isaac João, ein Caiová. Sein Vater fährt noch mit seinem kleinen Karren, mit einem Maultier, und sammelt den Mist in den reichen Vierteln von Dourados. Und der Sohn hat ein Doktorat in São Paulo gemacht und unterrichtet an der Universität. Geograf ist er. Und der ist aber jeden Tag zu Hause, fährt mit seinem Motorrad in sein Dorf, weil er in seiner Familie leben will. Also das gibt's auch. Es muss nicht notwendigerweise zu einer Entfremdung kommen.
1: Vielen, vielen Dank. Muchísimas gracias. 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Gracias.
3: Das war Dr. Georg Grünberg mit seinem Vortrag über Amazonien als bedrohte Welt, die uns alle betrifft. Ein Appell, der über akademische Kreise hinaus Gehör verdient. Danach richtet sich der Blick nach Mexiko und auf die Kraft des gemeinsamen Erzählens. Doch darüber mehr in der nächsten Episode.

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2: 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Ja, hallo zu einer weiteren Ausgabe von uns, Ausbruch, eurer Lieblings-Antirepressionssendung hier auf der 102,3 MHz oder im Livestream unter rdl.de. Heute ist Sonntag, der 28. Juni 2026.
3: Es ist heiß.
2: Es ist
3: und
2: heiß.
3: Im Studio auch.
2: Und schön stickig.
3: Aber wir senden für euch. Im Studio sind Beate und
2: der Flo. Schönen guten Abend. Und ihr hört die Sendung natürlich am Montag, den 29.06. in der Wiederholung um 11 Uhr.
3: Auf RDL 102,3 MHz.
2: Oder jederzeit nachhörbar in der Mediathek bei rdl.de oder bei freie-radios.net. Ja, was haben wir denn heute in der Sendung?
3: Also, wir haben so ein paar Beiträge und zwar fangen wir an mit einer Broschüre zu Mayas Hungerstreik, der 2025 war.
2: Genau. Dann haben wir was zu einem der aktuell größten Prozesse gegen Aktivistinnen, die hier in Deutschland laufen, nämlich zu den Ulm 5. Da fand letztes Wochenende...
3: Na, das war ein bisschen davor, gab es eine Veranstaltung.
2: Genau, es gab eine Veranstaltung dazu im Litz und wir waren vor Ort. Dann haben wir eine kuriose Meldung aus dem Gefängnis Schwalmstadt in Hessen.
3: Und zu einer Besetzung, die aktuell in Basel ist, und zwar Zack ist besetzt, ein ehemaliges Bayer-Grundstück, glaube ich, das Kliebeck-Areal. Dazu gibt es einen Beitrag.
2: Ja, wir werden nochmal kurz über Messerangriffe auf Antifas reden und zwischendurch gibt es, wie immer, immer freie Musik. Und sollen wir direkt damit anfangen?
3: Starten wir.
2: Musik. Und zwar von The Clitters, Krawall Barbie. Viel Spaß.

0: Ja, 40 Tage Hungerstreik in einem ungarischen Gefängnis. Eine Solidaritätsbewegung, die weit über die antifaschistische Szene hinaus Aufmerksamkeit erzeugte. Und eine Frage, die bis heute umstritten ist. Was bleibt von einem politischen Kampf, wenn eine zentrale Forderung unerfüllt bleibt? Denn vergangenes Jahr trat die nicht-binäre Gefangene Maya in Ungarn in einen 40-tägigen Hungerstreik, nachdem Deutschland Maya erst in einer Nacht-und-Nebel-Aktion nach Budapest überstellte und Maya dort dann unter menschenwürdigen Bedingungen in Isolation Haft gehalten wurde. Ein Jahr später gibt es nun eine Broschüre, die den Hungerstreik im Rückblick beleuchtet. Über diese Broschüre Mayas Hungerstreik 2025, die Situation von Maya heute, sowie die Lehren aus einem außergewöhnlichen Gefangenenkampf, sprach RDL mit Konstantin von Solidaritätskomitee.
1: Konstantin, bevor wir über die Broschüre sprechen, wie geht es Maya denn heute? Wie erlebt Maya die aktuelle Situation in Haft?
2: Man kann jetzt nicht sagen, dass es Maya gut gehe, aber es geht Maya grundsätzlich okay. Maya hält den Kopf über Wasser und lässt sich nicht unterkriegen. Durch die Wahlen und den Regierungswechsel in Ungarn hat sich die Situation von Maya allerdings nicht verändert. Das heißt, Maya ist weitgehend isoliert, wie auch vorher. Auch wenn es einige kleine Erleichterungen gibt, die Maya während des Hungerstreiks erkämpft hatte. Zum Beispiel ein bisschen mehr Kontakt zu Mitgefangenen, beispielsweise während des Hofgangs. Oder eben gelegentliche Besuche durch solidarische Abgeordnete aus Deutschland. Aber im Großen und Ganzen ist Maya weiterhin isoliert und das Berufungsverfahren ist noch nicht angelaufen. Das wird wohl auch noch einige Monate dauern und erst dann soll Maya ja nach Deutschland zurücküberstellt werden, so zumindest der ungarische und deutsche Staat.
1: Viele 10.000 Menschen haben den Hungerstreik verfolgt. Wenn ihr heute auf diese 40 Tage zurückblickt, gab es einen Moment, auch in dem dir klar wurde, dieser Hungerstreik wird niemanden von uns unverändert lassen?
2: Für mich persönlich war es tatsächlich so, als wir im Dezember, glaube ich, 2024 zum ersten Mal erfahren haben, dass Maya überlegt, in den Hungerstreik zu treten. Das war für mich dieser Moment. Ich habe das sofort sehr ernst genommen und habe gedacht, okay, Maya gibt keine heiße Luft von sich, das ist jetzt eine ernste und schwerwiegende Sache. Und da habe ich schon gemerkt, okay, hier passiert etwas Größeres, etwas Schwerwiegendes, worauf wir uns sehr, sehr gut vorbereiten müssen. Und dann gab es mehrere solcher Momente während des Hungerstreiks, zum Beispiel schon Tag 1. Als an Tag 1 des Hungerstreiks ist in den bundesweiten Leitmedien war es, in vielen Städten Soli-Aktionen gab, das war schon super bewegend.
1: In der Broschüre dokumentiert er ja nicht nur den Hungerstreik selbst, sondern auch die Solidaritätsbewegung. Warum ist es euch wichtig, deren Erfahrungen ebenfalls festzuhalten?
2: Es ist ja so, dass Gefangene kämpfen können, auch alleine, aber wirklich erfolgreich können ihre Kämpfe ja nur werden und überhaupt bekannt können sie nur werden, wenn es draußen eine Soli-Bewegung gibt, die sie unterstützt. Das heißt, es ist natürlich sehr wichtig, die Erfahrung der Gefangenen selbst sich anzuschauen, aber es ist eigentlich genauso wichtig, sich anzugucken, was macht draußen die Soli-Bewegung. Und da gab es viele Dinge, die wir aus der Solidaritätskampagne für den Hungerstreik von Maya mitnehmen können. Es gab ganz tolle Aktionen des zivilen Ungehorsams, wie zum Beispiel die Besetzung der Bauhaus-Uni in Weimar oder die Störung einer Sitzung des Sächsischen Landtags in Dresden, die ja ich für sehr inspirierend halte. Es gab militante Aktionen, die man sich kritisch mal anschauen kann. Es gab so diese Aktion von der Soli-Hungerstreiks von jungen kommunistischen Aktivistinnen draußen, über die man auch mal diskutieren könnte. Also da ist, glaube ich, viel, was man mitnehmen kann zur Diskussion oder als Inspiration für kommende Bewegungen. Und ich denke, die Soli-Bewegung für Mayas Hungerstreik ist auch ein ganz tolles Beispiel dafür, wie eine Soli-Bewegung aussehen kann. Ne? Es haben viele sozusagen Bewegungen mitgewirkt, die queere Bewegung auf den CSDs, die Antifa-Bewegung, die Soli-Bewegung war insgesamt sehr breit, also da waren auch Vereine dabei, Organisationen, sogar Pfarrerinnen und Pfarrer haben sich zu Wort gemeldet und es gab einfach eine Vielfalt an Aktionsformen und Taktiken, also von, ich sag mal, braven öffentlichen Erklärungen und Mahnwachen bis hin zu zivilen Ungehorsam und militanten Aktionen war im Grunde alles dabei.
1: Und neben der Soli-Bewegung von Menschen, die Maya kannten oder von Maya einfach gehört haben, gab es ja auch die Familie von Maya. Mayas Vater hatte letztes Jahr am Jahrestag der Auslieferung und dann auch während des laufenden Hungerstreiks einen Marsch für Gerechtigkeit begonnen. In den danach folgenden Tagen ging Wolfgang Jarosch zu Fuß von Jena bis Berlin, wo er am 7. Juli vor dem Auswärtigen Amt ankam. Salome kommt auch in der Broschüre zu Wort, die Schwester von Maya. Und Salome hat geschrieben, Maya sei nach dem Hungerstreik kaum wieder zu erkennen gewesen, so abgemagert sei Maya gewesen. Was hat die Familie in diesen Wochen getragen? Was hat dieser Kampf die Angehörigen gekostet?
2: Mayas Familie hat tatsächlich Unglaubliches geleistet. Sie waren ja die einzigen und sind es weiterhin die einzigen, die mit Maya kommunizieren dürfen. Ja, der Kontakt und auch Besuche mit Nicht-Familienangehörigen ist da untersagt. Das heißt, sie mussten gleichzeitig sozusagen diese emotionale Stütze für Maya sein. Und sie mussten aber eben auch für das Soli-Komitee und die Soli-Bewegung mit Maya alle praktischen und politischen Absprachen treffen. Also, und das musste in der sehr wenigen Kontaktzeit passieren. Und sonst hat die Familie wirklich super aktiv im Soli-Komitee mitgearbeitet, war bei allen möglichen Aktionen dabei. Wolfram hat nicht nur diesen Protestmarsch während des Hungerstreiks gemacht, sondern auch noch seinen Hungermarsch nach dem Hungerstreik, wo er bis nach Budapest gewandert ist. Das alles haben die geleistet, während sie ja gleichzeitig selbst in großer Sorge um Maya waren. Weil schon vor dem Hungerstreik natürlich die Sorge groß war und dann auch, wie man dann sah, wie Maya natürlich auch körperlich immer weiter geschwächt wurde. Ich glaube, die Familie war sozusagen im kompletten Ausnahmezustand und auch nach dem Hungerstreik sehr erschöpft. Und das Problem ist eben auch, die Situation hat sich ja nun nicht aufgelöst.
1: Die Situation hat sich nicht aufgelöst und auch die zentrale Forderung, die Rücküberstellung nach Deutschland, wurde letztlich nicht erreicht. Wenn das der Maßstab wäre, müsste man ja von einer Niederlage sprechen. Aber weshalb wäre eine solche Bilanz zu einfach?
2: Ich denke, dass wir unsere Kämpfe nicht einstufen können, Sieg oder Niederlage, dass es kein Entweder-Oder ist, sondern wir müssen einfach ein bisschen differenzierter schauen. Und klar, Maya hat die erklärte Forderung nicht erreicht.

0: Tja, und wir nähern uns dem Ende der Sendung und müssen leider den Beitrag zur Zackbesetzung in Basel canceln. Sie gibt es weiterhin. Jetzt droht der Eigentümer Swiss Life oder also irgendeine Bank aus der Schweiz mit der Räumung. Sie sollen unverzüglich da rausgehen und es wird ab sofort eben zu Widerstand aufgerufen. Ihr könnt vorbeikommen und auch dort zelten. Ein Protestcamp gibt es dort vor Ort. Ihr seid alle herzlich eingeladen, die Besetzung des neuen Kulturzentrums in Basel zu verteidigen und unterstützen. Und zum Abschluss gibt es noch etwas Kurioses aus dem Strafvollzug, nämlich aus der JVA Schwalmstadt.
1: Gefängnisse sind ganz eigene Orte mit eigenen Bräuchen, Sitten und Trachten. Das schrieb schon Dostojewski in seinem Aus einem Totenhaus. Dort hat Dostojewski seine eigene Zeit im Lager literarisch verarbeitet. Vor wenigen Jahren machte hier in Freiburg ein Fall von zwei Sicherungsverwahrten des örtlichen Gefängnisses Schlagzeilen. Ihnen wurde vorgeworfen, einen Mitinsassen versucht zu haben zu vergiften. Sie sollen dazu

0: angeblich das Rattengift, welches im Gefängnishof ausgelegt war, genommen und in das Tiefkühlgemüse des Mitgefangenen gemischt haben. Es folgten für die beiden Untersuchungshaft, Isolationshaft und dann auch ein Prozess vor dem Landgericht. Zuständig war das Schwurgericht, denn die Anklage, sie lautete unter anderem auf versuchten Mord. Beide Angeklagten beteuerten stets ihre Unschuld und tatsächlich am Ende erfolgte ein Freispruch von dem Vorwurf des versuchten Mordes. Denn das Gericht hat gemeint, es sei nicht auszuschließen, dass das angebliche Opfer der Vergiftungsaktion sich hatte rächen wollen und alles nur inszeniert habe. Denn beide Angeklagten hatten unstreitig ihren Mitgefangenen zuvor verprügelt. Das hat diesen Gefangenen sehr gekränkt und so war eben nicht auszuschließen, dass dieser Mitgefangene das Rattengift aus dem Gefängnishof sich selbst ins Tiefkühlgemüse gemischt hatte, um dann die beiden des versuchten Mordes bezichtigen zu können. Eine überraschende Wendung. Und nun trug sich im November 2025 im hessischen Schwalmstadt fast Vergleichbares zu. Am 2. November kam es nämlich dort zu einem Notarzteinsatz. Ein Vollzugsbeamter zeigte Vergiftungserscheinungen. Auf Anfrage von Radio Dreieckland verweigerte die Behörde dort jegliche Auskunft, denn eine solche Auskunft könnte die Ermittlungen gefährden. Durch die Vollzugsanstalt im hessischen Schwalmstadt geisterten die wildesten Gerüchte. Und das erste lautete wenig überraschend: Gefangene sollen versucht haben, einen Beamten zu vergiften. Groß die Überraschung jetzt vor ein paar Tagen. Die zuständige Staatsanwaltschaft im hessischen Marburg zeigte sich nämlich jetzt nicht mehr ganz so zugeknöpft wie noch vor einem halben Jahr. Gefangene, die einen Beamten vergiften wollten, davon war nichts mehr zu hören, beziehungsweise davon wollte man nichts wissen, weit gefehlt. Katrin Ortmüller, sie ist stellvertretende Pressesprecherin der Staatsanwaltschaft, teilte ganz nüchtern mit, man habe im April 2026 Anklage gegen eine Vollzugsbeamtin erhoben, sowie einen ihrer Angehörigen. Besagter Angehöriger der Vollzugsbeamtin habe nämlich Cannabis in Backwaren hergestellt. Oder eingebacken oder wie auch immer. Diese Cannabis-Backwaren habe dann die Beamtin fahrlässig, wie die Staatsanwaltschaft betont, ihrem Gefängnisbeamtenkollegen in der Haftanstalt überlassen. Der jedoch habe nichts von dem Cannabis gewusst. Die Anklage wird vor dem Amtsgericht in Schwalmstadt verhandelt werden und wir von Radio Dreieckland werden darüber berichten, wie das Verfahren dann ausgeht.
1: Tja, Kurioses aus der JVA Schwalmstadt und ich finde es ganz schön krass, einfach Leuten Drogen zu geben, ohne sie davon in Kenntnis zu setzen. Ja, wir kommen jetzt zu etwas weniger Erfreulichen und zwar mehren sich in letzter Zeit Angriffe auf Antifas oder vermeintliche Antifas durch Faschisten und Nazis, die alle die vor allem lebensgefährlich, fast schon tödlich, zum Glück ist in der letzten Zeit niemand dabei gestorben, enden, nämlich Nazis greifen Antifas mit Messern an und tun sie lebensbedrohlich verletzen. In Berlin ist dies am 18. April 2024 passiert und dieses Jahr ging der Prozess eben zu Ende und der Nazi wurde freigesprochen wegen angeblicher Notwehr und die zwei Antifaschisten, die lebensgefährlich verletzt worden sind und wirklich gerade nur so knapp überlebt haben, wurden zu mehrjährigen Haftstrafen verurteilt, alles ausgesetzt auf Bewährung, aber die Stoßrichtung wurde da vorgegeben. So kam es dann in Stuttgart im April, am 24. April, ebenfalls zu einem Messerangriff auf eine Person, die zwei junge Faschisten als Antifa ausgemacht haben und stachen ihn auch nieder und er überlebte auch nur dank einer Notoperation. Und der bisherige traurige Höhepunkt war dann eben am letzten Wochenende in Göttingen, als ein junger Nazi eben einen Antifa niedergestochen hat, nur knapp das Herz verfehlt hat. Der Antifaschist lag 3 Tage im künstlichen Koma, hat über 5 Liter Blut verloren und ist auch gerade nur so den Tod nochmal davon gekommen. Es gibt bei den Nazis eben die Aufrufe, nur noch mit Messer bewaffnet aus dem Haus rauszugehen und auch die Aussage, antifaschistische Angriffe zum Desaster zu machen. Also passt aufeinander auf, passt aufeinander auf, die Zeiten werden krasser.
2: Genau, und wir kommen jetzt auch langsam zum Ende unserer Sendung. Unsere Termine haben wir sehr reduziert, aber aufgrund der Lage Fahrt nach Erfurt zum Bundesparteitag verhindern der AfD, wo die Faschisten sich treffen und ihr Bundesprogramm besprechen wollen. Ja, hier nochmal, es gibt die Möglichkeit, mit Bussen von Freiburg anzureisen. Fahrt hin, widersetzt euch, zeigt, dass ihr nicht einverstanden seid. Und passt auf euch auf.
1: Organisiert euch, bildet Banden.
2: Genau. Und wenn ihr nicht gehen könnt oder dort seid und Radioempfang hat, gibt es eine Live-Übertragung von Radio Frei in Erfurt am 4. Juli, am Samstag, von 6 bis 15 Uhr. Das ist zu finden auf...
1: Also wenn ihr vor Ort seid... Dann auf der Frequenz 96,2 Megahertz und ansonsten eben findet ihr den Livestream bei Radio Frei, Radio Korax, Freies Radio Stuttgart, Wüstewelle in Tübingen, das Rundfunkkombinat Sachsen und Das HSF-Studentenradio in Ilmenau.
2: Auch auf Mastodon gibt es einen Newsticker unter freie-radios.org/@inforadio.
1: Ja, wie gesagt, auf nach Erfurt, den AfD-Parteitag verhindern und organisiert euch, bildet Banden und passt aufeinander auf. Die nächste Ausbruchssendung
2: ist am 26. Juli um 21 Uhr. Auf RDL 102,3 Megahertz.
1: Ja, und damit verabschieden wir uns heute von euch. Kommt noch gut durch die Hitze.
2: Passt auf euch auf und lasst euch nicht erwischen.
1: Ciao.
2: Tschüss.

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Ihr habt euer Radiogerät auf 92,6 eingestellt. Im Großraum Graz, hier bei Radio Helsinki, seid ihr gelandet. 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Wie auch immer, ihr seid bei Kaputt FM. Und ihr kriegt genau das, was so daherkommt. Wir wissen selbst noch nicht ganz genau, was passieren wird. Genrebezeichnung

0: Wer sagt denn, die vor dem Bildschirm Sitzenden sprechen, sofern sie das überhaupt noch wollen oder können, nur noch durch Zufall miteinander? Das gilt nun auch schon von den Rundfunkhörern. Auch sie sprechen nur noch versehentlich. Und wirklich wollen und können sie es von Tag und Tag weniger. Was freilich nicht bedeutet, dass sie im positiven Sinne schweigsam würden, sondern allein, dass ihre Verschwatztheit nun eine passive Form annimmt. Wenn es in unserem Motto-Fabel geheißen hatte, aus den Worten des Königs, nun brauchst du nicht mehr zu Fuß zu gehen, sei schließlich ein, nun kannst du es nicht mehr geworden, so wird nun für uns aus dem, nun braucht ihr nicht mehr selbst zu reden, ein, nun könnt ihr es nicht mehr. Da uns die Geräte das Sprechen abnehmen, nehmen sie uns auch die Sprache fort, berauben sie uns unserer Ausdrucksfähigkeit, unserer Sprachgelegenheit, ja unserer Sprachlust, genauso wie uns Grammophon und Radiomusik unserer Hausmusik beraubt. Die Liebenden, die mit einem sprechenden Portable am Ufer des Hudson, der Themse oder der Donau spazieren gehen, sprechen nicht zueinander, sondern hören einer dritten Person zu, der öffentlichen, zumeist anonymen Stimme des Programms, die sie einem Hündchen gleich spazieren führen, richtiger, von denen sie sich spazieren führen lassen. Ihre Promenade machen sie, da sie eben nur das Miniaturpublikum sind, das der Stimme des Programms folgt, nicht zu zweien, sondern zu dritt. Von einer intimen Sprechsituation kann also gar keine Rede sein. Diese ist von vornherein aufgehoben, und wenn es zwischen den Zweien trotzdem zu Intimitäten kommt, so verdanken sie Anleitung und Anregung dazu, ja selbst die Erregung, nicht eigentlich einander, sondern eben der dritten Person, der heiser oder schwül sprechenden oder krähenden Stimme des Programms, die, denn was heißt Programm anderes, den beiden vorschreibt, was und wie zu fühlen oder zu tun an der Tages- oder Nachtordnung ist. Da sie das Vorgeschriebene in Gegenwart der Dritten tun, tun sie es also in einer akustisch indiskreten Situation. Wie unterhaltend diese ihre Folgsamkeit den Zweien auch vorkommen mag, so dass sie sich miteinander unterhalten, kann man nicht mehr behaupten. Vielmehr werden sie, eben von jener Dritten, die allein Stimme hat, unterhalten. Und diese unterhält sie nicht nur im Sinne von Converse, auch nicht nur im Sinne von Amuse, sondern auch, da sie ihnen als Dritter im Bunde jenen Halt und jene Stütze verleiht, die sie, nicht wissend, was sie miteinander anfangen sollen, einander nicht geben können, im Sinne von Soutenir. Dass selbst das Fair Amour von heute zumeist bei Radiobegleitung vor sich geht und nicht nur bei Swooning erzeugender musikalischer, braucht ja eine Welt, die das nicht nur weiß, sondern als Selbstverständlichkeit praktiziert, nicht schamhaft verschwiegen zu werden. In der Tat entspricht das heute in jeder Situation zugelassene oder gewünschte Radio jener fackelhaltenden Schaffnerin, die die Alten als Zeugin ihrer Liebesfreuden in Anspruch nahmen. Und der Unterschied zwischen den beiden besteht allein darin, dass die heutige Schaffnerin eine mechanisierte Public Utility ist, dass sie mit ihrer Fackel nicht nur leuchten, sondern auch erhitzen soll, und dass sie um Gottes Willen nicht den Mund halten, sondern im Gegenteil geschwätzig sein soll, damit sie als Geräuschhintergrund jener Horror Vacui, von dem die zwei selbst in actu nicht losgelassen werden, mit Songs übertöne oder mit Worten überrede. Dieser Background ist so fundamental wichtig, dass man ihn sogar in den seit 1954 aufkommenden Voice Pendences, das heißt den besprochenen Magnetophonbändern, die man einander zuschickt, übernommen hat. Spricht ein Liebender einen solchen Analphabeten-Liebesbrief, dann springt er auf eine akustisch, nämlich musikalisch bereits vorbereitete Grundierung, weil nichts als seine Stimme für seine angebetete Empfängerin wahrscheinlich ein zu nacktes Geschenk bliebe. Was beim Empfang wirklich sprechen oder ansprechen soll, gewissermaßen als Ding gewordener Brautwerber, ist wiederum die dritte Stimme. Aber die Liebessituation ist nur ein Beispiel, das krasseste. In ähnlichem Sinne unterhalten lassen sie sich in jeder Situation, ja bei jeder Beschäftigung, selbst dann, wenn sie versehentlich miteinander reden. Redet hinter ihnen als Hauptperson, als Tenor, die Stimme des Rundfunks und gibt ihnen das tröstliche und sichere Gefühl, dass sie das auch dann noch tun wird, wenn sie selbst sich schon ausgeradet haben werden, selbst nach ihrem Tode. Eigentlich haben sie, da ihnen das Sprechen nun verbürgt ist und fertig geliefert ins Ohr geträumt wird, aufgehört zu sein, genauso wie sie aufgehört haben, als Brotesser noch homini fabris zu sein. Denn so wenig wie sie ihr Brot noch selbst backen, formen sie selbst ihre Wortnahrung. Worte sind für sie nicht mehr etwas, was man spricht, sondern etwas, was man nur hört. Sprechen ist für sie nicht mehr etwas, was man tut, sondern etwas, was man erhält, das sie dadurch den Logos in einem ganz anderen Sinn haben, als Aristoteles es in seiner Definition gemeint hatte, liegt auf der Hand. Und ebenso, dass sie dadurch im etymologischen Sinne des Wortes zu infantilen, eben unmündigen, nicht sprechenden Wesen werden. Gleich in welchem zivilisatorisch-politischen Raum diese Entwicklung in Richtung vor sich geht und weitergeht, der Endeffekt, in dem sie mündet, muss überall der gleiche sein, nämlich in einem Typ von Menschen bestehen, der, da er selbst nicht mehr spricht, nichts mehr zu sagen hat und der, weil er nur hört, und zwar immerfort, ein Höriger ist. Die erste Wirkung dieser Beschränkung aufs Nur-Hören ist jetzt schon deutlich. Er besteht in einer in allen Kultursprachen stattfindenden Sprachvergröberung, Verarmung und Unlust. Aber nicht nur in dieser, sondern auch in Vergröberung und Verarmung des Erlebens, also der Menschen selbst, und zwar deshalb, weil das Innere des Menschen, dessen Reichtum und Subtilität, ohne Reichtum und Subtilität der Rede, keinen Bestand hat, weil nicht nur gilt, dass die Sprache der Ausdruck des Menschen ist, sondern auch, dass der Mensch das Produkt seines Sprechens ist. Kurz, weil der Mensch so artikuliert ist, wie er selbst artikuliert, und so unartikuliert wird, wie er nicht artikuliert.
1: Ich ließ die Stablampe noch ein wenig brennen. Und als ich sie endlich ausdrehte, schien es mir stockdunkel im Zimmer. Es war aber gar nicht so dunkel. Das niedergebrannte Herdfeuer warf einen schwachen, flackernden Schein auf den Boden. Und nach einer Weile konnte ich die Umrisse der Bank und des Tisches erkennen. Ich überlegte, ob ich eine von Hugos Schlaftabletten nehmen sollte, konnte mich aber doch nicht dazu entschließen, weil ich fürchtete, irgendetwas zu überhören. Dann fiel mir ein, dass die schreckliche Wand in der Stille und Dunkelheit der Nacht vielleicht langsam näher rücken möchte. Aber ich war viel zu müde, um mich zu fürchten. Meine Füße schmerzten noch immer und ich lag lang ausgestreckt auf dem Rücken und war zu zu müde, um den Kopf zu drehen. Nach allem, was sich ereignet hatte, musste ich mich auf eine schlimme Nacht gefasst machen. Aber als ich mich mit diesem Gedanken abgefunden hatte, war ich schon eingeschlafen. Ich träumte nicht und erwachte ausgeruht gegen 6 Uhr, als die Vögel zu singen anhoben. Sofort fiel mir alles wieder ein und ich schloss erschreckt die Augen und versuchte, noch einmal in den Schlaf unterzutauchen. Es gelang mir natürlich nicht. Obgleich ich mich kaum bewegt hatte, wusste Lux, dass ich erwacht war und kam an mein Bett, um mich mit freudigem Gewinsel zu begrüßen. So stand ich also auf, öffnete die Fensterläden und ließ Lux ins Freie. Es war sehr kühl, der Himmel noch blassblau und die Büsche taunass. Ein strahlender Tag erwachte.

0: bewusst und zielgerichtete Manipulation der Verhaltensweisen und Einstellungen der Massen ist ein wesentlicher Bestandteil demokratischer Gesellschaften. Organisationen, die im Verborgenen arbeiten, lenken die gesellschaftlichen Abläufe. Sie sind die eigentliche Regierung in diesem Land. Wir werden von Personen regiert, deren Namen wir noch nie gehört haben. Sie beeinflussen unsere Meinungen, unseren Geschmack, unsere Gedanken. Doch das ist nicht überraschend. Dieser Zustand ist nur eine logische Folge der Struktur unserer Demokratie. Wenn viele Menschen möglichst reibungslos in einer Gesellschaft zusammenleben sollen, sind Steuerungsprozesse dieser Art unumgänglich.
1: Mechanization, Standardization is a part of democracy.
0: Die unscheinbaren Steuerungsprozesse, die unscheinbaren Herrscher kennen sich auch untereinander meist nicht mit Namen. Die Mitglieder des Schattenkabinetts regieren uns dank ihrer angeborenen Führungsqualitäten, ihrer Fähigkeit, der Gesellschaft dringend benötigte Impulse zu geben und aufgrund der Schlüsselposition, die sie in der Gesellschaft einnehmen. Ob es uns gefällt oder nicht, Tatsache ist, dass wir in fast allen Aspekten des täglichen Lebens, ob in Wirtschaft oder Politik, unserem Sozialverhalten oder unseren ethischen Einstellungen von einer angesichts von 120 Millionen US-Bürgern relativ kleinen Gruppe Menschen abhängig sind, die die mentalen Abläufe und gesellschaftlichen Dynamiken von Massen verstehen. Sie steuern die öffentliche Meinung, stärken alte gesellschaftliche Kräfte und bedenken neue Wege, um die Welt zusammenzuhalten und zu führen.

0: Theoretisch bildet sich jeder freie Bürger seine eigene Meinung zu Fragen des öffentlichen Lebens wie zu seinem eigenen Verhalten. In der Praxis ist es jedoch kaum möglich, sich mit jedem komplexen ökonomischen, politischen und ethischen Zusammenhang auseinanderzusetzen oder gar eine eigene Position dazu zu beziehen. Vermutlich käme man nicht in einem einzigen Fall zu einem befriedigenden Ergebnis. Weil dem so ist, haben wir uns freiwillig darauf geeinigt, dass unsichtbare Gremien sämtliche Daten filtern, uns nur noch die wesentlichen Themen präsentieren und damit die Wahlmöglichkeiten auf ein verdauliches Maß reduzieren. Von den Meinungsführern und den Medien, über die sie sich an die Öffentlichkeit wenden, übernehmen wir die Beweisführung und die diversen Positionen zu den Themen, die gerade diskutiert werden. Und vom ethischen Führungspersonal, seien es Priester, berühmte Schriftsteller oder einfach prominente Vertreter der vorherrschenden Meinung, übernehmen wir die Normen für unser Verhalten in der Gesellschaft, an die wir uns in der Regel gebunden fühlen.
1: Dieser Wahrheitsbegriff des Produkts und der Ware, also der Bewährung, wird nun durch die im passierten Zustande als Radio- oder TV-Sendungen ankommenden Ereignisse auf das Vollkommenste befriedigt. Da ist kein Totgewicht, von dem sie belastet wären, und nichts, was die Konsumenten in Kauf zu nehmen brauchten. Weder Wege noch Anstrengungen noch Gefahren. Ja, die Perfektion geht so weit, dass sogar auch nach dem Konsum nichts als Rest bleibt. Kein Kern, kein Haar und kein Knochen. Nicht einmal das Produkt selbst bleibt, etwa wie das Buch nach der Lektüre. Das Konsumgrund ist pillengleich im Konsum aufgegangen, also verschwunden. Abgesehen von dem unsichtbaren Effekt, der darin besteht, dass der Konsument durch die Ware von Neuem zum Massenmensch gemacht ist, ist alles beim Alten. Nichts braucht vorgeräumt oder gewaschen zu werden. Nichts ist geschehen, nichts geblieben, nichts bleibt. Die Folgenlosigkeit ist vollkommen. Der Gefahr, dass dem Konsumenten eine unerwünschte Aufstapelung von Kulturgütern zugemietet werden könnte, ist jeder Riegel vorgeschoben. Keine Bildung droht. Aber diese Darstellung ist noch unzulänglich. Nicht erst unser Brot ist ein künstliches Produkt, sondern bereits dessen Rohmaterial, das Getreide, das ja, obwohl noch wachsend, doch bereits so wächst und als eine Art wächst, wie es für dessen Verwendung als Produkt am günstigsten ist. Wesentlich für Kultur, namentlich für die heutige Massenproduktion, ist nicht nur die nachträgliche Bearbeitung des vom Schicksal geschenkten Stoffes, sondern bereits die Lenkung dieses Stoffes selbst. In der Tat gibt es keine Produktion, die nicht versuchte, in den Rohstoff so früh wie möglich einzugreifen, das heißt, ihm gar keine Zeit zu lassen, überhaupt nur Rohstoff zu sein, und die sich nicht bemühte, auch ihn schon einzuspannen und auch sein Werden schon zum ersten Stadium der Produktion zu machen. Und das gilt auch von dem Produktionszweig Sendungen. Ihr Rohmaterial besteht zum größten Teil aus Ereignissen. Daher versucht man, auch diese bereits zu züchten, sie also so geschehen zu lassen, dass sie fit für ihre Fertigwarenfunktion sind, ihnen so früh wie möglich oder von vornherein eine optimale Reproduktionseignung zu verleihen, also dafür zu sorgen, dass sie ihren Reproduktionen ohne Schwierigkeit als Unterlage dienen können. Das wirkliche, das angebliche Vorbild muss also seinen eventuellen Abbildungen angemessen nach dem Bilde seiner Reproduktionen umgeschaffen werden. Die Tagesereignisse müssen ihren Kopien zuvorkommend nachkommen. Wirklich gibt es bereits zahllose Geschehnisse, die nur deshalb so geschehen, wie sie geschehen, damit sie als Sendungen brauchbar seien. Ja, solche, die überhaupt nur deshalb geschehen, weil sie als Sendungen erwünscht oder benötigt sind. Wo in solchen Fällen die Realität aufhört und das Spiel anhebt, ist nicht mehr zu beurteilen. Wenn Richter, Zeugen und Anwälte ihre Tätigkeit im Bewusstsein der Tatsache ausüben müssen, dass vielleicht 10 Millionen Menschen ihnen zusehen, dann muss die Versuchung, Theater zu spielen, allmächtig werden. Ja, die Frage, wo die Wirklichkeit aufhöre und der Schein anhebe, ist bereits falsch gestellt. Denn Radio und Bildschirm und der Phantomkonsum sind selbst soziale Realitäten von solcher Massivität, dass sie mit den meisten anderen Realitäten von heute den Kampf aufnehmen können, dass sie, was wirklich ist, wie es wirklich passiert, selbst bestimmen. Die Karl Krauschen Zeilen, in denen er bereits einen Skandal zu geißeln glaubte, im Anfang war die Presse und dann erschien die Welt, sind also bereits harmlos geworden. Denn heute müsste es heißen, im Anfang war die Sendung, für sie geschieht die Welt.

Radio. Hat Menschengeist Natur so aufgestört, dass er sie zwingt von allem, was da tönt, ins taube Ohr der Menschheit zu ergießen? Welch missgestimmtes Maß im All genießen, wie die Musik aus allen Sphären hört und nichts von jedem Jammer, der da stöhnt. O Trost und Trug der Trübsal, die vernimmt, dass irgendwo die Unbeschwerten tanzen und irgendwo das Leben ohne Last. Sie selbst trägt auf dem Rücken ihren Ranzen. Und die das Schicksal an der Kehle fasst, erfahren, dass die Sänger wohlgestimmt. Verkehrter Fortschritt in die Weltenkluft, den schmerzvoll die Natur zur Umkehr wendet, auf das die Sänger mit den Hörern tauschen, erfüllt vom Gram der Erde sei die Luft, auf allen Wellen sei das Weh gesendet, dass alle Frohen allen Seufzern lauschen. Misston der Menschlichkeit, Choral der Qualen, stürz in das grausam lustverwöhnte Ohr und lasse den Diskant der Dinge hören, und was als Wehlaut sich ins All verlor, soll an dem Tag, der diese Schuld wird zahlen, erschallen euch als die Musik der Sphären.

0: Theoretisch entscheidet sich beim Kauf jeder für die beste und billigste Ware, die ihm angeboten wird. In der Praxis jedoch käme unser Wirtschaftsleben vollständig zum Erliegen, wenn wir alle Preise vergleichen würden und die Unmengen von Seifen, Textilien oder Brotsorten auch noch chemisch untersuchen wollten. Um ein derartiges Chaos zu vermeiden, besteht eine stille gesellschaftliche Übereinkunft darüber, dass unser Blick durch den Einsatz von Propaganda lediglich auf eine reduzierte Auswahl an Gedanken und Gegenständen fällt. Die Bemühungen, unsere Aufmerksamkeit auf bestimmte politische Standpunkte, Produkte oder Denkweisen zu lenken, sind dementsprechend umfangreich. Vielleicht wäre es besser, wenn wir nicht auf Propaganda und professionelle Interessensvertretung setzten, sondern auf Komitees weiser Persönlichkeiten, die unsere Regierung aussuchen, unser Verhalten im privaten wie im öffentlichen Leben vorschreiben und für uns entscheiden würden, welche Kleidung und welche Ernährung für uns am besten ist. Aber wir haben das entgegengesetzte Modell gewählt, den freien Wettbewerb. Nun müssen wir einen Weg finden, wie dieser freie Wettbewerb möglichst reibungslos funktioniert, und deshalb hat sich die Gesellschaft einverstanden erklärt, über Propaganda und Meinungsmanagement gesteuert zu werden. Es gibt einige Kritik an diesem Verfahren, das heißt, Nachrichten würden manipuliert, einzelne Persönlichkeiten erhielten zu viel Bedeutung und politische Ideen, kommerzielle Erzeugnisse und soziale Vorstellungen würden mit viel zu großem Aufwand im Bewusstsein der Massen verankert. Und schließlich gibt es die Befürchtung, dass die Instrumente, mit denen die öffentliche Meinung erzeugt und gelenkt wird, missbraucht werden könnten. Dem steht jedoch gegenüber, dass die Organisation und Fokussierung der öffentlichen Meinung für ein geregeltes Zusammenleben unerlässlich ist. Je komplexer unsere Zivilisation wird und je deutlicher sie zeigt, wie nötig die im Hintergrund arbeitenden Führungsinstanzen sind, desto konsequenter werden die technischen Mittel zur Steuerung der öffentlichen Meinung entwickelt und eingesetzt. Mit Hilfe von Druckerpresse, Zeitung, Eisenbahn, Telefon, Telegraph, Radio und Flugzeug können Gedanken rasch, ja sogar zeitgleich im ganzen Land verarbeitet werden. Können Gedanken rasch, ja sogar zeitgleich im ganzen Land verarbeitet werden.
1: Ehemann, die Kulturwasserhähne der Radios in jeder ihrer Wohnungen installiert hatte, waren die Schmidts und Müllers, die Smiths und Millers in Kinos zusammengeströmt, um die für sie in Masse und Stereotyp hergestellte Ware kollektiv, also auch als Masse, zu konsumieren. Es läge nahe, in dieser Situation eine gewisse Stileinheit, eben die Kongruenz von Massenproduktion und Massenkonsum zu sehen. Aber das wäre schief. Nichts widerspricht den Absichten der Massenproduktion schroffer als eine Konsumsituation, in der ein und dasselbe Exemplar oder ein und dieselbe Reproduktion einer Ware von mehreren oder gar zahlreichen Konsumenten zugleich genossen wird. Für das Interesse der Massenproduzenten bleibt es dabei gleichgültig, ob dieser gemeinsame Konsum ein echtes Gemeinschaftserlebnis darstellt oder nur die Summe vieler Individualerlebnisse. Worum es ihnen geht, ist nicht die massierte Masse als solche, sondern die in eine möglichst große Anzahl von Käufern aufgebrochene Masse. Nicht die Chance, dass alle dasselbe konsumieren, sondern dass jedermann aufgrund gleichen Bedarfs, für dessen Produktion man gleichfalls zu sorgen hat, das Gleiche kaufe. In zahllosen Industrien ist dieses Ideal vollständig oder doch nahezu erreicht. Dass es von der Filmindustrie optimal erreicht werden kann, scheint mir fraglich, und zwar deshalb, weil diese die Theatertradition fortsetzen, ihre Ware als eine Schau für viele zugleich serviert. Das stellt zweifellos einen altertümlichen Restbestand dar. Kein Wunder, dass die Rundfunk- und TV-Industrie
2: Radio sucks! 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
0: Frech.
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0: Moderne Kommunikationsmittel verleihen Macht. Druck, Telefon, Radio und so weiter erlauben es, strategische Überlegungen und technische Anweisungen an eine Vielzahl miteinander verbundener Zentren zu vermitteln und von dort rasch Antworten zu erhalten. So entsteht ein effektiver Diskurs der politischen Meinungsbildungsprozesse. Eine völlig neue Dimension eröffnet. Gedanken und Worte erhalten nun eine Wirkung, die größer ist als die Macht jeder Einzelpersönlichkeit und stärker als jedes Partikularinteresse. Die gemeinsame Meinungsbildung wird dabei zeitgleich dokumentiert und so gegen verzerrende oder missbräuchliche Auslegungen abgesichert. Kontinuierlich und mit großer Beteiligung können Gedanken weiterentwickelt und verfeinert werden, ohne Missverständnisse auf persönlicher, regionaler oder gar lokaler Ebene. H.G. Wells.
1: Sozialer Effekt. Sozialer Effekt der Technik.
0: Disziplin ist weg jetzt.
1: Da. Ja, das, also, das ging da anders. Ne? 1990. Die Antiquität hat Erfahrung des Alters. Ist nicht in der 1 und 2 Band.
0: Ah, krass. Ah, später. Ja, okay.
1: Findest du. Soziale Effekte der Technik. Ganz kurz. Der Faschismus wäre ohne Radio nicht möglich gewesen. Allein durch diesen konnten Goebbels und Co. Millionen gleichzeitig zum Hören und das bedeutet zum Gehorchen zwingen. Die erfolgreiche Herstellung der Menschenmasse, gar der, die gar nicht zusammenzukommen braucht, verdanken wir den Medien. Technik ist zur Bedingung der Politik geworden.
2: Agitation.

0: propaganda purposes.
1: Propaganda, exactly.

40 Olo. Was stöhnst du? Fragt die Jegusa. Du hast die ganze Nacht hindurch gelallt. Er war froh, Olo auf frischem Traum zu ertappen. Gelallt? Fragte Olo erstaunt zurück. Ich hielt eine Rede vor 100 Parteisekretären und erklärte die heutige Lage, wie sie Prem, unser geistiger Ahnherr, wohl erklärt hätte. Aber ich erwähnte Prems Namen nicht und nahm keine der üblichen premistischen Vokabeln in den Mund, denn ich argwöhnte, dass auch Nicht-Premisten oder gar Spitzel im Saale wären, die nicht zuhören würden, wenn sie erst einmal wüssten, dass alles, was ich vortrug, der berüchtigte Premismus wäre. Im Saale herrschte ungewöhnliche Stille. Die unseren hörten zu, denn keine Vokabel erinnerte sie daran, dass sie eigentlich schon Bescheid wussten. Wenn der eine oder andere unruhig wurde, so gewiss nur deshalb, weil die Rede ihnen nackt erschien und weil sie vergeblich auf eines der ihnen bekannten Worte warteten. Die Antipremisten waren nicht weniger aufmerksam. Schließlich waren auch sie durch kein Wort daran gemahnt, dass sie eigentlich gegen meine Ausführungen zu sein hätten und dass sie meine Ansichten stets bekämpft hatten. Ich sprach besser als je. Die Störungen waren nur geringfügig und als einer der Antipremisten aufstand und zugab, etwas gelernt zu haben, war der Traum nahezu glücklich. Sein Einverständnis wurde freilich in der Reihe der unseren mit einem bedrohlichen »Hört, hört« belohnt. Da wurde der Traum schon hässlicher. Kaum aber hatte der Antipremist zu Ende gesprochen, da trat ein Premist aufs Podium und behauptete, er spreche im Namen der Premisten, und der Traum wurde endgültig hässlich. Wir sind, sprach er, wir sind, wie dir bekannt sein dürfte, Premisten. Dein Erfolg bei einem ausgesprochenen Antipremisten ist gewiss kein Zufall. Du wirst verstehen, dass wir unter diesen Umständen trotz gewisser undeutlich gebliebener Ähnlichkeiten zwischen deiner und unserer Ansicht einen deutlichen Trennungsstrich ziehen müssen. So begann er und so sprach er noch lange. Ah, den habe ich lallen gehört, schloss die Jegusa.

0: Presse und Rundfunk gelten heute wieder, genau wie im Nazireich, als berufene Kulturfaktoren. Es gibt natürlich auch Zweifler, die aufgrund vielfacher Tatsachen das Gegenteil behaupten. Fast die gesamte Presse macht sich durch das fast krankhafte Betonen der Demokratie verdächtig, etwas ganz anderes zu wollen. Schon bei oberflächlicher Betrachtung stellt es sich heraus, dass nur die Art von Demokratie befürwortet wird, die für sie am vorteilhaftesten erscheint. In der gegenwärtigen Zeit ist die Presse das Sprachwort einer politischen und fast ausschließlich kapitalistisch orientierten Interessengruppe. Die Mitarbeiter sind mehr oder weniger widerhörige und wegen der Befriedigung der Magenfrage gezwungen, die Wünsche der Herren zu erfüllen. Verantwortungslos verlässt man auch heute wieder, wie zu Goebbels Zeiten, den Pfad der Erkenntnis und der Wahrheit und begibt sich in die ausgefahrenen Hohlwege, die damals so erfolgverheißend waren. Ja, in jener Zeit, als Josef, Hermann und Adolf noch auf Erden wandelte, geschahen auch noch Wunder und Zeichen. Durch die Propaganda mit Kraft durch Freude wurde das ganze Volk angeblich zum Lachen gebracht. Wer aber nicht lachen konnte, tat Buße in Zuchthäusern und Gefängnissen oder baumelte zum Vergnügen derer, die Gewalt über sie hatten, am Galgen oder schmorte im Gasofen. Der Propagandaminister war zugleich ein Propagandameister, der nicht nur das deutsche Volk, sondern auch fremde Völker und deren Regierung in den narzisstischen Bann zwang. Die deutschen Widersacher wurden als Verbrecher bezeichnet und waren fast gänzlich von der übrigen Welt isoliert und verlassen. Presse und Rundfunk wurden im Nazireiche in gemeingefährlicher Weise gegen das eigene Volk und alle Völker der Erde missbraucht. Zu spät begriff das Ausland die eigene Gefahr, in die es durch die meisterhafte Nazi-Propaganda geraten war. Das Verderben nahm seinen Lauf. Goebbels erwies sich in seinen ausländischen Widersachern gegenüber sofort wieder als Meister. Er hielt ihnen einen Spiegel entgegen und zeigte durch dieses Spiegelbild der sensationslüsternen Menschheit das angebliche wahre Gesicht seiner Gegner. Die Wirkung des Zauberspiegels, Rund- und Hohlspiegel, war wieder für längere Zeit überwältigend. So oder ähnlich war es. Diese Methoden gehören der Vergangenheit an, oder glaubt man nochmals mit ähnlichen Mätzchen, die Völker und hauptsächlich das deutsche Volk auf den Weg des Verderbens abseits von Kultur und Freiheit führen zu können? Wo stehen wir heute? Wer Ohren hat zu hören, der höre, wer Augen hat zum Sehen, der sehe. Wir müssen feststellen, dass die Lüge wieder über die Wahrheit triumphiert. Presse und Rundfunk bedienen sich wieder oder immer noch der Goebbelschen Methode der Volksaufklärung oder versuchen, selbige zu imitieren. Wo sind die Verfechter der Wahrheit, die gegen die kulturwidrige Beeinflussung Front machen? Sind die Zeitungsschreiber und Rundfunksprecher immer noch oder schon wieder Hörige der herrschenden Schicht, die sich als Brotgeber aufspielt?
1: Bei jeder Lüge schrie auch ich bin wahr, und nur wer log Gehör fand, nur nicht ich. Da ließ ich meinen Dünkel, strich den Mund gemein mir an und donnerte mich auf und probte tags und übte mich bei Nacht. Und besaß ich wusste, keiner lügt wie ich. Dann schlich ich nachts in ihrem Schwarm mich ein, durchzog mit ihnen gröhlend Arm in Arm unkenntliche Kumpanin unserer Stadt und schrie am Ende mit, voll Ekel zwar, doch voller Bald von Zorn, doch voller Bald vom Mut der Wahrheit, hört! Auch ich bin wahr. In diesem Aufzug stehe ich hier vor euch, dass niemand heute und später ihn vergisst. Denn so allein, mit dick verschminktem Mund, die Wahrheit schreiend fand ich euer Ohr. Und so allein erzwang ich's endlich doch. Mein altes Wort. Die Wahrheit macht euch frei.

gibt in der englischen Sprache kein Wort, dessen Sinngehalt so tragisch verdreht wurde. Die Verwandlung fand im kürzlich beendeten Weltkrieg statt, als der Ausdruck eine düstere Färbung erfuhr. Im Standardwörterbuch kann man lesen, dass das Wort erstmals auf eine im Jahre 1627 gegründete Kardinalsrunde angewandt wurde, die sich um das Wohlergehen der ausländischen Missionen des Vatikans kümmern sollte. Der Begriff wurde ebenso auf das Propagandakolleg in Rom gemünzt, das Papst Urban VIII. Für die Ausbildung von Missionspriestern gegründet hatte. Erst in späteren Jahren wurde das Wort allgemein für Institutionen und Pläne zur Beförderung einer Doktrin oder eines Systems verwendet. Folgt man dieser Definition, so ist Propaganda im eigentlichen Sinne des Wortes eine vollkommen legitime Aktivität. Jede Gruppierung, sei sie sozial, religiös oder politisch motiviert, die geeint ist durch gemeinsame Überzeugungen und diese in schriftlicher Form oder als gesprochenes Wort an die Öffentlichkeit bringen will, praktiziert Propaganda. Die Wahrheit ist mächtig und sie soll sich durchsetzen. Wenn eine Gruppe von Menschen glaubt, eine Wahrheit erkannt zu haben, dann ist es nicht nur ihr Recht, sondern geradezu ihre Pflicht, diese Wahrheit zu verbreiten. Wenn ihnen beim Verbreiten dieser Wahrheit klar wird, und es sollte ihnen schnell klar werden, dass man sie massenhaft organisiert und effektiv verbreiten kann, dann werden sie dazu die Presse und andere Kommunikationsplattformen bestmöglich nutzen. Propaganda wird nur dann unmoralisch, wenn ihre Urheber bewusst oder gezielt Informationen verbreiten, die sie selbst als Lügen erkennen, oder wenn sie bewusst auf Wirkungen abzielen, die für die Öffentlichkeit nachteilig sind. Propaganda ist in seiner eigentlichen Bedeutung ein vollkommen positives Wort mit ehrlichen Wurzeln und einer ehrenvollen Geschichte. Die Tatsache, dass es heutzutage einen unheimlichen Beiklang bekommen hat, zeigt lediglich, wie viel vom Kinde noch im durchschnittlichen Erwachsenen steckt. Eine Gruppe von Bürgern schreibt und spricht im Sinne eines bestimmten Standpunktes in einem öffentlichen Diskurs, im Glauben, im besten Interesse aller zu handeln. Nennt sie das Propaganda? Nein. Sie tritt bloß entschlossen für die Wahrheit ein. Wenn aber eine andere Gruppe von Bürgern einen abweichenden Standpunkt vertritt, wird sie prompt mit dem düsteren Etikett der Propaganda gebrandmarkt. Gleiches Recht für alle, lautet eine alte Spruchweisheit. Geben wir dem schönen alten Wort also schnell wieder seinen ursprünglichen Platz zurück. Stellen wir seine Würde und wahre Bedeutung wieder her, damit unsere Kinder und Kindeskinder und Kindeskindeskinder und Kindeskindeskindeskinder und Kindeskindeskindeskindeskinder sowie auch die Kindeskindeskindeskindeskinder nicht zu vergessen die Kindeskindeskindeskindeskindeskindeskindeskindeskindeskindeskindeskindeskindeskindeskindeskindeskindeskindeskindeskindeskindeskindeskindeskindeskindeskindeskindeskindeskindeskindeskindeskindeskindeskindeskindeskindeskindeskindeskindeskindeskindeskindeskindeskindeskindeskindeskindeskindeskindeskindeskindeskindeskindeskindeskindeskindeskindeskindeskindeskindeskindeskindeskindeskindeskindeskindeskind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
von ihm Gebrauch machen können.

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1: Die hörigen Radiohörigen. Das ist, was er sagt, der Gitarre.
0: Propaganda. Erstens, eine Gruppe von Kardinälen, die Überwacher ausländischer Gesandtschaften, auch das Propaganda-Kolleg in Rom, 1627 von Papst Urban VIII. Als Sancta Congregatio de Propaganda Fide für die Ausbildung von Missionspriestern gegründet. Zweitens, daraus abgeleitet, jede Institution oder Initiative, die eine Doktrin oder ein System verbreitet und unterstützt. Drittens, das systematische Bemühen um öffentliche Unterstützung für eine Meinung oder Handlungsoption. Viertens, die dabei angewandten Techniken.
1: Die Techniken. Also am Anfang von dem die ins Haus gelieferte Welt,

0: Überzeugung über Technik, die es unterstellt. Sein Glaube, dass es Stücke unserer Welt gäbe, die nichts als Mittel seien, denen ad libitum oder irgendwas, so eine lateinische Abkürzung, gute Zwecke angehängt werden könnten, ist reine Illusion. Die Einrichtungen selbst sind Fakten, zwar solche, die uns prägen. Und diese Tatsache, dass sie uns, gleich welchen Zweck wir sie dienstbar machen, prägen, wird nicht dadurch, dass wir sie verbal zu Mitteln degradieren, aus der Welt geschafft. In der Tat hat die grobe Zerspaltung unseres Lebens in Mittel und Zwecke, wie sie in diesem Argument verzogen wird, mit der Wirklichkeit nichts zu tun. Unser von Technik erfülltes Dasein zerfällt nicht in einzelne, säuberlich gegeneinander abgegrenzte Wegstücke, von denen sich die einen durch das Straßenschild Mittel und die anderen durch das Zwecke ausweisen. Legitim ist diese Aufteilung nur bei Einzelhandlungen und isolierten maschinellen Prozeduren. Dort, wo es ums Ganze geht, in der Politik oder in der Philosophie nicht. Wer unser Leben als Ganzes mit Hilfe dieser Kategorien artikuliert, betrachtet es nach dem Modell der zweckbestimmten Handlung. Ja, bereits als technischen Vorgang. Was Zeugnis gerade jener Barbarei ist, über die man namentlich, wenn sie als Maxime, der Zweck heiligt die Mittel, auftritt, so gerne empört ist. Die Abweisung dieser Formel bezeugt die gleiche Plumpheit wie deren, übrigens höchst selten ausdrückliche, Bejahung. Denn auch der Abweisende bejaht ja, wenn auch ohne es auszusprechen, die Rechtmäßigkeit der zwei Kategorien. Auch er konzediert, dass deren Anwendung auf das Leben als Ganzes legitim sei. Soll ich nicht weiterlesen, oder?
1: Doch, eben nur, wenn verabschiedet.
0: Ah ja. Eigentliche Humanität beginnt also erst dort, wo diese Unterscheidung sinnlos wird. Wo Mittel sowohl wie Zwecke von Lebensstil und Sitte derart imprägniert sind, dass angesichts von Einzelstücken des Lebens oder der Welt gar nicht mehr erkannt, ja gar nicht mehr gefragt werden kann, ob es sich bei ihnen um Mittel oder Zwecke. Erst dort, wo der Gang zum Brunnen so gut ist wie der Trunk. Natürlich können wir das Fernsehen zu dem Zwecke verwenden, um an einem Gottesdienst teilzunehmen, was uns dabei aber, ob wir es wollen oder nicht, genauso stark prägt oder verwandelt wie der Gottesdienst selbst, ist die Tatsache, dass wir an ihm gerade nicht teilnehmen, sondern allein dessen Bild konsumieren. Dieser Bilderbucheffekt ist aber offensichtlich von dem Bezweckten nicht nur verschieden, sondern dessen Gegenteil. Was uns prägt und entprägt, was uns formt und entformt, sind eben nicht nur die durch die Mittel vermittelten Gegenstände, sondern die Mittel selbst, die Geräte selbst, die nicht nur Objekte möglicher Verwendung sind, sondern durch ihre festliegende Struktur und Funktion ihre Verwendung bereits festlegen und damit auch den Stil unserer Beschäftigung und unseres Lebens, kurz uns. Als Leser der folgenden Seiten habe ich die Konsumenten im Auge, also die Hörer und Zuschauer, Berufsphilosophen und Rundfunk- oder Fernsehfachleute erst in zweiter Linie. Philosophen wird der Gegenstand fremd sein, Fachleuten die Weise, in der ich ihn behandle. Freilich wende ich mich nicht an alle Konsumenten, sondern nur an diejenigen, denen es schon einmal passiert ist, dass sie während oder nach einer Sendung gestutzt haben, um sich zu fragen: Ja, was tue ich denn da eigentlich? Ja, was tut man mir denn da eigentlich? Den so Stutzenden sollen im Folgenden ein paar Aufklärungen gegeben werden. Das rhetorisch eigentlich sehr gut eingeführt, aber auch propagandistisch, also.
1: Es klang super. Das Klangbild war wunderschön.
0: Der Klang war schön. Der Hörer wird zum Hörigen. Also hört. Horcht.

0: Radio.
1: Danach kommt übrigens dann dieser Absatz: Ehe man die Kulturwasserhähne der Radios in jeder ihrer Wohnungen installiert hatte, waren die Schmitz und Müllers, die Smiths und Müllers etc. Das ist quasi die Einleitung. Also ich habe quasi zwei Kapitel, vielleicht drei, gelesen, die später kommen.
2: Crazy.
1: Funktioniert ganz gut. Also.
2: Jetzt haben wir die Reihenfolge umgedreht.
1: Völlig verrückt.
2: Das war
1: also, was von dem Effekt. Der Sog-Effekt. Also. Der Sog-Effekt. Also.

0: Aber sie ist doch auf Lügen aufgebaut, begann der Lange nach einer Weile. Er kannte Yamyams Schwäche für die Wahrheit. Und worauf ist die Lüge aufgebaut? Fragte Yamyam zurück. Und er zog über sein Panzerhemd eine Magnatenweste von einwandfreiem Schnitt.
1: Wie sieht der aus?
0: Das ist eine extrem gute Frage. Eine Magnetoweste von einwandfreiem Schritt. Schnitt! Okay. Schnitt! Ah, ist live, okay.
1: Schnitt, top.
0: Auf nichts als bloße Macht, meinte der Lange verächtlich. Deine Verachtung verstehe ich nicht recht. Ist die Macht oder ist sie nicht? Sinnlose Frage. Yamyam legte sich eine Halskrause um, die seinem Kopfe jede Bewegungsfreiheit nahm. Ist sie mächtig genug, sich selbst zu halten? Der Lange bejahte ungeduldig. So wird sie auch ihre Lügen halten können. Wäre sie nichts, wenn sie bloße Macht wäre? Der Lange antwortete nicht. Aber sie ist mehr als bloße Macht, denn ihre Blöße deckt sie eben mit Lügen. Wortspiele, meinte der Lange. Schweben also diese Lügen oder sind sie gehalten in der Macht? Schön. Gehalten. Was aber nicht schwebt, was gehalten ist, das braucht nicht zu fallen. Yamyam stand starr und in ungewohnter Schönheit vor ihm. Seine Toilette war beinahe fertig. Du bist... Sprich klar und deutlich.
1: Ah ja. Ja, ich bin mir jetzt gerade nicht sicher. Bei euch ist das ja alles veraltet, oder? Ah, das ja nicht, vielleicht. Was hast du jetzt gerade gelesen?
0: Molussische Katakombe.
1: Molussische Katakombe.
0: Günther Anders, aber... Die Prosa.
1: In Molussien.
0: Ja, Molussien...
1: Nee, das ist ja ein quasi Second Reality, nicht? Oder?
0: Das ist jetzt nicht historisch belegt.
1: Aber er belegt seine Thesen mit molussischen Wahrheiten. Also in seinen theoretischen Schriften werden seine Thesen mit Wahrheiten aus Zitaten aus Molussien.
0: Das stimmt allerdings.
1: Belegt, die ja auch korrekt sind.
0: Es ist Ticker-Argumentation.
1: Ja.
0: Weil die ja wiederum aufbauen auf seinen Theorien, die.
1: Ja.
0: Oder umgekehrt. Was.
2: Soll ich Pause machen?
0: Ich möchte bitte anmerken, dass die Pausenmusik zuerst da war. Und dann erst das Gelaber.

0: Source. Das klingt jetzt bei Non. Mute. N-31, 31, 30, 22. Ins 19, ins 12. Studio M, Studio sagt Guest. Na? Announce, na? Da. Okay, 19. Or. Q, Mike. Ah, doch nicht? Okay. Ha! Wie war das nochmal?
1: Was? Das mit der Pause? Ob ich damit weitermachen soll?
0: Also, ich find's super.
1: Ja? Okay. Schau, ich mach da unglaublich viel Aufwand, um mich vorzubereiten und zu gestalten. Und ihr fangt die Diskussion an. Dreist.
0: On air.
1: Jetzt diskutierst du mit. Ich werde mich hüten, mit zu diskutieren. Ich mache einfach Pausenmusik.
2: Radio!
1: Ja, der ist schon gut, also, dass der jetzt durchgeht, den da.
2: It's ridiculous.
1: Kannst du sagen, welche Jingles du da machst?
0: Der hat geheißen, it's ridiculous. Der heißt Radio Man.
3: I'm finally learning how to be a real Radio Man.
1: Das ist witzig. Passt auch gut zum Thema der Sendung.
0: Er passt auch sonst gut, was eine Radiosendung ist.
1: Also das Thema der Sendung passt auch gut zu der Sendung. Weil es eine Radiosendung ist.
4: Braucht sie mir dann noch, oder?
1: Ja, auf jeden Fall. Ja. Also kannst du auch so. Auf jeden Fall.
5: I'm getting out of here.
1: Wie heißt der?
0: Getting out of here.
5: Escape.
1: Der ist sogar nummeriert,
5: oder? Escape.
1: Mehr Escapes.
5: Escape. Attempts.
0: Ja, komm mal. Ah, ich muss noch da meine Klammer schließen.
1: Ja.
0: Schließe ich noch die Klammer. Wo waren wir? Plötzlich schien es mir ganz unmöglich, diesen strahlenden Maitag zu überleben. Gleichzeitig wusste ich, dass ich ihn überleben musste und dass es für mich keinen Fluchtweg gab. Ich musste mich ganz still verhalten und ihn einfach überstehen. Es war ja nicht der erste Tag in meinem Leben, den ich auf diese Weise überleben musste. Je weniger ich mich wehrte, desto erträglicher würde es sein. Die Benommenheit des Vortags war ganz aus meinem Kopf gewichen. Ich konnte klar denken. So klar ich eben überhaupt denken konnte. Nur wenn sich meine Gedanken der Wand näherten, war es, als stießen auch sie gegen ein kühles, glattes und ganz unüberwindliches Hindernis. Es war besser, nicht an die Wand zu denken. Ich schlüpfte in Schlafrock und Hausschuhe, ging über den nassen Weg zum Wagen und stellte das Radio an. Zartes, leeres Summen. Es klang so fremd und unmenschlich, dass ich es sofort abstellte.

0: Genial, das ist genial. Das Konzept. Voll aufgegangen.
1: Voll aufgegangen, ja.
0: Wahnsinn. Pause auch nicht zu lang, so dass der Automat anspringt, so gerade noch so im Rahmen. Ausgereizt.
2: Sag ich, habe mich vorbereitet.
1: Aber wusstest du jetzt die Pause, diese, wie war es beschrieben?
0: Also weiß ich nicht.
1: Dieses unangenehme Radiogeräusch.
2: Das entwickelt sich
1: im Plot, ja.
2: Ja, genau.
1: Ja, das.
0: Kennen wir sie schon lange, ne?
1: Schon?
0: Wir kennen uns schon lange.
2: Ja. Wir haben das schon vor Jahren gesehen, ne?
1: Ja.
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0: Tschüss. Tschüss, tschüss, tschüss.
1: Credits.
2: Ja, Credits.
1: Da löst es gleich auf, weil wir uns aufgeregt. Am Schluss, das war jetzt die Wand.
2: Die Wand.
1: Marlene Haushofer.
2: Marlene Haushofer.
1: Unbedingt lesen.
2: Ja, ja. Also das einiges, was ich gemacht habe, war die Welt als Phantom und Matrize. Und Günther Anders, das ist in die Antiquiertheit des Menschen im ersten Band.
1: Ja, die Günther Anders habe ich auch aufgegriffen mit die molussische Katakombe Roman. Und dann immer wieder reingeworfen Edward Bernays Propaganda.
2: Ja, nochmal. Günther Anders war dann dieser Text von 1990. Das ist erst die Antiquiertheit der Erfahrung des Alters. Das ist nie regulär erschienen als Buch oder so. Das lässt sich schon finden.
1: Eine Überschrift habe ich gelesen, aus Morgen werde ich Idiot, Kybernetik und Kontrollgesellschaft, das hat nicht gepasst. Dieses Gedicht, was du mir gegeben hast, das Papier.
2: Ja, das Gedicht war von Karl Kraus, aus einem Sammelband gesammelt von der Fackel. Die Fackel und ich glaube der Jahrgang 1924, würde ich sagen, seit 73. Zumindest, vielleicht auch 25, irgendwie 20er. Und irgendwelche Auszüge habe ich da noch aus der eine Beilage zum Der Freie Sozialist von 1948, habe ich gelesen. Presse, Rundfunk, Kulturfaktor. Text von dem Karl Lange.
1: 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Die Sendung mit dem Krach.
0: Tschüss.
1: Und die Pausenmusik.

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